0: Um 2 Uhr mit Ronald Lessig. Israels Ministerpräsident Netanyahu hat den Angriff auf den Iran verteidigt. Vor der UN-Vollversammlung in New York sprach er von einer der leichtesten Entscheidungen, die er je habe treffen müssen. Aus der Nachrichtenredaktion Diane Batani.
1: Vor Beginn seiner Rede waren zahlreiche Delegierte aufgestanden und hatten den Saal verlassen. Dazu aufgerufen hatte die palästinensische UN-Vertretung. Sie warf Israel Völkermord und Kriegsverbrechen vor. Netanyahu bezeichnete die Protestierenden als moralische Feiglinge. Israel des Völkermords zu bezichtigen sei die größte Lüge des Jahrhunderts, sagte er. Netanyahu steht wegen des israelischen Vorgehens im Gazastreifen international weitgehend isoliert da. Rund um das Hauptquartier der Vereinten Nationen protestierten Demonstranten gegen seine Teilnahme an der UN-Generaldebatte.
0: US-Präsident Trump hat den chinesischen Präsidenten Xi zu einem Staatsbesuch im Weißen Haus empfangen. Bei dem Treffen in Washington ging es neben Streitpunkten wie künstlicher Intelligenz, Taiwan und dem amerikanischen Krieg gegen den Iran auch um den Handel zwischen den beiden Großmächten. Gegenseitige Zölle sind zunächst ausgesetzt. Eine dauerhafte Einigung steht aber noch aus. Chinas Präsident Xi forderte außerdem einen regelmäßigen Dialog der Streitkräfte zur Krisenprävention. Der Bundestag soll heute über den neuen Tankrabatt abstimmen. Die Regierung will damit die Autofahrer wegen der hohen Spritpreise entlasten. Von Anfang Oktober bis Ende Dezember sollen die Steuern auf Benzin und Diesel um 17 Cent je Liter sinken. Direkt nach der Abstimmung im Parlament geht der Entwurf noch in den Bundesrat. Die deutsche Fußballnationalmannschaft hat im ersten Spiel unter dem neuen Bundestrainer Jürgen Klopp ein Unentschieden geholt. Zum Nations League-Auftakt spielte die DFB-11 beim Gastgeber Niederlande 1:1. Aus Amsterdam Michael Augustin.
2: Mit Leidenschaft und Einsatz. Deutschland spielte so, wie es sich der neue Bundestrainer gewünscht hatte. Aber die Mannschaft von Jürgen Klopp machte auch sehr viele Fehler. Und sie hatte Glück, als das Führungstor von Van Dijk nach Videobeweis zurückgenommen wurde. Und so ging das DFB-Team durch einen Treffer von Metscher in Führung. Danach vergab Adeyemi die große Chance zum 2:0. Die Niederlande kamen in der Nachspielzeit durch Gakpo zum verdienten Ausgleich. Am Sonntag geht es in der Nations League gegen Griechenland weiter.
0: Das waren die Nachrichten. Das Wetter in Deutschland. Im Nordosten und Osten Regen, an den Alpen Schauer bei 13 bis 0 Grad. Am Tage oft sonnig, im Osten und Nordosten etwas Regen, später trocken mit Auflockerungen bei bis zu 15 Grad in Ostsachsen und 24 Grad an Rhein und Mosel. Am Samstag heiter 17 bis 29 Grad, am Sonntag wechselhaft bis 30 Grad. Es ist 2:03 Uhr.
3: Und hier ist der Verkehrsservice in der ARD-Hitnacht. Die A1 Lübeck-Hamburg wird in Höhe Norderelbbrücke in beiden Richtungen wegen eines Schwertransports mehrfach kurzfristig gesperrt, bis um 5 voraussichtlich. Die A4 Erfurt Richtung Chemnitz, da gab es einen Unfall zwischen Jena Zentrum und Stadtroda, dort auch Sperrung. Die A4 Dresden-Görlitz ist zwischen Niederseifersdorf und Kodersdorf gesperrt, wegen Tunnelwartungsarbeiten, bis um 5. Und die A7 Kassel Richtung Hannover ist zwischen dem Dreieck Salzgitter und Derneburg Salzgitter wegen der Nachtbaustelle gesperrt. Die Umleitung führt über die U23. A29 Oldenburg Richtung Ahlhorner Heide. Die Strecke ist zwischen Wartenburg und Großen Kneten wegen der Nachtbaustelle gesperrt, bis um 5. A40 Duisburg-Essen. Die Strecke ist zwischen dem Kreuz Duisburg und Kreuz Kaiserberg in beiden Richtungen wegen Brückenabriss gesperrt bis Oktober. A40 Essen Richtung Dortmund zwischen dem Dreieck Bochum West und Bochum Zentrum Bauarbeiten, daher Sperrung bis um 5. Auf der A103 ist der Abzweig Zehlendorf stadteinwärts gesperrt zwischen Philanderstraße und dem Kreuz Schöneberg. Wartungsarbeiten dort bis um 5, die Sperrung. Und die A620 Saarlouis-Saarbrücken ist zwischen Saarbrücken-Klarental und Malstatter Brücke wegen Bauarbeiten in beiden Richtungen gesperrt. Das waren die Verkehrsmeldungen. Wir wünschen Ihnen eine gute Fahrt.
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3: Mein Name ist Rumi Anders und Sie? Sie hören die ARD-Hitnacht. Herzlich willkommen bei uns.

Claudia aus Magdeburg hat geschrieben an ard-hitnacht@mdr.de. Kann man bei euch jetzt eigentlich nur noch anrufen oder geht's noch schriftlich? Grüße aus Sachsen-Anhalt von eurer Claudi. Also anrufen geht natürlich auch prima, klar, an der 0800 80 80 110, was für ein Gruß oder für ein Anliegen einfach mal auch der schnellere Weg ist. Aber schreiben funktioniert jetzt wieder bei uns. Wir hatten nämlich vorhin ein kleines Problem mit der Technik. Da ging nichts rein und es ging auch überhaupt nichts raus, aber es ist alles wieder gut. Wir sind bereit. ard-hitnacht@mdr.de. Chris Rea on the beach. Jetzt bei uns in der ARD-Hitnacht.

Air Love für eine entspannte Nacht, ausschließlich schöne Musik. Ihr lieben Nachtschwärmer, ihr lieben Frühaufsteher, liebe alte Hitnachtgemeinde, Simon & Garfunkel, Miss Robinson, bitteschön.

0: Es ist 2:30 Uhr, 2:30 Uhr. Der Verkehrsservice in der ARD hit Nacht. Und da ist eine Menge los, gerade auch an Sperrungen wegen Nachtbaustellen. Wir beginnen auf der A1, Lübeck, Hamburg. Der wird in Höhe Norderelbbrücke in beiden Richtungen wegen eines Schwertransports bis um 5 mehrfach kurzfristig gesperrt. Dann haben wir auch die A4 Dresden-Görlitz zwischen Niederseifersdorf und Kodersdorf. Tunnelwartungsarbeiten bis um 5 in beiden Richtungen Sperrung. Es gibt Umleitungen, einmal die U4 und die U5. Die A7 Kassel Richtung Hannover ist zwischen dem Dreieck Salzgitter und Derneburg-Salzgitter wegen der Nachtbaustelle bis Samstag gesperrt. Die Umleitung führt über die U23. Und die A29 Oldenburg Richtung Ahlhorner Heide ist zwischen Wartenburg und Großen Kneten wegen der Nachtbaustelle gesperrt. A40 Duisburg-Essen ist zwischen dem Kreuz Duisburg und Kreuz Kaiserberg in beiden Richtungen wegen Brückenabriss gesperrt. Das geht aber bis Oktober. Dann haben wir die A40 Essen Richtung Dortmund zwischen dem Dreieck Bochum West und Bochum Zentrum wegen Bauarbeiten bis 5 Uhr gesperrt. Und auf der A103 ist der Abzweig Zehlendorf stadteinwärts zwischen Philanderstraße und Kreuz Schöneberg gesperrt. Die A620 Saarlouis-Saarbrücken ist zwischen Saarbrücken-Klarental und Mahlstatter Brücke wegen Bauarbeiten in beiden Richtungen gesperrt. Das waren die Verkehrsmeldungen. Wir wünschen Ihnen eine gute Fahrt.
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Achtung Autofahrer, wir haben soeben einen Falschfahrer reinbekommen. Falschfahrer auf der B40, B8, A66, Hanau-Wiesbaden. Zwischen Hansaallee und Nordwestkreuz Frankfurt kommt Ihnen ein Falschfahrer entgegen. Äußerst rechts fahren und bitte nicht überholen, klar. Falschfahrer B40, B8, A66, Hanau-Wiesbaden. Zwischen Hansaallee und dem Nordwestkreuz Frankfurt, da ist ein Falschfahrer unterwegs. Äußerste Vorsicht.

Das Verkehrszentrum der ARD Hit Nacht mit einer Falschfahrermeldung für die B40, B8, A66, Hanau, Wiesbaden. Zwischen Hansaallee und Nordwestkreuz Frankfurt äußerste Vorsicht. Ihnen kommt ein Falschfahrer entgegen. Äußerst rechts fahren, nicht überholen. Wir melden, wenn die Gefahr vorüber ist.

0: die ARD-Hitnacht hier. 0800 80 80 110. Die Romy hier, wer ist denn dran? Hallo, guten Morgen.
1: Hier ist die Frau Scherer aus Koblenz.
0: Ja.
1: Ich wollte Ihnen nur sagen, ihr macht ganz tolle Musik. Ich bin ganz begeistert. Das wollte ich Ihnen nur sagen. Tschüss.
0: Tschüss. Dankeschön. Liebe Grüße nach Koblenz.

So, liebe ARD-Nachtgemeinde, kurz nach 3:45, 2:48. Wir sorgen für Wachheit jetzt in der Nacht, wenn ihr das wollt. Warum nicht ein bisschen Sport? Hm? Yeah, mit einem guten Beat. Zu Bad, Michael Jackson. Passen wieder prima Liegestütze, Klimmzüge, wer irgendwo eine Stange hat. Es passen Kniebeuge und Crunches. Alles bereit für Bauch, Beine und Po. Let's go.

0: Verkehrszentrum der ARD-Hitnacht mit einer Entwarnung für die B40, B8, A66, Hanau-Wiesbaden. Kein Falschfahrer mehr zwischen Hansaallee und dem Nordwestkreuz Frankfurt. Aber wir haben noch eine andere Meldung von den Straßen. Hallo, hallo.
1: In eurem Verkehrspunkt heißt es, dass das Dreieck Bochum-West bis Bochum-Zentrum gesperrt ist. Das ist nicht mehr gesperrt, ist alles frei. Ich bin da gerade dran vorbeigefahren.
0: Schön. Die A40 Essen Richtung Dortmund ist zwischen dem Dreieck Bochum-West und Bochum-Zentrum nicht mehr gesperrt. Danke sehr für den Anruf. Und kommen Sie gut und sicher an. 2:53 Uhr. Willkommen in der ARD-Hitnacht.

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1: Um 3 Uhr mit Ronald Lessig. Der Nahostkonflikt hat zuletzt die Sitzung der UN-Generalversammlung bestimmt. Sowohl Palästinenserpräsident Abbas als auch Israels Premier Netanyahu äußerten sich dazu vor den Delegierten. Aus New York, Ute Scheins.
2: Palästinenserpräsident Abbas warf Israel im Gazastreifen einen Völkermordkrieg vor. Sein Volk werde durch die israelischen Besatzungskräfte Tötung, Zerstörung und Hunger ausgesetzt. Israels Ministerpräsident Netanyahu dagegen wies den Vorwurf eines Genozids als größte Lüge des Jahrhunderts zurück. In seiner Rede rechtfertigte er den Angriff Israels auf den Iran mit der nuklearen Bedrohung, die von dem Land ausgehe. In der Vollversammlung verließen Dutzende Diplomaten demonstrativ den Saal, als Netanyahu ans Rednerpult trat.
1: US-Präsident Trump hat den chinesischen Präsidenten Xi zu einem Staatsbesuch im Weißen Haus empfangen. Bei dem Treffen in Washington ging es neben Streitpunkten wie Taiwan, künstlicher Intelligenz und dem amerikanischen Krieg gegen den Iran auch um den Handel zwischen den beiden Großmächten. Gegenseitige Zölle sind zunächst ausgesetzt, eine dauerhafte Einigung steht aber noch aus. Chinas Präsident Xi forderte außerdem einen regelmäßigen Dialog der Streitkräfte zur Krisenprävention. Beide Länder müssten friedlich koexistieren. Der Bundestag soll heute über den neuen Tankrabatt abstimmen. Die Regierung will damit die Autofahrer wegen der hohen Spritpreise entlasten. Von Anfang Oktober bis Ende Dezember sollen die Steuern auf Benzin und Diesel um 17 Cent je Liter sinken. Direkt nach der Abstimmung im Parlament geht der Entwurf auch noch in den Bundesrat. Die deutsche Fußballnationalmannschaft hat im ersten Spiel unter dem neuen Bundestrainer Jürgen Klopp ein Unentschieden geholt. Zum Nations League-Auftakt spielte die DFB-11 beim Gastgeber Niederlande 1:1. Aus Amsterdam Michael Augustin.
3: Mit Leidenschaft und Einsatz. Deutschland spielte so, wie es sich der neue Bundestrainer gewünscht hatte. Aber die Mannschaft von Jürgen Klopp machte auch sehr viele Fehler. Und sie hatte Glück, als das Führungstor von Van Dijk nach Videobeweis zurückgenommen wurde. Und so ging das DFB-Team durch einen Treffer von Metscher in Führung. Danach vergab Adeyemi die große Chance zum 2:0. Die Niederlande kamen in der Nachspielzeit durch Gakpo zum verdienten Ausgleich. Am Sonntag geht es in der Nations League gegen Griechenland weiter.
1: Das waren die Nachrichten. Das Wetter in Deutschland. Im Nordosten und Osten Regen, an den Alpen Schauer bei 13 bis 0 Grad. Am Tage oft sonnig, im Osten und Nordosten etwas Regen, später aufgelockert, bei bis zu 15 Grad in Ostsachsen und 24 Grad an Rhein und Mosel. Am Samstag oft heiter, im Norden etwas Regen, 17 bis 29 Grad, am Sonntag wechselhaft 18 bis 30 Grad. Es ist 3:03 Uhr.
4: Und hier ist der Verkehrsservice der ARD-Hitnacht. Wir haben die A1 Lübeck-Hamburg. Die Strecke wird in Höhe Norderelbbrücke in beiden Richtungen wegen eines Schwertransports noch bis um 5 mehrfach kurzfristig gesperrt. Die A4 Dresden-Görlitz ist zwischen Niederseifersdorf und Kodersdorf wegen Tunnelwartungsarbeiten gesperrt bis um 5. Die A7 Kassel Richtung Hannover ist zwischen dem Dreieck Salzgitter und Derneburg-Salzgitter wegen der Nachtbaustelle bis Samstag gesperrt. Die Umleitung führt über die U23. Und die A29 Oldenburg Richtung Ahlhorner Heide ist zwischen Wartenburg und Großen Kneten gesperrt wegen der Nachtbaustelle nach 2 Stunden bis um 5. Die A40 Duisburg-Essen ist zwischen dem Kreuz Duisburg und Kreuz Kaiserberg in beiden Richtungen wegen Brückenabriss gesperrt. Das geht bis Oktober. Und auf der A103 ist der Abzweig Zehlendorf stadteinwärts zwischen Philanderstraße und dem Kreuz Schöneberg wegen Wartungsarbeiten gesperrt. Bis um 5. Außerdem, letzte Meldung, die A620 Saarlouis-Saarbrücken ist zwischen Saarbrücken-Klarental und Mallstädter Brücke wegen Bauarbeiten in beiden Richtungen gesperrt. Das waren die Verkehrsmeldungen. Wir wünschen Ihnen eine gute Fahrt.
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4: Aus Erfurt. Aus den Studios von MDR Thüringen hören Sie die ARD-Hitnacht in dieser Woche. Ich bin Romy Anders. Grüße ganz herzlich. Hi, guten Morgen.

und ich, so soll es bleiben. Fast Wochenende, Freitagmorgen um 3:15. Eine schöne Nacht wünscht Ihnen Ihr ARD-Hitnacht-Team.

Liebe Nachtschwärmer, ihr lieben Frühaufsteher, bonjour, good morning, guten Morgen. Es ist gleich 4:30 in 7 Minuten. Die ARD-Hitnacht, jetzt für Sie mit Musik von Nick Kershaw. Kommen Sie gut rein in den Freitag.

0: Freitag, heute der 25. September. Es ist 3:30. Guten Morgen, der Verkehrsservice in der ARD Hitnacht. Die A1 Lübeck-Hamburg wird in Höhe Norderelbbrücke wegen in beiden Richtungen wegen eines Schwertransports nach wie vor mehrfach kurzfristig gesperrt. Und die A4 Dresden-Görlitz ist zwischen Niederseifersdorf und Kudersdorf wegen Tunnelwartungsarbeiten gesperrt. Beide Richtungen bis um 5. Die Umleitung führt über die U4 und die U5. Die A7 Kassel Richtung Hannover ist zwischen dem Dreieck Salzgitter und Derneburg-Salzgitter wegen der Nachtbaustelle bis morgen, bis Samstag gesperrt. Die Umleitung führt über die U23. Dann haben wir die A29 Oldenburg Richtung Ahlhorner Heide. Die Strecke ist zwischen Wartenburg und Großen Kneten gesperrt wegen der Nachtbaustelle. Noch 1,5 Stunden bis um 5. Und die A40 Duisburg-Essen ist zwischen dem Kreuz Duisburg und dem Kreuz Kaiserberg in beiden Richtungen wegen Brückenabriss gesperrt bis Oktober. Außerdem die A620 Saarlouis-Saarbrücken ist zwischen Saarbrücken-Klarental und Mahlstatter Brücke wegen Bauarbeiten in beiden Richtungen gesperrt. Das war's. Das waren die Verkehrsmeldungen. Wir wünschen Ihnen eine gute Fahrt.
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ard-hitnacht@mdr.de. Dankeschön, ihr lieben Schreiber und Schreiberinnen. Stammhörer Ronald aus Leipzig, der hat uns auch gerade eine Mail geschickt. Liebe Romy, liebes ARD-Hitnacht-Team, es wird Zeit für ein Freitagsgebet, schreibt er. Bitte alle zusammen und dann Smiley Smiley, hoch die Hände, Wochenende. Ronald, sind wir dabei? Wir wünschen Ihnen und natürlich der ganzen ARD-Hitnacht-Gemeinde ein schönes, ein erholsames Wochenende.

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Say You Will. Höchste Zeit wird es jetzt um kurz nach 3:45, 3:49 Uhr. Zeit für einen guten Kaffee. Zeit für ein nettes Lächeln. Für sich selbst. Das motiviert, baut auf, macht auf jeden Fall ein bisschen wacher. Eine schöne Zeit mit der ARD-Hitnacht.

0: Sie erreichen uns in der ARD-Nacht natürlich immer per Mail, aber auch per Telefon. Es geht schneller. 0800 80 80 110. Die Romy hier, moin moin.
1: Moin Romy, hier ist Conny aus Hamburg.
0: Hey Conny.
1: Auf jeden Fall, schönen Dank für die Sendung. Ne? Ja. Und bis demnächst, würde Wolfgang Niedecken sagen. Ne?
0: Ja, das kann schon sein. Aber wir haben ja noch etwas zusammen. Also die ARD-Hitnacht, sie geht ja immer von 23 Uhr bis 6 Uhr am Morgen, wenn Sie mögen. Ja, Ladies Night. Guten Morgen und einen schönen Freitag wünschen wir.

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1: Um 4 Uhr mit Ronald Lessig. Wegen der Rekordpreise an den Tankstellen will die Bundesregierung heute wieder einen Tankrabatt auf den Weg bringen. Die Zeit drängt, denn die versprochene Entlastung soll schon nächste Woche greifen. Aus der Nachrichtenredaktion Thomas Kuhlmann.
2: Der Plan ist wie beim letzten Tankrabatt im Mai und Juni, die Energiesteuern auf Benzin und Diesel um etwa 17 Cent pro Liter zu senken und zu hoffen, dass die Mineralölkonzerne diese 17 Cent Nachlass an den Tankstellen weitergeben. Das Bundeskartellamt hat das gestern schon vorsorglich gefordert, denn beim letzten Rabatt blieb etwa jeder fünfte Euro in den Taschen der Unternehmen. Die Opposition im Bundestag ist aus verschiedenen Gründen dagegen. Zu wenig, zu teuer, nicht nachhaltig, unsozial. Gelten soll die Steuersenkung für 3 Monate vom 1. Oktober bis Jahresende.
1: Israels Regierungschef Netanyahu hat den Krieg gegen den Iran verteidigt. In der UN-Generalversammlung in New York sagte Netanyahu, Israel habe iranische Atomanlagen zerstören müssen, damit das Land keine Atombomben entwickele. Der Angriff sei daher eine der leichtesten Entscheidungen gewesen, die er je habe treffen müssen. Bevor Netanyahu ans Rednerpult trat, verließen Dutzende Delegierte aus Protest den Saal. Dazu aufgerufen hatte die palästinensische UN-Vertretung. Sie warf Israel erneut Völkermord und Kriegsverbrechen vor. Die Berliner Linke will heute auf einem Parteitag darüber abstimmen, ob mit Grünen und SPD über eine Koalition sondiert werden soll. Bei der Wahl zum Berliner Abgeordnetenhaus am vergangenen Sonntag war die Linke die mit Abstand stärkste Kraft geworden. Sie will mit Elif Eralp erstmals die regierende Bürgermeisterin stellen. Die Berliner SPD hatte zuvor erklärt, dass sie sondieren will. Die deutsche Fußballnationalmannschaft hat im ersten Spiel unter dem neuen Bundestrainer Jürgen Klopp ein Unentschieden geholt. Zum Nations League-Auftakt spielte die DFB-11 beim Gastgeber Niederlande 1:1. Aus Amsterdam Michael Augustin.
3: Mit Leidenschaft und Einsatz. Deutschland spielte so, wie es sich der neue Bundestrainer gewünscht hatte. Aber die Mannschaft von Jürgen Klopp machte auch sehr viele Fehler. Und sie hatte Glück, als das Führungstor von Van Dijk nach Videobeweis zurückgenommen wurde. Und so ging das DFB-Team durch einen Treffer von Metscher in Führung. Danach vergab Adeyemi die große Chance zum 2:0. Die Niederlande kamen in der Nachspielzeit durch Gakpo zum verdienten Ausgleich. Am Sonntag geht es in der Nations League gegen Griechenland weiter.
1: Das waren die Nachrichten. Das Wetter in Deutschland. Am Tage viel Sonne, im Osten und Nordosten etwas Regen, später trocken und aufgelockert. Bei bis zu 15 Grad in Ostsachsen und 24 Grad an Rhein und Mosel. Am Samstag oft heiter, im Norden etwas Regen bis 29 Grad, am Sonntag wechselhaft bis 30 Grad. Die Zeit, es ist 4:03 Uhr.
4: Und hier ist der Verkehrsservice in der ARD-Hitnacht. Die A4 Dresden-Görlitz ist zwischen Niederseifersdorf und Kodersdorf wegen Tunnelwartungsarbeiten gesperrt. Die Umleitung führt über die U4 und die U5 und die Sperrung geht noch eine Stunde bis um 5. Dann haben wir die A7 Kassel Richtung Hannover. Die Strecke ist zwischen dem Dreieck Salzgitter und Derneburg-Salzgitter wegen der Nachtbaustelle bis Samstag gesperrt. Die Umleitung führt über die U23. Die A29 Oldenburg Richtung Ahlhorner Heide ist zwischen Wartenburg und Großen Kneten gesperrt. Nachtbaustelle, auch da die Sperrung bis um 5. Und die A40 Duisburg-Essen ist zwischen dem Kreuz Duisburg und Kreuz Kaiserberg in beiden Richtungen wegen Brückenabriss gesperrt bis Oktober. Außerdem die A620 Saarlouis-Saarbrücken ist zwischen Saarbrücken-Klarental und Mahlstatter Brücke wegen Bauarbeiten in beiden Richtungen gesperrt. Das waren die Verkehrsmeldungen. Wir wünschen Ihnen eine gute Fahrt.
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4: In dieser Nacht hören Sie wieder anders. Mit mir, denn ich heiße Romy Anders und grüße Sie ganz herzlich. Ich wünsche Ihnen einen schönen Freitagmorgen. 4:04 Uhr jetzt. Schön, dass Sie bei uns sind.

0: So schön, Musik von ABBA. Willkommen im neuen Tag. Freitag heute, der 25. September. Die ARD-Hitnacht hier. Und ich muss sagen, gerade unsere Jungs im LKW, die haben ja echt Humor. 0800 80 80 110. Die Romy hier, guten Morgen.
1: Guten Morgen, Markus, am Telefon aus Münster. Ich höre mit Interesse eure Verkehrsnachrichten.
0: Oh.
1: Und ich möchte doch bitte mal ganz eindringlich darauf hinweisen, wenn Verkehrsnachrichten, dann bitte gute Nachrichten. Sagt bitte doch mal die Strecken an, die frei sind. Schlechte Nachrichten haben wir den ganzen Tag über. Ja, sagt doch mal was Gutes. Für uns LKW-Fahrer macht das Arbeiten dann gleich doppelt so viel Spaß und es hebt die Stimmung.
0: Okay, ihr Lieben, für eure gute Stimmung, wir haben ganz viele Straßen in ganz Deutschland, die sind jetzt frei. Ja, da kommt ihr einfach prima durch. Und den Rest, den sagen wir euch wieder um halb in den Verkehrsnachrichten. Hebt das jetzt die Stimmung? 0800 80 80 110. Markus aus Münster, Sie sind unser Mann. Herrlich. Guten Morgen. Schönen Freitag, schönes Wochenende.

4.20 Uhr, liebe Nachtschwärmer, ihr lieben Frühaufsteher, wir von der ARD Hitnacht. Wir machen jetzt einen kleinen Ausflug mit Ihnen und zwar zur Umgehungsstraße, kurz vor die Mauern der Stadt. Denn dort steht etwas, was so noch keiner gesehen hat. Und das Schöne, das macht einen im Kopf total verrückt. Vorhang auf für den Goldenen Reiter und Joachim Witt. Das macht wacher als Kaffee. Lieblingshits bei uns in der ARD Hitnacht. Guten Morgen.

0: 4.31 Uhr. Der Verkehrsservice in der ARD-Hitnacht. Die A4 Dresden-Görlitz ist zwischen Niederseifersdorf und Kodersdorf wegen Tunnelwartungsarbeiten noch eine halbe Stunde gesperrt. Beide Richtungen sind betroffen. Es gibt Umleitungen, nämlich die U4 und die U5. Dann haben wir die A7 Kassel Richtung Hannover. Die Strecke ist zwischen dem Dreieck Salzgitter und Derneburg-Salzgitter wegen der Nachbaustelle bis morgen gesperrt. Die Umleitung führt über die U23. Achso, ja, und die Sperrung ist jeweils zwischen 18 und 6 Uhr. Also bis 6 und dann morgen auch nochmal zwischen 18 und 6 Uhr. So, dann haben wir die A29 Oldenburg Richtung Alhorner Heide. Die Strecke ist zwischen Wartenburg und Großen Kneten wegen der Nachtbaustelle bis ca. 5 Uhr gesperrt. Und die A40 Duisburg-Essen ist zwischen dem Kreuz Duisburg und dem Kreuz Kaiserberg in beiden Richtungen wegen Brückenabriss gesperrt. Und zwar bis zum 5. Oktober. Die A620 Saarlouis-Saarbrücken ist zwischen Saarbrücken-Klarental und Mahlstatter Brücke wegen Bauarbeiten gesperrt. Beide Richtungen sind betroffen. Das war's. Das waren die Verkehrsmeldungen. Wir wünschen Ihnen eine gute Fahrt.
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0: Gute Nacht oder besser guten Morgen. Es ist kurz nach 5. Sie hören die ARD-Hitnacht heute wieder anders mit mir. Ich bin Romy Anders und grüße Sie ganz herzlich. Hi.

Layla. Musik von Eric Clapton. Noch hören Sie die ARD-Hitnacht. Wir senden aus Erfurt, aus den Studios von MDR Thüringen. Es ist 4:39 Uhr. Wunderschönen guten Morgen.

The Best Day, Taylor Swift in der ARD-Hitnacht. Und nach ihr wurde jetzt auch ein Insekt benannt. Die wurden neu bestimmt, Forscher in Kalifornien von einer Uni dort, die wohl auch im Swiftie-Club sind. Das ist diese riesen Fangemeinde um Taylor Swift herum. Die haben sich gesagt, so, diese Weichwanzen, die benennen wir jetzt nach Taylor Swift und nach der Musik, also das ist Wissenschaft für sich. Vor allem auch, wie die Wanzen aussehen, das hat dabei eine Rolle gespielt. Das haben die Forscher gesagt, denn Taylor Swift ist ja bekannt für ihre schönen blonden Haare, für den roten Lippenstift. Und die Wanzen, die haben so orange gefärbte Strukturen. Und dieses Plassgelbe mit roten Akzenten, das hat den Wanzen eben die Taylor Swift näher gebracht. Oder besser gesagt, ihr Namen. Was die Künstlerin selbst dazu sagt, das ist überhaupt nicht bekannt. Aber es wird schon gemunkelt, demnächst soll es einen neuen Song von Taylor Swift geben. The Best Wanzen. Also wenn wir da genaueres wissen, sagen wir Ihnen umgehend Bescheid. Einen guten Start in den Freitag. Schönen guten Morgen. Hier ist die ARD-Hitnacht.

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1: Um 5 Uhr mit Ronald Lessig. Wegen der Rekordpreise an den Tankstellen will die Bundesregierung heute wieder einen Tankrabatt auf den Weg bringen. Die Zeit drängt, denn die versprochene Entlastung soll schon in der nächsten Woche greifen. Aus der Nachrichtenredaktion Thomas Kuhlmann.
2: Der Plan ist wie beim letzten Tankrabatt im Mai und Juni, die Energiesteuern auf Benzin und Diesel um etwa 17 Cent pro Liter zu senken und zu hoffen, dass die Mineralölkonzerne diese 17 Cent Nachlass an den Tankstellen weitergeben. Das Bundeskartellamt hat das gestern schon vorsorglich gefordert, denn beim letzten Rabatt blieb etwa jeder fünfte Euro in den Taschen der Unternehmen. Die Opposition im Bundestag ist aus verschiedenen Gründen dagegen. Zu wenig, zu teuer, nicht nachhaltig, unsozial. Gelten soll die Steuersenkung für 3 Monate vom 1. Oktober bis Jahresende.
1: Israels Regierungschef Netanyahu hat den Krieg gegen den Iran verteidigt. In der UN-Generalversammlung in New York sagte er, Israel habe iranische Atomanlagen zerstören müssen, damit das Land keine Atombomben entwickele. Der Angriff sei daher eine der leichtesten Entscheidungen gewesen, die er je getroffen habe. Bevor Netanyahu ans Rednerpult trat, verließen Dutzende Delegierte aus Protest den Saal. Dazu aufgerufen hatte die palästinensische UN-Vertretung. Sie warf Israel erneut Kriegsverbrechen vor. Frankreich will Soldaten und Militärgeräte nach Saudi-Arabien schicken. Damit soll der Hafen von Yanbu am Roten Meer geschützt werden, der für Ölexporte wichtig ist. Houthi-Rebellen aus dem Jemen hatten die Region zuletzt mit Raketen angegriffen. Nach den Worten des französischen Präsidenten Macron ist das Ziel, auf eine Entspannung der Ölmärkte hinzuarbeiten. Anfang der Woche hatte auch Großbritannien erklärt, Saudi-Arabien militärisch gegen die mit dem Iran verbündeten Houthis zu unterstützen. Die deutsche Fußballnationalmannschaft hat im ersten Spiel unter dem neuen Bundestrainer Jürgen Klopp ein Unentschieden geholt. Zum Nations League-Auftakt spielte die DFB-11 beim Gastgeber Niederlande 1:1. Aus Amsterdam Michael Augustin.
3: Mit Leidenschaft und Einsatz. Deutschland spielte so, wie es sich der neue Bundestrainer gewünscht hatte. Aber die Mannschaft von Jürgen Klopp machte auch sehr viele Fehler. Und sie hatte Glück, als das Führungstor von Van Dijk nach Videobeweis zurückgenommen wurde. Und so ging das DFB-Team durch einen Treffer von Metscher in Führung. Danach vergab Adeyemi die große Chance zum 2:0. Die Niederlande kamen in der Nachspielzeit durch Gakpo zum verdienten Ausgleich. Am Sonntag geht es in der Nations League gegen Griechenland weiter.
1: Das waren die Nachrichten. Das Wetter in Deutschland. Am Tage viel Sonne, im Osten und Nordosten etwas Regen, später trocken bei maximal 15 Grad in Ostsachsen und 24 Grad an Rhein und Mosel. Am Samstag oft heiter bis 29 Grad, am Sonntag wechselhaft bis 30 Grad. Es ist 5.03 Uhr.
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4: Guten Morgen, Autofahrer. Es gibt ein paar Hinweise heute Morgen. Bitte fahren Sie vorsichtig im Kreis Wittmund und Kreis Aurich auf der Landesstraße zwischen Nendorf und Komper. Da steht ein defektes Fahrzeug. Dann A7 Kassel Richtung Hannover. Da ist die Einfahrt Göttingen gesperrt. Die wird gerade gereinigt. Die A7 Kassel Richtung Hannover ist zwischen Dreieck Salzgitter und Derneburg Salzgitter noch gesperrt wegen einer Nachtbaustelle. Noch bis 6 Uhr eine Stunde. Da gibt es aber eine Umleitung. Über die U23 geht es da besser. A7 Hamburg Richtung Flensburg. Die Ausfahrt Hamburg Volkspark ist wegen Bauarbeiten bis Montag früh gesperrt. Die B6 ist auch immer noch dicht zwischen Neustadt-Empede und der B442 Neustadt-Himmelreich. Da gibt es noch Straßenschäden. Da ist es also im Moment dicht. In der Region Hannover noch ein wichtiger Hinweis. Da ist bis morgen ca. 3 Uhr der gesamte Busbetrieb der Regiobus Hannover bestreikt. Kommen Sie alle trotzdem gut durch. Gute Fahrt.
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5: Guten Morgen. Heute Morgen ist mir was Seltsames passiert. Mein Kaffee hat mich heute früh angeguckt und gesagt, sorry, aber für Wunder bin ich nicht zuständig. So. Ich probiere es trotzdem.
4: Ich sag nix.
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0: sofort nach, ne? The Equals Baby Comeback. Es ist 5:11. Guten Morgen, NDR 1 Niedersachsen hier. Schön, dass Sie dabei sind. Und falls Sie gerade vom Wecker wach geworden sind, gleich mal die gute Nachricht des Tages. Es ist Freitag.
1: Ah ja, stimmt, das ist wirklich eine gute Nachricht. Und noch eine gute Nachricht, wir sind gestern Abend nicht von den Niederländern verkloppt worden.
0: Okay, ich schmeiß gleich mal 5 Euro ins Kloppo-Phrasenschwein rein. So. Ja, vielleicht haben Sie auch Fußball geguckt. Hast du bis zum Ende durchgehalten?
1: So ja, ja, ja, habe ich. Ich
0: konnte nicht anders. Ne?
1: Nee, und es war unterhaltsam. Also ich meine, am Ende 1-1. Schade, dass da der Ausgleich für die Niederländer noch so kurz vor Schluss gefallen ist. Aber es war viel los auf dem Platz, oder?
0: Ja, total. Alles mit dabei. Auch, ich fand endlich mal wieder so ein bisschen Rivalität zwischen den Deutschen und den Holländern. Aha. Da ging es zwischendurch ordentlich zur Sache. Ne?
1: Wirklich. Aber das wollte Jürgen Klopp natürlich auch, vollen Einsatz, den hat er von allen gekriegt, von allen Spielern. Er selber hat auch am Spielfeldrand alles gegeben, also er hat nichts verlernt.
2: Ja, also mal 2,5 Jahre raus, wir schon ein bisschen mehr Radfahren, ja? Das kann man nicht anders sagen und deshalb, da muss man sich keine Gedanken machen, das geht noch.
0: Ja. Also trainieren kann er noch, der Klopp.
1: Ja, wie ist es, was sagen Sie zum Debüt von Kloppo? Melden Sie sich doch gerne mal.
0: Also ich gebe so, dem Team gebe ich eine 3.
1: Okay.
0: Aber Kloppo kriegt von mir eine 1. Ich fand das irgendwie cool, wie er in der Seitlinie stand und alle Spieler in den Arm genommen hat. So wie Kumpels oder wie so ein Faddy seine Jungs. Ne?
1: Ja, das stimmt tatsächlich. Ja.
0: Und wie fanden Sie es? Wie mögen Sie Klopp an der Seitenlinie der deutschen Fußballnationalmannschaft? Erzählen Sie es uns mal über die NDR Niedersachsen-App. Wir freuen uns über Ihre Nachrichten.
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0: Keine Chance für schlechte Laune. Nee. Mit Gloria Gaynor, ne? Um 20 nach 5 hier bei der A1 Niedersachsen.
1: Ja, hast du eigentlich gesehen, ist Vollmond draußen?
0: Nee, sieht so aus, ist aber erst morgen.
1: Morgen.
0: Ah, okay. Ist Vollmond,
1: ich habe mich gewundert, der war irre hell hier eben, als ich hergefahren bin, hat mir wirklich den Weg geleuchtet. Also der Mondschein schien schon schön.
0: Der Mondschein. Sag mir nicht, dass du auch eine von denen bist, die sagt, sie schläft schlechter, wenn der Vollmond scheint.
1: Manchmal schon. Jedenfalls bilde ich mir das ein, dass es am Vollmond liegt. Aber heute Nacht war ja eh total kurz, weil ich erst nach dem Fußball ins Bett bin. Also die 4 Stunden habe ich dann doch geschlafen.
0: Ich wollte gerade sagen.
1: Konnte der Mond nichts verhindern.
0: Ja, gucken Sie mal raus. Vielleicht sehen Sie den Mond noch so richtig schön groß am Himmel stehen. Ist ja eine relativ klare Nacht gewesen. Und auch kühl, wie genau und wie das Wetter heute wird und in den nächsten Tagen. Das verraten wir Ihnen in 10 Minuten um 5:30.
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0: Also ich finde, es ist einer der besten Musiktitel der Musikgeschichte.
1: Es ist nicht einer der besten. Ich habe mich irgendwann festgelegt, es ist der beste. Mhm. Wenn ich den Rest meines Lebens nur noch einen einzigen Song hören dürfte, dann wäre es dieser hier. U2, With or Without You. Krieg jedes Mal eine Gänsehaut.
0: Ja, wunderbar. Guten Morgen. Kurz nach 5:30 haben wir es schon.
1: Apropos Gänsehaut.
0: Ja, es ist kalt.
1: Es ist ein bisschen frisch heute Morgen. Wir gucken mal auf die aktuellen Temperaturen. Braunlage 5 Grad, Braunschweig 9, Bremen 7, Celle 8 Grad, Göttingen nur 5 Grad. Uah. In Hannover 7, in Lüneburg haben wir 11 Grad, Norderney 13, in Oldenburg 5 Grad, in Osnabrück 6. Ja, die Nacht ist klar und deswegen wird es kalt. Aber heute wird das Wetter, ich sag mal so, wie die Zähne von Jürgen Klopp. Strahlend. Ja, wirklich. Heute wird es ein sehr freundlicher Tag mit viel strahlendem Sonnenschein. Nur ein paar harmlose Wolken unterwegs. Also es wird ein herrlicher Herbsttag mit Top-Temperaturen um 17 Grad in Wieda bis 21 Grad in Wiedmarschen, im Oberharz bis 15 Grad. Das Wochenende, oh, da dürfen Sie sich wirklich drauf freuen. Es wird noch mal warm. Morgen am Samstag vielleicht noch ein paar Regentropfen, aber am Sonntag dann viel Sonne und Top-Temperaturen bis 25 Grad.
0: Mein Gott, wie schön. Gucken wir noch mal auf die Straßen.
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0: Fahren Sie vorsichtig auf der A1 Bremen Richtung Hamburg. Zwischen Posthausen und Stuckenborstel, da brennt ein Fahrzeug. Vorsicht auch auf der B217 Hannover-Hameln. Zwischen Völksen und Springe liegt ein Tier auf der Fahrbahn. Die A7 Kassel-Hannover ist zwischen Dreieck Salzgitter und Derneburg-Salzgitter gesperrt. Da ist eine Nachtbaustelle, dauert noch eine halbe Stunde bis 6 Uhr. Es gibt aber eine Umleitung, nämlich die U23. A7 Hamburg-Flensburg, die Ausfahrt Hamburg-Volkspark ist wegen Bauarbeiten gesperrt und das auch das ganze Wochenende bis Montag früh. Und die B6 ist zwischen Neustadt-Empede und der B442 Neustadt-Himmelreich auch immer noch gesperrt wegen Straßenschäden. Ein wichtiger Hinweis noch für die Region Hannover, da ist bis morgen ca. 3 Uhr der gesamte Busbetrieb nicht aktiv, denn da wird gestreikt bei Regiobus. Allen unterwegs, gute Fahrt!
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1: Ach, was ist das schön, dass Sie mit uns in diesen Freitagmorgen starten. Und ich verspreche Ihnen, Sie werden es nicht bereuen. Wir haben tolle Musik für Sie, ne?
0: Na, immer, ja. Natürlich. Brooke Fraser zum Beispiel gleich dabei, Something in the Water. Und wir starten in diese halbe Stunde mit Uriah Heep. Free me. Guten Morgen.

0: 20 vor 6. Guten Morgen, der Verkehrsservice bei NDR 1 Niedersachsen. Fahren Sie vorsichtig, wenn Sie gerade auf der A7 unterwegs sind. Hannover Richtung Kassel. Zwischen Nordheim-Nord und Nordheim-West ist ein LKW liegen geblieben.
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3: 25. September 2011. Die Arena La Monumental in Barcelona ist gefüllt mit 20.000 Zuschauerinnen und Zuschauern. Sie warten auf die Matadore in ihren glitzernden Kostümen. Und sie warten auf die 6 Stiere, die heute grausam sterben müssen. So verlangt es die Tradition. Es ist heute vor 15 Jahren ein besonderer Stierkampf, denn es ist der letzte, der in Katalonien stattfindet. Ein Jahr zuvor war ein Verbot beschlossen worden, das nun in Kraft tritt. Der 28-jährige Torero Serafin Marin kann das nicht verstehen.
4: Ich weiß nicht, wie ich den Schmerz ausdrücken soll, den ich im Innersten spüre.
3: Serafin hat gegen den letzten der 6 Stiere gekämpft und darf sich die 2 Ohren des toten Tiers als Trophäe mitnehmen. Nach dem Spektakel werden die Stierkämpfer von tausenden Fans bejubelt. Vor der Arena jubeln die Tierschützer. Kein Blut mehr, rufen sie.
4: Es ist ein kleiner Sieg, aber im Rest der iberischen Halbinsel gibt es weiter Stierkämpfe, aber der Kampf geht weiter.
3: In Katalonien darf der Stier nun nicht mehr auf.

0: Der Musik können Sie aber nicht im Bett liegen bleiben. Sie können aufstehen. Bonnie M. hier bei NDR1 Niedersachsen und Sunny um gleich 10:50. Guten Morgen.
1: Ach, mir graut's heute schon so ein bisschen. Ich muss heute noch tanken.
0: Oh nein.
1: Und ja, ich weiß nicht, ob ich es rechtzeitig schaffe, weil ich muss ja vorher noch zur Bank und die Säcke voller Geld abholen.
0: Aha.
1: Und dann zur Tankstelle, ob ich das bis 12 Uhr schaffe, weil da geht's ja immer rauf mit den Spritpreisen um Punkt 12 Uhr.
0: Stimmt. Wobei, es gibt jetzt ja einen neuen Vorschlag vom niedersächsischen Wirtschaftsministerium, dass die Preise nicht mehr um 12, sondern erst um 20 Uhr angehoben werden dürfen. Also das ist dann genau für so Leute wie dich, also damit Berufstätige und Familien es zeitlich besser einrichten und auch dann eben günstig tanken können.
1: Ja, klingt erstmal nach einer guten Idee, aber ich weiß nicht, wird der Sprit dadurch jetzt billiger? Also ich glaube nicht. Ne?
0: Also ehrlich gesagt, im Gegenteil. Sogar Experten sagen, also zum Beispiel der ADAC, dass die Durchschnittspreise sogar eher gestiegen sind, seit diese 12-Uhr-Regel eingeführt wurde.
1: Okay, und jetzt glauben Sie, dass es besser wird, wenn man von 12 Uhr auf 20 Uhr abends geht? Ich habe da meine Zweifel. Und Sie, was sagen Sie zu dieser Idee?
2: Ja, finde ich vollkommen richtig. Also auf jeden Fall, es gibt einmal Spielraum. Ich hatte heute Morgen deswegen echt Stress. Ich musste trotzdem sehen, dass ich es schaffe. Ich habe es nicht geschafft. Und ich habe jetzt deswegen hier nur ein paar Liter getankt, damit ich das vielleicht morgen früh schaffe.
3: Ja, zeitlich viel besser, würde ich sagen. Um 12 Uhr, wer kann denn da tanken? Deswegen, ja, 20 Uhr, ja, meinetwegen auch 18 Uhr.
4: Ich finde, es ist bekloppt, entschuldige mich, dass ich jetzt sage, dass ich daran denke, morgens so ungefähr die Arbeit zu unterbrechen, noch dran zu denken, fahr tanken, ne? Sonst wird es teurer. Also wirklich, kann nur sagen, 12-Uhr-Regelung, baller, baller.
1: Ja, alles Quatsch, ne? Ja, auch dass jetzt wieder so eine neue Spritpreisbremse kommen soll, oder?
0: Heute Vormittag wird darüber diskutiert. Der Bundesrat berät über dieses neue Tankentlastungsgesetz, so heißt es ja. Das soll dann ab kommendem Monat zu günstigeren Preisen führen.
1: Mhm. Wenn wir jetzt alle mal ganz leise sind, ja, dann können wir das Lachen in den Vorstandsetagen der Mineralölkonzerne hören. Das ist so, glaube ich.
0: Auf Feier. Oh, ja.
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1: Guten Morgen, Autofahrer. Die A1 Bremen-Hamburg ist zwischen Posthausen und Stuckenborstel im Moment gesperrt. Da wird gerade ein Fahrzeug geborgen. A7 Hamburg Richtung Flensburg. Die Ausfahrt Hamburg-Volkspark ist wegen Bauarbeiten bis Montag früh, also über das gesamte Wochenende, gesperrt. Die B6 ist auch noch dicht zwischen Neustadt-Empede und der B442 Neustadt-Himmelreich wegen Straßenschäden. Und in der Region Hannover, da fahren keine Busse. Da wird der Busbetrieb der Regiobus im Moment bestreikt. Kommen Sie trotzdem gut an.
2: Es ist 6 Uhr.
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2: Mit Max Eitstadt. Schönen guten Morgen. Die Schlagzeilen. Bundestag und Bundesrat entscheiden über Tankrabatt. Nach LKW-Brand bleibt Bahnstrecke Hannover-Bremen weiter gesperrt. DFB-Team verpasst Sieg bei Debüt von Bundestrainer Klopp. Das Wetter nach Frühnebel überwiegend sonnig bis 21 Grad. Bundestag und Bundesrat wollen heute über das geplante Entlastungspaket für Autofahrer entscheiden. Von Oktober bis Ende des Jahres sollen die Steuern auf Benzin und Diesel um 17 Cent pro Liter gesenkt werden. Katharina Seiler, wie steht die niedersächsische Landesregierung zum Tankrabatt?
3: Niedersachsen unterstützt das Entlastungspaket, auch wenn es das Land rund 120 Millionen Euro kosten wird. So die Auskunft vom niedersächsischen Finanzministerium. Ministerpräsident Lies wird im Bundesrat trotzdem dafür stimmen. Für ihn ist wichtig, dass damit Pendler und Menschen, die auf das Auto angewiesen sind, sowie Unternehmen entlastet werden. Darüber hinaus hofft Lies darauf, dass es einen Spritpreisdeckel geben wird. Über den will der Bund mit der Mineralölwirtschaft nämlich verhandeln. Kritik an dem Wiederaufleben des Tankrabatts kommt allerdings von Sozialverbänden, Verbraucherschützern und Ökonomen. Sie kritisieren ihn als nicht zielgenau und als falschen Anreiz.
2: Nach ihrem Wahlsieg in Berlin will die Linkspartei auf einem Parteitag über Sondierungsgespräche abstimmen. Nach Parteiangaben soll ein Bündnis mit Grünen und der SPD geschmiedet werden. Und die Linken wollen mit ihrer Spitzenkandidatin Ehreib erstmals die regierende Bürgermeisterin stellen. Die Berliner SPD zeigt sich grundsätzlich bereit zu Sondierungsgesprächen mit den Linken. Die Sozialdemokraten wollen aber auch mit der CDU sprechen. Nach der Explosion durch eine angebohrte Gasleitung in Neustadt am Rübenberge in der Region Hannover bleibt die Bundesstraße 6 bis auf Weiteres gesperrt. Auch der Bahnverkehr läuft noch nicht wieder. Julia Willkomm, was bedeutet das für Pendler und Reisende?
4: Mehr Zeit einplanen und auf jeden Fall online genau checken, wie man von A nach B kommt. Denn die Strecke bei Neustadt am Rübenberge, also zwischen Hannover und Bremen, bleibt auch heute noch gesperrt. Prognose der Bahn: frühestens heute Nachmittag könnte es eine teilweise Streckenfreigabe geben. Bedeutet für den Nah- und Fernverkehr von Hannover Richtung Nienburg und weiter in den Nordwesten Niedersachsens, es gibt viele Ausfälle, Umleitungen und Verspätungen. Nicht besser sieht es für Autofahrer aus. Die B6 bleibt bis auf Weiteres dicht. Die beiden durch die Explosion beschädigten Brücken werden nicht mehr freigegeben. Sie sind einsturzgefährdet. Erst wenn voraussichtlich Mitte November die Behelfsbrücke steht, die eh schon im Bau ist, kann die Bundesstraße wieder genutzt werden.
2: Bundesweit protestieren heute Schülerinnen und Schüler gegen eine Wehrpflicht und eine verpflichtende Musterung. Daran beteiligen sich voraussichtlich auch viele junge Menschen in Niedersachsen. Das Bündnis Schulstreik gegen Wehrpflicht organisiert unter anderem in Celle, Lüneburg, Osnabrück, Hannover, Hildesheim und Braunschweig Demonstrationen. Auch die Lehrergewerkschaft GEW in Bremen unterstützt den Streik. Sie begrüßt es, dass sich junge Menschen in politische Debatten einmischen, vor allem wenn es um ihre eigene Zukunft gehe. Im Kreis Wittmund ist ein Schwerlasttransport mit einem 70 Tonnen schweren Windradflügel auf einer Landstraße stecken geblieben. Laut Polizei ist der hintere Teil des 80 Meter langen Gespanns bei Nendorf in den Grünsteifen geraten. Warum, ist bisher unklar. Mit Spezialgerät sollen der Windradflügel und der Transporter am Morgen geborgen werden. Wir gucken zum Sport. Im ersten Spiel vom neuen Bundestrainer Jürgen Klopp hat die deutsche Fußballnationalmannschaft gegen die Niederlande unentschieden gespielt. Beim Nations League-Auftakt in Amsterdam trennten sich beide Mannschaften 1:1. Holger Dahl berichtet.
5: Jürgen Klopps Debüt als Bundestrainer verlief nur auf den ersten Blick unglücklich. Gegner Niederlande kam zwar erst in der Nachspielzeit durch Gakpo zum 1:1 Ausgleich, verdiente sich aber den Punkt durch zahlreiche Chancen. Den Führungstreffer der Klopp-Elf erzielte Felix Metscher in der 32. Spielminute. Der eigentlich für die Startelf vorgesehene Jamal Musiala musste kurz vor dem Anpfiff wegen Oberschenkelproblemen passen. Kai Havertz wurde früh verletzt ausgewechselt. Leidenschaft, einige gute Konter und etwas Spielglück führten am Ende zum Auftakt der Nations League zu einem Punkt. Bundestrainer Klopp nahm das zufrieden zur Kenntnis, betonte aber auch, noch viel Arbeit vor sich zu haben.
2: Und in der Basketball-Bundesliga hat Rasta Vechta eine Niederlage kassiert. Im zweiten Spiel der neuen Saison unterlag Rasta gegen die Bamberg Baskets mit 67-108. Die Zeit ist es gleich 6.05 Uhr.
6: Und das Wetter für uns in Niedersachsen ist ein bisschen wie Heino. Setzen Sie die Sonnenbrille auf. Also jetzt vielleicht noch nicht, es ist noch dunkel, aber später werden Sie sie brauchen. Es wird nämlich ein richtig freundlicher Tag mit viel Sonnenschein. Ein paar harmlose Wolken, aber es bleibt trocken. Top-Temperaturen 17 Grad in Bad Sachsa bis 21 Grad in Nordhorn, im Oberharz bis 15 Grad. Und das Wochenende wird nochmal richtig schön warm. Am Samstagmorgen vielleicht noch ein kleiner Schauer drin, aber am Sonntag bleibt es trocken und es gibt viel Sonne und Top-Temperaturen bis 25 Grad.
0: 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Guten
1: Morgen. So, was sagen Sie denn zum Auftritt von Jürgen Klopp und seinen Jungs gestern? Erzählen Sie es uns doch gerne mal in der NDR Niedersachsen-App. Kuhlage, was hat dir am besten gefallen?
6: Sein grauer Pullover, muss ich sagen, der hat mir gut gefallen. Fand ich echt schick.
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0: Jennifer Peach, Crush. 6:12 und ja, Sie sind wahrscheinlich so wie wir auch ein bisschen müde, weil wir gestern Abend ja alle noch Fußball geguckt haben. Ne?
1: Ich konnte nicht abschalten. Und es war wirklich spannend. 1:1 gegen die Niederlande in der Nations League. Kloppo startet also mit einem Unentschieden in seine Bundestrainerkarriere.
0: Ja, aber es war ein ganz gutes Unentschieden. Ja. Ich fand, die haben sich alle wirklich aufgerieben und gekämpft und sind geflitzt. Also ehrlich gesagt, ich fand, nur einer ist noch schneller gelaufen. Der Flitzer, der zwischendurch auf dem Spielfeld stand und ein Selfie machen wollte mit dem einen holländischen Spieler.
1: Ja. Und Kloppo hat am Spielfeldrand natürlich auch alles gegeben, wie immer. Holger Dahl aus unserer Sportredaktion. Gibt es denn aus deiner Sicht echte Gewinner von gestern Abend?
2: Ja, also der Debütant Philipp Treu war für mich als rechter Verteidiger richtig gut. Der junge Frankfurter Ebnu Talib musste wegen der Havertz-Verletzung schon früh rein. Der war wirklich total engagiert. Die neue Nummer 1 im Tor, Marc-André Ter Stegen, ja, super gehalten. Waren allerdings auch einige gefährliche Fehlpässe mit dabei. Insgesamt war dann einfach zu sehen, wohin es noch gehen kann. Mit dem schnellen Umschalten, Tempo über Außen, Leidenschaft und Intensität, das war da. Es wäre jetzt aber auch echt zu viel verlangt gewesen, dass gleich wirklich so jedes Rädchen ins andere greift. Das hat Jürgen Klopp auch genauso analysiert.
3: Ja. Es ist nicht so dumm, da knappe Spiele irgendwie zu gewinnen. In der Zukunft müssen wir knappe Spiele gewinnen. Im Moment müssen wir so spielen, dass wir verstehen, wie das genau aussehen soll gegen unterschiedliche Gegner, was wir da machen, wie wir als Mannschaft zusammenfinden. Und da waren tolle erste Schritte dabei.
0: Ja, waren wirklich tolle erste Schritte dabei. Und ich frage mich natürlich, wie geht's jetzt weiter? Also vor allem auch, was ist mit den Verletzten, Holger?
2: Ja, also für Kai Havertz und Jamal Musiala wird jetzt Ersatz nachnominiert. Dann gibt's für den ersten Kader noch das Spiel Sonntag in Augsburg gegen Griechenland, bevor es dann ja für die zweite Ausfall noch in München gegen Serbien und dann in Griechenland zur Sache geht. Das sind also anstrengende Wochen für Jürgen Klopp bei seinem Trainer-Comeback. Aber er wirkte gestern wirklich total motiviert, irgendwie auch frisch, auch noch nach dem Interview-Marathon und der Abschlusspressekonferenz. Jürgen Klopp ist einfach jetzt da und wir müssen mal gucken, was das für den deutschen Fußball bedeutet.
1: Ja, hoffentlich nur Gutes, sag ich. Ja, danke Holger. Wie fanden Sie das Debüt von Jürgen Klopp als Bundestrainer? Erzählen Sie es uns.
0: Ja, was sagen Sie zu der neuen Mannschaft? Wie finden Sie das, dass Jürgen Klopp da mit seinen strahlenweißen Zehen jetzt an der Spielfeldlinie steht? Melden Sie sich und sagen Sie uns Ihre Meinung über die NDR Niedersachsen-App. Wir freuen uns auf Ihre Nachrichten.

0: Party Niedersachsens in Ihrem Radio hier mit Real Thing, You to Me Are Everything.
1: Guten Morgen, schön, dass Sie schon dabei sind. 6.22 Uhr.
2: Frühstück bei Stefanie.
3: Es ist ja, wie es ist.
2: Und das sind Ihre Gäste. Herr Ahlers.
4: Ja, das tut ja nichts zu sagen.
2: Udo.
5: Ja, das kann's haben.
2: Und Opa Gerke.
6: Steffi, machst du mir Mettbrötchen?
3: Nee, muss ich erst schmieren. Milch und Zucker nehmt ihr selber, ne? Was gibt's Neues?
7: Ja, eine neue Preisliste ist da.
3: Wie, was jetzt?
7: Ja, von Beleidigung. Wie teuer das wird, wenn du einen beleidigst. Hier, blödes Schwein kostet 500 Euro.
3: Du, da kannst mal sehen, wie die Seiten Euro die Preise hochkloppen. Ne? Das war früher in Markt.
4: Woher weißt du das denn?
3: Ja, meine ich.
4: Zeig mal her. Ah, guck, hab mir gedacht, dumme Kuh nur 300 Euro, weil Kuh ist immer billiger als Schwein, ne?
3: Ja, aber nicht beim Schlachter.
7: Du hier, alte Sau, kostet 2,5. Warum weiß kein Mensch? Ich mein, alt ist ja wohl nicht so schlimm wie blöde.
6: Was? Das kannst du so auch nicht sagen, du.
7: Ja, und Sau ist ja nur wo auf ein Level mit Schwein, also jetzt von der Tierart her.
6: Ja, und was ist, wenn einer das hören will? Also freiwillig.
3: Also Franz, wie kommst du denn jetzt da drauf?
6: Ja, ich hatte mal so einen Fall früher. Mach mal weiter jetzt. Mhm. Was kostet der Mittelfinger?
7: Der Äffel? Ja, warte mal. Ja, 4.000 Euro. Du, und Vogelzeigen 750 Euro. Aber wenn ich nur mal angenommen, mit dem Mittelfinger einen den Vogel zeige, also im Wendel, dann muss er mir ja irgendwie Rabatt geben.
3: Du, Udo, also, was ist denn das Billigste?
7: Ja, Zunge rausstrecken, 150 Euro.
3: Du lässt ja zweimal essen gehen.
7: Ja.
3: Das gönn ich mir mal.
4: Sag mal, Udo, steht da was von hohle Nuss oder dumme Gans?
3: Wieso jetzt?
4: Nee, ich meine nur.
7: Also von Gans steht hier nichts. Und ich meine auch Gänseputen, Hühner, dieses ganze Geflügelkram ist in Beleidigung for free. Jetzt von der EU her.
3: Ah ja, und bei was lach jetzt nochmal, alte Sau?
7: 2,5.
3: Ja du, ich habe ja nicht in Lotto gewonnen. Also wenn ich schon so viel ausgebe, dann sag ich dreimal dummes Schwein für 1,5 und zeig mal. Ja, guck, habe ich noch einen Tausender über für einen Scheibenwischer.
7: Ja, und dann kannst immer noch sagen, du hast nur eine Wespe verscheucht.
3: Siehste?
7: Also allein schon.
4: Aber ihr seid doch nicht mehr ganz dicht, du.
3: Vorsicht, Georg, 50 Euro.
7: Mal zwei.
4: Schreib mal auf den Deckel. Was macht der Riesel denn, Franz?
6: Ich brauche noch menschliche Knochen mit 9 Buchstaben.
3: Mit 9? Du, das ist schwer. Ellenbogen.
6: Ja, passt.
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1: Guten Morgen, wir begleiten Sie auf Ihrer Fahrt in den Freitag. Die A1 Bremen-Hamburg ist zwischen Posthausen und Stuckenborstel immer noch gesperrt. Da wird gerade ein Fahrzeug geborgen. Dann rüber auf die A7 Hamburg Richtung Flensburg. Da ist die Ausfahrt Hamburg-Volkspark wegen Bauarbeiten gesperrt. Und das auch das gesamte Wochenende, also bis Montag früh. Die B6 ist auch immer noch dicht zwischen Neustadt-Empede und der B442 Neustadt-Himmelreich. Da gibt es Straßenschäden. Kreis Wittmund und Kreis Aurich, die Landesstraße zwischen Nendorf und Komm. Ist auch gesperrt. Auch da muss ein Fahrzeug geborgen werden. Und dann noch ein Hinweis für die Region Hannover. Da ist bis morgen, circa 3 Uhr morgens, der gesamte Busbetrieb bestreikt. Also der Regiobus fährt da nicht. Da müssten Sie dran denken heute Morgen. Kommen Sie alle gut durch.
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2: Mit Max Eitstadt. Schönen guten Morgen. Der Tankrabatt soll heute zuerst im Bundestag und gleich danach im Bundesrat beschlossen werden. Er würde dann von Anfang Oktober bis Ende Dezember gelten und soll die Spritpreise in der Zeit um 17 Cent je Liter Diesel und Benzin drücken. US-Präsident Trump hat den chinesischen Präsidenten Xi zu einem Staatsbesuch im Weißen Haus empfangen. Bei dem Treffen in Washington ging es neben Streitpunkten wie künstlicher Intelligenz, Taiwan und dem amerikanischen Krieg gegen den Iran auch um den Handel zwischen den beiden Großmächten. Und bei seinem Debüt hat der neue Fußball-Bundestrainer Jürgen Klopp einen Sieg verpasst. Das DFB-Team spielte am Abend zum Auftakt der Nations League in Amsterdam gegen die Niederlande 1:1 unentschieden. Die Zeit ist es 6.32 Uhr.
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1: Aus den Studios Braunschweig und Göttingen mit Nicole Höflich-Kreparis. Guten Morgen. In Braunschweig gibt es Hoffnung für die gefährdete Galeria-Filiale. Die Warenhauskette und die Vermieterin Volksbank Bravo haben sich auf neue Mietbedingungen geeinigt. Jetzt kann die Filiale mindestens bis Ende April 2028 weitergeführt werden. Uwe Dai.
3: Der Vertrag gilt ab dem 1. Oktober. In der Galeria-Pressemitteilung ist von angepassten Mietkonditionen die Rede, sprich der Galeria-Konzern hat die Miete drücken können. Und es werden Gespräche über eine Zukunft über den 1. April hinaus geführt. Darin wird es um eine dauerhafte Anpassung der Flächen gehen, denn die derzeitige Braunschweiger Galeria-Filiale in der City sei zu groß. Marc Jäger von der Gewerkschaft Verdi wertete die Nachricht als gutes Signal für die 100 Beschäftigten. Das Braunschweiger Innenstadtkaufhaus bekommt noch ein weiteres Jahr.
1: Vor 2 Wochen starben 2 Männer in der Nähe eines Pflegeheims in Hanmünden durch Schüsse. Jetzt hat die Staatsanwaltschaft Göttingen die Ermittlungen dazu eingestellt. Sie geht davon aus, dass ein 66-Jähriger erst seinen 70 Jahre alten Bruder erschoss und dann sich selbst. Der ältere Bruder war Bewohner des nahegelegenen Pflegeheims. Eine 21 Jahre alte Autofahrerin ist gestern in Göttingen mit ihrem Wagen von der Straße abgekommen und einen Hang hinuntergestürzt. Das Auto überschlug sich. Die junge Frau wurde leicht verletzt in ein Krankenhaus eingeliefert. Und das Wetter heute Morgen. In Braunschweig 8 Grad, Göttingen 3 Grad und Seesen meldet 4. Der Freitag wird überwiegend freundlich und trocken. Dazu gibt es eine gute Portion Sonne und es wird bis zu 20 Grad warm. Wir in Niedersachsen aus den Studios Braunschweig und Göttingen wieder um 7.30 Uhr.

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1: Isst du eigentlich wieder deine Schlonze heute früh?
2: Meine Schlonze, Susi, wie oft soll ich dir das noch sagen? Das ist keine Schlonze, das ist mein leckerer Haferflocken-Frühstücksproteinbecher.
1: Mhm. Ja. Also kulinarischer Botschafter in Niedersachsen wird der jedenfalls nicht.
2: Kulinarischer Botschafter, schön. Was, hast du dir das ausgedacht gerade?
1: Nee, habe ich nicht. Das gibt's tatsächlich.
2: Kulinarische Botschafter?
1: Ja, erkläre ich dir gleich, was das ist und Ihnen auch um 20 vor 7.
2: Okay.

0: Ein Kaffee und dazu ELO Living Thing. Das ist eine wunderbare Kombination. Jetzt noch eine Uhrzeit, dann wird's perfekt. 6:41 Uhr.
1: Was für eine schöne Uhrzeit.
0: Ja, eine der besten, die ich kenne.
1: Ja, und wir müssen gratulieren an dieser Stelle, denn unser Ministerpräsident Olaf Lies hat jetzt die kulinarischen Botschafter Niedersachsens gekürt.
0: Das hast du ja vorhin schon erzählt. Was sind das denn? Sind das Spitzenköche aus Niedersachsen oder?
1: Nee, Lebensmittel von hier. Also hochwertige Lebensmittel. Also zum Beispiel der Wiesensecco. Das ist ein alkoholfreier Sekt, der aus Streuobst-Direktsäften und Wiesenkräutern hergestellt wird. Und zwar in Kirchlinteln im Landkreis Verden. Mhm. Oder Abel-Apfel-Blaubeer-Likör aus Haselünne.
0: Also leckere Sachen zum Essen und zum Trinken, die aus Niedersachsen kommen.
1: Genau, eben kulinarische Botschafter aus Niedersachsen. Die Marketinggesellschaft der Niedersächsischen Land- und Ernährungswirtschaft, die organisiert das Ganze. Und beworben haben sich so

0: denn los heute Morgen? So viel Schwung. In den Tag, sehr gut. Hilft weiter, Katrina and the Waves, Walking on Sunshine, hier bei NDR 1 Niedersachsen.
1: Oh ja, denken Sie auch mit Grauen ans Tanken? Ja, die Spritpreise, die nerven ja wirklich, ne? Aber es soll sich was ändern, ne?
0: Heute Vormittag geht es im Bundestag um das neue Tankentlastungsgesetz, also Spritpreisbremse und so. Und schon im Oktober tanken wir dann alle deutlich günstiger. Soweit die Theorie.
1: Ja, wer es glaubt, wird selig. Das hat auch schon beim ersten Versuch nicht geklappt.
0: Nee, wirklich. Und es gibt ja auch immer wieder neue Vorschläge. Also wie jetzt vom niedersächsischen Wirtschaftsministerium. Die Idee ist, dass die Preise an den Tankstellen nicht mehr um 12, so wie jetzt, sondern immer erst abends um 20 Uhr angehoben werden dürfen, damit dann eben auch Berufstätige und Familien und so weiter zeitlich besser einrichten können und auch noch günstig tanken können.
1: Das klingt ja erstmal nicht schlecht, ne? Aber ich frage mich wirklich, hilft das denn wirklich gegen die hohen Benzinpreise? Was sagen Sie? Haben Sie irgendwelche Ideen?
2: Hallo, hier ist Elmar Elbishausen. Zu der Spritpreisbremse möchte ich Folgendes sagen. Die Spritpreisbremse ist A, Blödsinn, freuen sich die Ölkonzerne, wie ihr sagt. Die 12-Uhr-Regelung ist eigentlich gut. Ob es nur um 12, um 18 oder um 20 Uhr ist, ein Spritpreisdeckel muss da drauf. Die Bundesregierung muss sagen, der Spritpreis darf nicht höher sein als der Rohölpreis plus x Prozent. Was da Ende aus?
0: Okay. Mhm. Naja, also ich glaube, die Spritpreise werden uns auf jeden Fall noch länger beschäftigen.
1: Ja, also. Aber wir können ja nicht alle aufs Fahrrad umsteigen. Ne? Was sagen Sie denn zu den Spritpreisen? Erzählen Sie es uns mal über die NDR Niedersachsen App.

0: Vielleicht mache ich mich jetzt unbeliebt bei allen Skandinavien-Fans. Marit Larsen kommt ja aus Norwegen. Mhm. Und ich behaupte, Marit Larsen ist das Beste, was dieses Land zu bieten hat. Ich war viermal da und es hat viermal nur geregnet. Und dann habe ich gesagt, nee, ich fahre nicht mehr hin nach Norwegen.
1: Na gut, bei der Musik bleiben wir auf jeden Fall. Marit Larsen hier um kurz vor sieben. Guten Morgen.
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1: Die A1 Bremen Richtung Hamburg ist zwischen Posthausen und Stockenborstel immer noch gesperrt. Da wird ja heute Morgen ein Fahrzeug geborgen. Dann rüber auf die A7 Hamburg Richtung Flensburg. Die Ausfahrt Hamburg Volkspark ist auch gesperrt. Da wird gebaut und das dauert auch noch bis Montag. Also das ganze Wochenende ist da dicht bis Montag früh. Die B6 auch noch gesperrt zwischen Neustadt Empede und der B442 Neustadt Himmelreich. Da gibt es Straßenschäden auf beiden Seiten. Das dauert da auch länger, bis zum Ende des Jahres. Die B68 Bramscher Straße Osnabrück Richtung Kloppenburg ist zwischen Fährter Landstraße und Wallenhorst-Lechtingen nach einem Unfall gesperrt. Kreis Wittmund noch und Kreis Aurich. Die Landesstraße zwischen Nendorf und Komper ist auch gesperrt. Auch da wird gerade ein Fahrzeug geborgen. Und wichtiger Hinweis noch für die Region Hannover. Bis morgen circa 3 Uhr wird der gesamte Busbetrieb der Regiobus Hannover bestreikt. Also da sollten Sie sich darauf einstellen, dass da der ein oder andere Bus nicht fährt. Ein unterwegs, gute Fahrt.
3: Es ist 7 Uhr.
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3: Mit Max Eitstadt. Schönen guten Morgen. Die Schlagzeilen. Bundestag und Bundesrat entscheiden über Tankrabatt. Nach LKW-Brand bleibt Bahnstrecke Hannover-Bremen weiter gesperrt. DFB-Team verpasst Sieg bei Debüt von Bundestrainer Klopp. Das Wetter nach Frühnebel überwiegend sonnig bis 21 Grad. Bundestag und Bundesrat wollen heute über das geplante Entlastungspaket für Autofahrer entscheiden. Von Oktober bis Ende des Jahres sollen die Steuern auf Benzin und Diesel um 17 Cent pro Liter gesenkt werden. Katharina Seiler, wie steht die niedersächsische Landesregierung zu diesem Tankrabatt?
4: Niedersachsen unterstützt das Entlastungspaket, auch wenn es das Land rund 120 Millionen Euro kosten wird. So die Auskunft vom niedersächsischen Finanzministerium. Ministerpräsident Lies wird im Bundesrat trotzdem dafür stimmen. Für ihn ist wichtig, dass damit Pendler und Menschen, die auf das Auto angewiesen sind, sowie Unternehmen entlastet werden. Darüber hinaus hofft Lies darauf, dass es einen Spritpreisdeckel geben wird. Über den will der Bund mit der Mineralölwirtschaft nämlich verhandeln. Kritik an dem Wiederaufleben des Tankrabatts kommt allerdings von Sozialverbänden, Verbraucherschützern und Ökonomen. Sie kritisieren ihn als nicht zielgenau und als falschen Anreiz.
3: Der israelische Ministerpräsident Netanyahu hat vor den Vereinten Nationen sein Vorgehen im Nahen Osten verteidigt. Internationale Vorwürfe gegen Israel wies er in seiner Rede bei der UN-Generaldebatte zurück. Sein Land des Völkermords im Gazastreifen zu bezichtigen, sei die größte Lüge des Jahrhunderts, sagte Netanyahu. Er verteidigte außerdem die Angriffe auf iranische Atomanlagen. Im Besitz von Atomwaffen wäre der Iran eine Bedrohung für die ganze Welt, so Netanyahu. Vor Beginn seiner Rede verließen zahlreiche Diplomaten den Saal. Nach der Explosion durch eine angebohrte Gasleitung in Neustadt am Rübenberge in der Region Hannover bleibt die Bundesstraße 6 bis auf Weiteres gesperrt. Auch der Bahnverkehr läuft noch nicht wieder. Julia Willkomm, was bedeutet das für Pendler und Reisende?
5: Mehr Zeit einplanen und auf jeden Fall online genau checken, wie man von A nach B kommt. Denn die Strecke bei Neustadt am Rübenberge, also zwischen Hannover und Bremen, bleibt auch heute noch gesperrt. Prognose der Bahn, frühestens heute Nachmittag könnte es eine teilweise Streckenfreigabe geben. Bedeutet für den Nah- und Fernverkehr von Hannover Richtung Nienburg und weiter in den Nordwesten Niedersachsens, es gibt viele Ausfälle, Umleitungen und Verspätungen. Nicht besser sieht es für Autofahrer aus. Die B6 bleibt bis auf Weiteres dicht. Die beiden durch die Explosion beschädigten Brücken werden nicht mehr freigegeben. Sie sind einsturzgefährdet. Erst wenn voraussichtlich Mitte November die Behelfsbrücke steht, die eh schon im Bau ist, kann die Bundesstraße wieder genutzt werden.
3: Niedersachsens Schulleiterinnen und Schulleiter sind überlastet. Davor hat der Schulleitungsverband SLVN auf seiner Herbsttagung gewarnt. Um die Situation zu verbessern, brauche es dringend mehr Personal. Der Verband fordert, dass es an jeder Schule eine stellvertretende Schulleitung, einen didaktischen Leiter und eine Verwaltungsassistenz gibt. In einer Umfrage des Verbandes gaben 86% der Schulleiter an, zu wenig Zeit für ihre Aufgaben zu haben. Wir gucken zum Sport. Im ersten Spiel des neuen Bundestrainers Jürgen Klopp hat die deutsche Fußballnationalmannschaft gegen die Niederlande unentschieden gespielt. Beim Nations League-Auftakt in Amsterdam trennten sich beide Mannschaften 1:1. Holger Dahl.
6: Jürgen Klopps Debüt als Bundestrainer verlief nur auf den ersten Blick unglücklich. Gegner Niederlande kam zwar erst in der Nachspielzeit durch Gakpo zum 1:1 Ausgleich, verdiente sich aber den Punkt durch zahlreiche Chancen. Den Führungstreffer der Klopp-Elf erzielte Felix Metscher in der 32. Spielminute. Der eigentlich für die Startelf vorgesehene Jamal Musiala musste kurz vor dem Anpfiff wegen Oberschenkelproblemen passen. Kai Havertz wurde früh verletzt ausgewechselt. Leidenschaft, einige gute Konter und etwas Spielglück führten am Ende zum Auftakt der Nations League zu einem Punkt. Bundestrainer Klopp nahm das zufrieden zur Kenntnis, betonte aber auch, noch viel Arbeit vor sich zu haben.
3: Und in der Basketball-Bundesliga hat Rasta Vechta eine Niederlage kassiert. Im zweiten Spiel der neuen Saison unterlag Rasta gegen die Bamberg Baskets mit 67:108. Die Zeit, es ist 7:04.
0: Und das Wetter für uns in Niedersachsen ist heute ein bisschen wie das Lächeln von George Clooney. Ah, perfekt. Ja, es wird ein richtig schöner Herbsttag mit viel Sonnenschein. Ein paar harmlose Wolken unterwegs, aber es bleibt trocken. Also perfektes Wetter zum Beispiel für einen Ausflug zum Herbstmarkt in Stade. Ah, schön Karussell fahren, Schießbude, Zuckerwatte. Herrlich. Ja,
1: also gut.
0: Top-Temperaturen in Stade übrigens heute bis 20 Grad, in Emsbüren bis 21 Grad, im Oberharz bis 15 Grad. Und das Wochenende, das wird auch nochmal warm. Morgen am Samstag vielleicht noch ein Schauer, aber am Sonntag dann Sonne und Top-Temperaturen bis 25 Grad.
2: 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Guten
1: Morgen. Also wenn Sie gerne Live-Musik hören, aber nicht so gerne im Schlamm vor irgendwelchen Bühnen stehen wollen, habe ich einen super Fernsehtipp für Sie. Komm, verrate ich Ihnen gleich, 6:50.
0: Ja, und bis dahin gibt's hier großartige Musik, schlammfrei, von Bonnie Tyler und von einer Band, die ich persönlich schon 4-mal live gesehen habe. Toto, Rosanna für Sie.
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0: für eine Stimme. Unvergessen, Bonnie Tyler, It's a Heartache, hier um 13 nach 7 bei NDR 1 Niedersachsen.
1: Ja, ich habe es ja eben schon gesagt, ich habe einen wirklich tollen Fernsehtipp für Sie für heute Abend. Heute Abend läuft nämlich eine richtig tolle Doku über das Hurricane Festival in Schesel. 30 Jahre Hurricane Festival.
0: 30 Jahre gibt es das schon? Oh, verrückt.
1: Eins der erfolgreichsten Festivals ja in Deutschland. Aber was kaum einer weiß, in Schesel wollte das damals keiner so richtig.
0: Warum nicht?
1: Naja, weil beim letzten Rockkonzert 20 Jahre vorher Fans die Bühne angezündet hatten.
0: Was?
1: Und auf sowas hatten die Leute in Schesel verständlicherweise keine Lust.
0: Ja, das kann ich verstehen. Gott sei Dank haben sie sich dann umentschieden. Sonst gäbe es ja Hurricane Festival in Schesel.
1: Genau.
0: Wann läuft die Doku?
1: Ja, heute Abend, 2015 im NDR Fernsehen, die Nordstory, 30 Jahre Hurricane Festival oder sonst auch jetzt schon in der ARD Mediathek.
0: Ja, da gucke ich mal rein. Vielleicht entdecke ich mich da ja in dieser Doku.
1: Warst du mal da in Schesel?
0: Dreimal sogar.
1: Okay.
0: Dreimal. Und ich werde nie vergessen, wie ich einmal die Band Coldplay verschlafen habe.
1: Nicht dein
0: Ernst. Ich schwöre,
1: ich
0: wollte mich nur ganz kurz auf die Wiese legen und nur kurz die Augen zumachen. 2 Stunden später werde ich wach und habe gefragt, haben Sie schon angefangen? Und alle so, Coldplay? Die sind vor einer halben Stunde von der Bühne runter. Boah, ich habe mich so geärgert, dass ich die verpasst habe.
1: Sehr lustig, ehrlich gesagt. Cool, Lage. Ja. Ich habe hier was zum Trost für dich. Wollen wir sie mal hören zusammen? Hier, so. Coldplay.
0: Oh.
1: A sky full of stars. Aber nicht einschlafen jetzt, ne?

0: Sie haben auch mitgesungen, ne? Oder? Also hier bei uns im Studio hat Suse auf jeden Fall mitgetrellert.
1: Kann nicht anders.
0: Bei Pur, hör gut zu. Was für nett, 7:30 ist es bei NDR 1 Niedersachsen.
1: Ja, schön, dass Sie mit dabei sind. Man muss ja sagen, das ist doch mal eine gute Nachricht. Wir sind gestern Abend von den Niederländern nicht verkloppt worden.
0: Oh, verkloppt, wirklich?
1: Entschuldigung, ja.
0: Verkloppt, wirklich? Schon wieder 5 Euro ins Phrasenschwein.
1: Sorry. Suse.
0: Ja, vielleicht haben Sie auch Fußball geguckt. Jürgen Klopp zum ersten Mal Trainer bei der deutschen Fußballnationalmannschaft. Wir haben beide bis zum Ende durchgehalten. Dementsprechend sehen wir heute früh aus und strahlen nicht so sehr wie Jürgen Klopp mit seinen weißen Zähnen. Ne?
1: Aber es hat sich gelohnt, oder?
0: Total,
1: ja, wirklich. Also ich meine, 1-1 am Ende. Schade, dass da der Ausgleich für die Niederländer noch so kurz vor Schluss gefallen ist. Aber es war total viel los auf dem Platz. Also
0: ja, und irgendwie so Rivalität.
1: Ja.
0: Zwischen den Holländern und den Deutschen ging es richtig zur Sache. Die standen sich auch mal richtig gegenüber.
1: Ja.
0: Also das fand ich aufregend.
1: Ja, und das wollte Jürgen Klopp ja so. Also er wollte vollen Einsatz von seinen Jungs und das hat er gekriegt von allen. Er selber hat natürlich auch alles gegeben am Spielfeld. Rand macht er ja immer, aber so richtig genießen konnte er es nicht.
2: Das wird bestimmt irgendwann mal kommen. Genießen tue ich Momente, wenn man 4-0 führt und irgendeiner zeigt die Nachspielzeit an. Das sind wir noch ein bisschen vor entfernt.
0: Und diese Sprüche, die sind aber auch wirklich immer legendär. Ne?
1: Ja, wirklich.
0: Und was fanden Sie cool an Jürgen Klopp? Oder haben Sie mit Jürgen Klopp nichts am Hut? Irgendwie ist Ihnen das ein bisschen zu viel Hysterie um ihn? Erzählen Sie uns mal, wie Sie das Spiel gestern geguckt haben und was Sie von Jürgen Klopp so denken. Sagen Sie uns mal Bescheid über die NDR Niedersachsen-App.
1: Also Beate jedenfalls ist großer Klopp-Fan. Die schreibt, Jürgen Klopp ist für mich eine große Persönlichkeit, ein Trainer, der etwas darstellt. Ich finde Jürgen Klopp, so wie er sich benimmt, absolut
0: finde
1: top.
0: Finde ich auch, ja. So. Wie er auch die Spieler immer in den Arm nimmt und so.
1: Wirklich.
0: Ne?
1: Stefan ist auch zufrieden. Jürgen und sein neu gestaltetes Team haben das richtig gut gemacht. Man muss ja auch nicht gleich mit einem 7-0 starten, dann platzen nachher nur irgendwelche Träume. Also der wird uns schon ein paar Siege reinkloppen, schreibt er.
0: Oh, nochmal 5 Euro ins
1: Fahrzeug. Ja.
0: Und wie geht's weiter?
1: Ja, jetzt schon Sonntag, ja. Sonntag geht's dann für die Jungs gegen Griechenland.
0: Ja.
1: Mal sehen, was passiert.

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1: Guten Morgen, Autofahrer und alle, die sonst noch so unterwegs sind. Die A1 Bremen Richtung Hamburg ist zwischen Posthausen und Stuckenborstel im Moment gesperrt. Da wird immer noch ein Fahrzeug geborgen. Dann ein Hinweis für die A7 Hannover-Kassel. Da ist die Ausfahrt Nordheim-West gesperrt. Da wird gerade die Fahrbahn gereinigt. Nochmal A7 Hamburg Richtung Flensburg diesmal. Da ist die Ausfahrt Hamburg-Volkspark auch gesperrt, wegen Bauarbeiten bis Montag früh, also über das gesamte Wochenende. Die B6 ist zwischen Neustadt-Empede und der B442 Neustadt-Himmelreich auch immer noch gesperrt wegen Straßenschäden. Die B241 Nordheim-Warburg ist zwischen Heulenstedt und Schnedinghausen auch gesperrt. Und in der Region Hannover, wichtiger Hinweis, fahren bis ca. 3 Uhr morgen keine Busse. Also der gesamte Busbetrieb der Regiobus Hannover wird da bestreikt. Trotzdem gute Fahrt für Sie.
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2: Mit Max Eitstadt, schönen guten Morgen. Der Tankrabatt soll heute zuerst im Bundestag und gleich danach im Bundesrat beschlossen werden. Er würde dann von Anfang Oktober bis Ende Dezember gelten und soll die Spritpreise in der Zeit um 17 Cent je Liter Diesel und Benzin drücken. Um die Versorgung des Weltmarktes mit Öl aus Saudi-Arabien zu unterstützen, wird Frankreichs Militär ein wichtiges Ölterminal des Königreichs am Roten Meer unterstützen. Dafür würden Soldaten Radarsysteme und Systeme zur Verteidigung in die Hafenstadt Janbu schicken, sagte der französische Präsident Macron in einem Fernsehinterview. Bei seinem Debüt hat der neue Fußball-Bundestrainer Jürgen Klopp einen Sieg verpasst. Das DFB-Team spielte am Abend zum Auftakt der Nations League in Amsterdam gegen die Niederlande 1:1 unentschieden. Ein kurzer Blick auf die Straßen. Vorsicht bitte auf der A7 Hannover nach Hamburg vor dem Kreuz Hannover Ost. Da steht ein defektes Fahrzeug auf dem Verzögerungsstreifen. Und die Zeit ist es 7.32 Uhr.
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1: Aus den Studios Braunschweig und Göttingen mit Nicole Höflich-Grippachis. In Braunschweig gibt es Hoffnung für die gefährdete Galeria-Filiale. Die Warenhauskette und die Vermieterin Volksbank Bravo haben sich auf neue Mietbedingungen geeinigt. Jetzt kann die Filiale mindestens bis Ende April 2028 weitergeführt werden. Uwe Dai.
3: Der Vertrag gilt ab dem 1. Oktober. In der Galeria-Pressemitteilung ist von angepassten Mietkonditionen die Rede. Sprich, der Galeria-Konzern hat die Miete drücken können. Und es werden Gespräche über eine Zukunft über den 1. April hinausgeführt. Marc Jäger von der Gewerkschaft Verdi wertete die Nachricht als gutes Signal für die 100 Beschäftigten. Das Braunschweiger Innenstadtkaufhaus bekommt noch ein weiteres Jahr.
1: Vor 2 Wochen starben 2 Männer in der Nähe eines Pflegeheims in Hannmünden durch Schüsse. Jetzt hat die Staatsanwaltschaft Göttingen die Ermittlungen dazu eingestellt. Sie geht davon aus, dass ein 66-Jähriger erst seinen 70 Jahre alten Bruder erschoss und dann sich selbst. Es gebe keinen Hinweis, dass eine dritte Person beteiligt gewesen sei. Der ältere Bruder war Bewohner des nahegelegenen Pflegeheims. Der Prothesenhersteller Otto Bock aus Duderstadt muss sich möglicherweise vor Gericht verantworten. Das Landgericht Göttingen prüft, ob die Klage einer Aktionärsvereinigung zugelassen wird. Die Aktionäre werfen dem Unternehmen falsche Informationen vor. In einem Wertpapierprospekt zum Russlandhandel des Unternehmens heißt es, dass Otto Bock nur für den zivilen Markt liefere. Die Aktionärsvereinigung bezweifelt das. Das Wetter heute Morgen. In Hambüren sind es gerade 4 Grad, Wolfsburg meldet 8 und Braunlage 5. Der Freitag wird freundlich und trocken mit einer guten Portion Sonne und bis zu 20 Grad. Wir in Niedersachsen aus den Studios Braunschweig und Göttingen wieder in einer Stunde um 8.30 Uhr.
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4: Ich freue mich immer auf 7.40 Uhr, weil wir da unser neues Spiel spielen. Mut zur Lücke. Und Jeanette Perkun aus Hohnsdorf wird gleich etwas abliefern müssen.
1: Mal gucken, wie es geht. Also 3 Songs haben wir hier und in jedem Song fehlt ein Wort. Jeanette muss diese Wörter rausfinden und dann gehören ihr 100 Euro. So funktioniert Mut zur Lücke. Machen Sie gerne mit und versuchen Sie es mal von zu Hause aus. Jetzt gleich um 20 vor 8.

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2: Heute geht es nach Hohnsdorf zu Jeanette Perkun. Moin, Jeanette.
3: Guten Morgen.
2: Was sind Ihre Pläne fürs Wochenende? Machen Sie uns mal ein bisschen neidisch.
3: Neidisch weiß ich nicht. Wir wollen unser Badezimmer renovieren.
2: Da bin ich raus.
4: Super, bei 25 Grad und Sonne draußen. Herrlich.
3: Ja, richtig. Das macht richtig Spaß.
2: Ja, wenn Sie damit fertig sind, können Sie das Badezimmer von meiner Mutter auch noch renovieren. Das muss auch gemacht werden.
3: Ja, gar kein Problem. Einfach Bescheid sagen.
4: Sehr gut. Okay. Dafür unterstützen wir Sie eventuell mit 100 Euro. Wobei, eigentlich müssen Sie das selber tun. Jeanette, bei Mut zur Lücke jetzt. Drei Songs liegen hier und jeweils fehlt ein Wort. Wenn Sie die rausfinden, dann bekommen Sie 100 Euro.
3: Das wäre super cool.
2: Los geht's. Hier kommt der erste Song. Welches Wort fehlt hier?
4: Was fehlt da?
3: Looking.
4: Ja, super.
2: Jawohl.
4: So, das ist schon mal die erste Hürde genommen. 25 Euro sind das. Jetzt geht's um 50. Just gotta tell her anyway. Bye, bye. Goodbye. Ah, was war's da?
3: Baby.
4: Ja.
2: Jawohl.
4: Mit einem leichten Fragezeichen in der Stimme, war aber richtig. Super.

0: Glückwunsch. Ja, wir haben ja nichts gemacht. Sie haben ja alles geleistet, Janett.
1: Ja,
0: 100 Euro haben Sie gewonnen. Glückwunsch.
1: Ja, sehr cool. Dankeschön.
2: Also super gemacht. So einfach kann es gehen bei Mut zur Lücke.
1: Ja, Dankeschön. Das fließt dann gleich ins Badezimmer.
2: Ja, genau. Super. Und wenn Sie zu Hause sagen, ach, ich muss es jetzt doch einfach auch mal ausprobieren. Ja, machen Sie es einfach. Bewerben Sie sich über die NDR Niedersachsen App. Nachher geht es auch wieder um 100 Euro um 10 vor 11.
0: Schöne Grüße nach Hohnsdorf, Janett. Und kommen Sie tapfer durch dieses arbeitsreiche Wochenende.
1: Ja, danke. Euch wünsche ich dann auch ein wunderschönes Wochenende.
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0: Die goldenen Stimmen von den Bee Gees, Secret Love, hier um 9:09 bei NDR 1 Niedersachsen.
1: Ja, Bundestag und Bundesrat wollen heute über das geplante Entlastungspaket für Autofahrer entscheiden. Also es geht um diesen Tankrabatt. Von Oktober bis Ende des Jahres sollen ja die Steuern auf Benzin und Diesel um 17 Cent pro Liter gesenkt werden.
0: Ja, und bringen wird es uns Autofahrern wahrscheinlich wieder nix.
1: Also Marion hat die Faxen dicke von den hohen Spritpreisen. Die hat sich in der NDR Niedersachsen-App gemeldet.
2: Ja, die Spritpreise sind eine Frechheit gegenüber den Menschen, die noch zur Arbeit fahren und dieses Land am Laufen halten. Geht überhaupt nicht. Also die müssten entweder den Spritpreis deckeln, wie schon ein Anrufer sagte, oder halt eine Steuer runternehmen. Zum Beispiel die CO2-Steuer runternehmen, ist sowieso Blödsinn. Die Erde ändert immer ihr Klima, ob mit oder ohne uns, Schwachsinn. Also so geht es jedenfalls nicht weiter. Man wird bestraft jeden Tag, dass man seinen Hintern aus dem Bett hebt und zur Arbeit fährt. Und das kann es einfach nicht sein.
1: Maria schreibt, ich hoffe, dass die Bundesregierung sich da etwas Vernünftiges überlegt. Nicht nur die Normalbürger haben damit zu kämpfen mit den Preisen, sondern ich denke dabei auch an Azubis oder Studenten. Das sind ja bekanntlich keine Topverdiener. Und wenn man darauf angewiesen ist, ein Auto zu haben, weil man ländlich wohnt oder so, dann hat man mit diesen Preisen echt ein Problem.
0: Tja, also ja. Stimmen Sie gerne mal ab, ob Sie den Tankrabatt für eine gute Idee halten oder nicht. Und das können Sie machen in der NDR Niedersachsen-App. Also klicken Sie mal rein.
1: Wir müssen noch mal ganz kurz auf die Straßen gucken. Fahren Sie vorsichtig auf der A7 Hannover-Hamburg im Kreuz Hannover-Ost auf der Strecke zur A2 Richtung Braunschweig. Da steht ein defektes Fahrzeug und zwar dort auf dem Verzögerungsstreifen. Also passen Sie da ein bisschen auf, bitte.

0: Guten Morgen, kurz vor acht.
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0: Die A1 Bremen Richtung Hamburg ist zwischen Posthausen und Stuckenborstel gesperrt. Da wird immer noch ein Fahrzeug geborgen. A7 Hannover Richtung Kassel. Die Ausfahrt Nordheim West auch gesperrt. Da muss die Fahrbahn gereinigt werden. Nochmal A7 Hamburg Richtung Flensburg dieses Mal. Die Ausfahrt Hamburg Volkspark ist auch gesperrt. Da wird gebaut und zwar das ganze Wochenende lang bis Montag früh. Die B6 ist zwischen Neustadt-Empede und der B442 Neustadt-Himmelreich auch immer noch gesperrt wegen Straßenschäden. Das ist da auch eine längere Geschichte. Die B241 Nordheim-Warburg ist zwischen Hollenstedt und Schnedinghausen gesperrt. Und in der Region Hannover ist bis morgen ca. 3 Uhr der gesamte Busbetrieb der Regiobus Hannover bestreikt. Also kann sein, dass Ihr Bus heute Morgen nicht fährt. Da müssten Sie sich drauf einstellen. Kommen Sie alle gut an.
2: Es ist 8 Uhr.
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2: Mit Johannes Abenarius. Guten Morgen, die Schlagzeilen. Bundestag und Bundesrat stimmen über Tankrabatt ab. Bahnverkehr ist nach Gasexplosion bei Neustadt am Rübenberge weiter gesperrt. Fußballnationalmannschaft holt bei Debüt von Trainer Jürgen Klopp unentschieden. Das Wetter nach Frühnebel überwiegend sonnig bei bis 21 Grad. Vor gut einer Woche, kurz vor den Landtagswahlen in Mecklenburg-Vorpommern und Berlin, hat die Bundesregierung ein Maßnahmenpaket gegen hohe Spritpreise angekündigt. Es geht vor allem um den mittlerweile dritten Tankrabatt ab 1. Oktober, der alles in allem den Benzinpreis um 17 Cent senken soll. Finanziert werden soll das von Bund und Ländern, also mit jeder Menge Steuergeld. Heute sollen nun zunächst der Bundestag und anschließend der Bundesrat, also die ohnehin klammen Bundesländer, entscheiden. Katharina Seiler in Berlin, wie steht Niedersachsen zum Tankrabatt?
3: Niedersachsen unterstützt das Entlastungspaket, auch wenn es das Land rund 120 Millionen Euro kosten wird. So die Auskunft vom niedersächsischen Finanzministerium. Ministerpräsident Lies wird im Bundesrat trotzdem dafür stimmen, was nicht wirklich überraschend ist, denn er hatte es ja als stellvertretender Vorsitzender der Ministerpräsidentenkonferenz mit verhandelt. Für ihn ist wichtig, dass damit Pendler und Menschen, die auf das Auto angewiesen sind, sowie Unternehmen entlastet werden. Darüber hinaus hofft Lies darauf, dass es einen Spritpreisdeckel geben wird. Über den will der Bund mit der Mineralölwirtschaft nämlich verhandeln. Kritik an dem Wiederaufleben des Tankrabatts kommt allerdings von Sozialverbänden, Verbraucherschützern und Ökonomen. Sie kritisieren ihn als nicht zielgenau und als falschen Anreiz.
2: Bahnpendler zwischen Hannover und Bremen sind es schon fast gewohnt, dass eigentlich immer irgendwas ist. Und doch ist so eine tagelange Streckensperrung wie aktuell dann schon noch ungewöhnlich. Nach der Explosion durch eine angebohrte Gasleitung in Neustadt am Rübenberge ist nicht nur die B6, die über die Unglücksstelle verläuft, dicht, sondern auch die Bahntrasse dort gesperrt. Julia Willkommen, was bedeutet das denn für Pendler und Reisende?
4: Mehr Zeit einplanen und auf jeden Fall online genau checken, wie man von A nach B kommt. Denn die Strecke bei Neustadt am Rübenberge, also zwischen Hannover und Bremen, bleibt auch heute noch gesperrt. Prognose der Bahn, frühestens heute Nachmittag könnte es eine teilweise Streckenfreigabe geben. Bedeutet für den Nah- und Fernverkehr von Hannover Richtung Nienburg und weiter in den Nordwesten Niedersachsens, es gibt viele Ausfälle, Umleitungen und Verspätungen. Nicht besser sieht es für Autofahrer aus. Die B6 bleibt bis auf Weiteres dicht. Die beiden durch die Explosion beschädigten Brücken werden nicht mehr freigegeben. Sie sind einsturzgefährdet. Erst wenn voraussichtlich Mitte November die Behelfsbrücke steht, die eh schon im Bau ist, kann die Bundesstraße wieder genutzt werden.
2: Niedersachsens Schulleitungen warnen nicht erst seit gestern vor Überlastung. Das hat der Schulleitungsverband bei seiner Herbsttagung noch einmal deutlich gemacht und Verbesserungen gefordert. Claudia Wolzberger aus unserer Redaktion Landespolitik, wie stellen die sich das vor?
5: Dem Schulleitungsverband geht es um mehr Personal. Zum Beispiel sollte jede Schule demnach eine stellvertretende Schulleiterin oder Leiter haben, eine didaktische Leitung und eine Verwaltungsassistenz. Sprich, das Leitungsteam größer aufstellen, Aufgaben besser verteilen können. Denn im Grunde sieht Verbandschef Matthias Aschern viel Positives an der Arbeit von Kultusministerin Hamburg. Sie habe die Oberstufenreform auf den Weg gebracht, wichtige Erlasse erneuert, das Schulfach christliche Religion eingeführt und den Schulen Freiräume geschafft. Dieses Innovationstempo bilde sich aber in der Arbeitslast auf den Schreibtischen der Schulleitungen ab, so Aschern. So gaben in einer Umfrage des Verbands 86% an, nicht genug Zeit für ihre Aufgaben zu haben. Kultusministerin Julia Willi-Hamburg von den Grünen räumte ein, dass einige Entlastungen mehr Zeit bräuchten, das Land sei aber dran. So sehe der neue Haushaltsentwurf 1800 neue Stellen für Lehrkräfte vor, sowie 200 Stellen für Schulsozialarbeiter und pädagogische oder therapeutische Fachkräfte.
2: Der israelische Ministerpräsident Netanyahu hat vor den Vereinten Nationen sein Vorgehen im Nahen Osten verteidigt. Als er im UN-Gebäude in New York an das Rednerpult trat, standen zahlreiche Diplomaten im Zuhörerraum aus Protest auf und verließen den Saal. Mehr dazu in den Meldungen mit Karin Jäger.
6: Während Netanyahus Rede haben auch Dutzende Menschen vor dem UN-Gebäude gegen Israels Vorgehen im Gazakrieg demonstriert. Dabei habe es auch Festnahmen gegeben, sagte ein Sprecher der US-Polizei. Netanyahu bezeichnete die Protestierenden als moralische Feiglinge. Den von Palästinenserpräsident Abbas geäußerten Vorwurf, Israel führe einen Völkermordkrieg im Gazastreifen, nannte Netanyahu wörtlich die größte Lüge des Jahrhunderts. Israel begehe keinen Völkermord, sondern habe Völkermord verhindert. Auch die Entscheidung, Iran anzugreifen, verteidigte Netanyahu. Im Besitz von Atomwaffen wäre der Iran eine Bedrohung für die ganze Welt, so Netanyahu. Frankreich will Saudi-Arabien bei der Verteidigung der für Öltransporte wichtigen Hafenstadt Yanbu am Roten Meer unterstützen. Der französische Präsident Macron kündigte an, dass sein Land Soldaten, Radaranlagen und Verteidigungssysteme entsenden werde. Es gehe darum, auf eine Entspannung an den Ölmärkten hinzuarbeiten, sagte Macron weiter. Die Rohölpreise waren zuletzt gestiegen, da die alternative Route für saudisches Öl über Yanbu von Houthi-Rebellen aus dem Jemen mit Raketen angegriffen worden war. Die Houthi werden vom Iran unterstützt. Bundesweit protestieren heute Schülerinnen und Schüler gegen eine Wehrpflicht und eine verpflichtende Musterung. Daran beteiligen sich voraussichtlich auch viele junge Menschen in Niedersachsen. Das Bündnis Schulstreik gegen Wehrpflicht organisiert unter anderem in Celle, Lüneburg, Osnabrück, Hannover, Hildesheim und Braunschweig Demonstrationen. Auch die Lehrergewerkschaft GEW in Bremen unterstützt den Streik. Sie begrüßt es, dass sich junge Menschen in politische Debatten einmischen, vor allem wenn es um ihre eigene Zukunft geht. Im Kreis Wittmund in Ostfriesland ist ein Schwerlasttransport mit einem 70 Tonnen schweren Windradflügel auf einer Landstraße stecken geblieben. Laut Polizei ist der hintere Teil des 80 Meter langen Gespanns bei Nendorf in den Grünstreifen geraten. Warum, ist bisher unklar. Mit Spezialgerät sollen der Windradflügel und der Transporter am Morgen geborgen werden.
2: 750 Meter ist die Decatur-Brücke lang. Sie verbindet den Ort Maschen im Kreis Harburg mit dem dazugehörigen Bahnhof und führt einmal quer über Europas größten Rangierbahnhof. Wobei, verbunden hat die Brücke die letzten 10 Jahre gar nichts mehr, denn sie war marode und deshalb gesperrt. Hinter Maschen liegen nach Angaben der Gemeinde Seevetal 8 Jahre Gerangel um Gutachten plus 2 Jahre Bauzeit. Und heute Abend ist Eröffnung. Milan Bengel.
7: In den vergangenen 10 Jahren mussten die Maschener während der Sanierung einen etwa 7 Kilometer langen Umweg nehmen, um zu ihrem Bahnhof zu gelangen. Das hat jetzt ein Ende. Ab heute Abend soll die Decaturbrücke wieder freigegeben werden. Lange wurde darüber gestritten, wer die Kosten trägt, damit die Brücke saniert werden kann. Bahn oder Gemeinde? Letztendlich hat das Land Niedersachsen mit etwa 32 Millionen Euro ausgeholfen. Die übrigen 14 Millionen hat die Gemeinde selbst gestemmt. Bei den Bauarbeiten wurde ein besonderes Verfahren eingesetzt. Segment für Segment wurde der alte Beton entfernt und durch Leichtbeton ersetzt. Dadurch wurde die Brücke um etwa 30% leichter. Ohne das neuartige Verfahren hätte die Decatur-Brücke wahrscheinlich noch deutlich länger gesperrt bleiben müssen.
2: Das war's nun, das Debüt vom neuen Bundestrainer Jürgen Klopp bei der Fußballnationalmannschaft. 2 Monate nach dem schmachvollen Aus gegen Paraguay bei der WM ist es seine Aufgabe, die Mannschaft und offenbar auch das Land wieder aufzurichten. Herausgekommen ist am Abend ein 1:1 in Amsterdam gegen die Niederlande in der Nations League. Was macht der Bundestrainer daraus?
8: Die Jungs haben aber, und das ist jetzt die wichtigste Information, absolut alles rausgehauen, volle Bereitschaft. Und das ist ja das, was wir sehen mussten. Auf jeden Fall haben wir gesehen. Und deshalb bin ich mit dem Part total happy.
2: Der Bundestrainer ist also schon mal jetzt nicht unzufrieden. Holger Dahl vom Sport, wie ist das 1:1 einzuordnen?
9: Ja, also wenn man den Spielverlauf sieht, dann klingt das natürlich schon sehr wegen des späten Ausgleichstors der Niederländer irgendwie unglücklich. Aber wenn man dann wirklich das ganze Spiel im Blick hat, dann geht das für mich wirklich total in Ordnung. Die Niederländer hatten einige Großchancen. Ihr frühes 1:0 wurde aberkannt. Das hätte auch zählen können. Ich kann gut verstehen, dass Jürgen Klopp nach dem Unentschieden und dem Tor von Felix Metscher zufrieden war. Auch weil ganz kurz vor dem Anpfiff Jamal Musiala verletzt passen musste und auch Kai Havertz früh angeschlagen ausgewechselt wurde. Der junge Frankfurter Ebnu Talib musste wegen der Havertz-Verletzung schon früh rein. Der war wirklich total engagiert. Die neue Nummer 1 im Tor, Marc-André Ter Stegen, ja, super gehalten. Waren allerdings auch einige gefährliche Fehlpässe mit dabei. Insgesamt war dann einfach zu sehen, wohin es noch gehen kann. Es wäre jetzt aber auch echt zu viel verlangt gewesen, dass gleich wirklich so jedes Rädchen ins andere greift. Das hat Jürgen Klopp auch genauso analysiert.
2: Soweit zum Fußball. In der Basketball-Bundesliga hat Rasta Vechta eine Niederlage kassiert. Im zweiten Spiel der neuen Saison unterlag Rasta gegen die Bamberg Baskets mit 67:108. Die Zeit, es ist 8:10. Das war aktuell mit Johannes Abenarius.
10: Danke dir.
11: Und das Wetter ist heute in Niedersachsen, ich sag mal so, wie Gewichtheber, nämlich ganz stark. Ganz, ganz stark. Wir kriegen viel Sonnenschein, nur ein paar harmlose Wolken unterwegs. Es bleibt trocken und es wird ein herrlicher Herbsttag bei Top-Temperaturen bis 21 Grad.
1: 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Guten
12: Morgen. Silvia schreibt gerade über die NDR Niedersachsen-App. Ich finde Jürgen Klopp schwer in Ordnung. Wie er seine Jungs in den Arm genommen hat, einfach klasse.
11: Ja, unser neuer Bundestrainer nimmt gerne andere in den Arm. Von uns kriegen sie jetzt eine musikalische Umarmung. In Form von Supertramp, Take the Long Way Home.
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0: Millionär.
1: Millionär. Die Prinzen um 9:09 hier bei NDR 1 Niedersachsen.
2: Also da muss man nochmal sagen, das ist doch mal ein echt schöner Titel. Ministerpräsident Olaf Lies hat jetzt die kulinarischen Botschafter Niedersachsens gekürt.
1: Ja, da haben wir heute Morgen schon drüber gesprochen. Da geht es jetzt nicht um Spitzenköche aus Niedersachsen, sondern um ganz hochwertige Lebensmittel.
2: Genau, also man denkt ja bei Niedersachsen vor allem an Grünkohl, aber wir sind da doch deutlich vielfältiger. Die Marketinggesellschaft der Niedersächsischen Land- und Ernährungswirtschaft organisiert das Ganze und wir haben die Geschäftsführerin Vivien Ortmann am Telefon. Guten Morgen.
3: Schönen guten Morgen, moin.
2: Frau Ortmann, wer sind denn so unsere kulinarischen Botschafter? Geben Sie doch mal ein paar Beispiele.
3: Wir haben in diesem Jahr 47 ausgezeichnete Produkte und da ist zum Beispiel an der Küste eine Franzbrötchencreme von Norderney. Wir haben natürlich Matthias aus Ostfriesland dabei. Mhm. Es kommt Moorkäse und traditionelle Spirituosen aus dem Emsland. Gulasch vom Weiderind aus dem Oldenburger Münsterland. Grünkohlchutney aus dem alten Land. Bis hin zu ganz besonderem Honig aus der Lüneburger Heide oder auch...
1: Frau Ortmann, hören Sie auf, ich fange an zu sabbern. Ist ja wirklich lecker. Was musste man denn so mitbringen, um kulinarischer Botschafter zu werden? Ist es der Geschmack allein oder muss man da auch eine schöne Verpackung haben?
3: Geschmack allein reicht natürlich nicht. Die Jury schaut sich ein Produkt wirklich mit allen Sinnen an. Wie sieht es aus? Wie riecht es? Wie ist die Konsistenz? Und vor allem geht es am Ende um die Frage, würde ich dieses Produkt noch einmal essen oder es in Restaurant auf meine Speisekarte stellen oder im Supermarkt anbieten?
2: Okay.
3: Und dann schaut die Jury auch natürlich hinter die Geschichte dahinter. Ist die Idee besonders? Und natürlich muss es einen echten Bezug zu Niedersachsen haben.
2: Wer sitzt denn da so in der Jury?
3: Die Jury bestand aus 5 Fachleuten, die die Lebensmittel aus unterschiedlichen Perspektiven beurteilen können. Und dieses Jahr waren ein Sternekoch mit dabei, jemand aus dem Bio-Anbauverband, aus dem größten für Niedersachsen und Bremen. Wir hatten einen Sensorik-Professor von der Uni Göttingen dabei. Wir hatten einen Lebensmittelhändler dabei und eine Foodtrend-Forscherin.
1: Sie sind ja wahrscheinlich zur Neutralität verpflichtet, Frau Ortmann, aber hier unter uns hört ja keiner. Was war denn Ihr persönlicher Favorit? Was hat Ihnen am besten geschmeckt?
3: Oh, da fragen Sie mich was. Also es war wirklich alles so unglaublich lecker, von Rehschinken über den tollen Honig bis zu tollen Säften. Also ich kann da mich gar nicht entscheiden, weil Niedersachsen ist so vielfältig.
1: Wir müssen uns ja nicht entscheiden, das ist das Gute. Wir können einfach alles essen.
2: So, machen wir das.
1: Vielen Dank, das war sehr nett.
3: Okay, sehr, sehr gerne.

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1: Gucken wir mal eben, was auf den Straßen los ist. Einmal bitte Vorsicht auf der A7 Hannover Richtung Hamburg zwischen Ramelsloh und Maschener Kreuz A39. Da liegt ein Tier auf der Fahrbahn. Dann die Staus. Was wir sonst so haben? A1 Bremen Richtung Hamburg zwischen Euthen und Stuckenborstel. Da stockt es auf 7 Kilometern nach einem Unfall. A7 Hannover Richtung Kassel. Die Ausfahrt Nordheim-West ist gesperrt. Da wird gerade die Fahrbahn gereinigt. A7 Hamburg Richtung Flensburg, die Ausfahrt Hamburg Volkspark ist auch gesperrt, da wird gebaut und das noch bis Montag früh. Die B6 ist zwischen Neustadt-Empede und der B442 Neustadt-Himmelreich wegen Straßenschäden gesperrt. Die B241 Nordheim-Warburg auch gesperrt zwischen Hollenstedt und Schnedinghausen. Auch da muss die Fahrbahn gereinigt werden. Und nochmal der Hinweis, in der Region Hannover ist bis morgen ca. 3 Uhr der gesamte Busbetrieb der Regiobus Hannover bestreikt. Also kann gut sein, dass Ihr Bus nicht fährt. Besser einmal nachgucken. Allen unterwegs, gute Fahrt, wir begleiten Sie.
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2: Mit Max Altstadt. Schönen guten Morgen. In einem Eilverfahren soll heute der geplante neue Tankrabatt von bis zu 17 Cent pro Liter beschlossen werden. Zumindest stimmt der Bundestag über das Vorhaben der schwarz-roten Koalition ab und gleich danach soll das Gesetz den Bundesrat passieren, damit es dann zum 1. Oktober in Kraft treten kann. Die Kauflaune der Verbraucher in Deutschland hat einen kräftigen Rückschlag erlitten. Wie aus der aktuellen GfK-Konsum-Klimastudie hervorgeht, rechnet die Mehrheit der Haushalte damit, dass sie wegen der hohen Energiepreise weniger kaufen können. Bei seinem Debüt hat der neue Fußball-Bundestrainer Jürgen Klopp einen Sieg verpasst. Das DFB-Team spielte am Abend zum Auftakt der Nations League in Amsterdam gegen die Niederlande 1:1 unentschieden. Die Zeit 8.32 Uhr.
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1: Aus den Studios Braunschweig und Göttingen mit Nicole Höflich-Grippares. Braunschweig bekommt neue Stadtbahnen. Der Auftrag für 12 neue Niederflurbahnen wurde jetzt an den polnischen Hersteller PESA vergeben, teilt die Braunschweiger Verkehrs GmbH mit. Der Gesamtpreis liegt bei mehr als 60 Millionen Euro. Das Land Niedersachsen fördert den Kauf mit 24 Millionen Euro. Die neuen Bahnen sind größer und sollen künftig in Braunschweig deutlich mehr Fahrgäste befördern. Der Prothesenhersteller Otto Bock aus Duderstadt muss sich möglicherweise vor Gericht verantworten. Das Landgericht Göttingen prüft, ob die Klage einer Aktionärsvereinigung zugelassen wird. Die Aktionäre werfen dem Unternehmen falsche Informationen vor. In einem Wertpapierprospekt zum Russlandhandel des Unternehmens heißt es, dass Otto Bock nur für den zivilen Markt liefere. Die Aktionärsvereinigung bezweifelt das. Morgen wird der Göttinger Kiessee wieder zum Lichtermeer beim 10. Benefiz-Lichterlauf. Annika Quentin, wer kann denn da mitmachen?
3: Mitlaufen oder auch mitgehen können alle, die Lust haben. Ohne Anmeldung und kostenlos. Denn der Lichterlauf am Kiessee ist kein Sportevent, sondern eine Veranstaltung für den guten Zweck. Gespendet wird für das Elternhaus für das krebskranke Kind. Der Verein unterstützt Familien während der Behandlung des schwer erkrankten Kindes. In den vergangenen 9 Jahren sind durch die Veranstaltung insgesamt über 240.000 Euro zusammengekommen.
1: Und das Wetter. In Bad Harzburg sind es 9 Grad, in Wittingen 7 und Northeim meldet 2. Der Freitag wird freundlich und trocken und es gibt auch viel Sonne dazu und bis zu 20 Grad. 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Wir in Niedersachsen aus den Studios Braunschweig und Göttingen wieder um 9.30 Uhr.
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4: Und Jutta Möller aus Lüneburg gesellt sich gleich noch dazu. Die möchte gerne 90 Euro abräumen in der Entenjagd. Allerdings hat sie da eine kleine Aufgabe vor sich.
1: Ja, 3 Meldungen und sie muss entscheiden, ob die echt sind oder eine Ente. Da sind wieder mal kuriose Geschichten dabei. Also rätseln Sie gerne von zu Hause aus mit. Wir spielen gleich die Entenjagd um 20 vor 9.

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1: Oha, da ist aber jemand aufgeregt heute Morgen. Das ist Jutta Möller aus Lüneburg. Guten Morgen.
2: Guten Morgen.
1: Sie machen das schon, Jutta. Wie groß ist die Aufregung von 1 bis 10?
2: Och, 9.
3: Also bei mir ist sie 10, Jutta, wenn sie das tröstet. Okay. Gemeinsam kriegen wir das schon hin.
2: Ja, und wenn nicht, ist es ein schöner Versuch und es macht Spaß, auch so.
1: Richtig, ganz genau.
2: Wir hören sie jeden früh.
3: Das ist schön. Ja, dann kann eigentlich gar nichts schief gehen. Dann sind Sie ja trainiert und dann werden Sie schon durch unsere 3 Meldungen durchkommen.
2: Ich hoffe.
3: Ja, entscheiden Sie bitte, ob echt oder Ente. Hier kommt die erste Meldung. Brandenburgs bekanntester Elch ist tot. Fast 9 Jahre lang wurde Bert per GPS-Tracker überwacht. Der Elchbulle war für seine Liebe zu Kühen bekannt. Zuletzt hatte er sich einer Kuhherde auf einer Weide in Brandenburg angeschlossen. Dort wurde jetzt auch sein Körper gefunden. Die Todesursache des Elchs wird nun untersucht.
2: Es ist so ein bisschen ja ausgeplant. Ich würde sagen, echt.
1: Ja, ist richtig.
3: Stimmt auch.
1: So, und schon haben Sie die erste Hürde genommen. So einfach kann es gehen. Meldung 2.
3: Auf Baltrum, der kleinsten der ostfriesischen Inseln, gibt es keinen Bestatter. Deshalb beerdigen Anwohner ihre Toten hier selbst. Die Betreiber von Uschi Strandbar oder der Wattführer packen selbst mit an, wenn ein Nachbar oder Verwandter gestorben ist.
2: Ende.
1: Tatsächlich.
3: Nee, das
1: nicht.
3: Stimmt. Verrückte das Sache, oder?
2: Ja, das hätte ich nicht gedacht. Ja. Nicht.
1: Gibt es keinen Bestatter tatsächlich auf Baltrum? Hm. Also.
2: Ja.
3: Aber sie haben zwar nicht das Geld, aber immerhin Entje, unsere NDR1 Quietscheente, gewonnen.
2: Okay, ich hätte länger überlegen müssen, das fand ich jetzt so absurd.
3: Ja. Klingt ein bisschen bekloppt, ne? Aber ist wirklich so.
1: Ja, ist wirklich so.
2: Okay, das merke ich mir.
1: Ja. Und Entje findet den Weg nach Lüneburg. Viel Spaß damit. Und wenn Sie zu Hause mitmachen wollen, mal in der Entenjagd, dann können Sie das heute Nachmittag schon. 3:40, nächste Chance. Und dann geht es um 110 Euro.
2: Kann ich es auch nochmal versuchen?
3: Ja, machen Sie das. Und schöne Grüße nach Lüneburg.
2: Ich danke Ihnen recht herzlich.
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0: Was für ein herrlicher Song von Elton John, Sacrifice. Und was für ein herrliches Wetter. Ach, so lasse ich mir den Herbst gefallen, ne? Um 10 vor 9 bei NDR 1 Niedersachsen.
1: Wobei, ich habe gestern mit einer Decke auf dem Sofa gelegen, weil mir so kalt war.
0: Das ist so eine Frostbeule, Mensch.
1: Beinahe hätte ich mir das erste Körnerkissen des Herbstes warm gemacht.
0: Also so kalt war es ja nur noch gar nicht.
1: Doch.
0: Aber tatsächlich haben sich die ersten Kollegen auch schon eine Erkältung eingefangen.
1: Ja, siehst du, und das braucht man natürlich nicht. Also ich lasse mich auch auf jeden Fall wieder gegen Grippe impfen. Das geht jetzt ja wieder los.
0: Ja,
1: also
0: ich

0: das noch nie gemacht, muss ich ganz ehrlich sagen. Echt? Ich überlege dies ja zum ersten Mal.
1: Solltest du machen, ja? Ehrlich. Also einfach, weil eine echte Grippe willst du nicht haben. Also da bist du 2 Wochen wirklich komplett lahmgelegt. Mhm. Jenny Witt aus der ARD Gesund-Redaktion. Wie effektiv ist denn eigentlich so eine Grippeimpfung?
2: Das Risiko, die Grippe zu bekommen, sinkt durch die Impfung um mehr als die Hälfte. Ungeimpft infizieren sich bis zu 10 von 100 Erwachsenen, zumindest in heftigen Grippejahren. Aber mit der Impfung sind es nur noch rund 4 von 100, also 60% weniger. Dazu kommt, dass man nach einer Impfung meist nicht so stark erkrankt wie im Normalfall. Und wer einmal die Grippe in voller Wucht durchgemacht hat, wird das zu schätzen wissen. Ja, und das ist ein ganz wichtiger Aspekt für bestimmte Bevölkerungsgruppen, denn es gibt viele tausende Menschen, für die eine schwere Grippeerkrankung tatsächlich lebensgefährlich sein kann.
1: Ja gut, klar, natürlich Menschen mit chronischen Krankheiten in Pflegeheimen oder Schwangere, die sollten sich natürlich auf jeden Fall impfen lassen. Gibt es denn noch mehr Gruppen?
2: Insbesondere Menschen über 60, das rät die Ständige Impfkommission. Und seit 2025 steht dann noch eine weitere Gruppe auf der Liste, nämlich Menschen, die engen Kontakt zu Schweinen, Geflügel, Wildvögeln oder auch Robben haben. Sei es in der Landwirtschaft, dem Streichelzoo oder der Seehundstation. Warum? Weil es ja tierische Grippeviren gibt, Stichwort Vogelgrippe, mit denen sich auch Menschen anstecken können. Und mit der Impfung soll verhindert werden, dass sich die tierischen und die menschlichen Grippeviren in unseren Zellen vermischen. Denn dann könnte eine neue und gefährliche Variante entstehen.
0: Ah, okay, ja, das habe ich verstanden. Ja. Also ja, ich glaube, ich denke mal drüber nach. Vielleicht mache ich das in diesem Jahr auch.
1: Danke, Jenny Witt aus der ARD Gesundheitsredaktion.
0: Auf jeden Fall bleiben Sie gesund und für alle Frostbeutel wie Suse.
1: Hallo.
0: Am Wochenende erkälten Sie sich bestimmt nicht. Wir kriegen noch mal 25 Grad, ist das nicht schön?
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1: Nur ein Hinweis für die A1 Bremen Richtung Hamburg zwischen Euthen und Stuckenborstel. Da haben wir im Moment 7 Kilometer Stau. Da hat es nämlich einen Unfall gegeben. Gute und sichere Fahrt für Sie.
2: Es ist 9 Uhr.
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2: Mit Max Altstadt. Schönen guten Morgen, die Schlagzeilen. Bundestag und Bundesrat entscheiden über Tankrabatt. Nach LKW-Brand bleibt Bahnstrecke Hannover-Bremen weiter gesperrt. Schulleiter in Niedersachsen fordern Entlastungen. Das Wetter nach Frühnebel überwiegend sonnig bis 21 Grad. Bundestag und Bundesrat wollen heute über das geplante Entlastungspaket für Autofahrer entscheiden. Von Oktober bis Ende des Jahres sollen die Steuern auf Benzin und Diesel um 17 Cent pro Liter gesenkt werden. Katharina Seiler, wie steht die niedersächsische Landesregierung zu diesem Tankrabatt?
3: Niedersachsen unterstützt das Entlastungspaket, auch wenn es das Land rund 120 Millionen Euro kosten wird. So die Auskunft vom niedersächsischen Finanzministerium. Ministerpräsident Lies wird im Bundesrat trotzdem dafür stimmen. Für ihn ist wichtig, dass damit Pendler und Menschen, die auf das Auto angewiesen sind, sowie Unternehmen entlastet werden. Darüber hinaus hofft Lies darauf, dass es einen Spritpreisdeckel geben wird. Über den will der Bund mit der Mineralölwirtschaft nämlich verhandeln. Kritik an dem Wiederaufleben des Tankrabatts kommt allerdings von Sozialverbänden, Verbraucherschützern und Ökonomen. Sie kritisieren ihn als nicht zielgenau und als falschen Anreiz.
2: Und uns interessiert Ihre Meinung dazu. In der NDR Niedersachsen-App können Sie abstimmen, wie Sie zum erneuten Tankrabatt stehen. Das Vermögen Krimineller soll künftig besser über Landesgrenzen hinweg eingezogen werden können. Einen entsprechenden Gesetzentwurf hat der Bundestag am späten Abend beschlossen. Es gehe darum, organisierter Kriminalität die finanziellen Grundlagen zu entziehen, sagte Bundesjustizministerin Hubig von der SPD. Verbrechen dürfe sich nicht lohnen. Mit dem Gesetz wird eine EU-Richtlinie umgesetzt. Nach der Explosion durch eine angebohrte Gasleitung in Neustadt am Rübenberge in der Region Hannover bleibt die Bundesstraße 6 bis auf Weiteres gesperrt. Auch der Bahnverkehr läuft noch nicht wieder. Julia Willkomm, was bedeutet das für Pendler und Reisende?
4: Mehr Zeit einplanen und auf jeden Fall online genau checken, wie man von A nach B kommt. Denn die Strecke bei Neustadt am Rübenberge, also zwischen Hannover und Bremen, bleibt auch heute noch gesperrt. Prognose der Bahn: frühestens heute Nachmittag könnte es eine teilweise Streckenfreigabe geben. Bedeutet für den Nah- und Fernverkehr von Hannover Richtung Nienburg und weiter in den Nordwesten Niedersachsens, es gibt viele Ausfälle, Umleitungen und Verspätungen. Nicht besser sieht es für Autofahrer aus. Die B6 bleibt bis auf Weiteres dicht. Die beiden durch die Explosion beschädigten Brücken werden nicht mehr freigegeben. Sie sind einsturzgefährdet. Erst wenn voraussichtlich Mitte November die Behelfsbrücke steht, die eh schon im Bau ist, kann die Bundesstraße wieder genutzt werden.
2: Die Schulleiterinnen und Schulleiter in Niedersachsen sind überlastet. Davor hat der Schulleitungsverband SLVN bei seiner Herbsttagung in Celle gewarnt. Claudia Wulzberger, wie kann sich die Situation aus Sicht des Verbandes denn verbessern?
5: Dem Schulleitungsverband geht es um mehr Personal. Zum Beispiel sollte jede Schule demnach eine stellvertretende Schulleiterin oder Leiter haben, eine didaktische Leitung und eine Verwaltungsassistenz. Sprich, das Leitungsteam größer aufstellen, Aufgaben besser verteilen können. Denn im Grunde sieht Verbandschef Matthias Aschern viel Positives an der Arbeit von Kultusministerin Hamburg. Sie habe die Oberstufenreform auf den Weg gebracht, wichtige Erlasse erneuert, das Schulfach christliche Religion eingeführt und den Schulen Freiräume geschafft. Dieses Innovationstempo bilde sich aber in der Arbeitslast auf den Schreibtischen der Schulleitungen ab, so Aschern. So gaben in einer Umfrage des Verbands 86% an, nicht genug Zeit für ihre Aufgaben zu haben. Kultusministerin Julia Willi Hamburg von den Grünen räumte ein, dass einige Entlastungen mehr Zeit bräuchten, das Land sei aber dran.
2: Im Kreis Cuxhaven werden heute Abend viele Einsatzfahrzeuge mit Blaulicht und Sirene unterwegs sein. Dahinter steckt eine große Katastrophenschutzübung. Vor allem im südlichen Teil des Landkreises üben die Rettungskräfte unter anderem in Kolonne zu fahren. Daran beteiligt sind unter anderem das Deutsche Rote Kreuz und die Deutsche Lebensrettungsgesellschaft. Die Übung im Kreis Cuxhaven geht bis Sonntagmittag. Nach 10 Jahren Plan- und Bauzeit ist die neue Decatur-Brücke bei Maschen im Kreis Harburg fertig. Heute Abend wird sie freigegeben. Die Brücke verbindet Ort und Bahnhof miteinander und führt dabei einmal quer über Europas größten Rangierbahnhof. In den vergangenen 10 Jahren mussten Autofahrerinnen und Autofahrer kilometerlange Umwege in Kauf nehmen. Über die 46 Millionen Euro Baukosten hatten Bahn und Gemeinde lange Zeit gestritten. Und die Zeit, es ist gleich 9.05 Uhr.
6: Und das Wetter für Niedersachsen, das ist heute so ein bisschen, ich sag mal so, wie die Zähne von Jürgen Klopp. Strahlend. Mhm. Ja, das Wetter wird heute auch wirklich strahlend mit viel, viel Sonnenschein. Nur ein paar harmlose Wolken, aber es bleibt trocken. Also es wird ein herrlicher Herbsttag bei Top-Temperaturen bis 17 Grad in Wida, bis 21 Grad in Wiedmarschen, im Oberharz bis 15 Grad. Und das Wochenende, das wird nochmal richtig schön warm am Samstag, also morgen vielleicht noch ein paar Schauer, aber am Sonntag dann trocken und viel Sonne und Top-Temperaturen bis 25 Grad.
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6: Guten Morgen. Und Leonard ist auch gleich mit dabei. Mit dem telefonieren wir nämlich gleich.
1: Leonard, wer ist das?
6: Ein Model aus Ostfriesland.
1: Ach, ehrlich, guck an.
6: Eigentlich studiert Leonard auf Lehramt, ist durch Zufall auf dem Laufsteg gelandet. Ist eine unglaubliche Geschichte. Hören Sie gleich um 20 nach 9, dann können wir ihn erreichen.
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0: 13 nach 9. NDR 1 Niedersachsen hier mit dem Verkehrsservice. Fahren Sie vorsichtig auf der A1 Bremen Richtung Osnabrück. Zwischen Neunkirchenförden und Osnabrückhafen liegen mehrere Planen auf der Fahrbahn.
1: Kennen Sie die Fernsehserie Nachbarn? Also Neighbors im Original? Wahrscheinlich nicht, ne? Ist eine Serie aus Australien.
0: Doch, klar. Kennst du die? Ja, kenne ich. Da hat doch mal Kylie Minogue mitgespielt.
1: Ja, und Jason Donovan auch. Und das scheint so eine Serie zu sein, wenn du da mitspielst, dann wirst du irgendwann automatisch Popstar. Hm. So eben wie Kylie Minogue oder Jason Donovan. Oder Natalie Imbruglia, die hat da auch mitgespielt und ist dann Popstar geworden.
0: Ach, das wusste ich nicht. Die ist aus Australien? Mhm. Ich dachte mal, die wäre Italienerin wegen
1: Ihr Vater war Italiener. Die Mutter Australierin. Okay. Na, jedenfalls habe ich was mit Natalie Imbruglia gemeinsam.
0: Sicher nicht die Eltern.
1: Nein. Nein. Aber so wie Natalie Imbruglia und Kylie Minogue, habe ich auch mal in einer Fernsehserie mitgespielt.
0: Du?
1: Ja. Staunst du, ne?
0: Ja.
1: Gut, es war auch nur eine sehr, sehr unbekannte Krankenhausserie namens St. Angela. Und ich war auch nur in einer Folge ganz kurz zu sehen. Im Hintergrund als DJ auf einer Party, aber immerhin in einer Fernsehserie.
0: Oh Gott, und ich ahne, was jetzt kommt. Weil Kylie und Natalie im Fernsehen angefangen haben und Popstar geworden sind, willst du jetzt auch Sänger werden?
1: Nein. Ich will einmal nach Australien. Das ist alles, was ich will. Hier ist Natalie Imbruglia. Torn.
0: Oh, feier.
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0: Songs, die Sie wahrscheinlich auch nicht mehr so oft hören, aber definitiv hier bei uns, bei NDR 1 Niedersachsen. Klaus Lage, 1001 Nacht hier um 9.21 Uhr.
1: Woran denken Sie, wenn Sie an Ostfriesland denken? Was verbinden Sie damit?
0: Ich denke an die Küste, Wattenmeer, Tee, Klunches.
1: Und Topmodels.
0: Nee, eigentlich eher nicht so, aber du hast irgendwie schon angedeutet, es gibt da jemanden.
1: Es ist eine unglaubliche Geschichte. Die Geschichte von Leonard, die müssen wir Ihnen erzählen. Leonard Jansen ist 27 Jahre alt, Lehramtsstudent aus Bingum und hat seine Freundin oder eine Freundin eines Tages mal zu einer Modenschau nach Hannover begleitet. So, was ist da passiert bei der Show? Da ist ein männliches Model ausgefallen und Leonard ist kurzerhand eingesprungen. Ohne jegliche Modelerfahrung.
0: Ernsthaft?
1: Ja. Und das hat er so gut gemacht, dass es seitdem bei ihm abgeht mit der Modelkarriere. Mittlerweile hat er auf der Fashion Week in Paris gemodelt.
0: Respekt. Also so vom Steg an der Küste auf den Laufsteg.
1: Ja,
0: ja, nicht schlecht.
1: Und da wollen wir mal nachfragen, was das für eine Geschichte ist. Und haben ihn jetzt am Telefon. Guten Morgen.
2: Guten Morgen.
1: Was ist das bitte für eine Geschichte? Musst du dich morgens manchmal kneifen, um zu glauben, dass das wirklich wahr ist?
2: Also ich kann es manchmal selbst noch gar nicht so richtig fassen. Also das ist alles schon sehr aufregend, aber ich habe gelernt, damit ganz gut umzugehen, würde ich sagen.
0: Ja, super. Also ich meine, du bist da einfach eingesprungen, weil du eine Freundin zu einem Modelwettbewerb gebracht hast. Wieso konntest du das denn direkt?
2: Also ich würde sagen, direkt können ist vielleicht was anderes. Mir haben die Outfits gepasst und ich habe den Walk gemacht, aber ich glaube, da war auf jeden Fall noch Luft nach oben von der Performance.
0: Mhm. Okay.
1: Ja, und dann Paris klingt wie ein Märchen. Wie war das da, also auf so einem Laufsteg zu laufen?
2: Also das war auf jeden Fall was ganz Besonderes für mich, erstmal alleine nach Paris zu reisen, dort vor Ort zu sein. Und dann war es eigentlich für mich, wie jeder andere Walk auch, cool bleiben und durchziehen.
0: Okay.
1: Typisch norddeutsche Eigenschaft, ne?
0: Genau. Und sag mal, ist deine Freundin jetzt total sauer, weil du die Karriere gemacht hast?
2: Ach nein, die freut sich total. Die hätte sich das, glaube ich, sowieso für mich gewünscht und ich dachte mir, ach, ich schaue mir das erstmal an und dann ist es ja sowieso so gekommen, wie sie schon gedacht hatte.
1: Mhm. Was hat sich denn jetzt in deinem Leben so verändert?
2: Also ich studiere natürlich nach wie vor, aber ich war seitdem auf vielen Castings oder Fashion-Shows. Ich hatte vorher keinen Instagram-Kanal und habe auch damit gestartet. Da lade ich jetzt auch häufiger Videos hoch und lass die Leute teilhaben an meinem Weg. Also es ist auf jeden Fall schon mal was anderes als vorher.
0: Ja, definitiv. Also was wird's denn wohl hauptberuflich, Lehrer oder Model?
2: Das würde ich sagen, wird die Zukunft zeigen.
0: Okay.
1: Ein Lehrer, der modelt vielleicht. Wir drücken dir auf jeden Fall die Daumen.
2: Ja, vielen Dank.
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0: Guten Morgen, Autofahrer.
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0: Bitte Vorsicht, wenn Sie gerade auf der A7 unterwegs sind, Hamburg Richtung Hannover, zwischen Schwarmstedt und Berghof, da brennt ein Fahrzeug. Dann die Staus A1 Bremen Richtung Hamburg, zwischen Euthen und Stuckenborstel, 7 Kilometer Stau nach einem Unfall. A7 Hannover Richtung Kassel, die Ausfahrt Nordheim-West ist gerade gesperrt, da wird die Fahrbahn gereinigt. A7 Hamburg-Flensburg, die Ausfahrt Hamburg-Volkspark ist auch dicht, da wird gebaut bis Montag früh. Die B6 ist gesperrt zwischen Neustadt-Empede und der B442 Neustadt-Himmelreich wegen Straßenschäden. Die B241 Nordheim-Warburg ist auch gesperrt zwischen Hollenstedt und Schnedinghausen. Auch da wird die Fahrbahn gereinigt. Hannover noch auf dem Gewecker Kamp in Höhe Gartenbauschule. Da sind die Ampeln gerade außer Betrieb, also ein bisschen aufpassen. Und in der Region Hannover ist bis morgen ca. 3 Uhr der gesamte Busbetrieb der Regiobus Hannover bestreikt. Kann also sein, dass Ihr Bus heute nicht fährt. Gute Fahrt für Sie, kommen Sie alle gut an. Wir haben es gleich 9.32 Uhr.
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2: Aus den Studios Braunschweig und Göttingen mit Nicole Höflich-Grippares. Braunschweig bekommt neue Stadtbahnen. Der Auftrag für 12 neue Niederflurbahnen wurde jetzt an den polnischen Hersteller PESA vergeben, teilt die Braunschweiger Verkehrs GmbH mit. Der Gesamtpreis liegt bei mehr als 60 Millionen Euro. Das Land Niedersachsen fördert den Kauf mit 24 Millionen Euro. Die neuen Bahnen sind größer und sollen künftig in Braunschweig deutlich mehr Fahrgäste befördern können. Die angeschlagene Volksbank Bravo stellt zum Jahresende ihr Geschäftsfeld Green Energy ein. Das teilt die Bank jetzt mit. Die Tochterfirma ist tätig im Aufbau von Windparks und Photovoltaikanlagen auf Feldern und Dächern oder Ladestationen. Die Volksbank begründet ihren Schritt damit, dass der Markt bei erneuerbaren Energien deutlich schwieriger geworden sei. Von dem Ende der Firmentochter sind 60 Beschäftigte betroffen. Im Zugverkehr zwischen Wolfsburg und Hannover kommt es gerade zu Störungen. Die Züge der Enno-Linie RE30 fahren im Moment nur zwischen Wolfsburg und Dollbergen. Grund ist offenbar ein Schaden an einer Oberleitung im Hauptbahnhof Hannover. Es gibt einen Ersatzverkehr mit Bussen. Laut Betreiber Enno werden die Züge bis zum Mittag nicht fahren. Und Autofahrer müssen sich im Bereich Braunschweig ab Montag auf Einschränkungen einstellen, weil im Autobahndreieck Braunschweig Südwest die Fahrbahn saniert wird, wird der Zubringer von der A39 aus Richtung Salzgitter auf die A391 in Richtung A2 gesperrt. Auch die Ausfahrt der Anschlussstelle Röningen Nord in Fahrtrichtung Wolfsburg ist gesperrt. Die Maßnahmen dauern bis zum 12. Oktober. Und das Wetter in Braunschweig 9 Grad, Bevern 5 und Goslar 11. Der Freitag wird freundlich und trocken. Es gibt ordentlich Sonne und bis zu 20 Grad. 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
3: Ja, genießen Sie diesen sonnigen Start in den Freitag. Und wenn bei Ihnen gerade keine Sonne scheint, dann drehen Sie das Radio auf. Da kommt musikalische Sonne.
0: Ja, Sonne für die Ohren von den Bay City Rollers. Jetzt Bye Bye Baby. Schönen Freitag.

0: Achtung, da ist ein Fahrzeug liegen geblieben. Der NDR 1 Niedersachsen Verkehrsservice. Fahren Sie vorsichtig auf der A1 Hamburg Richtung Lübeck. Zwischen Hamburg-Bildstedt und Öjendorf. Ein defektes Fahrzeug.
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3: 25. September 2011. Die Arena La Monumental in Barcelona ist gefüllt mit 20.000 Zuschauerinnen und Zuschauern. Sie warten auf die Matadore in ihren glitzernden Kostümen. Und sie warten auf die 6 Stiere, die heute grausam sterben müssen. So verlangt es die Tradition. Es ist heute vor 15 Jahren ein besonderer Stierkampf, denn es ist der letzte, der in Katalonien stattfindet. Ein Jahr zuvor war ein Verbot beschlossen worden, das nun in Kraft tritt. Der 28-jährige Torero Serafin Marin kann das nicht verstehen.
4: Ich weiß nicht, wie ich den Schmerz ausdrücken soll, den ich im Innersten spüre.
3: Serafin hat gegen den letzten der 6 Stiere gekämpft und darf sich die 2 Ohren des toten Tiers als Trophäe mitnehmen. Nach dem Spektakel werden die Stierkämpfer von tausenden Fans bejubelt. Vor der Arena jubeln die Tierschützer. Kein Blut mehr, rufen sie.
4: Es ist ein kleiner Sieg, aber im Rest der iberischen Halbinsel gibt es weiter Stierkämpfe, aber der Kampf geht weiter.
3: In Katalonien darf der Stier nun nicht mehr aufgespießt werden. Kritiker des Verbots vermuten aber, dass es der Politik gar nicht um die Tiere geht, sondern dass Katalonien einmal mehr seine Unabhängigkeit von Spanien zeigen will. Der Rest ist Geschichte.

0: finde ja, mit solcher Musik bleibt man immer entspannt. Ganz egal, was gerade ist, ob der Chef gerade nervt oder so, wie auch immer. The Beloved und Sweet Harmony hier um gleich 10 vor 10.
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2: In dieser Woche mit Thomas Vormann. Er ist Gefängnisseelsorger in Oldenburg.
3: Was machen Sie als erstes, wenn Sie wieder aus dem Knast draußen sind? Die Antworten sind oft erstaunlich einfach. Einen Döner essen, die Familie sehen, durch die Stadt gehen oder irgendwo sitzen, ohne dass jemand bestimmt, wann man wieder aufstehen muss. Die Entlassung ist für viele Männer in der JVA der Tag, auf den sie lange warten. Endlich raus. Doch je näher dieser Tag kommt, desto häufiger höre ich auch von Angst. Denn plötzlich muss ich wieder selbst entscheiden. Wo werde ich wohnen? Finde ich Arbeit? Wer wartet auf mich? Und was passiert, wenn die alten Leute, Probleme und Versuchungen erneut auftauchen? In seinem Lied »Ich war noch niemals in New York« singt Udo Jürgens von dieser großen Sehnsucht einfach raus. Alles hinter sich lassen. Neu anfangen. Aber für einen Neuanfang braucht man kein New York. Manchmal beginnt er ziemlich unspektakulär. Mit einem Anruf, einer Entschuldigung, einer Bewerbung.

0: oder dem ehrlichen Satz: Diesmal versuche ich alles anders. Eine offene Tür allein macht noch kein neues Leben. Man muss hindurchgehen. Und dafür muss auch nicht erst Montag sein oder Silvester oder irgendein besonderer Tag. Es ist Freitagmorgen, kurz vor 10. Eigentlich keine schlechte Zeit, um mit etwas anzufangen.
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0: Nancy Sinatra. Schmeißt uns aus dem Studio sozusagen. Denn
1: gewissermaßen, kickt uns mit ihrem Buch raus.
0: Wirklich,
1: wir müssen auch Platz machen für den Mann, der den Vormittag ein bisschen sonniger macht, als er ohnehin schon ist.
0: Ja, Michael Tönau kommt. Gleich ab 10 ist er für Sie da. Nächste Woche dann ja Kino Bergholz und Isabel Eulenstein. Und wir sagen tschüss.
1: Und wünschen Ihnen auf jeden Fall schon mal ein schönes Wochenende. Genießen Sie die Sonne.
0: Bis bald.

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1: Vorsicht im Heidekreis auf der Landesstraße zwischen Stefanding und Heper, eine nicht abgesicherte Unfallstelle. Autobahn 1 Bremen nach Hamburg zwischen Eugten und Stuckenborstel, Unfall, es stockt auf 4 Kilometern Länge. Autobahn 7 Hamburg nach Flensburg, die Ausfahrt Volkspark ist bis Montagmorgen 5 Uhr gesperrt, da wird gebaut. B6 zwischen Neustadt-Empede und der B442 Himmelreich, Straßenschäden beidseitig bis zum Ende des Jahres ist da gesperrt. Hannover Mitte. In der Innenstadt kommt es wegen einer Demonstration zu Staus und zu gesperrten Straßen. Hannover, GWK Kamp in Höhe Gartenbauschule sind die Ampeln außer Betrieb. In der Region Hannover ist bis morgen ca. 3 Uhr der gesamte Busbetrieb der Regiobus Hannover bestreikt. Ausgenommen sind die Subunternehmer. Und A2 Hannover nach Berlin, da ist gesperrt, vollgesperrt zwischen Braunschweig-Watenbüttel und Braunschweig-Hafen nach einem schweren Unfall. Wo es geht, gute Fahrt.
2: Es ist 10 Uhr.
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2: Mit Max Eitstadt, schönen guten Tag. Die Schlagzeilen. Bundestag debattiert erstmals über Frühstartrente. Niedersachsen will im Bundesrat für Tankrabatt stimmen. Schulleiter in Niedersachsen fordern Entlastungen. Das Wetter überwiegend sonnig bis 21 Grad. Im Bundestag sprechen die Abgeordneten gerade das erste Mal über die geplante Frühstartrente. Mit dieser Rentenreform will die Bundesregierung die private Altersvorsorge für junge Menschen stärken. Aus Berlin berichtet Jakob Mayer.
3: Über viele der geplanten Änderungen bei der Altersversorgung müssen Union und SPD in den kommenden Wochen noch diskutieren. Aber bei der Frühstartrente sind sich die Koalitionspartner einig. Demnach bekommen Kinder künftig ein Startkapital für die private Altersvorsorge. Dafür zahlt der Bund für Kinder und Jugendliche von 6 bis 18 Jahren monatlich 10 Euro in ein Vorsorgedepot ein. Das können die Eltern innerhalb gewisser Vorgaben selbst aussuchen. Tun sie das nicht, fließt das Geld in eine von der Bundesbank verwaltete Kapitalanlage. Eltern und Großeltern können das Depot durch freiwillige Zahlungen aufstocken. So will die Bundesregierung Anreize setzen, um die private Vorsorge im Erwachsenenalter mit eigenen Beiträgen fortzuführen. Das Gesetz soll Anfang nächsten Jahres in Kraft treten und rückwirkend für das laufende Jahr gelten. Von Teilen der Opposition kommt Kritik. Die Linkspartei nennt das Vorhaben Symbolpolitik. Dass wohlhabende Eltern, die Eigenbeiträge leisten können, begünstige, während ärmere Familien das Nachsehen hätten.
2: Die Kauflaune der Verbraucher in Deutschland ist so schlecht wie seit Mai nicht mehr. Das geht aus der aktuellen Konsumklimastudie der Marktforschungsinstitute NIM und GfK hervor. Der Drang zum Sparen sei so hoch wie seit der Finanzkrise 2008 nicht mehr, sagen die Forscher. Wegen der hohen Energiepreise machten sich viele Menschen Sorgen um ihr künftiges Einkommen und halten ihr Geld lieber zusammen. Der neue Tankrabatt hat im Befragungszeitraum noch keine Rolle gespielt. Ja, und dieser Tankrabatt, den wollen Bundestag und Bundesrat heute beschließen. Die niedersächsische Landesregierung unterstützt das. Ministerpräsident Lies wird in der Länderkammer dafür stimmen, auch wenn die Entlastungen das Land rund 120 Millionen Euro kosten werden. Der Tankrabatt soll die Preise für Benzin und Diesel ab Oktober bis Ende des Jahres um 17 Cent pro Liter drücken. Lies hofft außerdem auf einen Spritpreisdeckel. Darüber will der Bund mit Mineralölkonzern verhandeln. Die Schulleiterinnen und Schulleiter in Niedersachsen sind überlastet. Davor hat der Schulleitungsverband SLVN bei seiner Herbsttagung in Celle gewarnt. Claudia Wulzberger, wie kann sich die Situation aus Sicht des Verbandes denn verbessern?
4: Dem Schulleitungsverband geht es um mehr Personal. Zum Beispiel sollte jede Schule demnach eine stellvertretende Schulleiterin oder Leiter haben, eine didaktische Leitung und eine Verwaltungsassistenz. Sprich, das Leitungsteam größer aufstellen, Aufgaben besser verteilen können. Denn im Grunde sieht Verbandschef Matthias Aschern viel Positives an der Arbeit von Kultusministerin Hamburg. Sie habe die Oberstufenreform auf den Weg gebracht, wichtige Erlasse erneuert, das Schulfach christliche Religion eingeführt und den Schulen Freiräume geschafft. Dieses Innovationstempo bilde sich aber in der Arbeitslast auf den Schreibtischen der Schulleitungen ab, so Aschern. So gaben in einer Umfrage des Verbands 86% an, nicht genug Zeit für ihre Aufgaben zu haben. Kultusministerin Julia Willi Hamburg von den Grünen räumte ein, dass einige Entlastungen mehr Zeit bräuchten, das Land sei aber dran. So sehe der neue Haushaltsentwurf 1800 neue Stellen für Lehrkräfte vor, sowie 200 Stellen für Schulsozialarbeiter und pädagogische oder therapeutische Fachkräfte.
2: Eine kaputte Oberleitung sorgt aktuell für Bahnprobleme zwischen Hannover und Wolfsburg. Laut Bundespolizei hat ein Güterzug in der Nacht die Oberleitung heruntergerissen. Grund war offenbar Materialermüdung. Zwei Gleise am Hauptbahnhof Hannover sind gesperrt. Auf der Strecke in Richtung Osten stauen sich die Züge aktuell bis nach Dollbergen. Ein brennender Gartenschuppen hat in Lehrte einen Großeinsatz der Feuerwehr ausgelöst. Im Ortsteil Sievershausen war der Schuppen am Abend in Flammen aufgegangen. Das Feuer drohte auf angrenzende Garagen und ein Wohnhaus überzuspringen. Rund 90 Feuerwehrleute haben das verhindert. Der Einsatz dauerte mehrere Stunden. Ein Anwohner, der versucht hatte, den Brand selbst zu löschen, wurde verletzt. Wir gucken noch kurz auf die Straßen. Vorsicht bitte auf der A2 Hannover nach Dortmund in Höhe Hannover-Herrenhausen. Da steht ein defekter LKW. Und die Zeit, es ist gleich 10.05 Uhr.
1: Dankeschön. Und das Wetter für uns in Niedersachsen. Heute sorgt das Hochdruckgebiet Arno für ruhiges Wetter überall in Niedersachsen. Dann Samstag eine schwache Kaltfront, die zu uns kommt. Heute erstmal über dem Osten Wolkenfelder, die abziehen aus Niedersachsen und sonst örtlich Nebel. Dann kommt aber viel Sonnenschein, daneben nur ein paar lockere Wolken. Es bleibt auch trocken heute im ganzen Land bei 17 bis 21 Grad. Die Feierabendtemperaturen heute um 18 Uhr. Ja, zum Grillen, ja, doch, geht noch. Ne? 14 Grad in Walkenried im Harz, bis zu 19 Grad in Emsbüren.
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1: 12 Uhr darf einmal am Tag der Benzinpreis erhöht werden. Bis jetzt, in Zukunft, vielleicht um 20 Uhr. Ich frage mich immer, sitzen da Politiker mit einem Würfel und würfeln dann die Zeiten aus, zu denen Tanken oder Tankrabatt oder Tankerhöhungen, Tankpreiserhöhungen noch erlaubt sein sollen? Weiß nicht, ob das was bringt. Wir diskutieren das im Laufe der nächsten halben Stunde.
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0: Die großartige Gianna Nannini war das hier, Musik aus Bella Italia. Und damit haben wir es gleich, 21:15.
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0: Schauen wir also aufs Horoskop.
2: Widder.
0: Von allen Seiten trägt man Ratschläge heran an Sie, doch den Ausweg, den finden nur Sie selbst.
2: Stier.
0: Ein Angebot klingt vielversprechend, aber werden Sie dafür überhaupt noch Zeit haben?
2: Zwilling.
0: Sie können erkennen, was in letzter Zeit schiefgelaufen ist, ziehen Sie die Konsequenzen unbedingt.
2: Krebs.
0: Was Sie in die Hand nehmen, fällt Ihnen leicht wie lange nicht und auch in der Liebe spielen Ihre Sterne mit.
2: Löwe.
0: Richten Sie Ihre Kräfte auf einige wenige Ziele. Nicht alle Vorhaben müssen sofort auch erledigt werden.
2: Jungfrau.
0: Die Belange anderer können warten. Heute sollten Sie erstmal sorgen für sich selbst.
2: Waage.
0: Sie wurden übersehen, doch das war keine böse Absicht. Man wird Ihren Einsatz schon noch anerkennen.
2: Skorpion.
0: Ein guter Moment, Vorhaben endlich in Angriff zu nehmen, die Sie schon lange vor sich herschieben.
2: Schütze.
0: Sie sind durchaus gesprächsbereit, achten Sie aber darauf, wem Sie was anvertrauen können.
2: Steinbock.
0: Sie sind belastbarer, als Sie denken. Kurze Pausen bringen Sie schnell wieder auf Vordermann.
2: Wassermann.
0: Statt Ihren Standpunkt zu vertreten, sollten Sie anderen entgegenkommen, wo diese es am wenigsten erwarten.
2: Fische.
0: Unzufrieden mit Ihrer Situation, sollten Sie sich für großartige neue Ideen nicht zu sehr begeistern.

0: Hier ist NDR1 Niedersachsen. Na, Sie da im Auto, haben Sie heute schon getankt? Viele haben ja beim Tanken jetzt inzwischen den bangen Blick auf die Uhr. Schaffe ich es noch vor 12, weil um 12 Uhr die Preise erhöht werden dürfen? Und seien wir ehrlich, das ist nicht nur eine, sie dürfen erhöht werden, es ist fast jeden oder wirklich an allen Tagen ein, es wird erhöht. Ist das aber richtig? Viele Menschen schaffen es ja gar nicht, während der Arbeitszeit bis 12 Uhr zu tanken. Also, was macht man da? Ist das die richtige Zeit? Ist es überhaupt richtig, so eine Uhrzeit einzuführen, an denen einmal täglich der Preis erhöht werden darf? Sollte das vielleicht irgendwann anders sein? Das niedersächsische Wirtschaftsministerium hat ja vorgeschlagen, die Preise nicht mehr um 12, sondern erst um 20 Uhr zu erhöhen. Was sagen Sie zu dieser Idee? Tankrabatt um 12 oder um 20 Uhr?
1: Ich muss bis 1 arbeiten oder 1:30. Ja, und dann habe ich immer die Arschkarte. Ne? Muss ich dann morgens vor der Arbeit schnell ein bisschen eher losfahren. Dann wäre darauf angewiesen, ich muss jeden Tag fahren. Das geht schon ins Geld mittlerweile.
2: Um 12 Uhr, wer kann denn da tanken? Deswegen, ja, 20 Uhr, ja, meinetwegen auch 18 Uhr. Würde ja auch okay sein.
3: Das würde ich sehr gut empfinden, wegen der Berufstätigkeit. Das ist sehr gut. Ne? Und ich finde, es ist bekloppt, entschuldige mich, dass ich jetzt sage, dass ich daran denke, morgens so ungefähr die Arbeit zu unterbrechen, noch dran zu denken, fahr tanken.
0: Tja, ich frage mich auch, wird das ausgewürfelt bei Politikern, wann denn die neuen Vorschläge für Tankzeiten sind? Was sagen Sie? Tankrabatt 12 oder 20 Uhr. Erzählen Sie es uns in der NDR Niedersachsen App als Sprachnachricht oder auch als geschriebene Nachricht. Der Bundesrat stimmt heute übrigens ab über das neue Tankentlastungsgesetz. Und das soll dann ab kommenden Monat zu günstigeren Preisen führen. Wohlgemerkt soll. Gucken wir mal, was draus wird.

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0: Jetzt ist es aber spät geworden mit den Animals und House of the Rising Sun. Was für ein Ohrwurm. Also, 3 Minuten nach 11, Zeit für unseren Verkehrsservice.
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0: Vorsicht auf der Autobahn 1 Bremen nach Hamburg. Bei Ihnen zwischen Euthen und Posthausen ein defektes Fahrzeug. Autobahn 1 Bremen nach Osnabrück. 3 Kilometer stockt es zwischen Uphusen, Bremen, Marndorf und Arsten. Die A2 Hannover nach Berlin ist zwischen Watenbüttel und Braunschweighafen gesperrt nach einem Unfall. 6 Kilometer Stau. A7 Hamburg nach Hannover zwischen Westenholz und Berghof stockt es. Da wird ein Fahrzeug, ein brennendes, gelöscht. A7 Hamburg nach Flensburg. Die Ausfahrt Volkspark ist gesperrt wegen Bauarbeiten bis Montag 5 Uhr. Die Bundesstraße 6 gesperrt zwischen Neustadt-Empelde und der B442 Neustadt-Himmelreich. Straßenschäden sind der Grund, beidseitig gesperrt. Und das dauert auch bis, halten Sie sich fest, Ende des Jahres. Hannover, im Bereich der Innenstadt kommt es wegen einer Demonstration zu Verkehrsbehinderungen. Kurzfristig werden auch Straßen gesperrt. Hannover, GWK Kamp in Höhe Gartenbauschule, da sind die Ampeln außer Betrieb. Und in der Region Hannover bis morgen ca. 3 Uhr ist der gesamte Busbetrieb der Regiobus Hannover eingestellt und wird bestreikt. Ausgenommen sind die Subunternehmen. So, das war's von den Straßen. Wenn Sie unterwegs sind, wo es geht, eine gute Fahrt.
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0: Wir alle warten, weil wir gleich so herrlich miträtseln können. 10.50 Uhr, unser Kultspiel Mut zur Lücke. Neue Ausgabe heute mit einer jungen Mitspielerin aus Lingen an der Ems.
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0: 20 vor 11, NDR 1 Niedersachsen ist hier der Sender, der morgens um 5 mit dem Senden beginnt. Und so ging es heute Morgen los.
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2: Heute Morgen ist mir was Seltsames passiert. Mein Kaffee hat mich heute früh angeguckt und gesagt, sorry, aber für Wunder bin ich nicht zuständig. So. Ich probiere es trotzdem.
3: Na? Ich sag nichts. Ministerpräsident Olaf Lies hat jetzt die kulinarischen Botschafter Niedersachsens gekürt.
2: Da geht es um ganz hochwertige Lebensmittel. Brauchen die noch jemanden für die Jury? Heute geht es nach Hohnsdorf zu Jeanette Perkun. Moin, Jeanette.
4: Guten Morgen.
2: Was sind Ihre Pläne fürs Wochenende? Machen Sie uns mal ein bisschen neidisch.
4: Neidisch weiß ich nicht. Wir wollen unser Badezimmer renovieren.
2: Okay, da bin ich raus.
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0: Mann, was sind wir pünktlich hier bei NDR 1 Niedersachsen. 10.50 Uhr, 10 vor 11.
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0: Es gibt Geld zu gewinnen für die erste richtig beantwortete Frage. 25 Euro und dann verdoppeln wir immer bei richtiger Antwort. Und ihr Glück probiert Lena Kock aus Lingen an der Ems. Hallo, guten Morgen. Lena, begrüße Sie.
3: Guten Morgen.
0: Haben Sie das Altstadtfest in Lingen gut überstanden?
3: In der Tat, das ist immer eine tolle Veranstaltung und auch dieses Jahr war das wieder klasse mit ein paar Regenschauern, aber die waren nicht so wild, wir haben trotzdem durchgehalten.
0: Ja. Sind Sie so jemand, der am Getränkestand steht und einen Cocktail festhält oder tanzen Sie auch und schwufen Sie auch?
3: Ich bin vor der Bühne und tanze.
0: Ah ja. Und dann kennen Sie natürlich all die Musiken, die wir jetzt spielen und Sie müssen mir sagen, welches Wort fehlt in dem Text, das haben wir nämlich rausgefiltert.
3: Ich versuch's.
0: Ja, bereit?
3: Jo.
0: Ich bin ganz sicher, Sie kennen dieses Lied hier von Bobby McFerrin und damit können Sie die ersten 25 Euro gewinnen. Here's a little

0: Das ist Worry.
1: Worry, sagen Sie. Richtig. Don't worry, be happy. 25 €. Das reicht schon mal für den ein oder anderen Cocktail beim nächsten Altstadtfest.

0: Genau.
1: Wir können verdoppeln mit diesem Hit hier von Jimmy Cliff. 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The rain. The rain, der Regen. Sind Sie in Mathe auch gut? 25 mal 2?
0: Das 50, das
1: schaffe
0: ich noch.
1: Gut, alles klar. Dann geht's jetzt um die 100 Euro. Jetzt kommt auch ein deutsches Lied. Mal gucken, ob Sie bei Peter Maffay textsicher sind.
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1: Es ist zu spät, natürlich. 1 Huni nach Lingen an der Ems. Kommt in die Spardose oder wohin?
0: Morgen ist die liebe Nena hier.
1: Ah.
0: Und da gehen wir tatsächlich mit einer großen Gruppe hin und ich würde sagen, dann geht mal eine Runde Bier auf mich.
1: Wunderbar, eine Runde Bier bei Nena.
0: Genau.
1: Sind Sie Nena-Fan oder nur, weil sie gerade mal in der Nähe ist?
0: Also es ist ja schon Musik, mit der ich zum Beispiel aufgewachsen bin. Ja. Fan wäre jetzt übertrieben gesagt, aber wenn sie schon mal nach Lingen kommt und mit einer großen Gruppe da feiern kann, dann nimmt man das mit.
1: Und wissen Sie, warum Sie, Lena, besser sind als Nena?
0: Na?
1: Nena hat 99 Luftballons und Sie haben 100 Euro.
0: Das ist super.
1: Liebe Grüße, viel Spaß beim Konzert, ja?
0: Dankeschön.
1: Tschüss.
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So, Lena Kock in Lingen. Für das Konzert von Lena morgen 100 Euro gewonnen. Da will sie eine Runde von ausgeben. Das finde ich sehr, sehr nobel. Hier gibt's noch Musik mit David Dundas und dann gleich um 11 Uhr die Nachrichten hier bei NDR 1.

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1: Hallo Autofahrer. Autobahn 1, Bremen nach Osnabrück zwischen Upus im Bremen, Mahndorf und Asten vor der Dauerbaustelle. Dort 3 Kilometer stockender Verkehr. Dann die Autobahn 2, Hannover nach Berlin. Die ist nach einem Unfall voll gesperrt zwischen Wartenbüttel und Braunschweig-Hafen. 10 Kilometer staut der Verkehr ab Peine-Ost. A7, Hamburg nach Hannover. Es wird ein Fahrzeug gelöscht zwischen Westenholz und Berghof. 6 Kilometer stockend. A7, Hamburg nach Flensburg. Die Ausfahrt Volkspark gesperrt bis Montag. 5 Uhr, da wird gebaut. B6 zwischen Neustadt-Empede und der B442 Neustadt-Himmelreich. Straßenschäden beidseitig, deshalb ist bis Ende des Jahres gesperrt. Hannover Mitte in der Innenstadt kommt es wegen einer Demonstration zu Staus und gesperrten Straßen. Hannover Gewecker Kamp in Höhe Gartenbauschule sind die Ampeln außer Betrieb. Und in der Region Hannover ist der Busverkehr eingestellt. Der gesamte Busbetrieb der Regiobus Hannover bis morgen früh 3 Uhr. Ausgenommen sind die Subunternehmen. Wo es geht, gute Fahrt.
2: Es ist 11 Uhr.
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2: Mit Max Altstadt. Guten Tag, die Schlagzeilen. Schüler in Niedersachsen demonstrieren gegen Wehrpflicht. VW ruft fast 1 Million Autos wegen Lenkungsproblemen zurück. Die Kelterbrücke im Landkreis Harburg wird nach 10 Jahren wieder freigegeben. Das Wetter nach Frühnebel überwiegend sonnig bis 21 Grad. Schülerinnen und Schüler protestieren heute bundesweit gegen eine mögliche Wehrpflicht. Rund 100 Demonstrationen sind geplant, wie die Initiative Schulstreik gegen Wehrpflicht mitteilte. Unter anderem auch in Hannover, Braunschweig, Lüneburg und Osnabrück. Christina Nagel berichtet.
3: Bei der Initiative Schulstreik gegen Wehrpflicht ist man sich sicher, die Wehrpflicht wird kommen. Die Bundesregierung arbeitet darauf hin. Heute zwingen sie uns zur Musterung, heißt es plakativ auf der Internetseite der Initiative. Morgen zur Wehrpflicht. Tatsächlich sieht der in diesem Jahr eingeführte freiwillige Wehrdienst vor, dass sich junge Männer wieder mustern lassen müssen. Betroffen ist der Geburtsjahrgang 2008. Dabei geht es darum zu erfassen, ob und für welche Aufgabe jemand im Ernstfall geeignet wäre. Noch fehlen der Bundeswehr die Kapazitäten für flächendeckende Musterungen. Deshalb wurden zunächst nur die 18-Jährigen gemustert, die Interesse am freiwilligen Wehrdienst bekundet hatten. Inzwischen wurden nach Angaben des Verteidigungsministeriums aber auch knapp 1000 junge Männer gemustert, die kein Interesse an der Bundeswehr bekundet hatten. Sorgen der jungen Menschen, dass die Wehrpflicht schon bald wieder eingeführt wird, versucht das Ministerium zu zerstreuen. Es melden sich genügend Freiwillige für einen Dienst bei der Bundeswehr.
2: Der Bundestag hat sich heute erstmals mit den Plänen der Bundesregierung zur Einführung einer sogenannten Frühstartrente befasst. Vorgesehen ist, dass der Staat für 6- bis 18-Jährige monatlich 10 Euro in ein Vorsorgedepot einzahlt. Finanzminister Klingbeil von der SPD sagte, die Bundesregierung habe bei der Rente alle Generationen im Blick. Deshalb werde schon für die Jüngsten eine Möglichkeit geschaffen, für das Alter vorzusorgen. Die AfD-Abgeordnete Nieland bezeichnete den Sockelbetrag von 10 Euro als völlig unzureichend. Volkswagen ruft bundesweit fast 1 Million Autos wegen möglicher Lenkungsprobleme in die Werkstätten. Nach Angaben des Kraftfahrtbundesamtes kann ein Schraubenabriss bei mehreren VW- und Audi-Modellen zum Ausfall der Lenkung führen. Die möglicherweise durch Feuchtigkeit verrostete Schraube soll in den Vertragswerkstätten ersetzt werden. Für die Halter soll die Reparatur kostenfrei sein. Betroffen sind demnach die VW-Modelle Tiguan, Touran, Golf, Golf-Variant und Caddy, die zwischen September 2013 und Juli 2024 produziert wurden, genau wie der Audi Q3. Im Kreis Harburg wird heute Abend die sanierte Decaturbrücke über Europas größten Rangierbahnhof in Maschen wieder eröffnet. Nach Angaben der Gemeinde Seevetal wurden die Bauarbeiten in nur 2 Jahren erledigt. Vorausgegangen waren allerdings 8 Jahre Vorplanung. Milan Bengel berichtet.
4: Die Decaturbrücke verbindet den Ort Maschen mit dem dazugehörigen Bahnhof. Sie ist etwa 750 Meter lang und führt quer über 50 Gleisanlagen des Rangierbahnhofs. In den vergangenen 10 Jahren mussten die Maschener während der Sanierung einen etwa 7 Kilometer langen Umweg nehmen, um zu ihrem Bahnhof zu gelangen. Das hat jetzt ein Ende. Ab heute Abend soll die Decaturbrücke wieder freigegeben werden. Lange wurde darüber gestritten, wer die Kosten trägt, damit die Brücke saniert werden kann, Bahn oder Gemeinde. Letztendlich hat das Land Niedersachsen mit etwa 32 Millionen Euro ausgeholfen. Die übrigen 14 Millionen hat die Gemeinde selbst gestemmt. Bei den Bauarbeiten wurde ein besonderes Verfahren eingesetzt. Segment für Segment wurde der alte Beton entfernt und durch Leichtbeton ersetzt. Dadurch wurde die Brücke um etwa 30% leichter. Ohne das neuartige Verfahren hätte die Decatur-Brücke wahrscheinlich noch deutlich länger gesperrt bleiben müssen.
2: Die Uni Münster hat heute eine Studie zu spirituellem Missbrauch in der katholischen Kirche vorgestellt, die unter anderem auch das Bistum Osnabrück betrifft. Es geht um die sogenannte Christusgemeinschaft, die zwischen 1970 und 2010 unter anderem im Emsland sehr aktiv war. In dieser Zeit seien Gemeinschaftsmitglieder manipulativ beeinflusst oder auch sozial isoliert worden, heißt es in der Studie. Demnach wurde spiritueller Missbrauch im Bistum Osnabrück lange Zeit nicht ernst genommen. Die Betroffenen hätten oft psychische Schäden davon getragen. Die Bistumsleitung will sich Anfang Oktober zu den Studienergebnissen äußern. Im Kreis Cuxhaven werden heute Abend viele Einsatzfahrzeuge mit Blaulicht und Sirene unterwegs sein. Dahinter steckt eine große Katastrophenschutzübung. Vor allem im südlichen Teil des Landkreises üben die Rettungskräfte unter anderem in Kolonne zu fahren. Daran beteiligt sind unter anderem das Deutsche Rote Kreuz und die Deutsche Lebensrettungsgesellschaft. Die Übung im Kreis Cuxhaven geht bis Sonntag. Die Zeit, es ist 11.05 Uhr.
1: Das Wetter bei uns in Niedersachsen. Heute im Laufe des Vormittags Wolkenfelder, die über den Osten des Landes abziehen. Sonst erstmal vereinzelt Frühnebel und freundlich und dann viel Sonnenschein. Daneben hier und da lockere Schleier und Quellwolken, aber trocken bleibt es heute. Höchstwerte 17 Grad in Wieder bis 21 in Wiedmarschen, im Oberharz 14 bis 15 Grad. Morgen im Südosten vielerorts freundlich, zeitweilig Sonnenschein und trocken bleibt es auch. Aber ansonsten nach anfänglichem Sonnenschein von Nordwesten und Norden her mehr Wolken, die ins Land ziehen. Die bringen stellenweise etwas Regen oder einzelne Schauer mit. Temperaturen morgen maximal 18 Grad auf Jüst und bis 23 Grad in Schöningen. Im Oberharz 17 bis 18 Grad.
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1: Also steigen Sie noch durch in Sachen Benzinpreise. Es soll einen Deckel geben auf die Preise, aber erst im nächsten Jahr. Und dieses Jahr dürfen die Preise an den Tankstellen nur um 12 Uhr erhöht werden, aber vielleicht auch demnächst um 20 Uhr. Was für ein Durcheinander. Wir bringen gleich ein bisschen Licht ins Dunkel.
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0: Schmusimusi mit Chicago, Musik meines Lebens hier bei NDR 1 Niedersachsen. Tja, ich bin ein kluger Mensch, ich habe heute Morgen getankt, weil ich ja weiß, ich muss länger als bis 12 arbeiten. Also wird es wahrscheinlich sein, dass um 12 Uhr die Preise erhöht werden und ich hätte heute Nachmittag mehr Geld bezahlt als heute Morgen. Nun hat das niedersächsische Wirtschaftsministerium einen Vorschlag eingebracht. Die Preise sollen nicht mehr um 12 Uhr erhöht werden dürfen, sondern erst um 20 Uhr, damit Berufstätige und Familien das zeitlich besser einrichten und auch günstig tanken können. Also wenn man in diesem Zusammenhang das Wort günstig überhaupt nennen darf. Florian Kneifel, mein Kollege, hat sich das mal genauer angeguckt. Florian, du warst auf der Straße unterwegs heute. Du hast mit Menschen gesprochen. Wie kommt dieser Vorschlag an?
1: Ja, der kommt sehr gut an. Alle, mit denen ich gesprochen habe, sind genervt von der 12-Uhr-Regel. Und zwar vor allem genau die Leute, die mit dem Vorschlag erreicht werden sollen. Die Berufstätigen, die es eben nicht schaffen, vormittags zu tanken, weil sie beim Job sind. Und auch die Menschen, die zum Beispiel ihre Kinder betreuen müssen und es so nicht zur Tankstelle schaffen. Eine Frau sagte mir auch, dass sie schon immer versucht, in einer Arbeitspause tanken zu fahren, das aber eben nicht immer klappt. Also 20 Uhr statt 12 Uhr kommt bei den Leuten offenbar sehr gut an.
0: Nun sind das die Verbraucher, die ja davon auch was hätten. Was sagen denn die Experten generell dazu?
1: Naja, die meisten, wie zum Beispiel der ADAC, halten insgesamt wenig von dieser einmal am Tag Erhöhen-Regel und wollen sie lieber ganz abschaffen. Denn die Durchschnittspreise seien seit Einführung der Regel eher gestiegen, so der ADAC. Bestätigt wird das vom Leibniz-Zentrum für europäische Wirtschaftsforschung. Das hat sich die Tankpreise seit Beginn der Regel im April bis heute angeguckt. Und tatsächlich hat das Ganze dazu geführt, dass Diesel und Benzin im Schnitt um mehrere Cent teurer geworden sind als noch vor der 12-Uhr-Regel. So die Forscher.
0: Ja, vielen Dank, Florian. Und heute am Mittag oder Nachmittag wird entschieden darüber, ob denn ab kommenden Monat erst später das Ganze passieren soll, also 20 Uhr diese Regel eingeführt wird und ob es dann auch ein Tankentlastungsgesetz gibt, das demnächst zu günstigeren Preisen führen soll. Vielen Dank, Florian Kneifel.

0: 11.22 Uhr ist es. Heute ist Freitag und wir reden jetzt über ein knackiges Thema.
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0: Tja, mögen Sie auch gerne einen knackigen Brebörn oder einen saftig süßen Elster oder einen frischen Jona Gold? Diese Apfelsorten sind sehr beliebt bei uns im Norden, weil sie eben süß und lecker sind. Und Äpfel sind ja vor allen Dingen auch gesund und vor allen Dingen frisch vom Baum. Und es ist ja auch wieder Apfelsaison. Da jubeln viele, nur Anja Westphal, die jubelt nicht mit. Warum eigentlich nicht, Anja?
3: Weil ich allergisch bin. Und wenn ich einen Apfel esse, dann habe ich Schlauchbootlippen, Luftnot und rote Augen. Aber es gibt inzwischen tatsächlich eine Apfelsorte, die ich vertrage und die heißt Pompur und die ist offiziell zertifiziert als besonders allergikerfreundliche Sorte. Weil dieser Apfel nämlich so gezüchtet ist, dass er ein bestimmtes Eiweiß, auf das wir Allergiker besonders häufig reagieren, also dieses bestimmte Eiweiß, das produziert dieser Apfel gar nicht mehr. Außerdem steckt Pompur voller Polyphenole. Das sind Schutzstoffe, die der Apfel normalerweise bildet, um sich selber zu schützen vor Krankheiten, Sonne oder Schädlingen. Aber diese Polyphenole lockern auch Eiweißstrukturen und schalten damit quasi so ganz nebenbei auch die Allergene im Apfel aus. Deshalb vertragen wir diese Sorte so gut. Entwickelt wurde die übrigens von einem Forscherteam aus Berlin, München und Osnabrück. Und seit November letzten Jahres ist sie auf dem Markt. Aber Pompur ist nicht die einzige Alternative für Menschen mit Allergie. Der Deutsche Allergiker- und Asthmabund sagt, dass auch unsere heimischen alten Sorten ähnlich gut verträglich sind. Vor allem Boskop, Cox Orange, Berlepsch oder Goldparmene. In all diesen Sorten stecken nämlich viermal mehr Polyphenole als in neu gezüchteten Supermarktsorten wie Braeburn, Gala oder Golden Delicious.
4: Aha.
3: Also, ich merke mir deshalb, Polyphenole schalten Allergene aus und die meisten davon stecken in alten, sauren Sorten. In fast allen Sorten, die auf heimischen Streuobstwiesen wachsen und vor allem in frischen Äpfeln. Je länger nämlich ein Apfel lagert, desto stabiler werden die Eiweißstrukturen, auf die wir dann doch vielleicht wieder allergisch reagieren.
0: Weißt du Bescheid? Vielen Dank, Anja Westphal.

0: Was für eine Stimme. Gloria Gaynor um 11:30 hier bei NDR 1 Niedersachsen. So, raus mal auf die Straßen jetzt.
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0: Ist ein bisschen was los. Vorsicht, Autobahn 1, Bremen nach Hamburg. Eine neue ungesicherte Unfallstelle zwischen Posthausen und Stuckenborstel. A7 Hannover nach Hamburg. Eine Leitbarke auf der Fahrbahn zwischen Flechstedt und Marmsdorf. Und A30 Bad Oeynhausen nach Osnabrück. Zwischen Nattbergen und dem Kreuz Osnabrück Süd. Neue Unfallstelle, Polizei ist unterwegs. Autobahn 1, Lübeck nach Hamburg. Zwischen Billstedt und dem Dreieck Hamburg Südost. 3 Kilometer stockend. A1 Hamburg nach Osnabrück. Zwischen Opusen, Bremen, Marmsdorf. Und Asten, da ist ja jeden Tag Stau, aktuell sind es 5 Kilometer. Autobahn 1 Osnabrück nach Bremen, zwischen Brinkum und Asten, die Gegenrichtung also 3 Kilometer. A2 Hannover nach Berlin, zwischen Wartenbüttel und Braunschweig-Hafen, gesperrt nach Unfall, ab Peine-Ost staut es auf 10 Kilometern Länge. A7 Hamburg nach Flensburg, die Ausfahrt Volkspark, gesperrt wegen Bauarbeiten bis Montag 5 Uhr. A27 Walsrode nach Bremerhaven, zwischen Achim Nord und Bremen stockt es auf 5 Kilometer Länge, dauert 20 Minuten länger. Die B6 bleibt bis zum Ende des Jahres gesperrt. Zwischen Neustadt-Empede und der B442 Neustadt-Himmelreich, Grund sind die Straßenschäden. Hannover-Mitte in der Innenstadt kommt es wegen einer Demonstration zu gesperrten Straßen und zu Staus. Hannover, Gehwecker Kamp, Höhe Gartenbauschule, immer noch die Ampeln außer Betrieb. Und in der Region Hannover wird bis morgen 3 Uhr der Busbetrieb der Regiobus Hannover bestreikt. Die Subunternehmen sind davon aber nicht betroffen. So, zurück von den Straßen ins Studio. Das Ganze um 11.32 Uhr. Ihnen unterwegs eine gute Fahrt.
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0: Und mit Howard Jones und mit Amy MacDonald und mit ABBA und jetzt gleich mit Paul Young. Schön, dass Sie dabei sind. Guten Morgen.
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Tja, heute fällt da vielleicht eine Entscheidung, was denn mit der Entwicklung der Tankpreise ist. Sollen die künftig gedeckelt werden? Wird vielleicht der Zeitpunkt, an dem Tankstellen den Preis erhöhen dürfen, von 12 Uhr mittags auf 20 Uhr abends verlegt? Es gibt ja solche Vorschläge. Gibt viele Reaktionen bei uns in der NDR Niedersachsen-App. Ulrich Meyer hat geschrieben, den Mineralölfirmen ist es völlig egal, was letztendlich entschieden wird, ob Preisbremse, Deckel oder ob um 12 oder 20 Uhr. Die werden ihre Gewinne kräftig steigern. Ich höre gar nichts davon, denen wie viele andere Firmen um ihren Erhalt kämpfen, nicht nur die Mineralölkonzerne. Hat er recht, der Ulrich Meyer aus Weihe. Ich weiß auch nicht, warum man gerade auf 20 Uhr kommt. Vielleicht nennt man auch was ganz anderes. Vielleicht sucht man irgendeine Zeit, die man sich leichter merken kann. Vielleicht 19.30 Uhr, da beginnt in Niedersachsen, ja, hallo Niedersachsen, kann man sich gut merken.

0: Die wunderbare Amy MacDonald hier bei NDR 1 Niedersachsen. So, jetzt aber Plattdeutsch bei uns. Wird ja höchste Zeit, wir hören mal bitten toll. Heute schnackt bei uns Heiko Kroll.
1: 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Ist das ein Zaubertrick? Oder will sich der Zweite die Wiestönen einfach nie mit einem von seinen Kollegen verteuern? Freundschaft ist ja auch wichtig. Tja, Tönen sind wirklich eine geheimnisvolle Angelegenheit.

5:12 hier bei NDR 1 Niedersachsen. Hier kommt noch Musik, The Hustle mit Van McCoy. Und dann um 12 Uhr aktuell mit dem Mittagsüberblick. Bleiben Sie dran am Radio.

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1: Zur Mittagszeit mit einer Menge los auf den Straßen. Und zwar Stau oder stockender Verkehr auf folgenden Strecken. Autobahn 1 Lübeck nach Hamburg zwischen Billstedt und dem Dreieck Hamburg Südost 3 Kilometer. Die Autobahn 1 Hamburg nach Osnabrück zwischen Uphusen, Bremen, Marndorf und Asten 5 Kilometer. Die Gegenrichtung vor Asten 3 Kilometer stockender Verkehr. Autobahn 2 Hannover nach Berlin, die ist zwischen Braunschweig-Watenbüttel und Braunschweig-Hafen nach einem Unfall immer noch voll gesperrt. Der Verkehr staut auf 10 Kilometern Länge ab Peine-Ost. Autobahn 7 Hannover nach Kassel zwischen Dreieck Hannover Süd und Hildesheim, Baustelle 9 Kilometer stocken. Die A7 Hamburg nach Flensburg, da ist die Ausfahrt Volkspark bis Montagmorgen 5 Uhr gesperrt, weil dort gebaut wird. Autobahn 7 Hamburg nach Flensburg, auch da gesperrt die Ausfahrt Volkspark bis Montag 5 Uhr. Autobahn 27 Walsrode nach Bremerhaven, 5 Kilometer stocken zwischen Achim Nord und Bremen. Autobahn 31 Meppen nach Gronau zwischen der Raststätte Ems-Fechte West und Ems-Büren stockt es auf 4 Kilometern, da brauchen Sie Geduld. Die B6 bleibt bis Jahresende zwischen Neustadt-Empede und der B442 Neustadt-Himmelreich gesperrt. Grund sind die Straßenschäden dort. B214 Celle nach Braunschweig, Unfall zwischen Ersehof und Watenbüttel, 8 Kilometer Stau. In Hannover wird demonstriert in der Innenstadt. Zahlreiche Straßen sind gesperrt, es staut. Und in der Region Hannover ist bis morgen 3 Uhr der Busbetrieb außer Betrieb vom Regiobus Hannover.
2: Es ist 12 Uhr.
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2: Mit Johannes Avenarius. Guten Tag, die Schlagzeilen. Volkswagen ruft weltweit 2,9 Millionen Fahrzeuge zurück. Studie deckt spirituellen Missbrauch im Bistum Osnabrück auf. Schülerinnen und Schüler demonstrieren in niedersächsischen Städten gegen die Wehrpflicht. Nun das Wetter, überwiegend sonnig bei bis 21 Grad. Es ist ja nun nicht so, als würde bei Volkswagen gerade alles rund laufen. Neben den globalen wirtschaftlichen Problemen, über die wir an dieser Stelle schon ausführlich berichtet haben, kommt nur noch dies dazu. Volkswagen ruft nach Medienberichten knapp 900.000 Fahrzeuge in Deutschland wegen möglicher Probleme mit der Lenkung zurück. Weltweit soll es um mehr als 2,9 Millionen Autos gehen. Oliver Jürgens.
3: Laut Volkswagen geht es um eine Schraube, mit der das Lenkgetriebe befestigt ist. Das Kraftfahrzeugbundesamt weist darauf hin, dass die Lenkung ausfallen könnte, wenn die Schraube abreißt. Das Problem ist nach Angaben von VW bei internen Qualitätsüberprüfungen aufgefallen. Die betroffenen Fahrzeuge würden vorsorglich zurückgerufen. Die Halter werden angeschrieben. Betroffen sind verschiedene Modelle, der Golf, aber auch der Golf-Variant, Tiguan, Touran und Caddy sowie der Audi Q3. Die Fahrzeuge sind zum Teil schon älter. Bei den Volkswagen-Modellen geht es um die Baujahre 2013 bis 2024, bei Audi um die Jahre 2017 bis 2024. In der Werkstatt wird die betroffene Schraube laut Kraftfahrtbundesamt ersetzt.
2: Viel zu lange lag der Mantel des Schweigens über Missbrauch in der Kirche und es ist extrem mühsam, Licht ins Dunkel zu bringen. Und sobald dann eine neue Studie herauskommt, die wieder neue Ungeheuerlichkeiten zutage bringt, ist die Aufregung groß. Heute wurde eine neue solche Studie vorgestellt, unter anderem zu spirituellem Missbrauch in einer religiösen Gemeinschaft im Bistum Osnabrück. Paul Hinske konnte Teile der Studie lesen. Paul, was haben die Wissenschaftler festgestellt?
4: Ja, es geht um die sogenannte Christusgemeinschaft, besonders aktiv etwa zwischen 1970 und 2010 im Emsland und im Raum Osnabrück. Die Studienautoren sprechen von einem toxischen Charisma. Der spirituelle Missbrauch habe dabei sehr unterschiedlich ausgesehen. Manipulative Beeinflussung, totale Kontrolle von Betroffenen, die soziale Isolation. In der Studie wird deutlich, dass bei diesem Thema, dem spirituellen Missbrauch im Bistum Osnabrück, Hinweise zu der Gemeinschaft lange nicht ernst genommen wurden. Ein Muster des Wegschauens. Des Zögerns. Sanktionen wurden erteilt, die aber eigentlich gar keine waren. Teilweise sei bei Hinweisen ähnlich agiert worden wie bei Fällen sexuellen Missbrauchs. Die Bistumsleitung hätte bagatellisiert, die Glaubwürdigkeit derer, die Missstände benannten, herabgesetzt. Dort habe sich die Kultur eines »Es wird sich schon richten« vorgeherrscht. Und die Folgen für Betroffene seien massiv, insbesondere schwerer psychischer Natur. Die Bistumsleitung will sich Anfang Oktober näher zu den Ergebnissen äußern.
2: Die Rente ist schon lange nicht mehr sicher. Wer nicht zeitig damit beginnt, sich privat für das Alter abzusichern, droht schnell in Altersarmut abzugleiten. Die Bundesregierung will mit einer Frühstartrente gegensteuern. Die ist heute in erster Lesung in den Bundestag eingebracht worden. Maximilian Ulrich, wie soll diese Frühstartrente funktionieren?
5: 10 Euro im Monat vom Staat für alle Kinder zwischen 6 und 18 Jahren in die private Altersvorsorge. Das ist die Idee der Frühstartrente. Das Geld soll dann an den Kapitalmärkten angelegt werden und sich so durch Zinsen bis zur Rente vermehren. Die Eltern können das Depot selbst eröffnen. Tun sie das nicht, soll es einfach der Staat für sie mit Hilfe der Bundesbank erledigen. Eltern, Freunde und Familie können das Depot dann auch durch freiwillige Zahlungen aufstocken. Nach dem 18. Geburtstag können erwachsene Kinder weiter selbst einzahlen. Ausgezahlt wird das angesparte Geld dann aber frühestens mit 65. Das Gesetz wird bis zum Herbst im Bundestag beraten, soll aber am 1. Januar 2027 in Kraft treten. Die Frühstartrente sollen alle Kinder bekommen, die 2020 oder später zur Welt gekommen sind. Die Koalition aus SPD und Union lobt die Frühstartrente als Meilenstein. Die AfD fordert, dass die Frühstartrente nur deutsche Kinder bekommen sollen und die Linke kritisiert, dass es keine begleitende Beratung über die Risiken der Finanzmärkte gebe.
2: Weil Benzin und Diesel so teuer sind, soll ein neuer Tankrabatt kommen. Damit dieser Rabatt pünktlich zum 1. Oktober greifen kann, geht die Schwarz-Rote Koalition in Berlin im Eilverfahren vor. In diesen Minuten stimmt der Bundestag über den Gesetzentwurf ab. Mehr dazu in den Meldungen mit Karin Jäger.
6: Ja, und gleich danach soll das Gesetz den Bundesrat passieren, damit es nächste Woche Donnerstag in Kraft treten kann. Die Regelung sieht vor, dass die Energiesteuer auf Kraftstoffe 3 Monate lang gesenkt wird. So soll der Preis für Benzin oder Diesel um bis zu 17 Cent pro Liter fallen. Hintergrund sind die hohen Spritpreise wegen des Iran-Kriegs. Einen solchen Tankrabatt hatte es schon im Mai und Juni gegeben. Wirtschaftsexperten kritisieren die Maßnahme als zu teuer und zu wenig zielgerichtet. Nach ihrem Wahlsieg in Berlin will die Linkspartei auf einem Parteitag über Sondierungsgespräche abstimmen. Nach Parteiangaben soll ein Bündnis mit Grünen und der SPD geschmiedet werden. Und die Linken wollen mit ihrer Spitzenkandidatin Ehreib erstmals die regierende Bürgermeisterin stellen. Die Berliner SPD zeigt sich grundsätzlich bereit zu Sondierungsgesprächen mit den Linken. Die Sozialdemokraten wollen aber auch mit der CDU sprechen. Ein Unfall bei Braunschweig sorgt aktuell für einen kilometerlangen Stau auf der Autobahn 2 Richtung Berlin. Laut Polizei waren an dem Unfall 2 Lastwagen und 3 Pkw beteiligt. Der genaue Unfallhergang ist noch unklar. Die A2 ist zwischen Braunschweig-Watenbüttel und Braunschweig-Hafen gesperrt. Der Verkehr staut sich derzeit auf einer Länge von rund 10 Kilometern bis nach Peine zurück. Laut Polizei wird es bis zum Abend dauern, die Straße zu reinigen. Wegen einer kaputten Oberleitung gibt es aktuell Bahnprobleme zwischen Hannover und Wolfsburg. Laut Bundespolizei hat ein Güterzug in der Nacht die Oberleitung am Hauptbahnhof Hannover heruntergerissen. Grund war offenbar Materialermüdung. 2 Gleise sind gesperrt. Die Regionalzüge nach Wolfsburg fallen aus. Fernzüge verspäten sich bis zu 1 Stunde.
2: In vielen Städten in Niedersachsen demonstrieren heute Schülerinnen und Schüler gegen die Wehrpflicht, unter anderem in Oldenburg, Osnabrück und Braunschweig. Die Initiative Schulstreik gegen Wehrpflicht hat dazu aufgerufen. Thies Jagels, so rein grundsätzlich ist die Wehrpflicht ja seit 2011 ausgesetzt. Warum gehen die jungen Leute trotzdem dagegen auf die Straße?
7: Weil sie wollen, dass die Wehrpflicht ausgesetzt bleibt. Niedersachsenweit wird heute in 7 Städten demonstriert. In Oldenburg kamen am Morgen laut Polizei rund 60 Schülerinnen und Schüler zusammen. In Osnabrück konnte die Polizei noch keine Zahlen nennen. Die Demos in Hannover, Göttingen, Lüchow, Braunschweig und Hildesheim starten gerade erst. Seit Januar gelten neue Regeln zum freiwilligen Wehrdienst. Junge Männer ab dem Jahrgang 2008 müssen sich wieder mustern lassen. So sollen Freiwillige für einen Ausbau der Truppe rekrutiert werden. Und es wird erfasst, ob und für welche Aufgabe jemand im Ernstfall geeignet wäre. Sollten die Zielkorridore verfehlt werden, kann der Bundestag über eine Wehrpflicht entscheiden. Das lehnen die Teilnehmenden des Schulstreiks entschieden ab.
2: Es ist ein Gipfeltreffen der beiden mächtigsten Männer der Welt. US-Präsident Trump hat den chinesischen Präsidenten Xi im Weißen Haus mit viel Prunk zu einem Staatsbesuch empfangen. Trotz einer Vielzahl heikler Themen waren beide offenbar bemüht, stabile Beziehungen und ihre Freundschaft zu demonstrieren. Aber, Ralf Borchert, viel Substanz bot das Treffen jetzt nicht.
8: Viel Symbolik, wenig Substanz. So fassen die meisten China-Experten in den USA den Gipfel bisher zusammen. Greifbare Ergebnisse haben die Gespräche zwischen Trump und Xi nach allem, was bekannt wurde, kaum gebracht, abgesehen von der schon anfangs verkündeten Verlängerung einer Art Waffenruhe in Zoll- und Handelsfragen, der Zusage, hohe Strafzölle und Exportbeschränkungen bis 10. Januar auszusetzen. Über künstliche Intelligenz, den Status von Taiwan, Chinas Einfluss im Iran, die Unterstützung Russlands im Ukraine-Krieg wurde zwar offenbar gesprochen, konkrete Beschlüsse wurden aber nicht bekannt. US-Außenminister Rubio betonte, schon die Gesprächskanäle zum Hauptkonkurrenten China offen zu halten, sei ein wichtiger Wert an sich. Scharfe Kritik kam von Senatoren der Demokraten, Trump schmeichle sich bei autoritären Herrschern wie Xi ein und glaube, sich so durchsetzen zu können. Am Ende würden Staatschefs wie Putin und Xi die USA jedoch über den Tisch ziehen.
2: Die A7 kurz vor Hamburg ist zurzeit wahrlich kein Geschenk. Und wenn ich sage zurzeit, meine ich eigentlich seit Jahren. Die Bauarbeiten rund um den Elbtunnel kosten Zeit, Geld und viele Nerven. Und immer wieder wird die Strecke für ganze Wochenenden gesperrt. Auch heute. Ab 22 Uhr ist die A7 zwischen Stellingen und Heimfeld dicht. Aber es ist Licht am Ende des Elbtunnels, Rainer Postelt.
9: Südlich des Elbtunnels rücken endlich die Baumaschinen ab. Nach 6 Jahren ist die Arbeit getan. 8 Spuren breit ist die A7 nun bis zum künftigen Autobahndreieck mit der A26. Morgen kommt sogar Bundesverkehrsminister Steffen Bilger zur Einweihung. Doch freigegeben wird die verbreiterte, längste Autobahnbrücke Deutschlands erst Montag früh. Die Hochstraße Elbmarsch ist 4 Kilometer lang und steht auf hunderten Betonstelzen. Bis dahin werden die provisorischen gelben Fahrspurmarkierungen entfernt. Auch am Lärmschutzdeck Altona wird gearbeitet. Die weiträumige Umleitung ist bekannt. Zwischen dem Horster Dreieck und Neumünster Süd soll man die A1, die A21 und die B205 nutzen. Innerstädtisch ist auch eine Umfahrung ausgeschildert. Erfreulich für die Autofahrerinnen und Autofahrer, die Staugefahr südlich des Elbtunnels sinkt. Und die jetzige A7-Vollsperrung ist die letzte in diesem Jahr.
2: Apropos A7, hier ist NDR1 Niedersachsen mit einem aktuellen Verkehrsservice. Vorsicht bitte auf der A7. Hannover-Hamburg zwischen Dreieck Walsrode und Bad Fallingbostel befindet sich eine ungesicherte Unfallstelle. Die Zeit, es ist 12 Uhr und 10 Minuten. Das war aktuell mit Johannes Avenarius.
1: Das Wetter für uns in Niedersachsen heute Nachmittag freundlich. Viel Sonnenschein, daneben hier und da lockere Schleier oder Quellwolken. Es bleibt trocken. Die Höchstwerte 17 Grad in Bad Lauterberg bis 21 Grad in Papenburg, im Oberharz 14 bis 15 Grad. Morgen im Südosten vielerorts freundlich, zeitweise ein bisschen Sonnenschein und trocken. Sonst aber erstmal Sonnenschein, aber dann von Nordwesten und Norden her mehr Wolken. Die bringen stellenweise Regen oder Schauer mit, maximal 18 Grad auf Jüst, 23 in Schöningen. Im Oberharz werden es 17 bis 18 Grad.
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1: Einen schönen guten Tag wünschen wir in dieser Stunde. Gleich der Besuch in Steffis Schlemmerbistro.
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0: Musik mit Bonnie M., denn Bonnie M. geht bekanntlich immer. Ja, von Daddy Cool jetzt zu Steffi Cool im Schlemmer-Bistro.
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1: Und das sind ihre Gäste. Herr Ahlers.
3: Ja, da tut er nichts so sagen.
1: Udo.
4: Ja, das kann's haben.
1: Und Opa Gerke.
5: Steffi, machst du mir Meckbrötchen?
2: Nee, muss ich erst schmieren. Milch und Zucker nehmt ihr selber, ne? Was gibt's Neues?
6: Ja, eine neue Preisliste ist da.
2: Wie, was jetzt?
6: Ja, von Beleidigung. Wie teuer das wird, wenn du einen beleidigst. Hier, blödes Schwein kostet 500 Euro.
2: Du, da kannst mal sehen, wie die Seiten Euro die Preise hochkloppen. Ne? Das war früher in Markt.
3: Woher weißt du das denn?
2: Ja, meine ich.
3: Zeig mal her. Ah, guck, hab mir gedacht, dumme Kuh nur 300 Euro, weil Kuh ist ja immer billiger als Schwein, ne?
2: Ja, aber nicht beim Schlachter.
6: Du hier, alte Sau, kostet 2,5. Warum weiß kein Mensch? Ich mein, alt ist ja wohl nicht so schlimm wie blöde.
5: Was? Das kannst du so auch nicht sagen, du.
6: Ja, und Sau ist ja nur wo auf ein Level mit Schwein, also jetzt von der Tierart her.
5: Ja, und was ist, wenn einer das hören will? Also freiwillig.
2: Also Franz, wie kommst du denn jetzt da drauf?
5: Ja, ich hatte mal so einen Fall früher. Mach mal weiter jetzt. Mhm. Was kostet der Mittelfinger?
6: Der Äffel? Ja, warte mal. Ja, 4.000 Euro. Du und Vogelzeigen 750 Euro. Aber wenn ich nur mal angenommen mit dem Mittelfinger einen den Vogel zeige, also im Wendel, dann muss er mir ja irgendwie Rabatt geben.
2: Du, Udo, also, was ist denn das Billigste?
6: Ja, Zunge rausstrecken, 150 Euro.
2: Du lässt ja zweimal essen gehen.
6: Ja.
2: Das gönn ich mir mal.
3: Sag mal, Udo, steht da was von hohle Nuss oder dumme Gans?
2: Wieso jetzt?
3: Nee, ich meine nur.
6: Also von Gans steht hier nichts. Und ich meine auch Gänseputen, Hühner, dieses ganze Geflügelkram ist in Beleidigung for free, jetzt von der EU her.
2: Ah ja, und bei was lach jetzt noch mal, alte Sau?
6: 2,5.
2: Ja du, ich habe ja nicht in Lotto gewonnen. Also wenn ich schon so viel ausgebe, dann sag ich dreimal dummes Schwein für 1,5 und zeig mal. Ja, guck, habe ich noch einen Tausender über für einen Scheibenwischer.
6: Ja, und dann kannst du immer noch sagen, du hast nur eine Wespe verscheucht.
2: Siehste?
6: Also allein schon.
3: Aber ihr seid doch nicht mehr ganz dicht, du.
2: Vorsicht, Georg, 50 Euro.
6: Mal zwei.
3: Schreib mal auf den Deckel. Was macht ein Riesel denn, Franz?
5: Ich brauch noch menschliche Knochen mit 9 Buchstaben.
2: Mit 9? Du, das ist schwer. Ellenbogen.
5: Ja, passt.
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0: Es ist Freitagmittag. 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Und dass Freitagmittag ist, merkt man auch an der Verkehrslage.
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0: Autobahn 7 Hannover nach Kassel zwischen Hildesheim und der Raststätte Hildesheimer Börde. Nicht abgesicherte Unfallstelle. Vorsicht dort. Und A7 Hamburg nach Hannover zwischen Ramelsloh und Tieshope ein Pannenfahrzeug. Stockender Verkehr, Autobahn 1 Lübeck nach Hamburg zwischen Billstedt und dem Dreieck Hamburg Südost 3 Kilometer stockend. Autobahn 1 Bremen nach Osnabrück zwischen Uphusen, Bremen, Mahndorf und Asten 7 Kilometer in der Gegenrichtung 3 Kilometer Stau. Die A2 Hannover nach Berlin ist zwischen Watenbüttel und Braunschweig-Hafen nach dem schweren Unfall dort weiterhin voll gesperrt. Es staut richtig lang dort, 10 Kilometer ab Peine Ost. A7 Hannover nach Kassel zwischen Dreieck Hannover Süd und Hildesheim vor der Baustelle 9 Kilometer Stau. A7 Hannover nach Hamburg zwischen dem Walsroder Dreieck und Bad Völlingbostel 4 Kilometer nach dem Unfall. A7 Hamburg nach Flensburg, die Ausfahrt Volkspark gesperrt bis Montag 5 Uhr, da wird gebuddelt. A7 Hamburg nach Flensburg, auch dort die Ausfahrt Volkspark gesperrt bis Montag. Autobahn 31 Meppen nach Gronau vor der Baustelle zwischen Wiedmarschen und Emsbüren 5 Kilometer stockend. Die B6 Neustadt-Empede nach Neustadt-Himmelreich, also bis zur B442, Straßenschäden, deshalb bis Jahresende beidseitig gesperrt. B214 Zelle nach Braunschweig zwischen Ersehof und Wartenbüttel, Unfall 5 Kilometer stocken. Neu-St. Jürgen, der Verlauf Hüttenbuscher Straße bis Neu-St. Jürgener Straße nach Grasberg, also zwischen dem Ortseingang und der Dorfstraße, Unfall und voll gesperrt. In Hannover wird in der Innenstadt demonstriert. Es staut dort und einige Straßen sind gesperrt. In der Region Hannover bis morgen wird der Busverkehr der Regiobus Hannover bestreikt. Nicht die Subunternehmen, nur Regiobus Hannover und deshalb ruht der gesamte Busbetrieb von Regio Hannover. Und gerade kommt rein die A29 Wilhelmshaven nach Oldenburg. Zwischen Fachel-Oben-Strohe und dem Rastplatz Weghauser Brücke liegen Fahrzeugteile. Wo es geht, eine gute Fahrt wünschen wir hinein in diesen Vormittag. So, was machen wir jetzt? Jetzt beginnen wir mal unsere neue Stunde und zwar hiermit. Wo ist er? Da ist er.
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0: Und bei uns jetzt Musik mit Chris Rea, mit der Gruppe Boston, mit Vanessa Paradise und mit den Eagles. Schön, dass Sie dabei sind.
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0: 20 vor 1. Hier ist NDR 1 Niedersachsen. Das kulinarische Thema jetzt passt ja zu unserer kleinen Mittagspause. Überall im Land wird ja jetzt gegessen. Und dazu passt die Meldung, dass die kulinarischen Botschafter Niedersachsens jetzt gekürt worden sind vom Ministerpräsident Olaf Lies. Das sind keine Spitzenköche und auch keine guten Esser, sondern Lebensmittel. Und zwar, die müssen aus Niedersachsen kommen. Das ist die Bedingung für die kulinarischen Botschafter. Keine menschlichen, sondern ja, einfach Sachen, die aus Niedersachsen kommen und gut schmecken. Die Marketinggesellschaft der Niedersächsischen Land- und Ernährungswirtschaft hat das Ganze organisiert und wir haben mit der Geschäftsführerin Vivian Ortmann gesprochen. Die hat uns erzählt, wer unter den Preisträgern ist. Frau Ortmann, wer ist alles dabei?
1: Wir haben in diesem Jahr 47 ausgezeichnete Produkte und da ist zum Beispiel an der Küste eine Franzbrötchencreme von Norderney. Wir haben natürlich Matthias aus Ostfriesland dabei. Es kommt Moorkäse und traditionelle Spirituosen aus dem Emsland, Gulasch vom Weide, Rind aus dem Oldenburger Münsterland, Grünkohlchutney aus dem Alten Land. Ja, also es ist sehr, sehr lecker, bis hin zu ganz besonderem Honig aus der Lüneburger Heide oder auch Honig mit Blütenpollen.
0: Wie qualifiziert man sich für diese Auszeichnung kulinarischer Botschafter Niedersachsens? Ist das nur der Geschmack oder was muss da für eine Bedingung erfüllt werden?
1: Geschmack allein reicht natürlich nicht. Die Jury schaut sich ein Produkt wirklich mit allen Sinnen an. Wie sieht es aus? Wie riecht es? Wie ist die Konsistenz? Und vor allem geht es am Ende um die Frage, würde ich dieses Produkt noch einmal essen oder es im Restaurant auf meine Speisekarte stellen oder im Supermarkt anbieten? Und dann schaut die Jury auch natürlich hinter die Geschichte dahinter. Ist die Idee besonders? Und natürlich muss es einen echten Bezug zu Niedersachsen haben.
0: Dann landet das hoffentlich bald in ganz vielen der Einkaufskörbe, die kulinarischen Botschafter Niedersachsens. Vielen Dank, Vivian Ortmann von der Marketinggesellschaft der Niedersächsischen Land- und Ernährungswissenschaft.

0: die legendären Eagles hier bei NDR 1 Niedersachsen. So, ein ganz besonderes Lied haben wir noch, wie jeden Wochentag so gegen 10 vor 1.
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0: Ein Überbleibsel aus unserem wilden Wunschwochenende 2026. Stefanie Besler hat uns geschrieben. Hallöchen, liebes NDR 1 Niedersachsen-Team. Meine anderthalbjährige Tochter Magdalena liebt das Lied, das ich mir wünsche. Und zwar das Lied, wie heißt es denn? Das Lied heißt Der Körperteil-Blues von den Lichterkindern. Wir würden uns freuen, dieses Lied im Radio zu hören. Wenn es plötzlich abgespielt wird, gibt es für sie kein Halten mehr. Das Spielzeug wird stehen und liegen gelassen und ab geht die Post von Kopf bis Fuß. Mittlerweile kann sie alle Körperteile zeigen und tanzt fleißig mit. Na, dann machen wir doch mal mit. 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

0: Das war auch für mich neu, dieses Lied. Das kannte ich auch nicht. Ein Wunsch aus dem Wilden Wunschkonzert, der Körperteil Blues mit den Lichterkindern.
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0: Hier ist NDR 1 Niedersachsen, das war der Freitagvormittag. Ich wünsche von Herzen ein wunderschönes Wochenende. Und wenn Sie noch ein bisschen Zeit haben, bleiben Sie einfach am Radio. Britta von Lucke begleitet Sie hinein ins Wochenende. Ich bin Michael Thurnau. Tschüss, bis bald.

0: ist es kurz vor eins.
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0: Ach herrje, da ist es eine Menge los auf den Straßen. Vorsicht bitte in beiden Richtungen. A29 Oldenburg-Wilhelmshaven. Zwischen Oldenburg um Stede und Kreuz Oldenburg-Nord sind Fußgänger auf der Fahrbahn. B437 Rodenkirchen-Stotel zwischen Speckerstraße und der A27 Stotel. Eine ungesicherte Unfallstelle. A1 Lübeck-Hamburg. Zwischen Hamburg-Billstedt und Dreieck Hamburg-Südost 3 Kilometer stockender Verkehr. A1 Bremen-Osnabrück zwischen Uphusen-Bremen-Marndorf und Aßen 7 Kilometer stockender Verkehr. A1 Osnabrück-Bremen zwischen Reichstuhr und Bremen-Aften nochmal 6 Kilometer Stau vor der Baustelle. Die A2 Hannover nach Berlin ist zwischen Braunschweig-Watenbüttel und Braunschweig-Hafen nach einem Unfall gesperrt. 10 Kilometer Stau ab Heine-Ost. A7 Hannover-Kassel zwischen Dreieck Hannover-Süd und Hildesheim 9 Kilometer stockender Verkehr vor der Baustelle. A7 Hannover-Hamburg zwischen Dreieck Walsrode und Bad Fallingbostel 4 Kilometer Stau nach einem Unfall. Die A7 Hamburg-Flensburg, da ist die Ausfahrt Hamburg-Volkspark wegen Bauarbeiten bis Montag früh gesperrt. Auch die Einfahrt Hamburg-Volkspark ebenfalls auf der Gegenfahrbahn ist gesperrt. A31 Meppen-Gronau zwischen Wiedmarschen und Emsbüren 5 Kilometer stockender Verkehr vor der Baustelle. Die B6 zwischen Neustadt-Empede und der B442 Neustadt-Himmelreich bleibt wegen Straßenschäden beidseitig gesperrt bis zum Ende des Jahres. B214 Celle-Braunschweig zwischen Ersehof und Wadenbüttel 5 Kilometer stockender Verkehr nach einem Unfall. In Neu-Sankt-Jürgen ist der Verlauf Hüttenbuscher Straße bis Neu-Sankt-Jürgener Straße Richtung Grasberg nach einem Unfall gesperrt. Hier in Hannover wird demonstriert, da müssen Sie mit Problemen rechnen. Außerdem wird auch bis morgen um 3 der gesamte Busbetrieb der Regiobahn Hannover bestreikt. Ausgenommen sind die Subunternehmen. Halten Sie durch, Ihnen weiterhin eine gute Fahrt.
2: Es ist 13 Uhr.
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2: Mit Lars König. Guten Tag. Die Schlagzeilen. VW ruft bundesweit fast 1 Million Autos wegen Lenkungsproblemen zurück. Niedersachsen behält Co-Vorsitz der Ministerpräsidentenkonferenz. A2 bei Braunschweig bleibt nach Unfall bis zum Abend gesperrt. Das Wetter überwiegend sonnig bis 21 Grad. Wegen eines Schraubenfehlers ruft Volkswagen in Deutschland knapp 900.000 Autos zurück. Bei den betroffenen Fahrzeugen könnte es laut VW Probleme mit der Lenkung geben. Weltweit soll es um 2,9 Millionen Autos gehen. Mehr dazu von Oliver Jürgens.
3: Laut Volkswagen geht es um eine Schraube, mit der das Lenkgetriebe befestigt ist. Das Kraftfahrtbundesamt weist darauf hin, dass die Lenkung ausfallen könnte, wenn die Schraube abreißt. Das Problem ist nach Angaben von VW bei internen Qualitätsüberprüfungen aufgefallen. Die betroffenen Fahrzeuge würden vorsorglich zurückgerufen. Die Halter werden angeschrieben. Betroffen sind verschiedene Modelle. Der Golf, aber auch der Golf-Variant, Tiguan, Touran und Caddy sowie der Audi Q3. Die Fahrzeuge sind zum Teil schon älter. Bei den Volkswagen-Modellen geht es um die Baujahre 2013 bis 2024, bei Audi um die Jahre 2017 bis 2024. In der Werkstatt wird die betroffene Schraube laut Kraftfahrtbundesamt ersetzt.
2: Die Kauflaune der Verbraucher in Deutschland ist so schlecht wie lange nicht mehr. Das geht aus der aktuellen Konsumklimastudie der Marktforschungsinstitute NIM und GfK hervor. Der Drang zum Sparen sei so hoch wie seit der Finanzkrise 2008 nicht mehr, sagen die Forscher. Wegen der hohen Energiepreise würden sich viele Menschen Sorgen um ihr künftiges Einkommen machen und ihr Geld lieber zusammenhalten. Der neue Tankrabatt hat im Befragungszeitraum noch keine Rolle gespielt. Im Bundesrat behält Niedersachsen für ein weiteres Jahr den Co-Vorsitz. Das liegt daran, dass Rheinland-Pfalz auch weiter den Vorsitz behält. Normalerweise hätte den jetzt Sachsen-Anhalt übernommen. Ministerpräsident Schulze hatte aber wegen der unklaren politischen Verhältnisse durch den Wahlsieg der AfD darum gebeten, den Vorsitz nicht übernehmen zu müssen. Katharina Seiler in Berlin, was bedeutet das jetzt für Niedersachsen?
4: In jedem Fall bedeutet es mehr Arbeit für die niedersächsische Staatskanzlei. Denn ein Vorsitz der Ministerpräsidentenkonferenz und auch der Co-Vorsitz heißt, dass Tagesordnungen erstellt und Beschlussvorlagen abgestimmt und vorbereitet werden müssen. Und konkret für Niedersachsen als SPD-regiertes Land ist damit die Aufgabe verbunden, die Positionen der SPD-regierten Länder zu koordinieren und zusammenzuführen. Ministerpräsident Lies findet es richtig, dass der Vorsitz und Co-Vorsitz der MPK nun in die Verlängerung geht. Denn, so sagt er, gerade in einer Zeit, in der große Reformen anständen, sei Kontinuität besonders wichtig. Diese Entscheidung bedeutet übrigens nicht, dass ein möglicher AfD-Ministerpräsident von Sachsen-Anhalt von der Teilnahme an der MPK ausgeschlossen sein wird. Er wird nur eben jetzt nicht den Vorsitz übernehmen. Die nächste Ministerpräsidentenkonferenz soll auch schon Ende Oktober stattfinden.
2: Die Uni Münster hat heute eine Studie zu spirituellem Missbrauch in der katholischen Kirche vorgestellt, die unter anderem das Bistum Osnabrück betrifft. Es geht um die Christusgemeinschaft, die zwischen 1970 und 2010 unter anderem im Emsland sehr aktiv war. In dieser Zeit seien Gemeinschaftsmitglieder manipulativ beeinflusst oder auch sozial isoliert worden, heißt es in der Studie. Demnach wurde spiritueller Missbrauch im Bistum Osnabrück lange Zeit nicht ernst genommen. Die Betroffenen hätten oft psychische Schäden davon getragen. Die Bistumsleitung will sich Anfang kommenden Monats zu den Studienergebnissen äußern. Ein Unfall bei Braunschweig sorgt aktuell für einen kilometerlangen Stau auf der A2 in Richtung Berlin. Laut Polizei waren an dem Unfall 2 Lastwagen und 3 Autos beteiligt. Der genaue Unfallhergang ist noch unklar. Die A2 ist zwischen Braunschweig-Watenbüttel und Braunschweig-Hafen gesperrt. Der Verkehr staut sich aktuell auf einer Länge von rund 10 Kilometern bis nach Peine zurück. Laut Polizei wird es bis zum Abend dauern, die Straße zu reinigen. Und die Zeit, es wird gleich 13.05 Uhr.
0: Also so können wir doch alle entspannt ins Wochenende rutschen. Es hat ein schönes Wetterchen da draußen. Viel Sonnenschein heute Nachmittag. Ein paar lockere Wolken sind unterwegs. Es bleibt aber trocken. Das Ganze bei 17 Grad in Bad Lauterberg bis 21 Grad in Papenburg, im Oberharz bis 15 Grad. Morgen starten wir dann auch mit Sonne ins Wochenende. Allerdings vor Nordwesten und Norden kommen Wolken und Stellenwässer etwas Regen oder einzelne Schauer her. Dann bei 18 bis 23 Grad.
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0: Guten Tag, also gekribbelt hat's doch garantiert bei ihm. Gestern hatte ja Jürgen Klopp seinen Einstand als Bundestrainer und er war schon vorher ganz locker.
5: Ja, mal 2,5 Jahre raus. Ist schon ein bisschen wie Radfahren, ja, das kann man nicht anders sagen. Und deshalb, muss man sich keine Gedanken machen, das geht noch.
0: Aber ob er wirklich so cool geblieben ist, das ganze Spiel, das hören wir gleich hier bei uns in 7 Minuten.
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0: Einen schönen Mittag mit uns. Sie hören NDR 1 Niedersachsen. Na, haben Sie gestern auch Fußball geguckt? Gestern Abend hat der Kloppo, also Jürgen Klopp, seinen Einstand als neuer Bundestrainer. Und man muss ja sagen, vorm Spiel war er ja ziemlich cool. Wir haben ihn ja gerade schon gehört. Er hat gesagt, ja, ist wie Fahrradfahren, auch nach 2,5 Jahren. Das verlernt man nicht. Fragen wir doch mal nach, wie es während des Spiels war bei unserem Reporter Holger Dahl. Du warst ja in Amsterdam quasi hautnah dabei. Und ich persönlich fand, also beim Spiel war er doch gar nicht mehr ganz so cool. Oder? Der Kloppo.
1: Da war die Anspannung auf jeden Fall da. Das hat man dann schon gesehen, obwohl er ja wirklich immer so getan hat, ey komm, 1000 Jahre Trainer, 1000 Spiele gecoacht, aber vorm Spiel war die Anspannung da, da blitzten die Zähne und im Spiel, und das hat man dann eben wirklich gesehen, wenn gelungene Aktionen waren, war er komplett aktiv, als es dann mal nicht so lief und da gab es ja auch einige Hürden, die er überspringen musste, da waren die Hände mal vorm Körper, hinterm Körper, musste sich die Mütze gerichtet werden, also das war schon auch für ihn ein ziemlich aufregender Abend mit einem okayen Ergebnis, finde ich.
0: Ja, 1:1 ist es ausgegangen gegen die Niederlande. Jetzt gibt es heute wahrscheinlich die große Party-Nachbesprechung und Sonntag dann das nächste Spiel in Augsburg gegen Griechenland. Da sind wir gespannt. Dankeschön, Holger Dahl in Amsterdam. Gute Heimfahrt.

0: Hallo Autofahrer, Vorsicht bitte auf der A1 Osnabrück nach Münster zwischen Greven und Münster Nord. Da steht ein defektes Auto. Fahren Sie bitte besonders aufmerksam. Ja, Sie hören NDR 1 Niedersachsen und ich muss ja sagen, wenn ich hier auf dem Weg zum Sender bin, dann habe ich meistens Glück, weil ich ja immer noch vor 12 Uhr eine Runde tanken kann. Wer jetzt aber zum Beispiel in der Werkstatt, im Büro oder vielleicht am Fließband steht, der kann ja nicht eben mal raus und eine Runde tanken. Ey Chef, kann ich noch? Nee. Geht nicht, du bleibst hier. So, deswegen hat das niedersächsische Wirtschaftsministerium jetzt vorgeschlagen, dass die Preise immer erst um 20 Uhr angehoben werden sollen, damit eben Berufstätige und Familien das auch noch irgendwie hinkriegen und auch günstiger tanken können. Florian Kneifel, du hast dich für uns mal auf der Straße umgehört. Wie kommt denn der Vorschlag an?
1: Ja, der kommt sehr gut an. Alle, mit denen ich gesprochen habe, sind genervt von der 12-Uhr-Regel. Und zwar vor allem genau die Leute, die mit dem Vorschlag erreicht werden sollen. Die Berufstätigen, die es eben nicht schaffen, vormittags zu tanken, weil sie beim Job sind. Und auch die Menschen, die zum Beispiel ihre Kinder betreuen müssen und es so nicht zur Tankstelle schaffen. Eine Frau sagte mir auch, dass sie schon immer versucht, in einer Arbeitspause tanken zu fahren, das aber eben nicht immer klappt. Also 20 Uhr statt 12 Uhr kommt bei den Leuten offenbar sehr gut an.
0: Ja, ist doch schon meine Meinung. Und was sagen die Experten jetzt dazu?
1: Naja, die meisten, wie zum Beispiel der ADAC, halten insgesamt wenig von dieser einmal am Tag Erhöhen-Regel und wollen sie lieber ganz abschaffen. Denn die Durchschnittspreise seien seit Einführung der Regel eher gestiegen, so der ADAC. Bestätigt wird das vom Leibniz-Zentrum für europäische Wirtschaftsforschung. Das hat sich die Tankpreise seit Beginn der Regel im April bis heute angeguckt. Und tatsächlich hat das Ganze dazu geführt, dass Diesel und Benzin im Schnitt um mehrere Cent teurer geworden sind als noch vor der 12-Uhr-Regel. So die Forscher.
0: Also mal gucken, ob das sich durchsetzt. Wir werden, glaube ich, mit diesem Thema noch länger zu tun haben. Infos von Florian Kneifel.

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1: Da haben wir die A1, Lübeck nach Hamburg. Zwischen Hamburg-Billstedt und Norderelbbrücke 5 Kilometer stockender Verkehr. A1, Bremen-Osnabrück zwischen Uphusen-Bremarndorf und Arsen 7 Kilometer stockender Verkehr. A1, Osnabrück-Bremen zwischen Dreieckstur und Bremen-Arsen 6 Kilometer Stau vor der Baustelle. Die A2 Hannover nach Berlin ist zwischen Braunschweig-Watenbüttel und Hafen nach einem Unfall immer noch gesperrt, dadurch 10 Kilometer Stau ab Heine-Ost. Die A7 Flensburg-Hannover wird zwischen Hamburg-Stellingen und Heimfeld wegen Bauarbeiten heute Abend um 22 Uhr bis Montag früh um 5 in beiden Richtungen gesperrt, damit Sie schon mal Bescheid wissen. A7 Hannover nach Kassel zwischen Dreieck Hannover Süd und Hildesheim 9 Kilometer stockender Verkehr vor der Baustelle. A7 Hannover nach Hamburg zwischen Dreieck Walsrode und Bad Fallingbostel 4 Kilometer Stau nach einem Unfall. A7 Hamburg-Flensburg. Die Ausfahrt Hamburg-Volkspark ist wegen Bauarbeiten bis Montag früh gesperrt. A7 Hamburg-Flensburg, dasselbe. Auch da die Einfahrt Hamburg-Volkspark ist bis Montag früh gesperrt. A31 Meppen-Gronau zwischen Wiedmarschen und Emsbüren 5 Kilometer stockender Verkehr vor der Baustelle. Die B6 ist zwischen Neustadt-Empede und der B442 Neustadt-Himmelreich wegen Straßenschäden in beiden Richtungen bis zum Ende des Jahres gesperrt. Es gibt eine Umleitung. B214 Celle-Braunschweig zwischen Ersehof und Watenbüttel 5 Kilometer stockender Verkehr nach einem Unfall. In Uphusen ist die Uphuser Heerstraße zwischen Bruchweg und Fuchsbergsgrund nach einem Unfall in beiden Richtungen gesperrt. In Neu-Sankt-Jürgen ist der Verlauf Hüttenbuscher Straße bis Neu-Sankt-Jürgener Straße Richtung Grasberg nach einem Unfall ebenfalls gesperrt. In Kreiszelle ist die Landesstraße zwischen Arnsberg und Helmerkamp nach einem Unfall auch gesperrt. Hier in Hannover wird demonstriert, Sie müssen mit Problemen rechnen. Außerdem streikt der gesamte Busbetrieb der Regiobus Hannover. Ausgenommen sind davon aber die Subunternehmen. Und zum Schluss haben wir noch die Elbfähre Glückstadt Wischhafen. Da beträgt die Wartezeit ab Wischhafen bis zu 1,5 Stunden sowie ab Glückstadt bis zu 1 Stunde. Also halten Sie durch, es ist voll auf den Straßen. Ihnen weiterhin eine gute Fahrt, die Zeit 13.32 Uhr.
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2: Aus den Studios Braunschweig und Göttingen mit Matthias Zimmermann. Nach der Explosion des Martin-Luther-Kindergartens in Wolfsburg gibt es eine Lösung für die 88 Kinder. Sie können zusammenbleiben und sollen in einen aktuell leerstehenden Kindergarten ganz in der Nähe umziehen. Das Gebäude werde von der Stadt hergerichtet, teilte der Kirchenkreis Wolfsburg-Wittingen mit. Vorübergehend werden die Kinder notbetreut. Ein Unfall bei Braunschweig sorgt seit dem Vormittag für einen kilometerlangen Stau auf der Autobahn 2 in Richtung Berlin. Laut Polizei waren an dem Unfall 2 Lastwagen und 3 Pkw beteiligt. Der genaue Unfallhergang ist noch unklar. Die A2 ist zwischen Braunschweig-Watenbüttel und Braunschweig-Hafen gesperrt. Der Verkehr staut sich derzeit auf einer Länge von rund 10 Kilometern bis nach Peine zurück. Laut Polizei wird es bis zum Abend dauern, die Straße zu reinigen. Viel Sonne, kaum Regen. Der Sommer war sehr trocken. Das sieht man jetzt auch an der Okertalsperre bei Altenau im Harz. Diese ist weniger als 20% gefüllt und nahezu am historischen Tiefstand, der im Dezember 2022 erreicht wurde. Damals war die Okertalsperre nur zu 17% gefüllt. Die übrigen Talsperren im Harz sind aktuell rund zur Hälfte gefüllt. Ein rund 300.000 Jahre alter Milchbackenzahn eines Berberaffen ist ab sofort im Schöninger Forschungsmuseum Palion zu sehen. Der knapp 1 Zentimeter große, nahezu vollständig erhaltene Zahn stammt von einem etwa einjährigen Jungtier. Es handelt sich dabei nach Angaben der Forscher um den bislang nördlichsten Nachweis der Primatenart auf dem europäischen Festland. Die aktuellen Wetterdaten: Wittingen trocken 15 Grad, Braunlage wolkenlos 12 und Nordheim heiter 17 Grad. Morgen zunächst sonnig, im Laufe des Tages ziehen dann Wolken auf. Es bleibt überwiegend trocken bei bis zu 23 Grad. Wir in Niedersachsen aus den Studios Braunschweig und Göttingen wieder um 14.30 Uhr.
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1: Freitagmittag. Wie schön, dass wir den Schwung in Richtung Wochenende zusammennehmen. Ich hoffe, es geht Ihnen gut. Gleich haben wir für Sie unsere Zeitmaschine und da erinnern wir an den letzten Stierkampf in Katalonien. Unser Thema in 7 Minuten
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Jetzt nochmal schnell der Verkehrsservice bei NDR 1 Niedersachsen. Vorsicht bitte auf der A1 Bremen nach Osnabrück zwischen Holdorf und Neunkirchenförden. Da stehen abgestellte Autos auf der Fahrbahn. Fahren Sie da bitte besonders aufmerksam. Und ansonsten würde ich sagen, Freitagmittag bereit für Party? Dann los! Cyndi Lauper, Girls Just Want to Have Fun. Sag ich doch. Schönen Mittag mit uns.

0: Hallo Autofahrer, kurzer Blick nochmal auf die Straßen. Vorsicht bitte, A1 Hamburg-Lübeck. Zwischen Reik-Norderelbe und Kreuz Hamburg-Ost, da haben wir eine Ölspur auf der Fahrbahn. Und A7 Hamburg-Hannover zwischen Soltau-Ost und Soltau-Süd, eine ungesicherte Unfallstelle. Und dann noch A1 Bremen-Osnabrück zwischen Holdorf und Neunkirchenförden. Wie gesagt, die Autos, die auf der Fahrbahn abgestellt sind. Weiterhin eine gute Fahrt.
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3: 25. September 2011. Die Arena La Monumental in Barcelona ist gefüllt mit 20.000 Zuschauerinnen und Zuschauern. Sie warten auf die Matadore in ihren glitzernden Kostümen. Und sie warten auf die 6 Stiere, die heute grausam sterben müssen. So verlangt es die Tradition. Es ist heute vor 15 Jahren ein besonderer Stierkampf, denn es ist der letzte, der in Katalonien stattfindet. Ein Jahr zuvor war ein Verbot beschlossen worden, das nun in Kraft tritt. Der 28-jährige Torero Serafin Marin kann das nicht verstehen.
4: Ich weiß nicht, wie ich den Schmerz ausdrücken soll, den ich im Innersten spüre.
3: Serafin hat gegen den letzten der 6 Stiere gekämpft und darf sich die 2 Ohren des toten Tiers als Trophäe mitnehmen. Nach dem Spektakel werden die Stierkämpfer von tausenden Fans bejubelt. Vor der Arena jubeln die Tierschützer. Kein Blut mehr, rufen sie.
4: Es ist ein kleiner Sieg, aber im Rest der iberischen Halbinsel gibt es weiter Stierkämpfe, aber der Kampf geht weiter.
3: In Katalonien darf der Stier nun nicht mehr aufgespießt werden. Kritiker des Verbots vermuten aber, dass es der Politik gar nicht um die Tiere geht, sondern dass Katalonien einmal mehr seine Unabhängigkeit von Spanien zeigen will. Der Rest ist Geschichte.

0: Hier ist NDR 1 Niedersachsen, also so ein kleiner Pieks gegen die große Schnupfennase. Machen Sie auch mit bei den Grippeschutzimpfungen. In den Apotheken liegen ja schon die ersten Impfstoffe bereit. Das sind ja immer so speziell auf die Grippus-Virus-Typen abgestimmte, die momentan eben im Umlauf sind. Geht nämlich tatsächlich schon wieder los, die Grippesaison. Vorletzte Woche war ich auch 3 Tage echt ausgenockt, mich richtig schlecht und krank gefühlt. Jenny Witt aus der ARD-Gesund-Redaktion, klär uns doch lieber nochmal eben auf. Wie effektiv wäre oder ist denn so eine Grippeimpfung?
1: Das Risiko, die Grippe zu bekommen, sinkt durch die Impfung um mehr als die Hälfte. Ungeimpft infizieren sich bis zu 10 von 100 Erwachsenen, zumindest in heftigen Grippejahren. Aber mit der Impfung sind es nur noch rund 4 von 100, also 60% weniger. Dazu kommt, dass man nach einer Impfung meist nicht so stark erkrankt wie im Normalfall. Und wer einmal die Grippe in voller Wucht durchgemacht hat, wird das zu schätzen wissen. Ja, und das ist ein ganz wichtiger Aspekt für bestimmte Bevölkerungsgruppen, denn es gibt viele tausende Menschen, für die eine schwere Grippeerkrankung tatsächlich lebensgefährlich sein kann.
0: Ja, da sprechen wir natürlich über die Menschen mit chronischen Krankheiten, die alle in Pflegeheimen wohnen oder auch Schwangere. Die sollten sich natürlich noch impfen lassen. Gibt es noch mehr Gruppen?
1: Insbesondere Menschen über 60, das rät die Ständige Impfkommission. Und seit 2025 steht dann noch eine weitere Gruppe auf der Liste, nämlich Menschen, die engen Kontakt zu Schweinen, Geflügel, Wildvögeln oder auch Robben haben, sei es in der Landwirtschaft, dem Streichelzoo oder der Seehundstation. Warum? Weil es ja tierische Grippeviren gibt, Stichwort Vogelgrippe, mit denen sich auch Menschen anstecken können. Und mit der Impfung soll verhindert werden, dass sich die tierischen und die menschlichen Grippeviren in unseren Zellen vermischen, denn dann könnte eine neue und gefährliche Variante entstehen.
0: Alles klar. Also Sie haben es gehört, die Grippesaison geht wieder los. Es gibt gute Gründe, sich doch gegen die Grippe zu impfen zu lassen. Dankeschön, Jenny Witt aus der AED Gesundheitsredaktion.

0: Es ist kurz vor zwei.
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0: Hallo Autofahrer, Vorsicht bitte. A1 Hamburg-Bremen zwischen Rath und Hollenstedt. Ein langsam fahrendes Auto. A29 Wilhelmshaven-Oldenburg zwischen Fedderwarden und Wilhelmshavener Kreuz. Da liegt ein Plastikteil. Vorsicht bitte auf der A1 Hamburg nach Lübeck zwischen Rijeck-Norderelbe und Kreuz Hamburg-Ost. Da haben wir immer noch eine Ölspur auf der Fahrbahn. A7 Hamburg-Hannover zwischen Soltau-Ost und Süd. Eine ungesicherte Unfallstelle. Dann die Staus. A1 Lübeck-Hamburg zwischen Hamburg-Billstedt und Norderelbbrücke. 5 Kilometer stockender Verkehr. A1 Bremen-Osnabrück zwischen Uphusen-Bremen-Mahndorf und Arsten. 7 Kilometer stockender Verkehr. A1 Osnabrück nach Bremen zwischen Dreieck-Stur und Bremen-Arsten. 6 Kilometer Stau vor der Baustelle. Die A2 Hannover nach Berlin ist zwischen Braunschweig-Wadenbüttel und Hafen nach einem Unfall gesperrt. Lkw-Fahrern wird empfohlen, das Gebiet weiträumig zu umfahren. Aktuell haben wir nämlich 15 Kilometer Stau ab Peine-Ost. Die A7 Flensburg-Hannover wird zwischen Hamburg-Stellingen und Heimfeld wegen Bauarbeiten heute Abend gesperrt, und zwar bis Montag früh beidseitig. A7 Hannover-Kassel zwischen Dreieck Hannover-Süd und Hildesheim, 9 Kilometer stockender Verkehr vor der Baustelle. A7 Hannover-Hamburg zwischen Dreieck-Walsrode und Bad Fallingbostel nochmal 4 Kilometer Stau nach einem Unfall. A31 Meppen-Gronau zwischen Wiedmarschen und Emsbüren, 5 Kilometer stockender Verkehr vor der Baustelle. Die B6 ist zwischen Neustadt-Empede und der B442 Neustadt-Himmelreich wegen Straßenschäden in beiden Richtungen bis zum Ende des Jahres gesperrt. Sie werden umgeleitet. B214 Celle-Braunschweig zwischen Ersehof und Badenbüttel, 5 Kilometer stockender Verkehr nach einem Unfall. Im Kreis Celle ist die Landesstraße zwischen Arnsberg und Helmerkamp nach einem Unfall in beiden Richtungen gesperrt. Hier in Hannover wird heute demonstriert. Sie müssen mit kurzfristigen Sperrungen rechnen. Und die Elbfähre Glückstadt-Fischhafen, da beträgt die Wartezeit ab Fischhafen rund 1,5 Stunden und ab Glückstadt 1 Stunde. Boah, viel los, halten Sie durch, wir sind bei Ihnen.
2: Es ist 14 Uhr.
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2: Mit Lars Königke. Guten Tag, die Schlagzeilen. Bundestag beschließt erneuten Tankrabatt. VW ruft bundesweit fast 1 Million Autos zurück. AfD wählt Wiechmann zum Spitzenkandidaten für die Landtagswahl. Das Wetter überwiegend sonnig bis 21 Grad. Der Bundestag hat wegen der hohen Spritpreise erneut einen Tankrabatt beschlossen. Mit dem Gesetz der schwarz-roten Koalition soll die Energiesteuer auf Diesel und Benzin zeitweise um 14 Cent pro Liter gesenkt werden. Auch der Bundesrat soll heute noch zustimmen. Aus Berlin Effi Huber.
3: Die Regierungsparteien halten den Tankrabatt für zwingend notwendig. Vor allem, weil er schnell eine Entlastung bei den hohen Spritpreisen bringt. Die Abgeordneten von CDU, CSU und SPD hätten sich zwar auch andere Maßnahmen vorstellen können, die zielgenauer vor allem Menschen mit mittleren und niedrigen Einkommen entlasten. Aber sowas umzusetzen würde dauern. Und der Tankrabatt kommt jetzt sehr schnell. Schon kommende Woche, zum 1. Oktober, wird er gelten. Befristet bis Ende des Jahres. Der Bundestag hat dafür jetzt die Senkung der Energiesteuer beschlossen. Dadurch könnte der Preis für Benzin und Diesel an der Zapfsäule um bis zu 17 Cent pro Liter sinken. Die AfD nennt das einen Mini-Tankrabatt, der aus ihrer Sicht keine echte Entlastung bringt. Die Grünen und die Linken im Bundestag kritisieren die hohen Kosten von 2,5 Milliarden Euro. Mit diesem Geld hätte die Bundesregierung lieber zielgerichtet Familien und Kinder entlasten sollen, sagen die beiden Parteien.
2: Der Volkswagen-Konzern ruft in Deutschland knapp 900.000 Fahrzeuge wegen möglicher Probleme mit der Lenkung zurück. Betroffen sind die VW-Modelle Touran, Golf, Golf-Variant und Caddy aus den Baujahren 2013 bis 2024 sowie der Audi Q3. Nach Angaben des Wolfsburger Autokonzerns könnte bei den Fahrzeugen die Lenkung ausfallen, wenn eine bestimmte Schraube abreißt. Deshalb müsse eine Schraube eingebaut werden, die besser geschützt ist gegen mögliche Korrosion. Die AfD in Niedersachsen geht mit Klaus Wiechmann als Spitzenkandidat in die Landtagswahl im kommenden Jahr. Die Delegierten haben ihn heute in Dötlingen bei Oldenburg auf Listenplatz 1 gewählt. Helmut Eickhoff aus der Redaktion Landespolitik ist vor Ort. Wofür steht Wiechmann?
4: Klaus Wiechmann gilt für AfD-Verhältnisse tatsächlich als eher gemäßigt. Wiechmann hat heute in seiner Kandidatenrede klargemacht, für welchen Kurs er steht. Mehr Abschieben, weniger Multikulti und auch niedrigere Energiepreise. Die Delegierten haben ihn mit 94% auf Listenplatz 1 hier heute gewählt. Auf Platz 2 steht dann der Landesvorsitzende Ansgar Schledde. Die AfD, die will das ganze Wochenende lang hier in Dötlingen bei Oldenburg ihre Kandidatenliste aufstellen. Die wird dann wohl weit mehr als 60 Namen enthalten, denn die Partei, die rechnet mit einem großen Erfolg bei der Landtagswahl, wird das Ergebnis von 2022 auch deutlich verbessern. Damals landete die AfD in Niedersachsen bei 11% und zog mit 18 Abgeordneten in den Landtag ein. Man sei heute stärker und geschlossener als je zuvor, so der Landesvorsitzende Schledde heute. Als Ziel gab er aus 25% bei der Wahl im kommenden Herbst. Die AfD in Niedersachsen galt lange als zerstritten. Schledde gelang es dann aber, den Landesverband in großen Teilen zu einen. Im Februar dieses Jahres stufte der niedersächsische Verfassungsschutz die AfD in Niedersachsen dann als rechtsextremistisches Beobachtungsobjekt ein.
2: Eine beschädigte Oberleitung beeinträchtigt seit dem Morgen massiv den Bahnverkehr rund um Hannover. Arbeiter der Bahn sind dabei, den Schaden zu reparieren. Nach Angaben eines Bahnsprechers wird das noch den ganzen Tag andauern. Im Fernverkehr werden deshalb Züge umgeleitet oder sie fallen aus. Im Nahverkehr trifft es die Regionalzüge zwischen Wolfsburg und Hannover. Zwischen Hannover und Hildesheim sowie zwischen Hannover und Dollbergen fahren Busse als Ersatz. Bundesweit protestieren heute Schülerinnen und Schüler gegen eine Wehrpflicht und eine verpflichtende Musterung. Daran beteiligen sich auch junge Menschen in Niedersachsen. Das Bündnis Schulstreik gegen Wehrpflicht organisiert unter anderem in Celle, Lüneburg, Osnabrück, Hannover, Hildesheim und Braunschweig Demonstrationen. Auch die Lehrergewerkschaft GEW in Bremen unterstützt den Streik. Die GEW begrüßt es, dass sich junge Menschen in politische Debatten einmischen, vor allem wenn es um ihre eigene Zukunft gehe. Und noch der NDR1 Niedersachsen Verkehrsservice. Vorsicht bitte auf der A31 leer nach Emden zwischen Emden Ost und Emden Wolthusen. Da gibt es eine ungesicherte Unfallstelle im Baustellenbereich. Und die Zeit, es ist 14.05 Uhr.
0: Also hier in Hannover scheint richtig schön die Sonne. So kann man doch schön ins Wochenende starten. Ich hoffe, Sie können das auch. Heute Nachmittag haben wir also viel Sonnenschein daneben, ein paar lockere Wolken. Es bleibt aber trocken bei 17 Grad in Bad Lauterberg bis 21 Grad in Papenburg, im Oberharz bis 15 Grad. Morgen starten wir dann fast überall mit Sonne ins Wochenende. Allerdings von Nordwesten und Norden kommen dann immer mehr Wolken und stellenweise auch ein bisschen Regen und Schauer. Das Ganze dann bei 18 bis 23 Grad.
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0: Guten Tag, schön, dass Sie dabei sind. Jetzt haben wir für Sie einen der größten Hits der Dire Straits, Walk of Life. Und der erzählt von einem gewissen Johnny, der versucht, im Musikgeschäft Fuß zu fassen. Ist ja nicht immer so leicht. Und damit hatten die Jungs einen richtig großen Hit. Hören wir jetzt.
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Hier ist nochmal schnell der Verkehrsservice bei NDR 1 Niedersachsen. Vorsicht bitte, A1 Bremen nach Osnabrück, zwischen Bramsche und Osnabrück-Nord. Da steht ein defekter LKW. Weiterhin eine gute Fahrt.

0: Der Freitagmittag hier bei NDR 1 Niedersachsen. Ja, auf einmal geht es dann doch schnell. Der Bundestag hat wegen der hohen Spritpreise einen neuen Tankrabatt beschlossen. Ab Oktober soll die Energiesteuer auf Diesel und Benzin um 14 Cent pro Liter gesenkt werden. Und zwar erstmal bis zum Ende des Jahres. Der Bundesrat soll heute noch zustimmen. Und dann gibt es ja auch noch den Vorschlag vom niedersächsischen Wirtschaftsministerium. Die schlagen vor, dass die Preise eben nicht mehr um 12 Uhr mittags, sondern erst abends um 20 Uhr angehoben werden, damit Berufstätige und Familien das einfach besser schaffen, günstig zu tanken. Ja, und was halten Sie davon?
1: Ja, finde ich vollkommen richtig. Also auf jeden Fall, es gibt einmal Spielraum. Ich hatte heute Morgen deswegen echt Stress. Ich musste trotzdem sehen, dass ich es schaffe. Ich habe es nicht geschafft. Und ich habe jetzt deswegen hier nur ein paar Liter getankt, damit ich das vielleicht morgen früh schaffe.
2: Ja, zeitlich viel besser, würde ich sagen. Um 12 Uhr, wer kann denn da tanken? Deswegen, ja, 20 Uhr, ja, meinetwegen auch 18 Uhr.
3: Ich finde, es ist bekloppt, entschuldige mich, dass ich jetzt sage, dass ich daran denke, morgens so ungefähr die Arbeit zu unterbrechen, noch dran zu denken, fahr tanken, ne? Sonst wird es teurer. Also wirklich, kann nur sagen, 12-Uhr-Regelung. Balla, balla.
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0: Hier ist nochmal kurz der Verkehrsservice bei NDR 1 Niedersachsen. Vorsicht bitte auf der A28 Oldenburg-Bremen. In der Ausfahrt Großmackenstedt steht ein defekter LKW. Weiterhin eine gute Fahrt.
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0: Unser plattdeutscher Gruß der Kirche, heute mit Heinrich Siefer aus Kloppenburg. Und bei dem geht es um gute Musik und Eric Clapton.
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0: Es ist 2:30.
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0: Es geht in Richtung Wochenende und da ist es ein bisschen voller auf den Straßen. Vorsicht bitte erstmal A28 Oldenburg-Bremen. In der Ausfahrt Großmackenstedt steht ein defekter LKW. So, jetzt die Staus. A1 Lübeck nach Hamburg zwischen Hamburg-Billstedt und Norderelbbrücke 5 Kilometer stockender Verkehr. A1 Bremen-Osnabrück zwischen Uphusen-Bremen-Mahndorf und Arsten 3 Kilometer stockender Verkehr. A1 Osnabrück nach Bremen zwischen Dreieck Stur und Bremen-Arsten 6 Kilometer Stau vor der Baustelle. Dann haben wir die A2 Hannover nach Berlin. Die ist zwischen Braunschweig-Watenbüttel und Hafen nach einem Unfall gesperrt. Mittlerweile 15 Kilometer Stau ab Hemeler Wald. Lkw-Fahrern wird empfohlen, das Gebiet wirklich weiträumig zu umfahren. A7 Flensburg-Hannover, da wird zwischen Hamburg-Stelling und Heimfeld die Strecke wegen Bauarbeiten heute Abend gesperrt. Das Ganze bis Montag früh auf beiden Seiten, damit Sie Bescheid wissen. A7 Hannover nach Kassel zwischen Dreieck Hannover Süd und Hildesheim 7 Kilometer Stau. A7 Hannover nach Hamburg zwischen Dreieck Walsrode und Bad Fallingbostel 3 Kilometer Stau nach einem Unfall. Dann haben wir die B6, die ist zwischen Neustadt-Empede und der B442 Neustadt-Himmelreich wegen Straßenschäden beidseitig bis zum Ende des Jahres gesperrt. Sie werden aber umgeleitet. Im Kreis Celle ist die Landesstraße zwischen Arnsbeck und Helmerkamp nach einem Unfall in beiden Richtungen gesperrt. Hier in Hannover wird heute demonstriert, da kann es zu Problemen kurzfristig kommen. Und die Elbfähre Glückstadt-Wischhafen, da beträgt die Wartezeit ab Wischhafen rund 1,5 Stunden, sowie ab Glückstadt bis zu 1 Stunde. Das war's. Ihnen weiterhin eine gute Fahrt. Die Zeit 14:32 Uhr.
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2: Aus den Studios Braunschweig und Göttingen mit Matthias Zimmermann. Am Sonntag wird in einigen Städten, Gemeinden und Landkreisen erneut gewählt. Denn wo eine oder ein Bewerber für das Amt eines Bürgermeisters oder Landrats vor 2 Wochen bei der Kommunalwahl nicht die absolute Mehrheit bekommen hat, kommt es nun zur Stichwahl, auch in Göttingen. Und was schon klar ist, es wird kein Oberbürgermeister von der SPD werden, so wie in den vergangenen 20 Jahren. Mehr dazu gleich in unserem regionalen Tagesüberblick um 15 Uhr. Außerdem erfahren Sie, wo es noch besonders spannend wird am Sonntag. Und auch das ein Thema der Sendung. Schöppenstedt im Landkreis Wolfenbüttel probt den Ernstfall. Anders als bei klassischen Infoveranstaltungen von Behörden nehmen die Bürgerinnen und Bürger hier morgen die Krisenvorsorge aber selbst in die Hand. Wir in Niedersachsen aus den Studios Braunschweig und Göttingen um 15 Uhr.
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0: So, angeschnallt und losgebraust. Wir spielen gleich die Turbo-Runde von Kennste das? Das ist ja unser Lieblingsspiel vom Wochenende. Also wir haben einen schönen Ausflugstipp für Sie und Sie müssen erraten, wohin es denn geht. Dazu bekommen Sie gleich eine Runde Tipps von unseren Radiokindern. Und Sie sollten sich diese Nummer schon mal aufschreiben. 08000 88 00 99. Und mit ein bisschen Glück gewinnen Sie das Niedersachsen-Quiz für zu Hause. 08000 88 00 99. Wir legen gleich los in 7 Minuten.
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0: Hier ist nochmal der Verkehrsservice bei NDR 1 Niedersachsen. Vorsicht bitte, A2, Hannover nach Dortmund. Zwischen Wunstorf, Lute und Kohlenfeld, da steht ein defektes Auto im Baustellenbereich. Und wir haben die B402 zum Grenzübergang Niederlande. Zwischen der A31 Meppen Nord und Schöningsdorf, da steht ein defektes Auto. Das war's aber schon. Ihnen weiterhin eine gute Fahrt.
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0: Jawohl, und freitags Nachmittag spielen wir immer die Turbo-Runde von unserem Lieblingsspiel vom Wochenende, also die schnelle Runde. Wir haben einen schönen Ausflugstipp für Sie und dann gibt es ein paar Tipps und Sie müssen sofort erraten, wohin es geht. Und diese Tipps kommen von unseren Radiokindern. Die sind ja alle in einer Radio-AG in der Grundschule in Herberhausen. Das ist ein Ortsteil von Göttingen und ich finde, das sind schon alles Vollprofis. Hören Sie mal, das sind Lea und Isabel und raten Sie bitte mal mit.
3: Also ich kenne Christa, Agnes und Charlotte und Siglinde.
4: Hä? Wer ist das denn? Sind das Freunde von deiner Oma? Die haben doch immer nur so einen Namen.
3: Naja, manche heißen auch Glorietta oder Finca.
4: Ach so, wir erklären schon.
3: Also ich mag die am liebsten gekocht mit Pelle.
4: Nee, ohne Pelle, gestampft.
3: Oder frittiert.
4: Die schmecken eigentlich immer. Und meine Schwester isst die sogar.
3: Hä, was soll denn daran so besonders sein?
4: Die ist vegan. Aber das isst sie.
3: Ah, okay. Die essen ja sehr viele Menschen, weil die sind sehr gesund.
4: Ja, und deswegen müssen auch die Bauern ganz viel davon anbauen.
3: Ja, und bei uns, da wachsen so viele davon, dass fast ganz Deutschland davon essen kann. Fast jede zweite kommt angeblich von da.
4: Oh, cool.
3: Die nennen das auch manchmal Heidegold. Und die feiern das Ding richtig.
4: Ah, na endlich. Jetzt kommt auch der Tipp fürs Wochenende. Also es ist eine Fete, ein Fest mit allen Schnicki-Schnacki, nur für diese Knolle.
3: In Bad Bevensen. Mit Erntedankgottesdienst und mit Umzug und mit Treckern.
4: Und mit Trachten. Und eine Königin wird auch noch gewählt.
3: Hallo? Fällt dir eigentlich auf, dass wir jetzt schon alles gesagt haben? Heidegold, Bad Bevensen, Fete. Was sollen die denn jetzt überhaupt noch raten?
4: Na, den genauen Namen von diesem Fest. Kennst du das?
3: Ich schon.
0: So, jetzt müssen Sie sofort raten. Was ist das für ein Fest mit allem Schnicki-Schnacki? 08000 88 00 99, und mit ein bisschen Glück gewinnen Sie das Niedersachsen-Quiz für zu Hause. 08000 88 00 99. Sie haben genau 2 Songs Zeit. Dann lösen wir auf.
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0: Hallo Autofahrer, Vorsicht bitte im Kreis Osterholz auf der Hammersbecker Weg. Da befindet sich zwischen Eckestadt und Bremen eine ungesicherte Unfallstelle. Ansonsten weiterhin eine gute Fahrt.
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0: Jawohl, heute spielen wir die Turbo-Runde von Kennst du das? Das Lieblingsspiel vom Wochenende. Also wir haben einen schönen Ausflugstipp für Sie gehabt und wir hatten eine Runde Tipps von den Schülern, von unseren Radiokindern. Und die haben ganz schön erklärt, wohin es geht. Und geklingelt am Telefon hat auch Ricarda Meier aus Herdecke. Hallo Frau Meier.
3: Hallo.
0: So, Sie haben mir schon erzählt, Sie wohnen eigentlich in Herdecke, sind jetzt aber im Urlaub in Emden und es hat bei Ihnen sofort geschnaggelt. Was suchen wir denn bitte?
3: Genau, das Heidekartoffelfest in Bad Bevensen.
0: Mensch!
1: Das ist richtig!
4: Gewonnen!
0: Ja, super! Waren Sie da schon mal oder woher wussten Sie das so schnell? Ich bin ja beeindruckt.
3: Ich muss gestehen, da gibt es Tante Google.
0: Ist doch in Ordnung, ist ein Spiel. Kann man doch gucken, was man hört und dann kann man schauen. Sehen Sie aber, vielleicht ist das jetzt mal eine gute Idee, da hinzufahren. Auf alle Fälle kriegen Sie von uns das schöne Niedersachsen-Quiz für zu Hause. Freuen wir uns doch, wenn das auch in NRW gespielt wird. Ist doch super.
3: So, genau, ich freue mich auch.
0: Ja, wünsche ich Ihnen noch einen entspannten Urlaub. In Emden, Wetter soll, glaube ich, sehr gut werden, ne?
3: Super, ja, das Wetter ist auch. Wunderschön hier.
0: Ach, das ist doch super. Ja, und wer übrigens auch noch hingehen will zum Heidekartoffelfest nach Bad Bevensen, das startet morgen Nachmittag um 17 Uhr in der City und Sonntag gibt es dann den großen Festumzug. Ich wünsche viel Spaß und schönen Nachmittag, Frau Meier, noch. Bis dann. Tschüss.
3: Danke. Auf Wiedersehen.
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0: Es ist kurz vor drei.
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0: Vorsicht bitte, im Kreis Osterholz auf dem Hammersbecker Weg befindet sich zwischen Eggestedt und Bremen eine ungesicherte Unfallstelle. A1 Lübeck-Hamburg zwischen Hamburg-Billstedt und Norderelbrücke 5 Kilometer stockender Verkehr. A1 Bremen-Osnabrück zwischen Uphusen-Bremandorf und Asten 8 Kilometer stockender Verkehr. A1 Osnabrück nach Bremen zwischen Dreieckstur und Bremen-Asten nochmal 6 Kilometer Stau vor der Baustelle. Die A2 Hannover nach Berlin ist zwischen Braunschweig-Watenbüttel und Hafen nach einem Unfall immer noch gesperrt. Mittlerweile 15 Kilometer Stau ab Hemeler Wald. Lkw-Fahrern wird empfohlen, das Gebiet am besten weiträumig zu umfahren. Die A7 Flensburg-Hannover wird zwischen Hamburg-Stellingen und Heimfeld heute Abend ab 22 Uhr gesperrt, und zwar bis Montag früh, da wird gebaut. A7 Hannover nach Kassel zwischen Dreieck Hannover-Süd und Hildesheim 5 Kilometer Stau. A7 Hannover nach Hamburg zwischen Dreieck Walsrode und Bad Fallingbostel 3 Kilometer Stau nach einem Unfall. Dann haben wir die A7 Hannover nach Flensburg zwischen Hamburg-Hausbruch und dem Elbtunnel 4 Kilometer stockender Verkehr. A31 Meppen nach Gronau zwischen Raststätte Ems-Fechte-West und Ems-Büren 4 Kilometer stockender Verkehr. Die B6 ist leider immer noch gesperrt zwischen Neustadt-Empede und der B442 Neustadt-Himmelreich. Da war die Straße ziemlich in Mitleidenschaft gezogen worden. Und das gilt noch bis Ende des Jahres. B188 Burgdorf-Wolfsburg zwischen B3, Burgdorf-B3 und Höptingsen. 4 Kilometer stockender Verkehr. In der Region Hannover auf der Landesstraße zwischen Empete und Alvisse deswegen 3 Kilometer Stau, betrifft die B6. Im Kreis Celle ist die Landesstraße zwischen Arnsberg und Helmerkamp nach einem Unfall in beiden Richtungen gesperrt. Und Elbfähre Glückstadt bis Schafen, ab Wischhafen bis zu einer Stunde, ab Glückstadt bis zu 2 Stunden.
2: Es ist 15 Uhr.
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2: Mit Lars König. Schönen guten Tag. Der Bundestag hat wegen der hohen Spritpreise erneut einen Tankrabatt beschlossen. Mit dem Gesetz der schwarz-roten Koalition soll von Oktober bis Dezember die Energiesteuer auf Diesel und Benzin um 14 Cent pro Liter gesenkt und die Autofahrerinnen und Autofahrer somit entlastet werden. Auch der Bundesrat soll heute noch zustimmen. Der Volkswagen-Konzern ruft in Deutschland knapp 900.000 Fahrzeuge wegen möglicher Probleme mit der Lenkung zurück. Betroffen sind die VW-Modelle Touran, Golf, Golf-Variant und Caddy aus den Baujahren 2013 bis 2024 sowie der Audi Q3. Eine korrosionsgefährdete Schraube soll in den Vertragswerkstätten ersetzt werden. Der Pegelstand des Rheins ist erneut auf ein Rekordtief gefallen. Er sank an der für die Schifffahrt wichtigen Engstelle Kaub bei Koblenz zeitweise auf 2 Zentimeter. Der Pegel gibt den Wasserstand an einem festgelegten Messpunkt wieder und zeigt nicht die tatsächliche Wassertiefe an. Der Rhein in Kaub ist tatsächlich noch gut 1 Meter tiefer. Und jetzt weiter mit Nachrichten aus Ihrer Region.
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3: Aus den Studios Braunschweig und Göttingen mit Matthias Zimmermann. Es wird spannend. Am Sonntag entscheidet sich in einigen Städten und Landkreisen, wer dort künftig das Sagen hat. Eine Stichwahl ums Bürgermeisteramt gibt es unter anderem in Göttingen. Klar ist schon jetzt, die neue Bürgermeisterin oder der neue Oberbürgermeister hat einen Migrationshintergrund. Es stehen sich Onyeka Oshionwu von den Grünen und Esan Kangerani von der CDU gegenüber. Oshionwu, 33 Jahre alt, bekam bei der Kommunalwahl vor 2 Wochen rund 41% der Stimmen. Sie arbeitet als Flugbegleiterin und Lehrerin im offenen Jugendvollzug. Neben Klimaschutz und Wohnungsbau ist die Schule für sie auch politisch eines der wichtigsten Themen.
4: Wir merken, dass in den Schulen immer weniger Kinder die Ziele erreichen und auch vielleicht in der Schule nicht so glücklich sind. Das heißt, mentale Gesundheit von Kindern und Jugendlichen zu stärken, der Wohnungskrise zu begegnen und dafür zu sorgen, dass wir auch weiter so eine Kulturstadt und so eine Sportstadt bleiben, wie das jetzt ist, das sind die Aufgaben der Zukunft.
3: Oberstaatsanwalt Kangerani kam auf fast 28%. Der 44-Jährige setzt auf Sicherheit, Wirtschaftsförderung und das Thema Stadtentwicklung.
5: Ich würde mich dafür einsetzen, dass wir das Lebenswerte erhalten. Das heißt, dass wir einen Haushalt haben, der sich selbst trägt, dass wir einen Klimaschutz betreiben, der ehrlich und wirksam ist und dass wir auf dem Bildungsmarkt Chancen für unsere Kinder schaffen, die ihnen eine gute Zukunft geben. Und daraus kannst du alle anderen Dinge auch ableiten.
3: Ja, und für den Landkreis Göttingen wird am Sonntag ein neuer Landrat oder eine Landrätin gesucht. Luke Uphold, wie ist denn die Ausgangslage für diese Stichwahl?
6: Sie ist äußerst knapp. Ulrike Witt von der SPD holte rund 25%, 2 Prozentpunkte mehr als CDU-Kandidat Harm Adam. Bereits jetzt ist klar, sowohl Adam als auch Witt werden höchstens eine Amtszeit an der Spitze des Landkreises Göttingen stehen. Beide sind nämlich 63 Jahre alt. Ulrike Witt war kurzfristig von ihrer Partei aufgestellt worden, nachdem der bisherige Landrat Marcel Rittich vom Dienst suspendiert worden war.
3: Und wo ist es noch besonders interessant?
6: Besonders die Ausgangslage in Salzgitter. Hier geht zum ersten Mal in Niedersachsen eine Kandidatin der AfD in die Stichwahl um das Amt des Oberbürgermeisters. Mit rund 26% lag Patricia Meyer zwar deutlich hinter Amtsinhaber Frank Klingebiel von der CDU, der hatte vor 2 Wochen rund 46% der Stimmen gewonnen und gilt daher als Favorit. Klingebiel ist schon seit 20 Jahren Oberbürgermeister von Salzgitter. Für eine Überraschung hat die Bürgermeisterwahl in Helmstedt gesorgt. In der ersten Runde lag der langjährige Amtsinhaber Wittich Schobert von der CDU mit knapp 40%, rund 5 Prozentpunkte hinter dem SPD-Herausforderer Meyer Sorge. Normalerweise verfügen ja langjährige Bürgermeister über einen Amtsbonus. In Braunschweig sind die Verhältnisse vor der Stichwahl deutlich klarer. Amtsinhaber Thorsten Kornblum von der SPD holte in der ersten Runde mehr als doppelt so viele Stimmen wie Maximilian Pohler von der CDU.
3: Ja, und auch in anderen Städten, Gemeinden, Kreisen sind die Bürger zur erneuten Stimmabgabe am Sonntag aufgerufen. Dabei ist das vielleicht gar nicht jedem Wähler bewusst. Frank Ieben, ja, wie werden denn die Menschen an die Wahl erinnert?
7: Naja, wir haben auf ndr.de und in der NDR Niedersachsen-App alles Wichtige zur Stichwahl zusammengefasst. Werbung für die Wahl, für die Demokratie machen auch die Kommunen. Als Beispiel Braunschweig. Die Stadt hat in den sozialen Medien, zum Beispiel bei Facebook, eine Erinnerung gepostet, damit die Wahlbeteiligung beim Duell zwischen Oberbürgermeister Kornblum und Herausforderer Pohler nicht abstürzt. Bei der Stichwahl vor 5 Jahren lag sie bei mehr als 60%. Da gab es aber auch parallel eine Bundestagswahl. 2014 gingen nur 36% der Berechtigten zur Stichwahl um den OB-Posten in Braunschweig. Online gibt es von den Kandidaten nur wenig neuen Inhalt. Auf den Wahlplakaten der Kandidaten sind Aufkleber zur Stichwahl am 27.09. angebracht worden. Der Wahlkampf bei Terminen und in der Fußgängerzone geht bis Sonntagabend, also auch offline, weiter. Die Wahllokale haben Sonntag von 8 bis 18 Uhr geöffnet. In Braunschweig haben sich genügend Wahlhelfende gemeldet. So viele wie bei der Wahl vor 12 Tagen werden aber nicht mehr gebraucht, sagte ein Stadtsprecher. Da waren es rund 2.300.
3: Feuer, Strom, Ausfall, Hochwasser, Notfälle oder Katastrophen können uns praktisch jederzeit treffen. Und meist wünscht man sich hinterher, man wäre besser vorbereitet gewesen. In Schöppenstedt im Landkreis Wolfenbüttel haben sich Vereine und Verbände genau dieses Thema auf die Fahne geschrieben. Und morgen, am Samstag, kann jeder und jede dazu in der Stadt eine Menge lernen. Frage an Nicole Höflich-Gripparis. Was passiert da morgen in Schöppenstedt?
8: Ja, da kommen praktisch alle wichtigen Akteure zusammen, die bei Notfällen so irgendwie involviert sind. THW, Rotes Kreuz, Polizei, Feuerwehr und noch viele, viele mehr. Und die zeigen dann ganz praktisch und quasi zum Anfassen, wie sich jeder von uns vorbereiten kann für Notfälle jeder Art. Das Motto ist Schöppenstedt packt an. Und die Idee dazu hatte Ruth Naumann, die Chefin des Roten Kreuzes in Schöppenstedt. Und sie sagt, wir wollen nicht nur für das Thema Vorsorge sensibilisieren, sondern wir wollen auch ganz praktisch anleiten.
9: Man kann etwas über Vorräte oder Notfallgepäck lernen oder auch Hochwasserschutz ausprobieren. Zum Beispiel Sandsäcke füllen, was Cybersicherheit, Hygiene, wie sie auch ein bisschen runterkommen, diese Notfallsituation so betrachten, dass sie ruhig werden. Man ist ja immer erstmal aufgeregt. Also auch Notfallseelsorge haben wir zum Beispiel dabei. Wie hört man Notfunk ab? Wo ist der nächste Bürgerleuchtturm, wo ich mir Hilfe holen kann?
8: Fast 200 Akteure sind da morgen in Schöppenstedt im Einsatz und kommen können alle, die sich für das Thema Notfallvorsorge interessieren. Um 11 Uhr geht's los.
3: Und auch das ist heute wichtig. Nach der Explosion des Martin-Luther-Kindergartens in Wolfsburg gibt es eine Lösung für die 88 Kinder. Sie können zusammenbleiben und sollen in einem aktuell leerstehenden Kindergarten ganz in der Nähe umziehen. Das Gebäude werde von der Stadt hergerichtet, teilte der Kirchenkreis Wolfsburg-Wittingen mit. Vorübergehend werden die Kinder noch notbetreut. Die Polizei Göttingen ermittelt nach einem Autobahnunfall mit einem Tesla wegen eines technischen Defekts auf der A7 bei Göttingen. Der Unfall ereignete sich an der Anschlussstelle Göttingen. Das Elektroauto prallte gegen die Schutzplanken und fuhr auf einen Reisebus auf. Der 26 Jahre alte Tesla-Fahrer musste in eine Klinik eingeliefert werden. Der Busfahrer blieb unverletzt. Die Polizei vermutet einen technischen Defekt bei dem Tesla, der den Unfall ausgelöst hat. Was genau dazu geführt haben könnte, das werde jetzt ermittelt, so Polizeisprecherin Jasmin Katz. Und voraussichtlich noch 2 Stunden mindestens bleibt die Autobahn 2 zwischen Braunschweig-Watenbüttel und Braunschweig-Hafen gesperrt. Der Verkehr staut sich dort aktuell auf einer Länge von rund 15 Kilometern bis hinter Peine zurück. Die Fahrbahn muss nach einem Unfall auf der A2 gereinigt werden. Laut Polizei waren an dem Unfall 2 Lastwagen und 3 Pkw beteiligt. Der genaue Unfallhergang, der ist noch unklar. Und zum Schluss das Wetter. Der Tag morgen startet sonnig. Im Laufe des Tages ziehen Wolken auf. Es bleibt trocken bei bis zu 23 Grad. Wir in Niedersachsen aus den Studios Braunschweig und Göttingen.
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0: Guten Tag! In diesem wunderbaren Freitagnachmittag, die Sonne scheint, das Wochenende steht vor der Tür und ich hoffe, Sie haben was Schönes vor. Das hier ist eben noch frisch reingekommen. Hallo Autofahrer, Vorsicht bitte A1 Hamburg nach Bremen zwischen Hittfeld und Dibbersen. Da steht ein defektes Auto im Baustellenbereich. Und wir haben die B3 Hannover nach Ilze zwischen Pattensen und Schulenburg, Landesstraße 460. Da gibt es eine ungesicherte Unfallstelle. Ansonsten Ihnen weiter eine gute Fahrt, schönen Nachmittag mit uns.
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0: Ja, und die beiden haben heute richtig süßen Besuch, muss ich sagen. Oma Ika nämlich, die ist sage und schreibe 96 Jahre alt, Landwirtin und hat natürlich viel zu erzählen. Von früher, wie zum Beispiel, wie anstrengend die Arbeit war. Aber sie bereut nichts, sagt sie.
3: Was ich gemacht habe, habe ich mit Freude gemacht. Ist der schönste Beruf, auch wenn es anstrengend war. Manchmal hat man gesagt, muss das sein. Aber ich habe eigentlich alles immer mit Freude gemacht.
0: Tja, und was ich cool finde, die ist heute immer noch aktiv auf dem Hof ihrer Familie. Wie gesagt, 96 ist sie.
3: Ich rieche gerne die frische Erde. Und dann stelle ich mich entspannt, solange ich stehen kann, und sortiere Kartoffeln mit. Das mache ich sehr gerne. Ich tue es aber auch, weil wir Saisonkräfte haben. Und ich denke immer als Vorbild von der Familie, wenn jemand dabei ist, das ist für die auch angenehm. Wenn man nicht nur immer gerade für die Arbeiten jemanden holt, die einem nicht so angenehm sind, die Handarbeiten sind heutzutage. Also ich ärgere mich ja immer über die Landwirte, die nicht vom Trecker steigen.
0: So nämlich. Sie hören schon, Oma Ika, die packt immer direkt selber mit an. Auch mit 96 Jahren. Finde ich echt sensationell. 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

Die Lighthouse Family mit Hi. Hier bei NDR 1 Niedersachsen. Kurzer Blick auf die Straßen, Vorsicht bitte. B213 Lingen nach Kloppenburg. Zwischen Löningen und Duderstadt, da haben wir eine ungesicherte Unfallstelle. Das war's auch schon weiterhin. Gute Fahrt.

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1: Das ist nochmal wichtig auf den Straßen. Vorsicht bitte, A293 zwischen Dreieck Oldenburg West und Bürgerfelde. Da sind Fußgänger auf der Fahrbahn unterwegs. Fahren Sie da bitte besonders aufmerksam. Und vorsichtig bitte, B213 legen Kloppenburg zwischen Löningen und Duderstadt eine ungesicherte Unfallstelle.

0: Das ist doch irgendwie schon der Groove zum Wochenende so. Alles ganz entspannt. Laid Back und Bakerman. Ich hoffe, Sie sind auch entspannt und vielleicht im besten Fall schon im Wochenende.
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0: Ja, und wenn nicht, wir sind doch bei Ihnen. Wir machen es uns schön. Jetzt gucken wir eben auf die Straßen. Kann ein bisschen dauern. Heute ist viel los. Vorsicht bitte. A293 zwischen Dreieck Oldenburg West und Bürgerfelde. Da sind Fußgänger unterwegs. B213 Lingen-Kloppenburg zwischen Löningen und Duderstadt. Eine ungesicherte Unfallstelle. A1 Lübeck-Hamburg zwischen Hamburg-Billstedt und Norderelbbrücke. 5 Kilometer stockender Verkehr. A1 Bremen-Osnabrück zwischen Uphusen-Bremen-Mahndorf und Aßen. 8 Kilometer stockender Verkehr. A1 Osnabrück-Bremen zwischen Dreieck-Stur und Bremen-Aßen. 6 Kilometer Stau vor der Baustelle. A1 Bremen-Lübeck zwischen Maschner-Kreuz und Norderelbbrücke. 7 Kilometer stockender Verkehr. A2 Hannover nach Dortmund zwischen Dreieck Hannover-West und Wunstorf-Kohlenfeld. 8 Kilometer stockender Verkehr. Die A2 Hannover-Berlin ist zwischen Braunschweig-Watenbüttel und Braunschweig-Hafen immer noch nach einem Unfall gesperrt. 15 Kilometer Stau ab Hemeler Wald. Lkw-Fahrern wird empfohlen, das Gebiet wirklich weiträumig zu umfahren. Die A7 Flensburg-Hannover wird zwischen Hamburg-Stellingen und Heimfeld heute Abend gesperrt ab 22 Uhr. Das Ganze bis Montag früh und zwar beidseitig. A7 Hannover nach Kassel zwischen Dreieck Hannover-Süd und Hildesheim 3 Kilometer Stau. A7 Hannover-Hamburg zwischen Dreieck Walsrode und Bad Fallingbostel 3 Kilometer Stau nach einem Unfall. A7 Hannover-Flensburg zwischen Hamburg-Hausbruch und dem Elbtunnel nochmal 4 Kilometer stockender Verkehr. A31 Meppen-Gronau zwischen Raststätte Emsfechte-West und Emsbüren 4 Kilometer stockender Verkehr. Die B6 ist weiterhin gesperrt zwischen Neustadt-Empede und der B442 Neustadt-Himmelreich. Das wird auch noch bis zum Ende des Jahres wohl dauern. Sie werden aber umgeleitet. B188 Burgdorf-Wolfsburg zwischen B3 Burgdorf und Höbtingsen 4 Kilometer stockender Verkehr. In der Region Hannover auf der Landesstraße zwischen Empede und Alvese 3 Kilometer Stau. In Hannover-Kleefeld gibt es eine Demonstration, da müssen Sie mit Problemen rechnen. Das Ganze geht noch bis 18.30 Uhr. Und an der Elbfähre Glückstadt-Fischhafen beträgt die Wartezeit ab Fischhafen bis zu 1 Stunde, ab Glückstadt bis zu 2 Stunden. Mann, oh Mann, 18 Meldungen. Kommen Sie trotzdem gut mit uns ins Wochenende.
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0: Komm, und für alle, die im Stau stehen, wir spielen gleich eine Runde Entenjagd. Sie können gerne miträtseln. Also 3 kleine Geschichten präsentieren wir Ihnen und Sie müssen entscheiden, sind die echt oder haben wir Ihnen da eine Ente drunter gejubelt? Also eine falsche Meldung. Heinz Burkhold ist unser nächster Kandidat und wenn es gut für ihn läuft, kann er 110 Euro abstauben. Wir legen los in ungefähr 7 Minuten. Geht gleich los.
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0: Hier ist nochmal der Verkehrsservice bei NDR 1 Niedersachsen. Vorsicht bitte A2. Dortmund-Hannover zwischen Wunstorf-Kohlenfeld und Lute. Eine ungesicherte Unfallstelle im Baustellenbereich. Ansonsten Ihnen weiterhin eine gute Fahrt.
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0: Ja, Entenjagen geht ganz einfach. Wir haben drei kleine Geschichten für Sie und Sie müssen entscheiden, sind die echt oder haben wir Ihnen eben eine kleine Ente drunter gejubelt. 80 Euro liegen hier heute im Pott. Sie können 110 daraus machen. Und den nächsten Versuch startet jetzt Heinz Bocholt aus Schüttorf. Hallo, Herr Bocholt.
2: Hallo, Frau von Lucke.
0: Na, wie geht es Ihnen? Haben Sie was Schönes vor am Wochenende? Sind Sie entspannt? Genießen Sie die Sonne?
2: Ja, ich schätze mal, mein Sohn kommt heute noch mit zwei Enkelkindern vorbei. Zumindest hat er sich angemeldet. Ja, ich habe auch noch mehrere Kinder und mehrere Enkel. Aber wie gesagt, der kommt auf jeden Fall vorbei, hat er sich angemeldet. Und ansonsten, wir gucken mal, was das Wetter so mitbringt. Und dann werden wir alles irgendwo
0: machen. Ich sag mal, wenn die Kinder da sind, ist ja ein bisschen Halligalli.
2: Richtig, ist so. Vor allen Dingen bei sieben Enkelkindern. Wenn
0: Nein.
2: die alle kommen, ja, wenn die alle kommen, dann ist hier Halligalli.
0: Da brauchen sie ja erstmal eine Woche danach Erholung.
2: Ja, ein Tag reicht.
0: Ja, ein Tag reicht. Ah, ich verstehe das. Na gut, also da wollen wir doch mal gucken. Vielleicht können sie ja heute ein bisschen mit denen irgendwas Schönes machen. Eis essen oder sowas, ne?
2: Ja, mal gucken. Weil wenn ja wirklich 110 Euro, wenn ich die kriegen würde, dann könnten wir auch einen schönen Grillabend machen, wie auch immer. Mal gucken.
0: Ja, da haben sie doch sowas von recht. Na gut, also ich gebe mein Bestes hier am besten auch. Und wenn Sie bereit sind, würde ich loslegen mit der ersten Geschichte.
2: Ja.
0: Gut, hier kommt sie.
3: Auf dem Gelände des früheren Flughafens der griechischen Metropole Athen entsteht einer der größten Stadtparks Europas. Das Projekt ist ehrgeizig. 30.000 Bäume, Wasserläufe und auch ein See sind geplant, um aus der versiegelten Fläche eine Oase zu machen und die Stadt im Sommer abzukühlen.
0: Ja, das wäre ja cool. Herr Bocholt, was denken Sie? Ist das wahr oder nicht?
2: Ich würde sagen, echt.
0: Ja, das geht so schnell. Ich sag mal... Jawohl! Sehr gut, haben wir doch die erste Hürde schon geschafft. Kommt hier.
2: Also die Ente habe ich schon.
0: Ente haben Sie schon mal sicher, genau so ist es.
2: Jetzt die wollte meinen Enkelsohn nämlich haben.
0: Ja, sehen Sie, aber jetzt müssen wir gucken, vielleicht wird es ja noch besser.
2: Ja.
0: Ne? Also,
2: mal gucken.
0: Hier kommt Geschichte Nummer 2.
3: In Schwippin in Rheinland-Pfalz startet am Wochenende das Pudellocken-Festival. Pudelbesitzer kämpfen mit ihren Hunden um den Preis für die schönsten Pudellocken. Und damit die auch besonders schön sitzen, bieten Hundesalons auch Kurse für die richtige Haarwäsche an. Denn zum Beispiel mit einem Schuss Zitrone im Shampoo liegen die Pudellocken besonders fluffig.
0: So bitte, Herr Bocholt, das wusste ich auch nicht.
2: Das ist echt, weil ich bin selber Hundebesitzer gewesen, vermute ich.
0: Sie sagen, das ist echt. Nein! Also, ich habe mir das alles ausgedacht. Wenn Sie dieses Pudel...
2: Dann haben Sie sich wirklich was super ausgedacht.
0: Also
2: ich kann damit leben.
0: Ja, wie ich mir das manchmal aus den Fingern sauge. Und dann habe ich über 100.
2: Nein, aber Pudel haben ja nun mal Locken. Und es könnte passieren. Alles gut.
0: Ach ja, aber es war trotzdem schön mit Ihnen. Ich sag mal, jetzt wird es ein kleiner Grillabend mit einer schönen Ente. Aber hoffentlich nicht
2: gut,
0: auf
2: den kriegen
0: Grill.
2: Wir auch noch hin.
0: Ja, genau. Die Ente, die wir Ihnen schicken, bitte nicht grillen, dann hält sie länger.
2: Nein, die schenke ich meinem Enkelsohn.
0: Ja, ist doch spitze. Herr Bocholt, ich wünsche Ihnen viel Spaß. Ich höre, das wird schön und liebe Grüße nach Schüttorf.
2: Wünsche ich auch. Tschüss.
0: Bis dann. Tschüss.
1: Die Entenjagd.

0: 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Mann, das geht hier Schlag auf Schlag. Gerade sind wir noch auf Entenjagd gewesen. Und jetzt steht hier schon Julia Vogt da. Die übernimmt nämlich gleich um 16 Uhr mit den Funkbildern. Moin!
1: Moin, Britta!
0: So, was hast du am Handy?
1: Ich hab's ganz schnell nochmal hier auf stumm geschaltet, weil ich gedacht habe, der Teufel will's. Und ja. In dem Moment, wo ich hier anfange zu reden, bimmelt mein Handy.
0: Meine Angst ist, dass meine Mama mich anruft. Die ruft immer, oder mein Bruder ruft
1: Britta,
0: immer.
1: Britta, was redest du da für ein Quatsch?
0: Ja, ich wollte dir noch was erzählen. Mama, Nachrichten. So. Wollten wir noch über die Sendung sprechen?
1: Auf jeden Fall.
0: Komm, sag schnell.
1: Tankrabatt, er kommt, der nächste.
0: Ja, habe ich gerade gehört. Ja. Ne? Der Bundesrat hat auch gesagt.
1: Der Bundesrat hat auch Ja gesagt und jetzt kommt er zum 1. Oktober. Ja. Das ist ja bald. Also die haben jetzt sich richtig mal Gas gegeben in Berlin heute.
0: Gucken wir, was alles geht, wenn Druck da ist. Mhm. So, alles Weitere vom Tag gleich hier ab 4 mit Julia Vogt. Britta von Lucke ist raus. Hat schönes Wochenende.

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1: Um kurz vor vier bitte Vorsicht auf der A7 Hamburg-Hannover. Ein Unfall zwischen Soltau-Ost und Soltau-Süd. Staus ab 3 Kilometer Länge. A1 Lübeck-Hamburg 5 Kilometer zwischen Hamburg-Billstedt und Norderelbbrücke. A1 Bremen-Osnabrück zwischen Upphusen-Bremen-Mahndorf und Arsten 8 Kilometer stockender Verkehr. Eine knappe halbe Stunde brauchen Sie hier. A1 Osnabrück-Bremen zwischen Dreieck Stur und Arsten 6 Kilometer vor der Baustelle dauert eine knappe Dreiviertelstunde länger. A1 Bremen-Lübeck zwischen Maschner Kreuz und Norderelbbrücke 7 Kilometer stockend. A2 Hannover-Dortmund zwischen Dreieck Hannover-West und Wunstorf-Kohlenfeld 8 Kilometer. Die A2 Hannover-Berlin ist zwischen Braunschweig-Watenbüttel und Braunschweig-Hafen nach einem Unfall gesperrt. Dadurch 15 Kilometer Stau ab Hämeler Wald. Lkw-Fahrern wird empfohlen, dieses Gebiet weiträumig zu umfahren. Die A7 Flensburg-Hannover wird zwischen Hamburg-Stellingen und Heimfeld wegen Bauarbeiten ab 22 Uhr heute Abend das ganze Wochenende über bis Montag früh 5 Uhr gesperrt. A7 Hannover-Kassel zwischen Dreieck Hannover-Süd und Hildesheim 5 Kilometer Stau, dauert eine gute halbe Stunde. A7 Hannover-Hamburg zwischen Dreieck Walsrode und Bad Fallingbostel 3 Kilometer Stau nach einem Unfall. A7 Hannover-Flensburg zwischen Hausbruch und dem Elbtunnel 4 Kilometer. 4 Kilometer auch auf der A31 Meppen-Gronau zwischen der Raststätte Ems-Fechte-West und Ems-Büren. Die B3 Hannover-Elze ist zwischen Pattensen und Schulenburg Landesstraße nach einem Unfall gesperrt. Sie können ausweichen über Örie, Hüppede und Gestorf. An der Elbfähre Glückstadt-Wischhafen warten Sie ab Wischhafen bis zu 1 Stunde und ab Glückstadt bis zu 2 Stunden. Und die A27 Bremen-Bremerhaven zwischen Bremerhaven-Süd und Bremerhaven-Geestemünde 3 Kilometer Stau. Viel los unterwegs. Bleiben Sie geduldig. Wir sind bei Ihnen. Es ist 16 Uhr.
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1: Hallo, einen schönen guten Tag. Autofahrer können ein bisschen aufatmen. Bundestag und Bundesrat haben heute im Eilverfahren einen neuen Tankrabatt beschlossen. Zum 1. Oktober tritt er in Kraft. Und diesmal soll er noch durch eine zweite Maßnahme ergänzt werden. SPD-Chef und Finanzminister Klingbeil setzt auf die Verhandlungen zum Spritpreisdeckel.
2: Wichtig für mich auch, dass der Preisdeckel kommt. Also wir werden jetzt eingreifen in den Markt und auch dort, wo wir sehen, dass die Konzerne Gewinne machen und in der Krise profitieren.
1: Außerdem ein weiteres Autothema. VW und Audi rufen 1 Million Autos in die Werkstätten. Durch einen Schraubenabriss könnte die Lenkung ausfallen. Welche Modelle da betroffen sind, berichten wir ebenfalls. Wir erinnern Sie heute Nachmittag nochmal an die Stichwahl an diesem Sonntag und gehen unter anderem der Frage nach, warum so wenig Frauen die Chance haben, Oberbürgermeisterin zu werden. Und wir haben Sport in den Funkbildern, einen Rückblick auf das erste Spiel der Fußballnationalmannschaft unter Jürgen Klopp und den Bundesliga-Start von Rasterfechter im Basketball. Alles, was das Land bewegt. Schön, dass Sie hier bei uns sind.

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1: An der Zapfsäule soll es für uns Autofahrer endlich billiger werden. Bundestag und Bundesrat haben heute im Eiltempo den nächsten Tankrabatt auf den Weg gebracht. Am Mittag hat der Bundestag zugestimmt und vor einer knappen Stunde dann auch der Bundesrat. Durch die neue Maßnahme sollen Benzin und Diesel um knapp 17 Cent je Liter billiger werden, und zwar ab dem 1. Oktober. Max Ulrich in Berlin, was kostet das und wer bezahlt's?
2: Das kostet 2,5 Milliarden Euro, eine große Summe Geld. Also die Stadt Hannover zum Beispiel gibt im Jahr für ihren ganzen Haushalt 3 Milliarden aus. Dieser Tankrabatt kostet jetzt in 3 Monaten 2,5 Milliarden. Und das teilen sich Bund und Länder 50-50. Und bezahlen tun wir das alle mit unseren Steuergeldern.
1: Die Bundesregierung will mit den Mineralölkonzernen auch über einen Spritpreisdeckel verhandeln. Wie genau soll denn das funktionieren?
2: Ja, das ist die große Frage, weil da ist sich die Bundesregierung einfach noch nicht einig. Die SPD möchte einen sehr harten Spritpreisdeckel, verweist da auf Luxemburg und Belgien. Da sprechen sich die Mineralölkonzerne und das Wirtschaftsministerium täglich ab. Da wird geguckt, was kostet denn die Produktion in den Raffinerien, was kostet der Transport und das Betreiben der Tankstellen und was wäre dann obendrauf ein angemessener Gewinn. Höher darf der Sprit nicht gehen im Preis. Das möchte die SPD so auch in Deutschland. Die Union steht da ein bisschen auf der Bremse. Die wollen die Raffinerien nicht schwächen und sie sind eher für so eine Art genauere Preisüberwachung, also dass man sich's anschaut und nicht deckelt.
1: Der letzte Tankrabatt im Frühsommer, der wurde nach Angaben des Bundeskartellamtes nur zu rund 80% an die Verbraucher weitergegeben. Wird das denn diesmal besser laufen?
2: Das wird genauso laufen, denn am Mechanismus der Überwachung hat sich jetzt erstmal nichts geändert. Das macht nämlich das Bundeskartellamt und die wurden gestärkt im Frühjahr mit der Einführung des ersten Tankrabatts. Also die kriegen jetzt von den Mineralölkonzernen proaktiv immer die Daten vorgelegt, müssen nicht nachfragen. Aber diese Prozesse, die laufen dann eben bei dieser Überwachung sehr, sehr lange. Das Bundeskartellamt muss rechtssicher nachweisen, dass Preise zu hoch sind. Also dagegen muss man klagen können und das Bundeskartellamt muss diesen Prozess dann gewinnen können. Und deswegen wird es wohl noch eine Weile dauern, bis diese ganzen Prüfungen mit einem Ergebnis vorliegen.
1: Informationen von Max Ulrich aus Berlin zum neuen Tankrabatt, der ab 1. Oktober gilt. Gibt es Alternativen zur Zapfsäule? Ein Unternehmer in Emsland setzt auf Biomethan statt Diesel. Darüber berichten wir gleich in den Funkbildern.

0: Der Tag in den Funkbildern hier bei NDR 1 Niedersachsen. Jetzt kommt also der neue Tankrabatt. Am 1. Oktober tritt er in Kraft. So sollen Autofahrer und Unternehmen bei den hohen Spritpreisen entlastet werden. Vor allem Firmen, deren Lastwagen jeden Tag hunderte Kilometer zurücklegen, ächzen unter den Dieselpreisen. Ein Unternehmer aus Lathen im Emsland setzt schon länger auf Biomethan. Jan Niestegge berichtet.
1: Unternehmer Philipp Rüschen hat seinen Lkw-Fuhrpark angepasst. Seit 2021 setzt er auf Fahrzeuge, die mit Bio-CNG und Bio-LNG fahren.
2: Die Volatilität bei den Dieselpreisen ist im Moment sehr ausgeprägt. Das kennen wir bei CNG nicht. Da sehen wir eher stabilere Preise, sind aber auch mit höheren Anschaffungskosten und schlechteren Restwerten konfrontiert. Und in dem Mix hoffen wir, dass wir über die Nutzungsdauer einen Vorteil erhalten.
1: Je mehr Kilometer die Lkw fahren, desto stärker macht sich der Preisunterschied bemerkbar. Für das Unternehmen ein Grund, auf günstigeres Gas zu setzen. Und dennoch, CNG- und LNG-Lastwagen sind auf Niedersachsens Straßen bislang selten. 1270 CNG-Lkw sind aktuell zugelassen. Hinzu kommen 292 LNG-Lkw. Das zeigen Zahlen des Kraftfahrtbundesamtes. Woran liegt das? Anne Schierenbeck von der Hochschule Osnabrück erklärt:
3: Wenn Sie eine Spedition sind, dann müssen Sie ja Ihre LKWs beschaffen. Und die LKWs sind ungefähr 9 Jahre auf der Straße in Deutschland durchschnittlich. Das bedeutet, Sie treffen heute die Investitionsentscheidung für die nächsten 9 Jahre. So, versetzen wir uns mal 9 Jahre zurück. Da konnten wir noch nicht absehen, dass die Straße von Hormuz geschlossen ist. Und insofern sind die heutigen LKWs die Investitionsentscheidungen von gestern. Wenn ich jetzt heute mich in die Zukunft entscheide, dann sieht das Ganze anders aus. Dann habe ich natürlich die Möglichkeit, auf zum Beispiel Biomethan zu setzen. Oder, was ich selber für zukunftsweisend halte, auf elektrische LKW. Da, wo es geht.
1: Woher der Kraftstoff für solche Lkw kommen kann, zeigt sich nur wenige Kilometer weiter. Rüschen bezieht sein Gas direkt von einem Partner aus der Region. Biogasanlagenbetreiber Christoph Terhorst erzeugt aus organischem Material wie Pferdemist zunächst Biogas und bereitet es zu Biomethan auf.
4: Mit der Gasmenge, die hier aus den Mistmengen erzeugt wird, können umgerechnet 100 LKWs pro Jahr im Nahverkehr betrieben werden.
1: Das Interesse der Speditionen steige, sagt Terhorst. Doch Biomethan hat Grenzen, wie Schierenbeck deutlich macht.
3: Biomethan ist eine knappe Ressource und wir brauchen Biomethan überall da, wo wir jetzt Gas haben.
1: Also nicht nur im Verkehr, sondern auch in Industrie und Gebäuden. Steigt die Nachfrage, kann deshalb auch der Preis steigen. Rüschen setzt daher nicht alles auf eine Karte. Neben Bio-CNG und Bio-LNG fahren im Fuhrpark auch Elektro-Lkw. Denn ob sich ein Antrieb lohnt, entscheidet sich nicht an einem Tanktag, sondern über hunderttausende Kilometer.

0: sehr viel los im Feierabendverkehr. Bitte Vorsicht auf der A7 Hannover-Kassel. Ein Unfall zwischen Rastplatz Hackelberg und Lutherberg. Und dann liegen Spanngurte auf der A33 Osnabrück-Bielefeld zwischen Osnabrück-Widukindland und Osnabrück-Lüstringen. Und nochmal Spanngurte auf der B51 Diepholz nach Osnabrück zwischen Belm-Nord und Hasterstraße. Und hier sind die Funkbilder der Tag. Volkswagen und seine Sportwagentochter Audi müssen fast 1 Million Autos in Deutschland in die Werkstätten rufen. Durch einen Schraubenabriss könnte bei den Autos die Lenkung ausfallen. Ein VW-Sprecher hat gesagt, bis zum Werkstatttermin könne man ruhig weiterfahren. Da besteht jetzt keine heiße Gefahr. Aber Oliver Jürgens, um was für ein Problem genau handelt es sich?
1: Bei den jetzt betroffenen Modellen geht es um eine Schraube, mit der das Lenkgetriebe befestigt ist. Das Kraftfahrtbundesamt weist darauf hin, dass die Lenkung ausfallen könnte, wenn denn die Schraube abreißt. Das Problem ist nach Angaben von VW bei internen Qualitätsüberprüfungen aufgefallen. Routinemäßig werden da einzelne Bauteile überprüft und dann bei Auffälligkeiten die betroffenen Fahrzeuge, wie in diesem Fall, jetzt vorsorglich zurückgerufen. Betroffen sind jetzt verschiedene Modelle, der Golf, aber auch der Golf-Variant, Tiguan, Touran und Caddy sowie der Audi Q3. VW sagt, dass der Schaden erst nach Jahren auftritt, also nicht bei Neuwagen, ausgelöst zum Beispiel durch Streusalz. Die betroffenen Fahrzeuge sind deshalb zum Teil auch schon älter. Bei den Volkswagen-Modellen geht es um die Baujahre 2013 bis 2024, bei Audi um die Jahre 2017 bis 2024.
0: Was müssen betroffene Halter machen?
1: Die Halter bekommen Post vom Kraftfahrtbundesamt. Das Amt hat die Halterdaten und man kann dann anhand der Fahrzeugidentifikationsnummer überprüfen, ob das eigene Auto betroffen ist. Die Halter sollten sich dann an den Hersteller oder eine Vertragswerkstatt wenden. In der Werkstatt wird dann die betroffene Schraube ausgetauscht und das ist auch kostenlos. Das Kraftfahrtbundesamt weist aber darauf hin, dass bisher keine Personen- oder Sachschäden bekannt seien.
0: Wie häufig kommt so ein Rückruf vor?
1: Rückrufe kommen bei den Autobauern immer wieder vor. Allein bei Volkswagen ist das in diesem Jahr der 9. Fall. Bei anderen Herstellern sind es aber auch schon deutlich mehr Rückrufe. Beispiel Mercedes, da waren es schon 17 in diesem Jahr. Grundsätzlich gilt, mal muss nur ein kleines Software-Update erfolgen. Im Frühjahr gab es bei VW bei 100.000 Elektroautos Probleme mit der Batterie, die im schlimmsten Fall hätte brennen können. Dieser aktuelle Rückruf jetzt ist bei Volkswagen aber schon ein größerer. Eine vergleichbare Größenordnung hatte der Dieselskandal. Damals wurden allein in Deutschland rund 1,4 Millionen Fahrzeuge zurückgerufen.
0: Jetzt müssen knapp 1 Million VW und Audi in die Werkstätten. Oliver Jürgens hat berichtet.

0: Es ist 16.30 Uhr, halb fünf.
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0: Bitte Vorsicht auf der A7 Hannover-Kassel. Ein Unfall zwischen Rastplatz Hackelberg und Lutherberg. Vorsicht auch auf der A7 Hannover-Kassel zwischen Hedemünden und Werratalbrücke brennt ein Fahrzeug. Jetzt die Staus ab 3 Kilometer Länge. A1 Hamburg-Bremen, da sind es genau 3 Kilometer zwischen Maschnerkreuz und Dibbersen. A1 Bremen-Osnabrück zwischen Opposen-Bremen-Warndorf und Arsten 8 Kilometer stockend. Eine knappe halbe Stunde verlieren sie. A1 Osnabrück-Bremen zwischen Dreieck Stur und Hemelingen 6 Kilometer Stau vor der Baustelle. Hier eine knappe Dreiviertelstunde plus. A1 Bremen-Lübeck zwischen Maschnerkreuz und Norderelbbrücke 7 Kilometer stockend. A2 Hannover-Dortmund 8 Kilometer zwischen Dreieck Hannover-West und Wunstorf-Kohlenfeld. Die A2 Hannover-Berlin ist zwischen Braunschweig-Wartenbüttel und Braunschweig-Hafen nach einem Unfall gesperrt. 15 Kilometer Stau ab Hämelerwald. Lkw-Fahrern wird empfohlen, das Gebiet weiträumig zu umfahren. Die A7 Flensburg-Hannover wird zwischen Stellingen und Heimfeld heute Abend ab 22 Uhr über das ganze Wochenende bis Montag früh 5 Uhr gesperrt. A7 Hannover-Kassel zwischen Dreieck Hannover-Süd und Hildesheim 5 Kilometer Stau. Eine gute halbe Stunde dauert es länger. A7 Hannover-Hamburg zwischen Dreieck Walsrode und Bad Fallingbostel 3 Kilometer nach einem Unfall. A7 Hannover-Flensburg 4 Kilometer zwischen Hamburg-Hausbruch und dem Elbtunnel. A27 Bremen-Bremerhaven zwischen Stotel und Bremerhaven-Geestemünde 3 Kilometer Stau. An der Elbfähre Glückstadt-Bischhafen warten Sie ab Glückstadt bis zu 1,5 Stunden. Und jetzt kommt hier noch rein die A2 Hannover-Berlin. Vorsicht, ein defektes Fahrzeug zwischen Kreuz Wolfsburg-Königslutter und Königslutter. Da bitte aufpassen.
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0: Ja, und nicht nur auf den Straßen, auch im Hauptbahnhof Hannover herrscht Chaos. Wegen einer kaputten Oberleitung fallen da etliche Züge aus. Und darüber berichten wir gleich.

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1: Bahnfahrer in und um Hannover brauchen zurzeit viel Geduld und gute Nerven. Seit Mittwoch ist ja nach einem Brand bei Neustadt am Rübenberge die Bahnstrecke nach Nienburg und Bremen voll gesperrt. In der vergangenen Nacht hat nun am Hauptbahnhof Hannover ein Güterzug eine Oberleitung beschädigt. Damit ist das Chaos perfekt. Fernzüge fallen aus oder werden umgeleitet. Im Nahverkehr nach Wolfsburg und Hildesheim geht auch nicht mehr so viel. Wolfgang Kurz, was genau ist passiert und sorgt für die Probleme?
2: Es war wohl so schildert es jedenfalls die Bundespolizei, dass aufgrund von Materialermüdung eine Oberleitung zu weit runtergehangen hat und dann hat in der Nacht ein Güterzug die Oberleitung runtergerissen und damit ging dann gar nichts mehr. Erst musste der Güterzug weg, das hat natürlich gedauert und dann die Oberleitung repariert werden. Das läuft immer noch. Dadurch sind zwei Gleise im Knotenpunkt Hannover jetzt schon den ganzen Tag blockiert und das hat dann natürlich wirklich massive Auswirkungen.
1: Ja, was heißt es jetzt aktuell für Bahnreisende?
2: Ja, schauen wir erstmal auf den Nahverkehr. Da geht es um die Züge, die Richtung Osten aus Hannover rausfahren oder eben rein. Die NO-Züge zwischen Wolfsburg und Hannover, die fahren nur bis Dollbergen und zwischen Dollbergen und Hannover geht es dann nur mit Ersatzbussen weiter. Das Unternehmen NO hat eben auf der Internetseite mitgeteilt, dass es wohl morgen ab 6 Uhr wieder normal laufen soll auf der Strecke. Bis dahin eben nur Busse. Und auch nur mit dem Bus geht es den ganzen Tag auf der Strecke der S3, die von Hannover über Lehrte nach Hildesheim fährt. Und dann der Fernverkehr, da sieht es auch nicht besonders gut aus. Reichlich Verspätungen gibt es derzeit. Außerdem fahren viele IC- und ICE-Züge den Hauptbahnhof Hannover gar nicht an. Die werden nämlich umgeleitet. Das betrifft sowohl Züge in Nord-Süd-Richtung als auch die Verbindung Ruhrgebiet-Berlin. Und auf der Strecke Leipzig-Norddeich sind alle Züge gestrichen. Das bleibt nach Angaben der Bahn wohl auch den Rest des Tages so. Also unbedingt in der App oder im Internet gucken, wenn man heute rund um Hannover Bahn fahren will.
1: Puh, etwas besser sind ja die Nachrichten aus Neustadt, wo es seit Mittwoch große Probleme gibt. Da ist jetzt immerhin wieder ein Gleis frei.
2: Ja genau, und dadurch kann zumindest ein Teil der Regionalzüge zwischen Bremen und Hannover wieder fahren. Und auch die S2 fährt wieder. Aktuell gibt es auf der Strecke aber noch Verspätungen. Und ein Teil der Regionalzüge fällt auch weiter aus, weil in Neustadt erst ein Gleis frei ist. Aber auch daran wird gearbeitet. Eine Bahnsprecherin sagt, das zweite Gleis solle auch wieder freigegeben werden. Offen ist aber noch wann.
1: Aber in Neustadt ist auch die B6 betroffen, weil die Brücke durch den Brand beschädigt wurde. Wie sieht es also mit dem Autoverkehr aus?
2: Ja, wirklich gar nicht gut. Die Brücke wird nicht wieder freigegeben werden können. Die ist nach Angaben der Behörden zu sehr beschädigt durch das Feuer. Die Brücke muss jetzt sogar elektronisch überwacht werden, damit die Züge wieder drunter durchfahren können. Auch ein Fangnetz gibt es, falls etwas runterbröselt. Heißt also, die Autofahrer müssen wegen der gesperrten B6 über die Dörfer bei Neustadt. Und kein Wunder, da wird es dann natürlich eng, auch für die Anwohner richtig schlimm. Das wird wohl so bis in den Dezember gehen. Dann ist eine sowieso schon geplante Ersatzbrücke wahrscheinlich fertig.
1: Informationen von Wolfgang Kurz und ich kann gleich mit 3 aktuellen Verkehrsinformationen weitermachen. Bitte fahren Sie vorsichtig auf der A1 nach Bremen. Personen auf der Fahrbahn zwischen Holdorf und Rastplatz Langwege Ost. Vorsicht auch auf der A1 Hamburg-Bremen zwischen Hittfeld und Dibbersen. Ein defektes Fahrzeug in der Baustelle. Und Vorsicht auf der A2 Hannover-Berlin. Ein defektes Fahrzeug zwischen Peine und Peine Ost.

0: Schon wieder eine ungesicherte Unfallstelle, und zwar auf der B68 Bramscher Straße zwischen der A1 Osnabrück Nord und Wallenhorst Lechtingen. Bitte fahren Sie da vorsichtig. Der Freitagnachmittag hier bei NDR 1 Niedersachsen mit sehr viel Verkehr, aber auch mit der Erinnerung an die Stichwahl. Nicht alle, aber sehr viele von uns müssen ja diesen Sonntag nochmal an die Wahlurne. Die Stichwahlen finden statt und da müssen wir uns zwischen den beiden Kandidaten oder Kandidatinnen entscheiden, die im ersten Wahlgang die meisten Stimmen erhalten haben. Apropos Kandidatinnen, nur ein Viertel aller Kandidierenden sind Frauen. In ganzen 4 Kommunen treten Frauen sogar gegeneinander an. In Neustadt am Rübenberge, nämlich in Moringen, der Samtgemeinde Papenteich und in Verden. Und dort in Verden, da war Barbara Kreuzer.
1: Claudia Lange möchte Bürgermeisterin in Verden werden. Gegen 2 männliche Bewerber hat sich die SPD-Kandidatin bereits durchgesetzt.
2: Also grundsätzlich erlebe ich das schon so, dass ich das Gefühl habe, dass ich immer noch mal eine extra Meile mehr gehen muss und es schon auch sehr genau geguckt wird. Vielleicht auch ein bisschen mehr oder anders, als es bei Männern der Fall ist. Was hat sie an? Wie sitzen die Haare? Und ist der Lidstrich auch gerade gezogen? Und das finde ich sehr schade, weil ich habe ja auch meine Inhalte, die ich vermitteln will. Und da habe ich immer meinen Fokus drauf gesetzt.
1: Außerdem sind Frauen in der Kommunalpolitik bisher in der Minderheit. Nur 31% der Mandate werden von Frauen besetzt. Bürgermeisterinnen sind sogar nur 15%. Für Christina Hartmann, die parteilose Gegenkandidatin, gibt es dafür vor allem einen Grund.
3: Dass man ja auch noch sein ganz normales Leben hat. Also Beruf, Kinder, Haushalt. Also mein Mann ist selbstständig und da auch immer einige Tage in der Woche im Ausland. Da bleibt dann natürlich das ganze Kümmern um zu Hause dann eben, ja, also auch bei mir hängen.
1: Tatsächlich sei das für viele Frauen ein Grund, nicht zu kandidieren, heißt es auch von der Vernetzungsstelle für Gleichberechtigung. Leiterin Silke Gardlow kennt weitere.
4: Man wird ja in der Regel von einer politischen Partei auch aufgestellt. Auch hier ist natürlich wieder die Frage, werden Frauen auch angesprochen? Wie gucken die Parteien? Was machen die? Wir haben inzwischen auch sehr viele, die parteilos antreten in Niedersachsen. Das ist natürlich auch etwas, was herausfordernd ist. Der Wahlkampf muss erstmal geleistet werden, finanziert werden, auch ein großes Thema.
1: Auch an anderer Stelle fühlte sich Christina Hartmann im zurückliegenden Wahlkampf manchmal anders behandelt als männliche Kollegen.
3: Da gab es dann auch gerade so in der Lokalpresse mein Name und Mutter von 2 Kindern. Und das finde ich ein bisschen schade, dass man darauf dann reduziert wird, weil schließlich bringe ich ja und andere Frauen auch eben eine ganze Menge mit.
1: Die studierte Volkswirtin arbeitet als selbstständige Projektleiterin und war Mitglied des Kreistags, damals noch für die CDU. Claudia Lange hat nach einer Ausbildung zur Friseurin Politik und Verwaltung studiert. Gerade arbeitet sie als Fachbereichsleiterin bei der Stadt.
2: Wenn ich mit anderen Frauen im Gespräch bin, und das sehe ich ja bei mir selber auch, ich glaube, dass Frauen sich auch noch mal anders reflektieren und anders hinterfragen und sich weniger zutrauen, das finde ich sehr schade.
1: Mit 44% ist die Frauenquote im Verdener Stadtrat überdurchschnittlich. Und dann kommt am Sonntag ja definitiv auch noch eine Bürgermeisterin dazu.

0: Ich war eine von 11 Millionen, die gestern Abend vor dem Fernseher gesessen hat und das erste Länderspiel unserer Fußballnationalmannschaft unter dem neuen Bundestrainer Jürgen Klopp gesehen hat. Zum Auftakt des Nations Leagues ging es ins Amsterdam gegen die Niederlande. Am Ende kam ein 1:1 Unentschieden dabei heraus. Anne van Eickels hat den Abend wie eine bunte Tüte erlebt.
1: Das Besondere an einer gemischten bunten Tüte ist neben ein bisschen Kindheitskiosk-Nostalgie vor allem ihre Vielfalt.
2: Von allem ein bisschen.
1: Jeder findet das, was er mag. Und so nahm sich Joshua Kimmich erstmal auch das, was ihm schmeckte, beim 1:1 gegen die Niederlande.
2: Für uns, für die Entwicklung war es ein sehr gutes, sehr wichtiges Spiel, auch weil es so intensiv war.
1: Die wilde Mischung eines wilden Spiels hatte aber auch bittere Muskelverletzungen bei Jamal Musiala schon vor und Kai Havertz während des Spiels. Dazu nicht gegebene Tore für die Niederlande und einen leidenschaftlichen Prickelfaktor mit Biss.
3: Die Jungs haben aber, und das ist jetzt die wichtigste Information, absolut alles rausgehauen, volle Bereitschaft. Und das ist ja das, was wir sehen mussten. Auf jeden Fall haben wir gesehen und deshalb bin ich mit dem Paar total happy.
1: Jürgen Klopp schmeckte aber natürlich noch nicht alles.
3: Wir haben sehr gut angefangen, sind sehr gut ins Spiel gekommen, haben dann kurzen Faden verloren und sind dann so ein bisschen ins Hinterherlaufen gekommen. Da war dann nicht so viel von dem zu sehen, was wir eigentlich vorhatten.
1: Mit einem leicht bitteren Nachgeschmack beim 1:1 in der Nachspielzeit.
3: Ich hätte sehr gerne gewonnen. Hat Holland den Ausgleich verdient, würde ich schon sagen.
1: Zumal der deutsche Führungstreffer durch Felix Metscher den Niederländern sauer aufstieß. Während Brian Brobbey verletzt auf dem Rasen lag und seine Mitspieler das Fußballspielen kurz eingestellt hatten, leitete Joshua Kimmich den entscheidenden Angriff ein, statt den Ball sportlich fair ins Aus zu spielen, wie oft üblich. Die Niederländer schäumten jedenfalls wie ein Brause-UFO.
2: Die Regel gibt's einfach nicht. Also der Schiri ist dazu da, das Spiel zu unterbrechen, wenn eine Kopfverletzung vorliegt. Wenn das nicht der Fall ist, ist es unsere Aufgabe, weiterzuspielen. Deswegen kann ich die Aufregung bedingt nachvollziehen. Vielleicht wäre ich auch sauer. Trotzdem ist es kein Verbrechen gewesen, da weiterzuspielen.
1: Diese Szene mit Geschmäckle brachte den nötigen Rivalitätscrunch in die gemischte Tüte, die das Debüt von Jürgen Klopp definitiv war. Wirklich genießen konnte der neue Bundestrainer seine Premiere allerdings nicht.
3: Genieß mal, keine Ahnung, Gummibärchen oder sonst was, aber nicht. Also Fußball bin ich nicht dazu da. Das wird bestimmt irgendwann mal kommen. Genießen tue ich Momente, wenn man 4:0 führt und irgendeiner zeigt die Nachspielzeit an. Da sind wir noch ein bisschen voll entfernt.
1: Und so bleiben am Ende ein Unentschieden und gemischte Gefühle. Die Emotionen sind schon da. Der Fußball braucht noch Zeit.
0: Naja, jetzt am Sonntag wartet ja schon das nächste Nations League-Spiel auf Klopp und die DFB 11 und zwar in Augsburg gegen Griechenland. Das erste überträgt live nach der Tagesschau.

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1: Um kurz vor fünf bitte Vorsicht auf der A39 Hamburg-Lüneburg. Es liegen Fahrzeugteile zwischen Winsen-Ost und Handorf. Vorsicht auch auf der B68 Bramscher Straße. Zwischen der A1 Osnabrück-Nord und Wallenhorst-Lechtingen eine ungesicherte Unfallstelle. Die Staus ab 3 Kilometer Länge. A1 Hamburg-Bremen zwischen Maschner-Kreuz und Dibbersen 3 Kilometer. A1 Bremen-Osnabrück zwischen Uphusen, Bremen-Mahndorf und Arsten 6 Kilometer. Eine knappe halbe Stunde verlieren Sie. A1 Osnabrück-Bremen zwischen Dreieck Stur und Arsten 6 Kilometer Stau vor der Baustelle. Hier eine knappe halbe Stunde einplanen. A1 Bremen-Lübeck zwischen Maschner-Kreuz und Norderelbbrücke 7 Kilometer stockend. A2 Hannover-Dortmund 8 Kilometer stockend zwischen Dreieck Hannover-West und Wunstorf-Kohlenfeld. Die A7 Flensburg-Hannover wird zwischen Hamburg-Stellingen und Heimfeld heute Abend ab 22 Uhr gesperrt übers Wochenende. Bis Montag früh 5 Uhr der Grund sind Bauarbeiten. A7 Hannover-Kassel zwischen Dreieck Hannover-Süd und Hildesheim 5 Kilometer Stau, eine gute halbe Stunde mehr einplanen. A7 Hannover-Hamburg zwischen Dreieck Walsrode und Bad Fallingbostel 3 Kilometer nach einem Unfall. A7 Hannover-Flensburg 4 Kilometer zwischen Hamburg-Hausbruch und dem Elbtunnel. A27 Bremen nach Bremerhaven, 3 Kilometer zwischen Stotel und Bremerhaven-Geestemünde. Vorsicht auf der A1 Hamburg-Bremen, da liegt ein Metallteil zwischen Buchholzer Dreieck und Rade. Und Vorsicht auch auf der B3 Hamburg-Neuhof nach Waltershof, Gegenstände in Höhe Köhlbrandbrücke. Es ist 17 Uhr.
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1: Ich grüße Sie, hallo. In den Nachrichten hat Lars Königke ein Auge auf alles, was wichtig ist. Und hier kommt sein kurzer Überblick.
2: Guten Tag. Der neue Tankrabatt kann wie geplant im kommenden Monat in Kraft treten. Nach dem Bundestag hat auch der Bundesrat grünes Licht für die Pläne der schwarz-roten Koalition gegeben. Sie sehen vor, die Steuern auf Benzin und Diesel um 17 Cent zu senken und so die Autofahrerinnen und Autofahrer zu entlasten. Bundesweit sind Zehntausende Schülerinnen und Schüler auf die Straße gegangen, um gegen eine mögliche Wehrpflicht zu demonstrieren. Die Veranstalter sprachen von 45.000 Teilnehmern in rund 100 Städten. In Niedersachsen gab es Aktionen unter anderem in Celle, Lüneburg, Osnabrück, Hannover, Hildesheim und Braunschweig. Wegen eines Oberleitungsschadens am Hauptbahnhof Hannover gibt es Probleme im Zugverkehr. Einige Züge sind laut Bahn bis zu 75 Minuten verspätet. Auf anderen Strecken fallen sie ganz aus. Laut Bundespolizei hatte ein Güterzug in der vergangenen Nacht eine Oberleitung in Hannover teilweise abgerissen.
1: Dankeschön, Lars. Und hier in den Funkbildern bilden wir gleich die Debatte zum Tankrabatt ab, die es heute Mittag im Bundestag gab.

0: Freitagnachmittag hier bei NDR 1 Niedersachsen. Bundestag und Bundesrat haben heute einen Tankrabatt für die Monate Oktober bis Dezember beschlossen. Damit sollen die Spritpreise, die im Zuge des Nahostkriegs erheblich angestiegen sind, um 17 Cent je Liter Diesel und Benzin gedrückt werden. Der Abstimmung ging im Bundestag eine kontroverse Debatte voraus, berichtet aus Berlin Georg Schwart.
1: Da ist er wieder, der Tankrabatt. Die Grüne Katharina Dröge aber mochte sich im Bundestag darüber eher nicht freuen.
2: Ich finde es wirklich vollständig absurd, dass der Deutsche Bundestag jetzt schon zum dritten Mal darüber beraten muss, einen völlig gescheiterten Tankrabatt einzuführen.
1: Gescheitert? Nicht alle sehen das wie die Grünen oder die Linken oder die AfD. Im Gegenteil, bei der SPD sagt Ministerpräsidentin Manuela Schwesig kurz zuvor im Bundesrat, es war ein großer Fehler, den zweiten Tankrabatt im Juni auslaufen zu lassen. Der dritte jetzt von Oktober bis Dezember goldrichtig. Der Sprit müsse wieder unter 2 Euro kosten.
3: Und ich sage es hier ganz deutlich, in den letzten Wochen gab es in meinem Bundesland kein anderes Thema als Frau Schwesig, 2,50 Euro an der Tankstelle, das können wir nicht mehr. Und das haben die Menschen uns auch gezeigt. Das haben die uns auch bei der Wahl gezeigt.
1: Mit Wutwahlergebnissen, meint sie. Und ihr Genossenkollege Armin Willingmann aus Sachsen-Anhalt sagt leicht resigniert, was Wallenstein heute wohl zum Tankrabatt gesagt hätte.
4: Spät kommt er, doch er kommt, der Tankrabatt. Für uns in Sachsen-Anhalt kommt er zu spät.
1: Ab 1. Oktober also soll die Energiesteuer pro Liter Sprit um rund 17 Cent sinken. Die Hoffnung, dass wie beim letzten Mal die Mineralöl-Multis davon wenigstens rund 80% an die Autofahrer weiterreichen. Die Freundin der Marktwirtschaft, Wirtschaftsministerin Katharina Reiche, bleibt aber eher mittelbegeistert vom Tankrabatt.
5: Ich würde ihn jetzt nicht als ordnungspolitische Meisterleistung bezeichnen.
1: Weil sie, wie viele Ökonomen auch, das Prinzip Gießkanne beklagt. Alle kriegen den Rabatt, auch der von Finanzminister Klingbeil oft zitierte Porsche-Fahrer. Geplant übrigens ab Januar ein Spritpreisdeckel. Wie genau, weiß noch niemand, aber er soll kommen. Und geht's nach Finanzminister Klingbeil auch eine Übergewinnsteuer, die sich bei den Mineralöl-Multis die hohen Gewinne zurückholt. Bremens Bürgermeister Bovenschulte lobt das ausdrücklich, egal wie Klingbeil das rechtlich anstelle.
6: Wobei mir die Rechtstechnik eigentlich völlig egal ist, egal welche Farbe die Katze hat, Hauptsache sie fängt Mäuse.
1: Katharina Dröge übrigens von den Grünen konnte sich trotzdem nicht beruhigen. Sie sagt, bei Familien und Kindern kürzen, aber Autofahrer unterstützen, nicht mit uns.
2: Ich habe mal zu meinen Freundinnen und Freunden gesagt, wenn eure Kinder ein Auto wären, dann würden sich Friedrich Merz und Lars Klingbeil dafür interessieren. Leider sind sie Kinder und damit interessiert sich diese Bundesregierung nicht für sie.
1: Weniger polemisch war da der CDUler Mario Vogt, Thüringens Ministerpräsident, der wie seine übrigen Kollegen in der Länderkammer auch sagte, Politik müsse zeigen, dass sie handlungsfähig sei. Auch das schütze Demokratie. Und auch beim Tanken kennt der Mann sich offenbar aus.
7: Wer in diesen Tagen in Deutschland an einer Tankstelle steht, der blickt nicht auf die Weltlage, sondern der blickt auf die Anzeige an der Zapfsäule.

0: Unterwegs bitte Vorsicht auf der A7 Hamburg-Hannover. Ein defektes Fahrzeug steht in der Ausfahrt zum Rastplatz Garlstorfer Wald. Und das Gleiche kommt nochmal. Das haben wir hier zweimal auf dem Schirm. Na, das reicht ja einmal, ne?
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0: In den vergangenen Jahren haben wir viel von sexuellem Kindesmissbrauch sowohl in der katholischen als auch in der evangelischen Kirche gehört. Junge Menschen sind in religiösen Kreisen aber auch spirituell missbraucht worden. Dazu ist jetzt eine Studie veröffentlicht worden. Sie hat die Machenschaften der sogenannten Christusgemeinschaft untersucht. Die war vor allem zwischen 1970 und 2010 im Emsland und im Raum Osnabrück aktiv. Florian Breitmeier aus unserer Redaktion Religion und Gesellschaft. Was haben Opfer erlebt? Was ist in dieser katholischen Sekte, wie sie auch genannt wird, vorgefallen?
2: Ja, die Betroffenen berichten davon, dass sie auf einer spirituellen Sinnsuche waren, ihren religiösen Glauben aktiv leben wollten und dann aber an charismatische Persönlichkeiten geraten sind, die ihre Macht einfach missbraucht haben für das eigene Ego, die zum Beispiel in einer Beichte klare Hinweise gegeben haben, wie man sein Leben zu führen habe, auch in ganz intimen Fragen. Da gab es ein sehr vermitteltes, konservatives Frauenbild, das vorgegeben wurde, wie eine Frau sich in der Familie zu verhalten hat. Also als Gegenleistung für die Sinnstiftung wurde in dieser Gemeinschaft auch ein klarer Gehorsam verlangt, Demut bis hin auch zur persönlichen Selbstaufgabe.
0: Worunter leiden die inzwischen erwachsenen Opfer noch bis heute?
2: Also da sagen die Forschenden, die Folgeschäden, die sind gar nicht so unähnlich zu denen, was Betroffene sexualisierter Gewalt berichten. Also psychische Erkrankungen, das ist oft eine Schwierigkeit, auch bis heute zum Beispiel zu widersprechen in Alltagssituationen, wenn einem etwas nicht gefällt. Auch ein selbstbestimmtes Leben zu führen ist immer schwierig, so berichten es Betroffene. Also wirkliche Folgeschäden, die die Betroffenen bis heute oft prägen.
0: Warum wird das denn erst jetzt bekannt oder aufgearbeitet?
2: Also der Auftrag für diese Studie, der ist schon vor knapp 4 Jahren erfolgt, im Jahr 2022. Ein Grund ist sicherlich, dass man in der römisch-katholischen Kirche sich sehr lange Zeit auf das Thema sexualisierte Gewalt gestürzt hat, aber natürlich jetzt gemerkt hat, dass es auch diesen geistlichen Missbrauch gab, also die Manipulation. Deshalb diese Studie. Es gab auch erste Hinweise im Bistum Osnabrück, zum Beispiel Ende der 80er oder Anfang der 90er Jahre. Aber die Bistumsleitung hat dann oft bei diesen Hinweisen weggeschaut, das Problem bagatellisiert und hat die Konfrontation gescheut, tatsächlich einmal genau hinzuschauen bei dieser Gemeinschaft.
0: Gibt es die noch oder gehört das alles der Vergangenheit an?
2: Diese Christusgemeinschaft ist 2011 aus der Öffentlichkeit verschwunden. Da sind Gespräche abgebrochen worden zwischen Bistum und dieser Gemeinschaft. Sie ist also auch nicht mehr aktiv. Aber es gibt durchaus noch 20 Pastoren im Bistum Osnabrück, auch Pastoralreferenten, die zum Beispiel in der Zeit dieser Christusgemeinschaft geprägt worden sind. Die werden auch ihr Verhalten damals reflektiert haben. Inwieweit das heute noch die Strukturen im Bistum prägt, ist unklar. Da wird es spannend sein. Am 5. Oktober äußern sich dann die Bischöfe Dominikus Meyer von Osnabrück und Heiner Wilmer aus Münster zu eben dieser Studie.
0: Da hören wir dann natürlich hin mit Florian Breitmeier aus der Redaktion Religion und Gesellschaft.

0: Unterwegs bitte vorsichtig fahren auf der A1 Bremen-Osnabrück zwischen Lohne-Dinklage und Holdorf. Eine ungesicherte Unfallstelle und Personen auf der Fahrbahn. Am Sonntag sind bei uns in Niedersachsen Stichwahlen, sowas wie der Nachschlag der Kommunalwahlen. Und in einem Jahr geht es dann auch schon weiter. Im September 27 wird der Niedersächsische Landtag neu gewählt. Die AfD Niedersachsen stellt schon an diesem Wochenende ihre Kandidatenliste dafür auf. Der Landesverband trifft sich in Dötlingen bei Oldenburg und hat heute seinen Spitzenkandidaten gewählt. Helmut Eickhoff aus der Redaktion Landespolitik hat einen Ausflug nach Dötlingen gemacht. Mit wem zieht die AfD denn in den Wahlkampf?
1: Ja, auf Platz 1 ist Klaus Wiechmann gewählt worden mit mehr als 90%. Wiechmann ist seit mehr als 2,5 Jahren Fraktionsvorsitzender der AfD im Landtag. Er gilt für AfD-Verhältnisse als eher gemäßigt. Heute in der Kandidatenrede hat er aber auch klar gemacht, für welchen Kurs er steht. Für mehr Abschieben. Es brauche zudem weniger Multikulti, wie er sagte, und niedrigere Energiepreise. Auf Platz 2 ist dann einer gewählt worden, der eigentlich als der stärkste Mann der AfD in Niedersachsen gilt, der Landesvorsitzende Ansgar Schledde. Er hat den Landesverband, der ja tief zerstritten war, geeint, hat ihn befriedet. Schledde ist aber auch einer, der eine polarisierende Figur ist. Die Justiz ermittelt gegen ihn. Der Landtag hat die Immunität des Abgeordneten aufgehoben. Es soll da um eine schwarze Kasse gehen. Ihm werden Verstöße gegen das Parteiengesetz vorgeworfen.
0: Bei den Kommunalwahlen konnte die AfD jede Menge Sitze in Gemeinde- und Stadträten nicht besetzen. Finden Sie denn ausreichend Kandidaten für die Landtagswahl?
1: Ja, das sieht ganz danach aus. Bei der vergangenen Landtagswahl wäre es ja fast so weit gewesen, dass die AfD nicht alle Plätze hätte besetzen können. Die Landesliste hatte damals etwas mehr als 20 Plätze. Dann wuchsen aber die Umfragewerte. Am Ende zog die AfD mit 18 Sitzen in den Landtag ein. Es war also knapp. An diesem Wochenende will die AfD aber eine Liste mit weit mehr als 60 Namen aufstellen. Das sollte im Normalfall ausreichen, um alle Sitze bei den Wahlen besetzen zu können.
0: Nun ist die Landtagswahl noch ein Jahr hin. Warum stellt die AfD ihre Kandidatenliste schon jetzt auf?
1: Ja, die AfD spricht da von Professionalisierung, davon auch die Kandidaten gezielt schulen zu wollen. Die Bürger erwarteten Ernsthaftigkeit von der AfD, so der Landesvorsitzende Schledde. Zur Wahrheit gehört aber auch, dass es in der Vergangenheit immer wieder Ärger um Kandidatenlisten für Wahlen bei der AfD in Niedersachsen gegeben hatte. Und wenn die AfD jetzt früh Klarheit um die Kandidatenaufstellung schafft, dann gibt es zumindest mal bei diesem Thema weniger Nebenkriegsschauplätze. Aber auch wenn die Liste nach diesem Wochenende stehen sollte, müssen die Direktkandidaten noch aufgestellt werden. Und da gibt es sicherlich hier und da auch noch Konfliktpotenzial.
0: Helmut Eickhoff ist in Dötlingen.

0: Und jetzt ist es 5:30. Wir schauen mal wieder, was auf den Straßen los ist.
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0: Bitte Vorsicht auf der A1 Bremen-Osnabrück zwischen Lohne-Dinklage und Holdorf. Eine Unfallstelle und Personen auf der Fahrbahn. Vorsicht auch auf der A7 Hamburg-Hannover. Ein defektes Fahrzeug steht in der Ausfahrt zum Rastplatz Garlstorfer Wald. Die Staus ab 3 Kilometer Länge. A1 Bremen-Osnabrück zwischen Opphusen-Bremen-Marndorf und Arsten 6 Kilometer. Eine knappe halbe Stunde dauert's länger. A1 Osnabrück-Bremen zwischen Dreieckstur und Arsten 6 Kilometer vor der Baustelle. Eine knappe halbe Stunde auch hier. A1 Bremen-Lübeck zwischen Maschnerkreuz und Norderelbbrücke 7 Kilometer stockend. A2 Hannover-Berlin zwischen Peine und Braunschweig-Hafen 5 Kilometer. Die A7 Flensburg-Hannover wird zwischen Stellingen und Heimfeld wegen Bauarbeiten ab 22 Uhr heute Abend übers Wochenende bis Montag früh 5 Uhr gesperrt. A7 Hannover-Kassel zwischen Dreieck Hannover-Süd und Hildesheim 5 Kilometer Stau, eine gute halbe Stunde plus. A27 Bremen-Bremerhaven zwischen Stotel und Geestemünde 3 Kilometer. Die B209 Nienburg-Bad Fallingbostel ist zwischen Anderten und Lichtenhorst gesperrt. Da wird ein Fahrzeug geborgen. Und an der Elbfähre Glückstadt-Wischhafen warten Sie ab Glückstadt noch 1,5 Stunden.
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0: Gegen eine Wehrpflicht und verpflichtende Musterungen sind heute Schülerinnen und Schüler auf die Straße gegangen, auch bei uns in Niedersachsen. Darum geht es gleich.

0: Unterwegs bitte Vorsicht. Auf der A2 Dortmund-Hannover ein Motorradhelm liegt zwischen Dreieck Hannover-West und Hannover-Langenhagen.
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0: Es gibt keine Wehrpflicht in Deutschland, aber viele Schülerinnen und Schüler scheinen zu fürchten, dass sie eines Tages wieder eingeführt werden könnte. In vielen Städten in Niedersachsen sind sie heute auf die Straße gegangen und haben demonstriert. Die Initiative Schulstreik gegen Wehrpflicht hatte dazu aufgerufen. Thies Jagels, wo überall fanden denn Demos statt?
2: Niedersachsenweit wurde heute in 7 Städten demonstriert. In Oldenburg kamen am Morgen laut Polizei rund 60 Teilnehmer zusammen. In Osnabrück waren es knapp 100. In Lüchow, Göttingen, Hildesheim und Hannover wurde am Mittag demonstriert. Seit Januar gelten ja neue Regeln zum freiwilligen Wehrdienst. Junge Männer ab dem Jahrgang 2008 müssen sich wieder mustern lassen. Und das kommt bei den Demonstrierenden in der Landeshauptstadt nicht gut an.
3: Ich habe auch einen Brief bekommen, ja, genau. Ja, also ich bin auch sehr betroffen. Ich bin Jahrgang 2008. Genau. Und ich möchte halt nicht zur Musterung.
4: Auch wenn wir als Mädchen nicht direkt betroffen sind, wir haben einen Freund, der uns auch gesagt hat, er hat Angst oder findet das ganz schlimm, weil er hat eigentlich Pläne, irgendwie Grundschullehrer zu werden und dass dann irgendwie diese Lebensplanung komplett, keine Ahnung, in Gefahr ist, einfach weil Leute ihn zwingen wollen, dieses Land zu verteidigen.
5: Jetzt zusätzlich noch durch die Zwangsmusterung spitzt sich das Ganze immer weiter zu und dagegen sind wir.
0: Ja, man hört es. Sie haben also Angst, dass die Wehrpflicht zurückkommen könnte. Wie wahrscheinlich ist das denn?
2: Das hängt stark davon ab, wie viele Leute sich freiwillig melden. Ziel der Bundesregierung ist es, die Bundeswehr durch die Freiwilligen aufzustocken. Die Zielmarke sind mindestens 260.000 Männer und Frauen in der Truppe. Ein Plus um etwa 80.000 Kräfte. Seit Januar sieht der neue Freiwillige Wehrdienst ja bereits vor, dass sich junge Männer wieder mustern lassen müssen. Das trifft, wie gesagt, den Geburtsjahrgang 2008. Dabei geht es darum zu erfassen, ob und für welche Aufgabe jemand im Ernstfall geeignet wäre. Sorgen der jungen Menschen, dass die Wehrpflicht schon bald wieder eingeführt wird, versucht das Verteidigungsministerium zu zerstreuen. Demnach würden sich aktuell genügend Freiwillige für einen Dienst bei der Bundeswehr melden.
0: Was bietet die Bundeswehr den jungen Leuten, die sich freiwillig melden?
2: Die Bundeswehr hat die Konditionen für den Freiwilligendienst im Januar verbessert. Die Freiwilligen bekommen monatlich 2.600 Euro brutto. Wer sich für 12 statt 6 Monate Dienst entscheidet, bekommt nochmal 100 Euro mehr und einen Zuschuss für den PKW- oder LKW-Führerschein. Zudem wirbt sie mit moderner Technik, wie etwa Drohnen.
0: Heute gab es einige Schulstreiks gegen Wehrpflicht in Niedersachsen. Thies Jagels hat berichtet.

0: NDR1 Niedersachsen, aktueller Verkehrshinweis. Bitte Vorsicht auf der A7 Hamburg-Hannover. Es liegen Gegenstände zwischen Schneferdingen und Soltau-Ost. Ein Fußballfest war es jetzt nicht so, das erste Spiel der Fußballnationalmannschaft unter Neutrainer Jürgen Klopp. Aber den Fans hat es auf jeden Fall Spaß gemacht. Die DFB 11 hat mutig gespielt, viel Einsatz gezeigt. Fehler haben wir auch gesehen. Also insgesamt so ein ganz ordentliches Ergebnis. Das 1:1 gegen die Niederlande fasst Burkhard Hupe nochmal für uns zusammen.
1: Aura und Ära, das sind wahrscheinlich die beiden meistgebrauchten Vokabeln, die in den zurückliegenden Tagen benutzt wurden, um das Debüt von Bundestrainer Jürgen Klopp angemessen zu beschreiben. Klopps Aura war auch in Amsterdam unbestritten. Von einer neuen Ära sollte nach dem schmeichelhaften 1:1 gegen die Niederlande aber noch keine Rede sein.
2: Ich war in vielen Momenten mit unserem Spiel zufrieden. Habe ich den Eindruck, dass wir auch nur Richtung Perfektion unterwegs waren? Das war man nicht. Aber wenn man das nicht ist, dann muss man so einen Spirit entwickeln, in dem man absolut bereit ist, alles rauszuhauen. Weil nur an den sonnigen Tagen performen zu können, damit kann ich ehrlich gesagt relativ wenig anfangen.
1: Und weil Jürgen Klopp auch in England natürlich nicht verlernt hat, seine Gedanken mit bildhafter Sprache auszudrücken, erinnerte er sich und das Auditorium der abschließenden Pressekonferenz auch an die eigene Schulzeit.
2: Wenn du Vokabel morgens gelernt hast, dann weißt du vielleicht mittags noch, aber am nächsten Tag wäre es auch nicht schlecht, wenn du nochmal drauf guckst. Also und so ist es ein bisschen im Fußball ja auch.
1: Was Klopp jetzt damit genau sagen wollte, keine Ahnung. Viel wichtiger war ja ohnehin, dass er von seiner Premiere einen Punkt mit nach Hause bringt und ein neues knalloranges Trikot. Das hat er sich gleich nach dem Spiel inklusive herzlicher Umarmung von Virgil van Dijk besorgt, seinem verlängerten Arm und Kapitän in den Liverpooler Jahren. Klopps neuer Kapitän heißt Joshua Kimmich. Der durfte sein Trikot behalten, schloss seinen neuen Bundestrainer aber zumindest rhetorisch in die Arme.
3: Er ist sehr klar in dem, was er möchte, in seiner Ansprache. Sehr fordernd auf der anderen Seite, aber auf der anderen Seite gibt er uns auch sehr, sehr viel Vertrauen und diese Mischung wird uns auf Dauer sicherlich gut tun.
1: Jürgen Klopp und der Beginn einer neuen Ära, das ist die Hoffnung des DFB und natürlich auch von Millionen Fußballfans. Da kommt so ein 1:1 in Amsterdam ganz gelegen.
2: So ein erkämpftes, in Momenten erspieltes, noch nicht genug erspieltes, aber trotzdem immer erkämpftes Unentschieden in Holland, finde ich als absolut, also da tue ich mich nicht schwer mit.
1: Es war ein Schritt in die richtige Richtung. Ein kleiner, aber immerhin. Der viel größere Schritt war ohnehin der des Deutschen Fußballbundes hin zu Jürgen Klopp.
0: So, und am Sonntag können wir schon das zweite Nations League-Spiel sehen, und zwar in Augsburg gegen Griechenland. Das erste überträgt nach der Tagesschau. Und hier ist die nächste ungesicherte Unfallstelle auf der A2 Hannover-Berlin im Kreuz Wolfsburg-Königslutter. Bitte aufpassen.

0: Wir können nicht nur Fußball, wir können auch Basketball. Im Rasterdom in der Pariser Straße in Vechta trägt Raster Vechta seine Heimspiele aus. Werden Sie in dieser Saison öfter hier bei uns hören, denn wir begleiten diesmal die Basketballer. Gestern Abend ging es dort wieder rund. Allerdings haben sich Fans, Spieler und Trainer den Start in die Bundesliga-Saison ein bisschen anders vorgestellt. Gegen Bamberg gab es nämlich eine krachende Niederlage. Christopher Haar war da.
1: Die Menschen in Vechta sind wieder in ihrem Element. Rastas Start in die neue Basketballsaison, von den mehr als 3000 in der Halle, sehnlichst erwartet. Auch für Philipp Herkenhoff, der in Vechta zum Basketballprofi wurde, ist das erste Heimspiel der neuen Saison besonders. Basketballer haben oft kurze Verträge, wechseln häufig die Vereine. Herkenhoff nicht. Er ist kein Wandervogel, sondern jemand, der sich zu Hause fühlen will.
2: Das geht nicht von heute auf morgen, dass man sich zu Hause fühlt, das braucht Zeit. Und das ist für mich und für Anna auch wichtig, dass wir uns einfach im gleichen Ort aufhalten, dass wir uns einfach mit der Zeit auch wie zu Hause fühlen können.
1: Anna und Philipp sind seit ein paar Monaten verlobt. Sie ist mit ihm von Vechta nach Ulm gezogen, als Philipp den Verein 2021 gewechselt hat. Vor einem Jahr ging es zurück nach Vechta. Ortswechsel, umziehen, das gehört zum Leben von Basketballprofis mit dazu.
3: Ich kenne es ja irgendwie auch gar nicht anders. Ich habe Philipp so kennengelernt und das gehört irgendwie zu unserem Leben dazu. Und ja, es ist irgendwie auch was Schönes, viele verschiedene Städte zu sehen, viele verschiedene Leute kennenzulernen. Und das alles gemeinsam zu machen, ist schon wirklich was Schönes.
1: Philipp Herkenhoff kommt aus Hagen am Teutoburger Wald. Er spielte für Osnabrück und die Adland Dragons aus Quakenbrück, ist mit 16 zur Raster Vechta gekommen. Er kennt den Verein, die Arena. Die Kleinstadt. Vechta ist mit etwa 35.000 Einwohnern der kleinste Standort der Basketball-Bundesliga. Für Philipp Herkenhoff und seine Verlobte Anna Ten Hagen genau richtig.
2: Ich komme vom Dorf. Für mich ist das hier schon eine relativ große Stadt, wenn man, als ich das erste Mal hier hingezogen bin. Natürlich jetzt noch was anderes, nachdem man in Ulm jahrelang gewohnt hat, wo es waren erst knapp 200.000 Einwohner sind. Da ist es schon wieder eher eine kleinere Stadt, aber ich glaube, eine Größe, in der wir uns ganz wohl fühlen.
1: An diesem ersten Spieltag der neuen Saison fühlt sich aber vor allem Gegner Bamberg wohl in Herkenhoffs Vechta. Die Gäste gewinnen mit 41 Punkten Vorsprung. Weder Anna, die das Spiel in der Halle verfolgt, noch Philipp, der das Ganze auf dem Parkett mitverantwortet, haben sich das erste Heimspiel der neuen Saison so vorgestellt. Aber das gehört dazu, zum Leben als Profisportler.
0: Oh ja. So, das war die Funkbilderwoche mit Julia Vogt. Ich wünsche Ihnen ein schönes Wochenende. Und zum Start geht's gleich in die blaue Stunde hier bei NDR 1 Niedersachsen. Machen Sie's gut. Die Bee Gees, die zünden jetzt schon mal so ein bisschen Wochenend-Night-Fever hier.

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1: Um kurz vor sechs bitte Vorsicht. Auf der A7 Hannover-Hamburg, es liegen Gegenstände zwischen Dorfmark und Soltau Süd. Vorsicht auch auf der A7 Hamburg-Hannover, Gegenstände hier zwischen Schneferdingen und Soltau Ost. Eine Gefahrenmitteilung für Neustadt am Rübenberge im Ort Poggenhagen im Bereich der Deiwitz von Woynerstraße. Ein Kampfmittelfund. Akute Gefahr, bitte verlassen Sie diesen Gefahrenbereich unverzüglich. Die Staus ab 3 Kilometer Länge. A1 Bremen-Osnabrück zwischen Opposen-Bremen-Mahndorf und Arsten 6 Kilometer. Eine knappe halbe Stunde dauert's. A1 Osnabrück-Bremen zwischen Dreieckstur und Arsten 6 Kilometer Stau vor der Baustelle. Eine knappe halbe Stunde plus. A2 Hannover-Berlin zwischen Peine und Braunschweig-Hafen 5 Kilometer Stau. Die A7 Flensburg-Hannover wird zwischen Stellingen und Heimfeld am Wochenende gesperrt. Und zwar ab heute Abend 22 Uhr. A7 Hannover-Kassel zwischen Dreieck Hannover-Süd und Hildesheim 5 Kilometer Stau. Eine gute halbe Stunde dauert's. Die A7 Kassel-Hannover ist zwischen Dreieck-Salzgitter und Derneburg-Salzgitter wegen einer Nachtbaustelle bis 6 Uhr früh gesperrt. Über die U23 werden sie umgeleitet. A27 Bremen-Bremerhaven, 3 Kilometer Stau zwischen Stotel und Bremerhaven-Geestemünde. Die B209 Nienburg-Bad Pfalling-Bostel ist zwischen Anderten und Lichtenhorst gesperrt. Und Vorsicht auf der A7 Fulda-Hannover, da liegt ein Holzbrett zwischen Dreieck Kassel-Süd und Kreuz Kassel-Mitte. Wo es geht, eine gute Fahrt.
2: Es ist 18 Uhr.
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2: Mit Lars König. Guten Abend. Die Schlagzeilen. Bundestag und Bundesrat geben grünes Licht für neuen Tankrabatt. Bahn will Oberleitungsschaden in Hannover bis morgen früh reparieren. Bauarbeiten südlich des Hamburger Elbtunnels werden beendet. Das Wetter abends und nachts einige Wolken, aber meist trocken. Tiefstwerte bis 3 Grad. Der Tankrabatt, mit dem die Bundesregierung vom kommenden Monat an Fahrer von Verbrennerautos entlasten will, ist endgültig beschlossene Sache. Nach dem Bundestag stimmte auch der Bundesrat für das Vorhaben. Aus Berlin, Eva Huber.
3: Der Tankrabatt soll jetzt schnell für etwas Entlastung an den Zapfsäulen sorgen. Das finden die Bundesländer gut. Aber sie fordern, dass die Bundesregierung noch mehr tut gegen die hohen Energiepreise. Die Regierungschefin von Mecklenburg-Vorpommern, Manuela Schwesig von der SPD, verlangt, der Spritpreis muss wieder unter 2 Euro pro Liter. Zustimmung dafür kommt von der CDU, zum Beispiel von Thüringens Ministerpräsidenten Mario Vogt. Er fordert, dass der CO2-Preis für Kraftstoffe ausgesetzt wird. Bremens Bürgermeister Andreas Bovenschulte von der SPD will für die Zukunft lieber gezieltere Maßnahmen, die vor allem niedrige und mittlere Einkommen entlasten. Jetzt kommt aber erstmal der Tankrabatt. Den Weg dafür haben die Bundesländer im Bundesrat freigemacht. Damit gilt er ab dem 1. Oktober. Dann kann der Preis für Benzin und Diesel an der Zapfsäule um bis zu 17 Cent pro Liter sinken. Die Bundesregierung rechnet mit Kosten von rund 2,5 Milliarden Euro. Die übernehmen jeweils zur Hälfte der Bund und die Bundesländer.
2: Die USA haben ein Dreiertreffen mit der Ukraine und Russland vorgeschlagen, um über ein Ende des Krieges zu beraten. Der ukrainische Präsident Selenskyj sagte, sein Land warte jetzt darauf, dass die US-Seite einen Termin vorschlage. Als möglichen Tagungsort habe Washington die Vereinigten Arabischen Emirate genannt. Auch Moskau bestätigte den Vorstoß. Der Kreml erklärte, ein solches Treffen könnte schon bald möglich sein. Wegen eines Oberleitungsschadens am Hauptbahnhof Hannover gibt es Probleme im Zugverkehr. Einige Züge sind laut Bahn bis zu 75 Minuten verspätet. Auf anderen Strecken fallen sie ganz aus. Laut Bundespolizei hatte ein Güterzug in der vergangenen Nacht eine Oberleitung teilweise abgerissen. Ein Sprecher sagte, dass die Leitung wohl wegen Materialermüdung durchhing. Verletzt wurde dabei niemand. Zum Start des Zugverkehrs morgen früh soll die Oberleitungsstörung am Hauptbahnhof Hannover laut Bahn behoben sein. Am Strand der Nordseeinsel Norderney ist eine Leiche gefunden worden. Wie die Polizei mitteilte, hat ein Spaziergänger am Morgen eine leblose Person am Weststrand bemerkt und das gemeldet. Der Leichnam wurde geborgen. Bisher können die Ermittler nur sagen, dass es sich bei dem Toten um einen Mann handelt. Die genaue Identität sowie die Todesursache müssen nun geklärt werden. Der Elbtunnel und die A7 in Hamburg werden am Wochenende ein weiteres Mal vollgesperrt für 55 Stunden. Die beidseitige Sperrung zwischen Stellingen und Heimfeld beginnt heute Abend um 22 Uhr und sie soll am Montagmorgen um 5 Uhr enden. Während der Vollsperrung soll die Fertigstellung des Ausbauabschnitts südlich des Elbtunnels gefeiert werden. Aus Hamburg, Reinhard Postelt.
4: Südlich des Elbtunnels rücken endlich die Baumaschinen ab. Nach 6 Jahren ist die Arbeit getan. 8 Spuren breit ist die A7 nun bis zum künftigen Autobahndreieck mit der A26. Morgen kommt sogar Bundesverkehrsminister Steffen Bilger zur Einweihung. Doch freigegeben wird die verbreiterte, längste Autobahnbrücke Deutschlands erst Montag früh. Die Hochstraße Elbmarsch ist 4 Kilometer lang und steht auf hunderten Betonstelzen. Bis dahin werden die provisorischen gelben Fahrspurmarkierungen entfernt. Auch am Lärmschutzdeckel Altona wird gearbeitet. Die weiträumige Umleitung ist bekannt. Zwischen dem Horster Dreieck und Neumünster Süd soll man die A1, die A21 und die B205 nutzen. Innerstädtisch ist auch eine Umfahrung ausgeschildert. Erfreulich für die Autofahrerinnen und Autofahrer, die Staugefahr südlich des Elbtunnels sinkt. Und die jetzige A7-Vollsperrung ist die letzte in diesem Jahr.
2: Und das Wetter für Niedersachsen. Abends und nachts gering bewölkt oder klar, später am Morgen hin in Ostfriesland. Und an der Küste etwas Regen möglich, Tiefstwerte 14 bis 3 Grad. Morgen im Süden des Landes freundlich mit Sonne, ansonsten wechselnd bewölkt, örtlich etwas Regen. Am Nachmittag heitert es von der Nordsee her auf, dazu maximal 18 bis 23 Grad. Am Sonntag Anfang stellenweise Nebel, danach Sonne und Wolken im Wechsel, dabei meist trocken, Höchstwerte 20 bis 25 Grad. Die Zeit ist 18.05 Uhr.
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1: Vorsicht bitte auf der A1 Münster Richtung Osnabrück. Zwischen Lattbergen und Lengerich, da gibt es eine ungesicherte Unfallstelle und es sind Menschen auf der Fahrbahn. Vorsicht bitte auch auf der A28 Oldenburg nach Lea. Zwischen Westerstede West und Apenremels, da steht ein defektes Fahrzeug. Vorsicht bitte auf der A30 Bad Oeynhausen Richtung Osnabrück. Zwischen Riemsloh und Melle Ost, da liegen Fahrzeugteile. Vorsicht bitte auf der B68 Wallenhorst-Bramscher Straße zwischen der A1 Osnabrück Nord und Ortsausgang. Dort sind Menschen auf der Fahrbahn. Vorsicht bitte auf der A7 Hamburg nach Hannover zwischen Schneferdingen und Soltau Ost. Da liegen Gegenstände. Vorsicht bitte auf der A7 Fulda Richtung Hannover zwischen Dreieck Kassel Süd und Kreuz Kassel Mitte. Da liegt ein Holzbrett auf der Fahrbahn. Vorsicht bitte auf der A7 Hannover nach Hamburg zwischen Dorfmark und Soltau Süd, da liegen Gegenstände. Eine amtliche Gefahrenmitteilung für Neustadt am Rübenberge. In dem Ort Poggenhagen im Bereich der Dewitz von Woyner Straße, da besteht aufgrund eines Kampfmittelfundes akute Gefahr. Bitte verlassen Sie den Gefahrenbereich unverzüglich. Stau oder stockender Verkehr ab 3 Kilometern auf folgenden Strecken. A1 Bremen nach Osnabrück zwischen Opphusen, Bremen, Marndorf und Asten 6 Kilometer Stau. Hier verzögert sich die Weiterfahrt eine knappe halbe Stunde. A1 Osnabrück nach Bremen zwischen Dreieck Stur und Bremen, Asten 6 Kilometer Stau vor der Baustelle. Hier dauert es eine knappe halbe Stunde länger. A2 Hannover nach Berlin zwischen Peine und Braunschweig-Hafen 5 Kilometer Stau. Die A7 Flensburg-Hannover wird zwischen Hamburg-Stellingen und Heimfeld wegen Bauarbeiten ab 22 Uhr bis Montag ca. 5 Uhr beidseitig gesperrt. Die A7 Hannover nach Kassel zwischen Dreieck Hannover Süd und Hildesheim 5 Kilometer Stau. Hier verzögert sich die Weiterfahrt eine gute halbe Stunde. Die A7 Kassel nach Hannover ist zwischen Dreieck Salzgitter und Derneburg Salzgitter wegen einer Nachtbaustelle bis 6 Uhr gesperrt. Sie werden umgeleitet über die U23. A27 Bremen Richtung Bremerhaven zwischen Stotel und Bremerhaven Geestemünde 3 Kilometer Stau. Die B209 Nienburg-Bad Fallingbostel ist zwischen Anderten und Lichtenhorst wegen Bergungsarbeiten beidseitig gesperrt. Und zum Schluss noch die Elbfähre Glückstadt-Wischhafen. Hier beträgt die Wartezeit ab Glückstadt bis zu 1,5 Stunden. Und die Zeit, es ist 18.31 Uhr.
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1: Die A1 Bremen nach Osnabrück zwischen Opphusen, Bremen, Mahndorf und Arsten. 6 Kilometer Stau. Hier verzögert sich die Weiterfahrt eine knappe halbe Stunde. A1 Osnabrück nach Bremen zwischen Dreieck Stur und Bremen, Arsten. 6 Kilometer Stau vor der Baustelle. Hier dauert es eine knappe halbe Stunde länger, wenn Sie dort unterwegs sind. Die A7 Flensburg-Hannover wird zwischen Hamburg-Stellingen und Heimfeld wegen Bauarbeiten ab 22 Uhr bis Montag ca. 5 Uhr in beiden Richtungen gesperrt. Die A7 Kassel nach Hannover ist zwischen Dreieck Salzgitter und Derneburg Salzgitter wegen einer Nachtbaustelle bis 6 Uhr gesperrt. Die Umleitung führt über die U23. A27 Bremen Richtung Bremerhaven zwischen Stotel und Bremerhaven Geestemünde 3 Kilometer Stau. Die B209 Nienburg-Bad Fallingbostel ist zwischen Anderten und Lichtenhorst in beiden Richtungen gesperrt, da werden Fahrzeuge geborgen. Kreis Diepholz, die Solinger Straße, ist in Höhe Wagenfeld nach einem Unfall beidseitig gesperrt. An der Elbfähre Glückstadt-Wischhafen, da beträgt die Wartezeit ab Glückstadt bis zu 1,5 Stunden. Und die Granate in Poggenhagen, die ist entschärft worden, die Sperrungen sind alle aufgehoben. Es ist 19 Uhr.
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1: Mit Lars König. Schönen guten Abend. Die Schlagzeilen. Bundestag und Bundesrat geben grünes Licht für neuen Tankrabatt. A2 bei Braunschweig ist nach Unfall mit 5 Fahrzeugen wieder frei. TSV Havelse trifft in Nachholspiel der 3. Liga auf Fortuna Köln. Das Wetter abends und nachts. Einige Wolken, aber meist trocken. Tiefstwerte bis 3 Grad. Der Tankrabatt, mit dem die Bundesregierung vom kommenden Monat an Fahrer von Verbrennerautos entlasten will, ist endgültig beschlossene Sache. Nach dem Bundestag stimmte auch der Bundesrat für das Vorhaben. Aus Berlin, Eva Huber.
2: Die Regierungsparteien halten den Tankrabatt für zwingend notwendig. Vor allem, weil er schnell eine Entlastung bei den hohen Spritpreisen bringt. Die Abgeordneten von CDU, CSU und SPD hätten sich zwar auch andere Maßnahmen vorstellen können, die zielgenauer vor allem Menschen mit mittleren und niedrigen Einkommen entlasten. Aber sowas umzusetzen würde dauern. Und der Tankrabatt kommt jetzt sehr schnell. Schon kommende Woche, zum 1. Oktober, wird er gelten. Befristet bis Ende des Jahres. Der Bundestag hat dafür jetzt die Senkung der Energiesteuer beschlossen. Dadurch könnte der Preis für Benzin und Diesel an der Zapfsäule um bis zu 17 Cent pro Liter sinken. Die AfD nennt das einen Mini-Tankrabatt, der aus ihrer Sicht keine echte Entlastung bringt. Die Grünen und die Linken im Bundestag kritisieren die hohen Kosten von 2,5 Milliarden Euro. Mit diesem Geld hätte die Bundesregierung lieber zielgerichtet Familien und Kinder entlasten sollen, sagen die beiden Parteien.
1: Der Bundesrat hat auch den Gesetzentwurf der Bundesregierung für das antraglose Kindergeld gebilligt. Im Regelfall soll das Geld künftig automatisch nach der Geburt eines Kindes an die Eltern ausbezahlt werden. Es soll im kommenden Jahr in 2 Schritten eingeführt werden. Zuerst wird es für jedes weitere Kind von Eltern, die schon mindestens ein älteres Kind haben, automatisch ausgezahlt. In einer zweiten Stufe soll auch für erste Kinder das Kindergeld antragslos gezahlt werden. Im emsländischen Papenburg ist eine Radfahrerin bei einem Unfall auf einer Landstraße ums Leben gekommen. Die Frau prallte laut Polizei aus bisher ungeklärter Ursache frontal mit einem Auto zusammen. Sie starb demnach noch an der Unfallstelle. Mehrere Rettungswagen und ein Notarzt waren an der Unfallstelle. Die Uni Münster hat heute eine Studie zu spirituellem Missbrauch in der katholischen Kirche vorgestellt, die unter anderem das Bistum Osnabrück betrifft. Es geht um die sogenannte Christusgemeinschaft, die zwischen 1970 und 2010 unter anderem im Emsland sehr aktiv war. In dieser Zeit seien Gemeinschaftsmitglieder manipulativ beeinflusst oder auch sozial isoliert worden, heißt es in der Studie. Demnach wurde spiritueller Missbrauch im Bistum Osnabrück lange Zeit nicht ernst genommen. Die Bistumsleitung will sich Anfang kommenden Monats zu den Studienergebnissen äußern. Auf der A2 hat es einen Unfall mit 3 Autos und 2 Lkw in einem Baustellenbereich gegeben. Die Autobahn wurde danach laut Polizei in Richtung Braunschweig zwischen Watenbüttel und Braunschweighafen mehrere Stunden gesperrt. Der genaue Unfallhergang ist noch unklar. Ein Mensch hat einen Schock erlitten. Der Verkehr staute sich am Nachmittag zeitweise auf 15 Kilometern. Die A2 konnte dann am Abend wieder freigegeben werden. Die Fußballer des TSV Havelse treffen in einem Nachholspiel der dritten Liga auf Fortuna Köln. Live aus dem Stadion in Hannover, Tide Tinninger.
3: Die Gabsner würden zu gerne die rote Laterne abgeben. Dazu müssen sie gewinnen heute gegen den Aufsteiger aus Köln. Nach 3,5 Minuten steht es noch 0:0 und der TSV hat nicht gut begonnen. Ist hier relativ schnell unter Druck geraten, wenn es auch noch keine klaren Torchancen für die Gäste gegeben hat. Aber die Havelser haben fast ausnahmslos die Bälle hinten rausgeprügelt. Und jetzt kommen die Gäste mal wieder über die linke Seite. Und Havelse muss schnell mit zurückgehen. Dann der Pass in den Strafraum, der Gabsner. Bisschen zu steil gespielt. Und Opitz, der heute neu von Beginn an im Tor steht, weil der etatmäßige Keeper Hannen angeschlagen ist. Der kann den Ball aufnehmen. Also Havelse sucht noch nach Rhythmus hier. 0:0 gegen Fortuna Köln.
1: Und das Wetter für Niedersachsen. Abends und nachts gering bewölkt oder klar. Später zum Morgen hin in Ostfriesland und an der Küste etwas Regen möglich. Tiefstwerte 14 bis 3 Grad. Morgen im Süden des Landes freundlich mit Sonne. Ansonsten wechselnd bewölkt, örtlich etwas Regen. Am Nachmittag heitert es von der Nordsee her auf. Dazu maximal 18 bis 23 Grad. Am Sonntag anfangs stellenweise Nebel, danach Sonne und Wolken im Wechsel. Dabei meist trocken. Höchstwerte 20 bis 25 Grad. Und noch die Zeit, es ist 19.05 Uhr.
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4: Es war wirklich eine Quälerei. 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Also wenn ich an diese Gemüseanbau denke, also es war ganz viel mehr Handarbeit. Mhm. 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Mhm. Die Klamotten waren kalt und nass und mussten irgendwie getrocknet werden und am nächsten Tag wieder angezogen werden.
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5: Euer Landwirtschaftspodcast Nummer 1 der Herzen. 63 Hektar. Mit mir, Andreas Kuhlage. Ich bin Radiomoderator, habe von Landwirtschaft eigentlich gar nicht so viel Ahnung von Geburt aus, weil ich in der Stadt groß geworden bin. Aber deswegen bin ich hier und stelle neugierige Fragen und habe schon sehr, sehr viel gelernt. Vor allem von meiner Kollegin Maja Mokwitz.
6: Ach, so nett wurde ich hier, glaube ich, noch nie anmoderiert. Das solltest du mehr machen, Kuhlage. Ja, ich bin Maja Mokwitz. Ich bin Landwirtin, habe Landwirtschaft studiert und komme hier aus der Nähe von Hannover. Und da ist auch unser Ackerbaubetrieb.
5: Der ja auch sehr alt ist. Da Richtig. Sind wir auch schon beim Thema. Wir wollen heute mal eine Zeitreise machen in die Landwirtschaft von früher. Und ich war ja schon mal bei euch auf dem Hof, Maja. Und das ist ja nicht ein Hof von früher, sondern das ist ein Hof von ganz, ganz früher. Da hängen ja noch so Sachen aus dem 30-jährigen Krieg rum, ne?
6: Richtig. Ja, ich bin die 11. Generation und wenn man mal so auf unsere Einfahrt schaut und auf die Tore, da stehen auch manchmal so ein paar Jahreszahlen und da würdest du auch sowas finden wie 1751. Also ja, wirklich alt.
5: Soweit werden wir heute nicht zurückgehen, aber doch so ein bisschen. Und ich würde gerne mal wissen, was du von der Landwirtschaft von früher weißt. Also deine Eltern haben dir ja wahrscheinlich so ein paar Sachen von früher erzählt. Sind dir da Geschichten in Erinnerung geblieben?
6: Ja, ich habe gerade neulich erst mit meiner Mutter darüber gesprochen. Und sie erzählte mir von einer Begegnung, über die ich jetzt in den letzten Wochen immer wieder drüber nachgedacht habe. Und zwar hat sie einen alten Herrn getroffen auf einer Veranstaltung und der hat ihren Namen gesehen und hat gesagt, sag mal, kommen Sie da von einem landwirtschaftlichen Betrieb aus Ditter? Und dann hat sie gesagt, ja, ja. Dann hat er gesagt, gesagt, früher war ich Nachbarssohn in der Nachkriegszeit. Und er sei über die Felder gelaufen im Winter und hat einen erfrorenen Hasen gefunden. Und dann habe ich, als ich so zugehört habe, ne, satt wie ich bin, habe ich gesagt, oh Gott, der arme Hase, ne, ist erfroren an der Kälte. Und dann ist er mit diesem Hasen, dieser kleine Junge, zu seiner Mutter gelaufen und hat gesagt, Mutter, ich habe uns hier einen Hasen gefunden, wir haben jetzt was zu essen. Und dann hat sie gefragt, woher hast du diesen Hasen? Und dann hat er das Feld beschrieben und dann hat sie gesagt, das ist nicht unser Feld, das gehört zu der Familie Gaben, also zu meiner Familie. So ist der Name meiner Mutter, Familienname meiner Mutter. Und du musst ihn jetzt zurückbringen zum Hof. Also ist dieser kleine Junge zu uns auf den Hof gekommen, damals zu meinem Urgroßvater, und hat ihm den Hasen hingehalten und hat gesagt, ich habe bei Ihnen einen Hasen gefunden, ich möchte den gerne zurückbringen. Und da hat mein Urgroßvater damals dann gesagt, den kannst du gerne behalten, wie schön, dass du da warst, und hat ihm noch ein bisschen Kohl und Kartoffel oben drauf gelegt. Und dieser alte Herr, der da meiner Mutter gegenüberstand, der war heute noch dankbar über diese Gabe damals. Und das hat mich nochmal so wachgerüttelt, dass man damals wirklich Hunger hatte. Und ja, wie wertvoll es ist, dass wir jetzt so gute Lebensmittel produzieren und wir alle satt sind.
5: Ja, das ist
6: ganz hohes Gut.
5: Ein Ergebnis der Veränderung in der Landwirtschaft, das ist diese große Not, die, glaube ich, jeder Landwirt und jede Landwirtin damals kennengelernt hat, dass es die eben nicht mehr gibt. Meine Mutter hat mir auch immer erzählt, dass sie die Kartoffeln sammeln mussten und dass auch andere Leute dann auf die abgeernteten Felder gekommen sind, um Kartoffeln zu sammeln, weil die sonst nichts hatten. Und aber auch andere Sachen. Also meine Mutter hat auch immer erzählt, wenn ich mal gesagt habe als kleiner Junge, ja, ich habe Angst und ich habe die Hose voll und Schiss, sagt sie, du weißt gar nicht, was Angst ist. Ich musste damals als kleines Mädchen, da war die 10, 11 Jahre alt, musste die Kühe durch den Wald runter zu den Wiesen treiben und nachts wieder zurück. Und da dachte ich mir so, okay, du darfst dich wirklich nicht beklagen. Irgendwie so, weil das fand ich schon extrem mutig. Und auch was für eine Verantwortung kleine Kinder damals schon tragen mussten. Ne?
6: Ja, vielleicht für die Hektis, die heute zum ersten Mal hier reinhören. Kulages Mutter ist auch auf einem landwirtschaftlichen Betrieb groß geworden.
5: Ja, die ist dann
6: schon öfter mal erwähnt.
5: In die Stadt, und sie hat uns auch erzählt, wie schwer das damals war. Aber da rede ich jetzt schon wieder von Dritten. Wir haben ja eine Zeitzeugin hier und die wird uns gleich mehr erzählen. Aber Maja, aus deiner Sicht, was hat sich an der Landwirtschaft von früher zu heute verändert? Also Zahlen, Daten, Fakten.
6: Ja, also natürlich erstmal so der technische Fortschritt. Ne? Also wenn ich so bei uns in die alten Scheunen schaue, da finde ich schon noch alte Kutschen. Und früher hatten wir noch Pferde auf dem Hof und ganz, ganz viel Handarbeit. Aber um jetzt mal so ein größeres Bild zu malen, früher war die durchschnittliche Betriebsgröße circa 10 Hektar und ein Landwirt hat 8 bis 10 Menschen ernährt. Also wenn man so will, eigentlich Selbstversorger, nämlich die Familie. Heute wissen wir ja, deswegen heißen wir 63 Hektar. Heute sind es sogar schon 65 Hektar, ist so der durchschnittliche Betrieb. Früher hat jeder Fünfte in der Landwirtschaft gearbeitet, also wenn ich jetzt so auf 1950 schaue. Mhm. Und heute sind es nur noch 1,2%, also musst du schon lange suchen. Gut, dass du heute 2 Landwirtinnen gefunden hast, die mit dir hier im Podcast sitzen. Und ja, und wenn man vor allem mal auf die Erträge schaut, also was wurde früher geerntet und was wird heute geerntet? Wenn wir mal auf den Weizen schauen, wurden früher ca. 2,5 Tonnen geerntet. Das konnten wir um ein wahnsinniges steigern, nämlich heutzutage, wenn man auf den Durchschnitt schaut, sind es so 7,8 Tonnen, die wir da ernten können. Und zu Spitzenzeiten, wenn wir auf unseren Betrieb mal schauen, waren es auch teilweise schon 10 Tonnen. Also ja, das Dreifache von damals. Wahnsinn.
5: Ja, die Produktivität hat sich gesteigert, was sich noch alles verändert hat. Darüber wollen wir jetzt reden. Und ich kann wirklich kaum glauben, dass wir so eine Zeitzeugin heute hier haben. Wenn ich euch sage, wie alt sie ist, liebe Hektis, werdet ihr es nicht glauben. Und in diesem Falle, glaube ich, ist es ausnahmsweise mal erlaubt, dass man das Alter einer Frau öffentlich verkündet. Erika ist da und Erika ist 96 Jahre alt. Hallo Erika.
6: Beinahe.
5: Und für alle Hektis, das Landwort packen das heute mal nach hinten, weil wir so dringend mit Erika quatschen wollen. Erika, toll, dass du da bist. Vielen, vielen Dank.
4: Ika.
5: Oh, ich bin vorhin schon ermahnt worden. Ich soll auf gar keinen Fall Erika sagen, sondern Ika. Wie kommt das?
4: Warum? Mein Vater hat mich immer gerufen, wenn ich irgendwas ausgefressen hatte, mit meinem vollen Namen.
5: Ja.
4: Und sonst hieß ich Ika. Und bei Erika schucke ich jedes Mal zusammen.
5: Ja, aber wir
4: das
5: wollen...
4: Das will ich hier heute nicht.
5: Okay, also wir wollen keinen Ärger mit Erika haben. Aber um dich mal ganz kurz kennenzulernen, Erika, erzähl mal ganz kurz, wo kommst du her?
6: Du sollst Ika sagen.
5: Entschuldigung, um dich mal ganz kurz kennenzulernen, Ika, wo kommst du her Was ist das für ein Hof, auf dem du lebst und auch noch arbeitest?
4: Ja, also das ist ein Betrieb. Wir hatten 180 Hektar Acker und ungefähr 70 Hektar Wald. Und es war ein Getreide, also ein Ackerbetrieb eigentlich, mit Viehzeug. Wir hatten Pferde, Gespanne, wir hatten Schweine, wir hatten Kühe, Geflügel, alles, was zu einem Hof dazugehört.
5: Und ist das jetzt immer noch so?
4: Nein.
5: Jetzt nicht mehr?
4: Nein.
5: Was ist jetzt noch so bei euch? Was habt ihr an landwirtschaftlichen Flächen? Was wird da angebaut? Was habt ihr im Stall stehen?
4: Heutzutage wird Getreide angebaut und Hackfrüchte. Rüben und Zwiebeln.
5: Ja, das habt ihr auch ungefähr, ne, Maya?
6: Ja, und Kartoffeln, du stehst ja auch Kartoffeln, noch mit auf dem Kartoffelband.
4: Ja.
5: Es gibt so ein schönes Bild, damit ihr mal einen Eindruck bekommt von Erika. Erika steht am Kartoffelband und sortiert Kartoffeln mit der linken Hand, in der rechten hat sie eine Kippe.
4: Ja.
5: Das ist so toll, du bist so ein Original. Herrlich, das Laster kannst du nicht abgewöhnen, ne?
4: Nee.
5: Das Rauchen geht nicht mehr, ne?
4: Nee.
5: Ja.
4: Aber das hat mich ja auch gehalten.
5: Konserviert, ne?
4: Ja.
5: Ja.
6: Erzähl uns mal, bring uns mal in die Zeit von damals. Wann bist du geboren?
4: Ich bin 1930 geboren und bin auf dem Hof groß geworden. Bis zu meinem 11. Lebensjahr. Wir hatten immer Kinder auf dem Hof und haben immer Döneken gemacht. Immer schon. Wir hatten einen Gärtner. Wir hatten einen Stellmacher. Wir hatten die Gespannführer im Haus. Meine Mutter führte den Haushalt mit einer Wirtschafterin und Hausmädchen. Wir hatten immer Lehrbetrieb. Es waren also immer fremde Menschen auch im Haus.
5: Die ihr ausgebildet habt.
4: Die mein Vater ausgebildet hat und wir auch später. Und es waren Verwalter da und ein Mann, der die Buchführung machte.
5: Mhm. Hilf mir noch mal ganz kurz, was ist ein Stellmacher?
4: Einer, der mit Holz umgeht. Wir machten die Wagenräder selber. Alles, was mit Holz war, wurde selber repariert. In der Stellmacherei war eine Bandsäge. Da wurde alles gesägt, was gesägt werden musste. Also autark eigentlich.
5: Ja. Also das, was Maya vorhin gesagt hat, dass ihr Selbstversorger wart, euch versorgt habt mit eurem Betrieb, das stimmt
4: ja
5: wirklich, ne?
4: Ja.
5: Ika, wenn du sagst, ihr hattet ja einen Stellmacher, ihr hattet einen Gärtner, ihr hattet einen Verwalter. War das üblich damals oder wart ihr schon ein verhältnismäßig großer Hof?
4: Ja, es war ein verhältnismäßig großer Hof. Das war nicht üblich.
5: Also ihr wart da schon gut aufgestellt?
4: Ja.
6: Na, dann kannst du ja ruhig mal sagen, was hattet ihr denn an Hektar oder
4: 180 Hektar und 70 Hektar Forst, Wald.
5: Ja.
6: Du warst wie viele Kinder wart ihr? Also
4: wir waren vier.
6: Vier.
4: Ja. Ich hatte einen Bruder, der ist 23 geboren. Der sollte den Hof mal machen, der ist aber in Stalingrad geblieben. Mhm. Und meine ältere Schwester ist Saatkrähe geworden. Ach nee, das soll ich nicht sagen. Landwirtschaftlich-technische Assistentin ist die geworden. Und meine jüngste Schwester hat einen Landwirt geheiratet auch.
5: Ja.
4: Und ich habe natürlich auch einen Landwirt geheiratet.
5: Selbstverständlich. Ika, wenn du mal zurückdenkst an deine frühesten Erinnerungen an Landwirtschaft, was kommt dir da so in den Sinn? Was sind so deine ersten Erinnerungen?
4: Also, wir Kinder, wir durften natürlich nicht mit auf die Felder. Wir mussten zu Hause bleiben und uns im Umkreis des Hofes aufhalten. Da waren die Gartenfrauen. Da wir Gemüse angebaut haben für den Markt, mussten Kohl pikiert werden, Porree, Sellerie, alles Mögliche musste pikiert werden in die Mistbeete. Und da die Gartenfrauen dann, das waren 6 Gartenfrauen, die erzählten sich natürlich irgendwelche Geschichten, die wir mit solchen Ohren hören wollten. Und da haben wir uns aufgehalten und dann haben wir die geärgert oder auch nicht, den Gärtner geärgert. Wir durften natürlich nicht das Obst essen, was gerade reif war, weil er das auf Tantieme verkaufen musste. Haben wir natürlich gemacht, geklaut, Pfirsiche oder Birnen oder alles Mögliche. Naja, was man so als Kind treibt. Blödsinn machen.
5: Ja, und musstest du aber auch irgendwann selber mithelfen in der Landwirtschaft?
4: Ja, wir mussten auch.
5: Was musstest du da machen?
4: Rüben verziehen.
6: Das musst du, glaube ich, cooler gemacht.
5: Das hat meine Mutter auch mal erzählt und ich habe nie verstanden.
4: Die Rüben wurden ja früher gedrillt und waren nicht vereinzelt gesetzt. Also musste mit der Hacke, musste immer rausgehackt werden, dass eine Rübe nur noch stehen blieb. Das schaffte man aber nicht.
6: Die waren nämlich zweikeimig.
4: Da blieben immer zwei, drei stehen. Also musste eine die anderen beiden mussten verzogen werden, auf Knien, auf dem Feld. Und da wir Kinder ja zur Erziehung auch der Mitarbeiter eingesetzt wurden, kriegten wir das längste Stück.
5: Ja.
4: Und dann haben wir uns vorgearbeitet, bis wir also auch wieder auf der Reihe von den Frauen waren. Und dann kam mein Vater, hier, komm mal her, guck dir das mal an, da stehen zwei Rüben, mach mal ordentlich. Das galt natürlich mir, aber es galt auch den anderen, die das hörten, die da verzogen.
6: Das war also eine Erziehungsmaßnahme, ne?
4: Ja, war eine Erziehungsmaßnahme, aber ich hätte meinen Vater in die Wurstmühle drehen können.
5: Also damals wurde sowas per Hand gemacht. Wie passiert sowas heute, Maya?
6: Ja, heute ist es
4: Einzelkornablage heutzutage.
6: Richtig. Das Saatgut wurde gezüchtet und mittlerweile ist es ja einkeimig. Und deswegen musst du es nicht mehr vereinzeln. Das, okay, was früher diese mühsame Arbeit war, das ist heute
4: weggezüchtet.
6: Das ist nicht
4: mehr.
5: Ja. Ja.
4: Jetzt wird das Korn einzeln abgelegt, in genauen Abständen.
5: Mhm.
4: Und früher wurde es gesät.
5: Unvorstellbar, ne?
4: Das kann man sich nicht vorstellen.
5: Ja.
6: Hol uns mal so ein bisschen ab, wie war das dann? Wie alt warst du denn, als der Krieg begann und als er zu Ende war? Warst du da zu der Zeit auf dem Hof?
4: Nicht die ganze Zeit, nee.
6: Mhm.
4: Mit elf Jahren bin ich ins Internat gekommen nach München und bin 44 Weihnachten im Internat geblieben und 45 nicht wieder ins Internat gefahren.
6: Mhm. Dann bist du wieder nach Hause gekommen. Und wie kann man sich dann das Leben auf dem Hof damals vorstellen? Also wie gesagt, ihr hattet ja ein großes Haus.
4: Ja, das war im Grunde genommen für mich eigentlich chaotisch. Denn es kamen dauernd irgendwelche Leute zu uns. Flüchtlinge aus Schlesien oder aus Ostpreußen. Und der Hof füllte sich. Und so kamen eben alle möglichen Leute, die denn irgendwoher wussten, dass da ein landwirtschaftlicher Betrieb ist und die nehmen Leute auf, da fahren wir hin.
6: Und was habt ihr dann damals alles zu der Zeit angebaut?
4: Sehr viel Gemüse. Hafer, Weizen, Gerste.
6: Roggen für Brot.
4: Dann mussten wir während des Krieges Mohn anbauen.
6: Warum?
4: Na ja, zur Betäubung natürlich.
5: Ach, wirklich?
4: Ja. Und dann, das wurde ganz, ganz genau gemessen. Und dann gab es die Wagen und dann wurde die Stiege mit dem Mohn da drauf geschmissen, damit nichts verloren ging. Und nachher wurde der Mohn in Säcke gefüllt, der ausgefallen war. Wir haben natürlich Mohn gegessen, fanden wir doch toll. Leicht bescheuert. Verrückt war ich schon immer.
5: Du, vielleicht ist das Geheimnis deines langen Lebens. So, damals als Kind Mohn gegessen. Jetzt haben wir die ganze Zeit von früher geredet. Auf deinem Hof heute, wer führt da die Geschäfte?
4: Ich habe vier Kinder.
5: Mhm.
4: Der Älteste ist Landwirt geworden. Der Zweite ist Tierarzt. Und der Dritte bewirtschaftet den Betrieb jetzt.
5: Mhm.
4: Und meine Tochter ist Lehrerin.
5: Ja. Und der Dritte, der bewirtschaftet den Betrieb. Und macht er das ordentlich in deinen Augen?
4: Ja.
5: Ja?
4: Ja.
5: Du würdest sagen, wenn er es nicht tut. Ich traue dir das zu.
4: Ja, das würde ich ihm sagen. nein, das tut er.
5: Ja.
6: Ika, wenn wir nochmal so reinzoomen in die Kriegszeit, hast du da ein Ereignis, von dem du ein bisschen mehr mal berichten kannst? Man kann sich das heutzutage immer so, also ich meine, Krieg ist schon wieder sehr nah, aber trotzdem, dass das so über den eigenen Hof passiert ist. Hast du da noch was vor Augen?
4: Da habe ich tausend Sachen. Meine Mutter hat uns Schuhe gemacht. Schade, dass ich die nicht hier habe, aber die waren wirklich toll. Sie hatte ein Brett, darauf waren unsere Füße, und dann hat sie Nägel eingeschlagen. Und um die Nägel, und wir mussten Stroh flechten, richtig Zöpfe aus Stroh. Und das hat sie dann da drum gelegt und hat die Sohlen gemacht.
5: Mhm.
6: Und du hast das Gummi.
4: Und dann hat sie unten drunter Gummi, und das Gummi hatten wir ja nicht. Aber der Bomber war abgestürzt und da war ja Reifen. Und mit dem Messer, mit dem silbernen Messer, ich habe mir das oben aus der Schieblade geklaut und bin dahin und habe gesehen, das war so dick, das Ding.
5: Da war ein Bomber abgestürzt bei euch auf dem Feld?
4: Viermotor, ja, Bomber. Und der ist vor dem Hof abgestürzt.
5: Schrecklich. So, schreckliche Zeit. Also es kann man auch von diesen Gesprächen mit dir lernen, wie dankbar wir alle sein dürfen, dass wir in so langer Friedenszeit leben. Ne? Also wie selbstverständlich damals auch mit Krieg und solchen Dingen umgegangen werden musste.
4: Ja.
5: Und wir haben das all die Jahre nicht erleben müssen. Und manchmal habe ich das Gefühl, wir haben vergessen, wie
6: was das für ein hohes Gut ist.
5: Was das für ein hohes Gut ist, dass wir
4: ja, vor allen Dingen jede Nacht Fliegeralarm. Mhm.
5: Ja. Und dann am nächsten Morgen
4: und
5: wieder
4: am nächsten
5: raus.
4: Mussten die Tiere. Alle funktionieren.
5: Wahnsinn, ja.
4: Aber ich kann noch eine schöne Geschichte erzählen. Soll ich mal von dem Pferd?
6: Ja, erzähl mal.
4: Mein Vater hat in den 20er Jahren ein Pferd gekauft. Er brauchte ein Ackerpferd. Und dann war da ein kleiner Knecht, der Wilhelm, der sagte, ich kann das Pferd rüberreiten. Und dieser Wilhelm ist bei uns geblieben, der ist nicht wieder zurückgegangen. Der war 50 Jahre bei uns.
6: Als Mitarbeiter dann,
4: als Mitarbeiter, ja. Der kleine Wilhelm.
6: Ja.
5: Gab es damals schon sowas wie Maschinen, die euch die Arbeit irgendwie erleichtert haben? Also, oder musstet ihr auch tatsächlich noch so dreschen? Oder
4: ja, das wurde das Getreide wurde gemäht mit dem Binder. Also das war ein Gerät, das schnitt das Getreide, dann wurde es gebunden und die Garben fielen auf die Erde, auf den Acker. Und dann nahm man immer 8 Garben, machte die zu einer Stiege zusammen und dann musste das auf dem Feld trocknen. Und diese Stiegen wurden dann eingefahren in die Scheune und im Winter gedroschen. Denn im Winter war ja kaum Arbeit auf dem Hof.
5: Mhm.
4: Aber die Leute wollten ja was zu essen und zu verdienen haben. Also musste für die Leute auch Arbeit beschafft werden.
5: Und gedroschen wurde mit diesen Dreschflegeln tatsächlich?
4: Nein, wir hatten eine Dreschmaschine schon.
5: Ah, okay.
4: Ja.
6: Und wie sah das bei der Zuckerrübe aus?
4: Da kriegten die Frauen so einen Streifen und dann kam der Fleuster. Weißt du, was das ist?
6: Nee.
4: Naja, erstmal mussten die Rüben gerodet werden. Da fasste man die Rübe an, dann wurde mit dem Grippel runtergestochen.
6: So ein Rübenheber, ne? Das ist so
4: eine
6: Gabel, nur mit zwei Spießern.
4: Ja, und so ein Haken dran, dass man drauf treten konnte.
6: Mhm.
4: Und dann immer im Takt und raus und hinlegen und raus und hinlegen. Und alle in einer Reihe. Und dann kamen sie mit dem Messer, oder das war eigentlich erst so ein Beil, und hat die Blätter abgeschnitten, abgehackt. Dann wurden die Rüben an den Köpfen, an den Schwänzen gefasst und auf den Haufen geworfen und dann mit den Blättern zugedeckt.
6: Zugedeckt.
4: Ja.
6: Ja.
4: Aber da haben wir gerne bei den Frauen geholfen. Das machte richtig Spaß. Kriegte man Hunger, dann durften wir ein Schmalzbrot essen. Fanden wir toll. Blümchenkaffee trinken.
5: Ja.
6: Und wie viele Mitarbeiter hattet ihr damals? Also das klingt ja nach sehr viel Handarbeit.
4: Das kann ich dir nicht genau sagen.
6: Ja.
4: Das weiß ich nicht. Der ganze Hof war voll. Weil eben so viele Leute da waren auch, nicht?
6: Aber wenn ich mich recht erinnere, und ich war ja auch mal bei euch auf dem Hof, dann habt ihr da so eine ganz kleine Ausgabe früher gehabt, wo ihr eure Tagelöhner, Knechte,
4: Mägde... Ja, die Treppe gibt es immer noch.
6: ...mit Naturalien bezahlt habt, richtig? Was haben die dann so bekommen?
4: Die haben Schrot gekriegt und haben Weizen gekriegt, etwas, nur wenig. Aber Schrot und 2 Ferkel und einen rauen Haufen, also Holz, das Kronenholz.
6: Und das war eine Bezahlung für einen Monat oder für eine Woche? Oder?
4: Nee, fürs Jahr.
6: Fürs Jahr?
4: Ja, das kriegten, stand ihnen ja zu. Und Lohn kriegten sie jede Woche. Da gibt's bei uns eine kleine Treppe noch und das Lohnfenster. Und da kriegten sie jede Woche ihren Lohn.
5: Ah, okay. Ja. Es gab obendrauf dann auch noch ein bisschen was
4: Ja.
6: Und kannst du dich daran erinnern, als sich dann die Landwirtschaft auch verändert hat? Also mittlerweile findet man ja bei euch gar keine Viehhaltung mehr.
4: Nee.
6: Und natürlich auch kein Pferd mehr, was über die Acker ziehen muss.
4: Nee.
6: Was war so der erste Moment, wo der technische Fortschritt bei euch kam? Kannst du dich an den ersten Trecker erinnern?
4: Ja, das waren 38 Hanomag. Mein Vater war sehr für Technik.
6: Da siehst du.
5: Wie war das für dich so, als du das Ding dann zum ersten Mal da rumknattern hast sehen?
4: Das war interessant natürlich. So ein Apparat, nur Mensch, und vor allen Dingen im Dorf, wir hatten einen Trecker.
5: Ja.
4: Also wir hatten schon eine ganze Menge Maschinen auf dem Hof. Also einen Düngerstreuer gab es.
5: Die wurden dann vom Trecker gezogen oder von
4: Pferden?
5: Von Pferden?
4: Ja.
5: Ah ja. Hatten die Pferde Namen?
4: Ja, na klar.
5: Weißt du die noch?
4: Bravo und Jakob und was war denn noch? Caro Dame? Das war das Kutschpferd.
5: Ja.
4: Wir fuhren ja auch noch mit der Kutsche.
5: Und ihr hattet ja auch Tiere, nehme ich mal an, bei euch im Stall. Was stand da so alles?
4: Kühe. 70 Milchkühe.
5: Kannst du noch melken? Hast du das noch gemacht?
4: Ja, ich habe das gelernt, aber das habe ich nicht zu Hause gelernt. Das habe ich in der Lehre gelernt.
6: Ach, schau an, du hast eine Lehre gemacht. Davon kannst du ja vielleicht auch mal erzählen. Wo hast du deine Lehre gemacht?
4: Ach, ich habe eine Hauswirtschaftslehre gemacht.
6: Ach, eine Hauswirtschaftslehre.
4: Aber da gingen die auf einem kleinen Hof in Argesdorf. Und da ging der Melker weg und plötzlich stand die Hausfrau alleine da mit dem Viehzeug. Und dann mussten wir alle mitmelken.
6: Per Hand, ja.
5: Ja.
6: Wir hatten früher 6 Melker. Bei uns zu Hause.
4: Ja, wir hatten ja einen richtigen Melker auch mit seinen Kindern.
6: Ah ja.
5: Wurde früher alles mit der Hand gemacht. Noch heute stehen da 30 Kühe in so einem Melkkarussell. Ja, und da werden nur noch die Schläuche angeschlossen.
4: Ja.
5: Das Melkgeschirr, Entschuldigung. Mhm. Nimm uns mal nochmal mit. Also du bist dann nach dem Internat, bist du wieder auf den Hof zurück.
4: Ja.
5: Und wie ging es dann für dich
4: und
5: persönlich
4: weiter? Und dann bin
5: ich
4: weiter zur Schule gegangen. Da ich aber nicht von Staats wegen evakuiert war, kriegte ich keinen Schulplatz. Denn erstmal die Flüchtlinge und die Schulen, die alle evakuiert waren wegen der Bomben, die kriegten Schulplatz. Und dann machte die Waldorfschule auf. Und dann bin ich in die Waldorfschule gegangen. Habe da mein Unwesen getrieben.
6: Und wann hast du dann so die Verantwortung auf dem Hof übernommen?
4: Von den 4 Kindern? 59.
6: Bist du ja diejenige, die das dann weitergemacht hat, weil dein Bruder ist gestürzt, deine Schwester wollte es nicht und dann kamst du.
4: Ja,
6: da
4: 59
6: warst du dann wie alt?
4: Habe ich in Erichshof angefangen.
6: Da warst du wie alt? Und
4: 59. Wie alt denn?
6: Das müssen die Leute jetzt selber rechnen, die Hexen.
5: 30, 59, 29.
4: 29.
5: 29.
4: Ja.
5: War das immer klar oder war das dann klar, okay, jetzt muss ich hier ran, jetzt muss ich die Verantwortung übernehmen?
4: Nee, mein Vater hatte dann keine Lust mehr. Und da meine Schwester nach Amerika gegangen ist, die Älteste und die Zweite einen Landwirt geheiratet hat, blieb ich ja dann nur noch übrig und ich habe das gerne gemacht. Ich hatte ja auch einen Landwirt.
5: Du warst schon verheiratet?
4: Ja.
6: Was war dann so dein Aufgabenbereich, wenn wir mal
4: den
6: so
4: Betrieb
6: auf die Rolle
4: führen.
6: Der Frau schauen? Ja.
4: Ja. Ja, mein Mann hat natürlich den Betrieb geführt, aber ich habe die Buchführung gemacht.
6: Damals schon auch, ja?
5: Wie würdest du das beschreiben? Wie war so die Rolle der Frau damals im Gegensatz zu heute? Wart ihr ein gutes Team, du und dein Mann? Warst du auf dem Hof auch die Chefin, irgendwie so bei deinen Angestellten?
4: Nein,
5: ich war
4: im Haus die Chefin.
5: Okay. Ja.
4: Als Hausfrau auf dem Land muss man dafür sorgen, dass das Haus in Ordnung gehalten wird, dass vorgesorgt wird für den Winter. Es muss eingemacht werden. Es muss die Wäsche gemacht werden, auch für die Lehrlinge, die übernachten. Es muss alles versorgt werden. Die Kindererziehung, heutzutage ist man ja auch Fahrdienstleiter für die Kinder.
6: Also ich glaube, da zählst du schon ganz viele wichtige Punkte auf, die auch viele Frauen heutzutage noch machen. Das sind ja so die unsichtbaren Aufgaben, die ja immer keiner sieht. Und dennoch hattest du ja eine Aufgabe, eine wirtschaftliche Aufgabe im Büro damals schon, dass die Buchhaltung gemacht. Ohne die funktioniert der Betrieb ja draußen auch nicht. Ne?
4: Ja.
6: Also das darfst du nicht zu wenig wiegen, diese Aufgabe.
5: Ja. Wenn du zurückdenkst, was für eine Stellung hatte Landwirtschaft? Also wie hat man über Landwirte, über Bauern gedacht damals, so in der Gesellschaft? Klingt jetzt so groß, aber...
4: Es gab natürlich viel mehr Landwirte als heutzutage. Dadurch waren die schon eher anerkannt. Die Ernährung musste gesichert werden.
5: Ja.
4: Also die Landwirtschaft war schon immer ein Zweig, der unterstützt werden musste.
5: Ist das heute anders? Also die Landwirtschaft aus deiner Sicht hat einen anderen Stellenwert bekommen?
4: Ja, hat einen anderen Stellenwert.
5: Ich habe noch mal eine ganz praktische Frage. Landwirte von heute beschweren sich ja ganz oft über zu viel Bürokratie und Papierkram. Ja. Gab es das früher gar nicht? Mussten noch aufgeschrieben werden oder dokumentiert werden?
4: Es gab schon Dinge, die aufgezeichnet werden mussten, vor allen Dingen in der Nazizeit. Da musste ja alles dokumentiert werden, dass bloß alles abgeliefert wurde, was zur Ernährung der Bevölkerung nötig war. Mhm. Heutzutage muss man ja viel mehr noch aufschreiben. Also wenn man Dünger gekauft hat, für wie viel Hektar und muss genau dokumentieren, wie viel ausgestreut ist, wie viel noch da ist. Bei Spritzmitteln genauso.
6: Ja. Was musstet ihr dann früher dokumentieren? Also was war bei euch damals dann wichtig?
4: Ja, wir mussten ja ganz genau angeben, was wir geerntet hatten, was wir wohin abgeliefert hatten, was wir für uns brauchten, für unsere Leute auch. Das musste alles dokumentiert werden. Mhm. Aber es war nicht so viel wie heutzutage.
5: Mhm. Ja. Macht sicherlich auch Sinn. Wir haben ja auch in anderen Folgen schon darüber geredet, aber vieles davon bringt Landwirte oft auch zur Weißglut. Wenn du an früher denkst, ich weiß, es ist schwer zu beantworten, aber gibt es etwas, was früher besser war als heute, was dir besser gefallen hat an der Landwirtschaft als heute?
4: Ja, es war sehr viel mehr Handarbeit, aber es war unkomplizierter. Also wir haben ja heutzutage mit viel mehr von außen her zu tun und uns abzufinden. Mhm. Allein schon auf der Straße, mit den Schleppern, mit den Wagen dahinter, mit den Gummiwagen, wenn Getreide gefahren werden muss oder ein Mähdrescher auf der Straße, das sage ich selbst, diese Landwirte.
6: Dann stelle ich mal die Frage positiv. Was ist denn heute besser als früher? Wo sagst du, das ist richtig toll, dass sich das so in diese Richtung entwickelt hat?
4: Es ist besser, weil es nicht mehr so viel Handarbeit ist.
6: Ja.
4: Es war wirklich eine Quälerei. Es musste ja alles von Hand gemacht werden. Also wenn ich an diese Gemüseanbau denke, wo der Kohl musste ja gehackt werden.
6: Ja.
4: Dann musste er per Hand geschnitten werden. Dann wurde er per Hand auf den Wagen geladen. Dann wurde er per Hand wieder abgeladen, weil die Frauen im Winter was zu tun haben mussten, hatten wir eine Kohlscheune. Da waren solche Hocken drin und da lag der Kohl, damit er Luft kriegte. Im Winter wurde der dann geputzt für den Markt. Also es war ganz viel mehr Handarbeit. Und auch in der Kälte. Also heutzutage kann man sich ja wasserdicht anziehen. Das gab's ja früher nicht. Die Klamotten waren kalt und nass und mussten irgendwie getrocknet werden und am nächsten Tag wieder angezogen werden.
5: Unglaublich, ne?
6: Ja.
5: Ja. Ja, ich bin auch wirklich immer ganz, ganz demütig. Also manchmal nervt es natürlich als Kind, wenn man dann immer hört, ach, ihr wisst doch gar nicht, was Anstrengung ist. Wir mussten damals das und das und das machen. Ja.
4: Ja.
5: Aber wenn man da genauer drüber nachdenkt, dann ist es ja auch wirklich so. Also unsere Generation hat es ja auch viel, viel einfacher heute und hat aber natürlich auch den Kontakt zur Landwirtschaft verloren.
4: Ja.
5: Weil wenn man in den Supermarkt geht und alles kriegt in Tetrapacks und die Kartoffeln jeden Tag, dann fragt man sich auch irgendwann nicht mehr, wo kommt denn das eigentlich her? Es ist ja im Supermarkt, ne?
4: Ja.
5: Ja. Aber deswegen gibt es ja auch 63 Hektar, unseren Landwirtschaftspodcast, weil wir eben festgestellt haben, dass Menschen nur noch wenig über Landwirtschaft wissen, aber immer eine Meinung haben zu Landwirtschaft.
6: Ja,
5: ne?
6: Wir schaffen hier einfach wieder Begegnungen, ne?
5: Ja.
6: Also es ist ja so schwer, wenn es nur noch so wenige gibt, mal wirklich eine Landwirtin oder einen Landwirt zu treffen. Weil wenn sie da sind, dann sind sie auch am Arbeiten. Also umso schöner, dass wir hier es irgendwie möglich machen, dass wir euch alle im Ohr sitzen, liebe Hektis.
5: Ja. Und jetzt auf eurem Hof, erzähl mal, du machst ja noch einen fitten Eindruck. Hilfst du da noch mit? Machst du noch was?
4: Nein, ich bin Rentner.
6: Ja, das sagst du jetzt so. Sie mich immer, wenn ich das sage.
4: Ja,
6: sie steht
4: ich gehe
6: auch noch
4: immer gerne, wenn Kartoffeln gerodet werden. Ich rieche gerne die frische Erde. Und dann stelle ich mich ans Band, solange ich stehen kann, und sortiere Kartoffeln mit. Das mache ich sehr gerne. Ich tue es aber auch, weil wir Saisonkräfte haben. Und ich denke immer als Vorbild von der Familie, wenn jemand dabei ist, das ist für die auch angenehm. Wenn man nicht nur immer gerade für die Arbeiten jemanden holt, die einem nicht so angenehm sind, die Handarbeiten sind heutzutage. Also ich ärgere mich ja immer über die Landwirte, die nicht vom Trecker steigen.
6: Mhm.
4: Das machen meine Enkelkinder. Wenn die Rasen mähen, dann mähen sie um den Baum drumherum. Und da stehen die Grashalme. Anstatt abzusteigen und das mal wegzuziehen. Sowas kann mich ärgern.
6: Ja, verstehe ich. Und würdest du noch mal Landwirtin werden wollen?
4: Immer. Ist der schönste Beruf.
6: Gibt's etwas, was dir dein Vater damals beigebracht hat, was dir heute noch wichtig ist aus der Zeit?
4: Kann ich dir nur sagen, was er mir ins Poesiealbum geschrieben hat.
6: Ja, was denn?
4: Mehr sein als scheinen, dein Vater.
5: Kurz und knackig, aber hat er recht, ne?
4: Ja, nicht?
5: Ja. Ika, vielen Dank, dass du hier warst, hier bist und uns einen Einblick gegeben hast. Und wir haben vorher, das muss ich jetzt mal ganz kurz erzählen, darüber geredet. Und Ika hat gemeint, na, ich weiß gar nicht irgendwie so, ob ich euch hier so ausführlich überhaupt irgendwie eure Sendung fülle oder den Podcast fülle. Und ich habe jetzt Ika gesagt, Ika, wir können Stunden darüber reden. Und jetzt bin ich an dem Punkt, wo ich mich selber bremsen muss, weil die Zeit ist rum.
4: Ja.
5: Aber ich könnte noch ewig mit dir reden über früher und über die Landwirtschaft von heute. Vielen Dank, dass du uns so erzählt hast.
4: Gerne.
5: Von all dem, was damals los war und heute.
4: Ja.
6: Kulak, was nimmst du mit?
5: Also ich nehme mit, dass Landwirtschaft viel härter war früher. Landwirte haben geackert, die haben wirklich geackert. Sie tun es heute immer noch, aber ich glaube, keiner von uns hat eine Vorstellung davon, wie hart Landwirtschaft früher war. Ja. Und trotzdem gab es schöne Momente damals.
4: Ja.
5: Irgendwie so. Das ist, weil du wirkst ja nicht verbittert auf mich.
4: Nein, und du bist selbstständig, du bist dein eigener Herr. Das ist natürlich ganz viel wert.
5: Maja, erzähl du mir noch mal, was nimmst du denn mit aus der Folge?
6: Also ich möchte mich erstmal bei dir bedanken. Weil ich habe das Gefühl, dass meine Generation manchmal Schwierigkeiten hat, so die richtigen Fragen zu stellen. Und ich hatte ja auch eine Oma, die ist 93 geworden. Und ich habe immer versucht, irgendwas über die Zeit, Nachkriegszeit, Kriegszeit herauszufinden. Aber sie hatte nicht so gern drüber gesprochen. Und ich weiß noch, dass ich ein Buch geschenkt bekommen habe. Da stand drauf, Oma, erzähl mal. Und da waren so Fragen drin.
4: Ja.
6: Und ich habe dann immer eine Frage gestellt und sie hat schon bei der ersten Frage gesagt, oh nee, Maja, pack mal wieder
4: ich
6: weg.
4: Ich auch nicht.
6: Sie wollte darüber nicht so gern reden.
4: Auch.
6: Und deswegen ist es total toll, dass du darüber erzählen magst und auch eine gewisse Freude mitbringst bei all der harten Zeit. Das finde ich total inspirierend. Also erstmal.
4: Ja, also ich
6: danke
4: muss
6: dafür.
4: Wirklich sagen, mein Leben, was ich gemacht habe, habe ich mit Freude gemacht. Auch wenn es anstrengend war. Manchmal hat man gesagt, muss das sein. Aber ich habe eigentlich alles immer mit Freude gemacht.
6: Ja, und das kam heute auf jeden Fall rüber.
5: Vielen Dank nochmal, Ika.
4: Ja, gerne.
5: Und jetzt müssen wir mal unsere kleine Rubrik nachholen.
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6: Aber sie hat sich eigentlich schon so gut wie erledigt. Das ist jetzt quasi nur eine Klausurenfrage geworden, weil sie hat beide Begriffe verwendet. Und ich hätte eigentlich gerne von dir gewusst, was eine Stiege ist.
5: Stiege. Ja, jetzt weiß ich es natürlich, aber bei Stiege hätte ich, ich habe bei Stiege ehrlich gesagt eher an so eine Kiste gedacht, also ich kenne Stiege so als Holzkiste,
4: ja, genau.
5: Die man so trägt.
4: Ja.
5: Oder Stieg ist ja auch etwas, bei uns in der Gegend gab es einen Katerstieg, das ist irgendwie so ein kleiner Weg oder so ein Pfad oder so eine Treppe oder sowas
4: in
5: gewesen. Ne?
4: In Süddeutschland sagt man ja. Stiege.
5: Du hast das.
4: Hocke sagt man eigentlich.
6: Hocke sagt
4: auch.
6: Man auch, ja. Ja, genau. Also Stiege sind mehrere gestellte
4: Gaben,
6: die zum Trocknen auf dem Feld so aufgestellt wurden.
5: Ja.
6: Ja.
4: Und am schlimmsten war Hafer und Bohnen aufzustiegen.
6: Warum?
4: Weil das so schwer war. Die Bohnen waren nicht reif.
6: Und dann war das so nass und so schwer.
4: Das war eine Arbeit.
6: Als wäre es gestern gewesen. Ne?
5: Ja.
6: Ist schon 60 Jahre her.
5: Liebe Hektis, so nennen wir euch ja immer, liebe Fans von 63 Hektar, schreibt uns gerne mal, ob ihr auch Geschichten habt von früher, ob ihr selber noch Landwirtschaft von früher kennt oder vielleicht habt ihr mit Leuten zu tun gehabt, die noch früher Landwirtschaft betrieben haben. Und an was erinnert ihr euch da? Wie ist es euch gegangen? Früher war es anstrengend. Ist euch das nicht so anstrengend vorgekommen? Würde uns mal interessieren. Also eure Geschichten gerne an 63hektar@ndr.de.
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6: Ja, und uns hat jemand auch geschrieben an genau diese E-Mail-Adresse. Und zwar aus dem alten Land. Und deswegen geht die Nachricht
5: in der Nähe von
6: so
5: Hamburg.
6: Moin aus dem alten Land. Ich habe am Freitagabend mal wieder voller Freude euren Podcast im Radio verfolgt und ihr habt da die Frage gestellt, wann hört ihr eigentlich unseren Podcast? Und jetzt erzählt uns diese Person, wann sie uns hört, nämlich: Ich höre euren Podcast freitagabends im Auto auf dem Weg vom Alten Land nach Bad Schwartau zu meinem Freund. Wir führen eine Fernbeziehung zwischen Niedersachsen und Schleswig-Holstein und pendeln am Wochenende immer von A nach B. Jeder ist mal dran, aber ich versuche immer freitagsabends nach der Arbeit in Rhythmus den 63 Hektar-Podcast zu hören, denn ich liebe euren Podcast. Da vergehen die 2 Stunden fast wie im Flug.
5: Dazu muss man sagen, 63 Hektar, unser Podcast läuft natürlich im Internet on demand. Da kann man ihn sich jederzeit anhören in unserer App ARD Sounds. Also wann immer ihr wollt, könnt ihr euch diesen Podcast anhören. Aber er läuft auch, das zur Erklärung, alle 2 Wochen freitagsabends im Radio bei NDR1 in der Sachsen ab 19 Uhr. So.
6: Ja, du kannst also eigentlich schon einen Tag eher losfahren zu deinem Freund und trotzdem unseren Podcast hören. Aber die Person schreibt weiter: Ich bin selbst ein Kind vom Land. Meine Großeltern hatten etwas Landwirtschaft mit Hühnern, Schweinen, Ackerland. Bin bei Opa immer auf dem Trecker mitgefahren, hab den Hühnerstall ausgemistet und mit Oma die Kartoffelkäfer eingelesen.
5: Ah, siehste.
6: Mhm. Auch wenn ich selbst keine Landwirtschaft habe, so finde ich euren Podcast total interessant und habe schon so viel von euch gelernt. Weiter so, ich lieb's. Und jetzt kommt mein Lieblingssatz. Mhm. Bin stolz, ein Hecti zu sein und kein Swiftie.
5: Swiftie sind die...
6: Die Taylor Swift so gern hören.
5: Taylor Swift-Fans, die Sängerin, ne? Ja, 2 Stunden vergehen wie im Flug, hat sie gesagt, ne? Unser Podcast ist ja nur 1 Stunde lang. Ich hätte da eine Idee. Es gibt natürlich die Möglichkeit, unseren Podcast 2-mal zu hören. Oder noch eine andere Folge natürlich. Es gibt aber auch die Möglichkeit, einen anderen Podcast zu hören, der ziemlich gut zu unserer Folge heute passt. Denn was haben Ikas Hof, industrielle Arbeit und die Dönerbude an der Ecke miteinander zu tun? Mehr als man denkt, kann ich euch verraten. Der Podcast, den ich euch empfehlen möchte, heißt Alles Geschichte. Und der erzählt in der Folge, wie war das damals, als Döner und Pizza nach Deutschland kamen. In dieser Folge erzählt er von den Menschen, die in den 60er Jahren nach Deutschland gekommen sind. Aus Italien, aus Spanien, aus Griechenland, aus Portugal, Jugoslawien und der Türkei. Die kamen erst als Arbeitskräfte, unter anderem auch in Landwirtschaft und Industrie und später oft als Selbstständige mit Pizzerien, Tavernen oder auch eben Dönerläden. Und so haben sie nicht nur unseren Alltag, sondern auch unsere Esskultur verändert, ne? Wenn ihr wissen wollt, wie es passiert ist, dass aus Arbeitsmigrantinnen und Migranten ja prägende Figuren für die deutsche Esskultur wurden, dann hört mal rein bei Alles Geschichte und zwar in die Folge Wie war das damals, als Döner und Pizza nach Deutschland kamen? Den Link zu dieser Podcast-Folge findet ihr in den Shownotes.
6: So sieht's aus und ich möchte mich bei euch bedanken. Vielen Dank für die schöne Folge.
5: Vielen Dank, Maja, und vielen Dank, Ika, nochmal.
4: Ja, gerne.
5: Und jetzt gucken wir Fotos.
4: Jetzt gucken wir Fotos.
6: Jawohl.
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6: Wir sind's nochmal, Maja und Kuhlage. Und wir wollen euch erzählen, dass die neueste Folge schon jetzt online ist in ARD Sounds. Und wir sprechen mit Jakob. 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
5: Er ist Landwirt im Rollstuhl. 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Und er liebt seinen Job fast noch mehr als vorher. 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Was er damit meint, das hört ihr in der 9. 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
1: Vorsicht bitte auf der A1 Richtung Lübeck zwischen Raststätte, Hamburg-Stillhorn, Ost und Dreieck Norderelbe. Da steht ein defektes Fahrzeug. Vorsicht bitte auch auf der A7 Kassel nach Hannover. In der Einfahrt Göttingen steht ein defekter LKW auf dem Beschleunigungsstreifen. Dann die A2 Hannover nach Dortmund zwischen Herford Ost und Ostwestfalen-Lippe. Dort 5 Kilometer Stau im Baustellenbereich. Die A7 Flensburg-Hannover wird zwischen Hamburg-Stelling und Heimfeld wegen Bauarbeiten ab 22 Uhr bis Montag ca. 5 Uhr beidseitig gesperrt. Die A7 Kassel nach Hannover ist zwischen Dreieck Salzgitter und Derneburg-Salzgitter wegen einer Nachtbaustelle bis 6 Uhr gesperrt. Es gibt dort eine Umleitung, die führt über die U23. A27 Bremen nach Bremerhaven. Zwischen Stotel und Bremerhaven-Geestemünde, dort 3 Kilometer Stau. Die B209 Nienburg-Bad Fallingbostel ist zwischen Anderten und Lichtenhorst wegen Bergungsarbeiten beidseitig gesperrt. Kreis Diepholz, die Solinger Straße, ist in Höhe Wagenfeld nach einem Unfall in beiden Richtungen gesperrt. Hannover, die Wülfeler Straße, ist in Höhe B6 Mittelfeld nach einem Unfall in beiden Richtungen gesperrt. Hannover, B6, Messeschnellweg statt auswärts. Die Einfahrt Mittelfeld ist nach einem Unfall gesperrt. Und nochmal Hannover, die B65, Südschnellweg, ist zwischen Landwehrkreisel und dem Seelhorster Kreuz bis Montag früh beidseitig gesperrt. Es ist 20 Uhr.
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1: Mit Lars König. Schönen guten Abend. Die Schlagzeilen. Bundestag und Bundesrat geben grünes Licht für neuen Tankrabatt. Bahnstrecke ist nach LKW-Brand in Neustadt wieder befahrbar. Fußball-Drittligist TSV Havelse liegt gegen Fortuna Köln zurück. Das Wetter abends und nachts einige Wolken, aber meist trocken, Tiefstwerte bis 3 Grad. Der Tankrabatt, mit dem die Bundesregierung vom kommenden Monat an Fahrer von Verbrennerautos entlasten will, ist endgültig beschlossene Sache. Nach dem Bundestag stimmte auch der Bundesrat für das Vorhaben. Aus Berlin Eva Huber.
2: Der Tankrabatt soll jetzt schnell für etwas Entlastung an den Zapfsäulen sorgen. Das finden die Bundesländer gut. Aber sie fordern, dass die Bundesregierung noch mehr tut gegen die hohen Energiepreise. Die Regierungschefin von Mecklenburg-Vorpommern, Manuela Schwesig von der SPD, verlangt, der Spritpreis muss wieder unter 2 Euro pro Liter. Zustimmung dafür kommt von der CDU, zum Beispiel von Thüringens Ministerpräsidenten Mario Vogt. Er fordert, dass der CO2-Preis für Kraftstoffe ausgesetzt wird. Bremens Bürgermeister Andreas Bovenschulte von der SPD will für die Zukunft lieber gezieltere Maßnahmen, die vor allem niedrige und mittlere Einkommen entlasten. Jetzt kommt aber erstmal der Tankrabatt. Den Weg dafür haben die Bundesländer im Bundesrat freigemacht. Damit gilt er ab dem 1. Oktober. Dann kann der Preis für Benzin und Diesel an der Zapfsäule um bis zu 17 Cent pro Liter sinken. Die Bundesregierung rechnet mit Kosten von rund 2,5 Milliarden Euro. Die übernehmen jeweils zur Hälfte der Bund und die Bundesländer.
1: Die Agrarminister der Länder haben sich bei ihrer Konferenz in Würzburg darauf geeinigt, die Düngeregeln neu zu ordnen. So sollen die bisherigen roten Gebiete wegfallen, in denen bei hoher Nitratbelastung des Grundwassers nur noch eingeschränkt gedüngt werden darf. Stattdessen soll es regionale Lösungen der Bundesländer geben. Naturschutzverbände und Wasserversorger kritisieren das. Gewässerschutz brauche bundesweit einheitliche Regeln, heißt es zum Beispiel vom Dachverband der Stadtwerke. Außerdem forderten die Agrarminister von 11 Bundesländern, das staatliche Tierhaltungslabel abzuschaffen. Im Gegenzug solle die freiwillige Kennzeichnung des Handels ausgebaut werden. Der Oberleitungsschaden am Hauptbahnhof Hannover ist repariert, das teilte die Bahn am Abend auf ihrer Internetseite mit. Es kann demnach aber noch zu Verspätungen und Teilausfällen kommen. Laut Bundespolizei hatte ein Güterzug in der vergangenen Nacht eine Oberleitung teilweise abgerissen. Ein Sprecher sagte, dass die Leitung wohl wegen Materialermüdung durchhing. Auch der Oberleitungsschaden bei Neustadt am Rübenberge ist laut Bahn heute Mittag vollständig repariert worden. Die Strecke Hannover-Wunsdorf-Bremen ist wieder auf beiden Gleisen für den Bahnverkehr freigegeben. Verzögerungen sind aber am Abend noch möglich. Wenige Tage nach der Explosion in einem Wolfsburger Kindergarten ist nun klar, wo die betroffenen 88 Kinder untergebracht werden können. Die Landesschulbehörde hat heute Vormittag grünes Licht dafür gegeben, dass ein ehemaliger heilpädagogischer Kindergarten genutzt werden kann. Das teilte der Kirchenkreis Wolfsburg-Wittingen mit. Am kommenden Montag und Dienstag wird es demnach erstmal eine Notbetreuung für 17 Kinder geben. In 4 Wochen soll dann der Normalbetrieb wieder aufgenommen werden. Bei der Explosion war etwa ein Drittel des Gebäudes eingestürzt. Die Fußballer des TSV Havelse treffen in einer Nachholpartie der dritten Liga auf Fortuna Köln. Live aus dem Stadion in Hannover, Tide Tedinger.
3: Also eines kann man jetzt schon mal sicher sagen, so wird das nichts mit dem zweiten Saisonsieg und dem Satz vom letzten Tabellenplatz raus aus der Abstiegszone über den Strich für Havelse. Der zweite Durchgang hat begonnen, gerade 0:1 aus Sicht der Garbsner. Das passt auch zu dieser Partie. Havelse hat ziemlich lange gebraucht, um hier überhaupt reinzufinden, dann offensiv aber kaum was anzubieten gehabt, bis auf den Distanzknaller von Velasco. Kurz darauf dann fiel der bisher einzige Treffer dieser Partie. Es war viel zu luftig verteidigt von Havelse. Erst lässt sich da Dur abkochen auf der rechten Abwehrseite und dann attackiert keiner den Torschützen. Bröger, der Kölner, kann den Ball sogar annehmen, 7-8 Meter vor dem Kasten der Garbsner, und schießt flach ein. Der TSV Havelse liegt hinten, 0:1 gegen die Fortuna.
1: Und noch der NDR1 Niedersachsen Verkehrsservice. Vorsicht bitte auf der A31 Lingen nach Meppen. Zwischen Geeste und Twiest, da liegt ein Tier auf der Fahrbahn. Und das Wetter für Niedersachsen. Abends und nachts gering bewölkt oder klar, später zum Morgen hin. In Ostfriesland und an der Küste etwas Regen möglich, Tiefstwerte 14 bis 3 Grad. Morgen im Süden des Landes freundlich mit Sonne, ansonsten wechselnd bewölkt, örtlich etwas Regen. Am Nachmittag heitert es von der Nordsee her auf, dazu maximal 18 bis 23 Grad. Am Sonntag anfangs stellenweise Nebel, danach Sonne und Wolken im Wechsel, dabei meist trocken, Höchstwerte 20 bis 25 Grad. Und die Zeit ist 20.05 Uhr.
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1: Hatten Sie als Kind auch eine Übergangsjacke? Ein lustiges Wort. Und wahrscheinlich eines, das es so nur im Deutschen gibt. So eine Jacke bekam ich früher im Spätsommer, wenn es abends schon kühler wird. Oder im Frühling, wenn der Wintermantel plötzlich zu dick war. Eigentlich merkwürdig. Aber das Wort sagt etwas ziemlich Kluges. Übergänge sind nichts Außergewöhnliches, sie gehören einfach zum Leben. Mal ist etwas noch nicht ganz vorbei, das Neue hat aber schon begonnen. Und manchmal macht genau das sogar Spaß. Endlich weg mit den alten Klamotten. Etwas Passenderes anziehen, ein neuer Abschnitt beginnt. Für manche Veränderungen im Leben brauchen wir gar keine große Ausrüstung. Manchmal reicht eine Übergangsjacke. Kommen Sie gut durch die Nacht. Markus Fuhrmann von der katholischen Radiokirche.
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1: Um 21 Uhr mit Wolfgang Berger. Der Tankrabatt, mit dem die Bundesregierung vom kommenden Monat an Fahrer von Verbrennerautos entlasten will, ist endgültig beschlossene Sache. Nach dem Bundestag stimmte am Nachmittag auch der Bundesrat für das Vorhaben. Aus Berlin Eva Huber.
2: Der Tankrabatt soll jetzt schnell für etwas Entlastung an den Zapfsäulen sorgen. Das finden die Bundesländer gut. Aber sie fordern, dass die Bundesregierung noch mehr tut gegen die hohen Energiepreise. Die Regierungschefin von Mecklenburg-Vorpommern, Manuela Schwesig von der SPD, verlangt, der Spritpreis muss wieder unter 2 Euro pro Liter. Jetzt kommt aber erstmal der Tankrabatt. Damit gilt er ab dem 1. Oktober. Dann kann der Preis für Benzin und Diesel an der Zapfsäule um bis zu 17 Cent pro Liter sinken.
1: Die Linke will in Berlin mit den Grünen und der SPD Sondierungsgespräche zur Regierungsbildung in der Hauptstadt führen. Das haben die Delegierten eines Parteitags am Abend mit breiter Mehrheit beschlossen. Offenbar soll zunächst getrennt mit Vertretern der Grünen und Vertretern der SPD gesprochen werden. Dann soll es Treffen im Dreierformat geben. Allerdings äußerten sich beide Parteien mit Blick auf anschließende Koalitionsverhandlungen bisher eher skeptisch. VW hat eine groß angelegte Rückrufaktion gestartet. Knapp 900.000 Fahrzeuge müssen in die Werkstatt, weil Probleme mit der Lenkung auftauchen könnten. Betroffen sind unter anderem die VW-Modelle Touran, Golf, Golf-Variant und Caddy aus den Baujahren 2013 bis 2024 sowie der Audi Q3. Bei den Modellen muss eine Schraube ausgetauscht werden. Das bisherige Material war anfällig für Korrosion. 11 Bundesländer wollen das staatliche Tierhaltungslabel abschaffen. Darunter sind auch Schleswig-Holstein und Mecklenburg-Vorpommern. Die Forderung von der Agrarministerkonferenz in Würzburg bringt Bundeslandwirtschaftsminister Rainer in eine schwierige Lage. Aus Würzburg Tobias Betz.
3: 11 Bundesländer fordern, das Gesetz aufzuheben und stattdessen das bestehende Kennzeichnungssystem des Handels weiterzuentwickeln. Für den Bundesminister ist das heikel. Das Gesetz steht im Koalitionsvertrag. Gleichzeitig hat die EU-Kommission rechtliche Bedenken angemeldet. Ein weiterer wichtiger Beschluss betrifft das Düngerecht. Bund und Länder verständigen sich auf ein neues Regionalisierungsmodell. Nach Angaben der bayerischen Landwirtschaftsministerin Michaela Kaniba können damit die bisherigen sogenannten roten Gebiete mit verschärften Düngeauflagen künftig abgeschafft werden.
1: Das waren die Nachrichten. Das Wetter in Norddeutschland. Nachts kaum Wolken oder klar, später im Norden und Nordwesten bewölkt mit etwas Regen, minimal 14 bis 3 Grad. Morgen wechselnd bewölkt, gebietsweise Regen, später freundlicher, im Süden meist trocken, maximal 17 bis 23 Grad. Am Sonntag ein Mix aus Sonne und Wolken, 18 bis 25 Grad, am Montag wechselhaft bei 18 bis 27 Grad. Es ist 21.03 Uhr.
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4: Mit Tine Tedinger und Fußball aus der dritten Liga. Der TSV Havels erlebt einen ganz unglücklichen Abend im Nachholspiel gegen Fortuna Köln und quittiert am Ende eine 1:3 Niederlage, die nicht hätte sein müssen. Der Gabsner begann zwar nicht gut, hatten Mühe in diese Partie zu finden, lagen in der 39. Minute dann auch folgerichtig mit 0:1 zurück. Nachdem sie sehr schlecht verteidigt hatten, der Treffer aus 7-8 Metern völlig unbedrängt. Im zweiten Abschnitt dann steigerte sich das Team von Trainer Samir Fercici, aber Vried köpfte Havelse zum 1:1 Ausgleich. Danach erhöhten die Gabsner den Druck. Insgesamt 2 Pfostentreffer unter anderem, aber mitten hinein in diese Drangphase trafen die Gäste dann zur erneuten Führung. Am Ende noch ein Konter, den Havelse sich einfängt und hinten raus mit 1:3 verliert.
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Ach ja, Erinnerung an Bonnie Tyler hier im ARD-Abend. Eines der bekanntesten Stücke aus den späten 70er Jahren. Der Titel It's a Heartache, der wurde 1977 veröffentlicht und bedeutete für die walisische Sängerin den internationalen Durchbruch. Mit einem Titel, in dem es ja auch um emotionale Enttäuschungen und Schmerz ging. Heartache, Herzschmerz, das kam gut an. Und jetzt sind wir bei einer Band, die hört auf den Namen Crowded House. Hier ist diese Band mit dem Titel Weather With You.

0: Das war ja Paul Young hier am ARD-Abend mit einem Titel, der im Jahr 1983 die europäischen Hitparaden erreichte. In The Love of the Common People geht es übrigens thematisch um die wirtschaftlichen Herausforderungen einer Familie aus der Arbeiterschicht und den familiären Zusammenhalt in recht schwierigen Zeiten. Ja, und ursprünglich ist das Lied übrigens 1967 schon geschrieben worden von der amerikanischen Komponistin John Hurley und von Ronnie Wilkins. Und jetzt ist es soweit. Wir machen ein kleines Spiel. Heute ist der Tag des One-Hit-Wonders. Gleich gibt's wieder eins. Und ich spiele ein One-Hit-Wonder an, das Sie erraten sollen. Und es gibt dann nachher auch was zu gewinnen. Aber finden Sie bitte erstmal raus, welcher Titel hier zu hören ist oder welche Band. Eins von beiden reicht. Hier sind 2 Sekunden.
1: Abracadabra.
0: Tja, und Abracadabra, den Titel sucht man natürlich nicht, das war ja auch kein One-Hit-Wonder, sondern das, was da instrumental gerade zu hören war. Was glauben Sie, welcher Titel steckt dahinter, beziehungsweise welche Band? Uns reicht eines, wenn Sie es natürlich doppelt wissen, das heißt, wie die Band heißt und wie der Titel heißt, noch besser. Ja, versuchen Sie Ihr Glück, ard-abend.mdr.de oder anrufen geht auch, kostenfrei, wohlgemerkt 0800 80 80 110, 0800 80 80 110. Welches Lied haben Sie da gerade stückchenhaft gehört? 2 Sekunden waren es in Wirklichkeit nur. So, und jetzt bei einem One-Hit-Wonder sind wir angekommen aus dem Jahre 1970, Shocking Blue mit Venus. Da ist zwar noch mehr entstanden von dieser niederländischen Band, aber kein großer Welterfolg in diesem Ausmaß wie dieser Song hier, Shocking Blue.

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4: Hier ist der Verkehrsservice für den ARD Abend. Die A7 Flensburg-Hannover wird zwischen Hamburg-Stellingen und Heimfeld wegen Bauarbeiten ab 22 Uhr bis Montag ca. 5 Uhr in der Früh in beiden Richtungen gesperrt. Und damit weiter gute Fahrt durch den Abend und kommen Sie gut an.
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4: Aus Dresden mit Frank Michael Bauer und hier sind die Dire Straits mit Ticket to Heaven.

0: I Won't Let You Down. PhD, ein britisches Duo mit dem großen Erfolg aus dem Jahre 1981. Der Titel I Won't Let You Down erreichte seinerzeit die Top 5 der europäischen Hitparaden und belegte in den britischen Jahrescharts 82 einen der vorderen Plätze. Ja, und zu diesem Duo gehörten damals Jim Diamond und Tony Hymas. Und später ist ihnen mit diesem Projekt leider kein Erfolg mehr geblieben. Das war also auch ein klassisches One-Hit-Wonder. Und heute ist der Tag des One-Hit-Wonders und wir haben gleich noch eins und ein One-Hit-Wonder. Das wollen wir mal kurz anspielen und Sie sollen erraten, wie heißt die Band oder der Titel oder beides. Versuchen Sie mal. Hier, hören Sie rein. Ja, wie heißt dieser Titel, wie heißt diese Band? Verraten Sie es uns unter ard-abend@mdr.de oder 0800 80 80 110. Diese Nummer ist kostenlos. Ja, und nun wechseln wir zum Projekt The Buggles. Hier sind sie mit ihrem Video Killed the Radio Star.
1: Hi.

Das war Nena mit Lass mich dein Pirat sein. Nena ist kein Fall für den Tag des One-Hit-Wonders. Sie hatte ja mehrere Hits. Das gilt übrigens auch jetzt für die Steve Miller Band, die es ja im ARD-Abend gleich zu hören gibt. Und zwar mit Abracadabra. Heute vor genau 44 Jahren Platz 1 in den USA. Das ist ja immer ganz groß auf dem größten Markt. Musikmarkt der Welt, einen Nummer 1 Hit zu landen. Das ist also vor 44 Jahren der Steve Miller Band gelungen. Und nach Steve Miller und seiner Band, da gibt's wieder zwei One-Hit-Wonder. Die Rembrandts mit Just the Way It Is, Baby, und Berlin mit My Take Breath Away. Take My Breath Away.

Das waren die Rembrandts. Berlin haben wir uns noch auf in der nächsten Stunde. Wäre sonst zu wenig Zeit jetzt für diesen Titel, zu wenig Platz. Um 22 Uhr in anderthalb Minuten gibt es erstmal die Nachrichten hier im ARD Abend.

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1: Um 22 Uhr mit Wolfgang Berger. Der neue Tankrabatt kann kommen, das haben Bundestag und Bundesrat entschieden. Diesmal gilt die Preissenkung sogar 3 Monate lang. Aus der Nachrichtenredaktion Ulrike Ufer.
2: Ab 1. Oktober gilt, die Energiesteuern auf Benzin und Diesel sinken bis zum Jahresende um rund 14 Cent pro Liter. Inklusive der Mehrwertsteuer summiert sich der Tankrabatt damit auf rund 17 Cent pro Liter. Allerdings wird der Sprit an der Zapfsäule vermutlich nicht sofort günstiger. Schon beim ersten Tankrabatt hatten die Konzerne erklärt, dass die Tankstellen zunächst noch Benzin und Diesel ohne Steuerrabatt verkaufen müssten. ADAC und Bundeskartellamt stellten zudem wenige Tage nach dem ersten Start fest, dass die Steuersenkung nicht vollständig weitergegeben wurde.
1: Die SPD droht der Union offenbar damit, die Pflegereform doch noch zu stoppen. Eigentlich sollte das Bundeskabinett die Pläne von Gesundheitsminister Linnemann in der kommenden Woche bestätigen. Nach ARD-Informationen behalten sich die Sozialdemokraten aber vor, die Reform vorerst scheitern zu lassen, wegen der darin vorgesehenen Kürzungen auch für Pflegebedürftige und deren Angehörige. Am Montag soll es zwischen beiden Seiten nochmal Gespräche geben. Die Linke will in Berlin mit den Grünen und der SPD Sondierungsgespräche zur Regierungsbildung in der Hauptstadt führen. Das haben die Delegierten eines Parteitags am Abend mit breiter Mehrheit beschlossen. Offenbar soll zunächst getrennt mit Vertretern der Grünen und Vertretern der SPD gesprochen werden. Dann soll es Treffen im Dreierformat geben. 11 Bundesländer wollen das staatliche Tierhaltungslabel abschaffen. Darunter sind auch Schleswig-Holstein und Mecklenburg-Vorpommern. Die Forderung von der Agrarministerkonferenz in Würzburg bringt Bundeslandwirtschaftsminister Rainer in eine schwierige Lage. Aus Würzburg Tobias Betz.
3: 11 Bundesländer fordern, das Gesetz aufzuheben und stattdessen das bestehende Kennzeichnungssystem des Handels weiterzuentwickeln. Für den Bundesminister ist das heikel. Das Gesetz steht im Koalitionsvertrag. Gleichzeitig hat die EU-Kommission rechtliche Bedenken angemeldet. Ein weiterer wichtiger Beschluss betrifft das Düngerecht. Bund und Länder verständigen sich auf ein neues Regionalisierungsmodell. Nach Angaben der bayerischen Landwirtschaftsministerin Michaela Kaniba können damit die bisherigen sogenannten roten Gebiete mit verschärften Düngeauflagen künftig abgeschafft werden.
1: Und das waren die Nachrichten. Hier noch das Wetter in Deutschland. Nachts im Nordwesten zunehmend bewölkt, später an der Nordsee etwas Regen, sonst kaum Wolken oder klar, minimal 13 bis 1 Grad. Morgen im Norden bewölkt, teils Regen, an den Küsten freundlicher, in der Mitte erst sonnig, später bewölkt. Im Süden meist viel Sonne, maximal 17 bis 23 Grad. In der Nordhälfte sonst 21 bis 29 Grad. Am Sonntag Sonne und Wolken im Wechsel, 18 bis 30 Grad. Am Montag wechselhaft bis sonnig. Es ist 22.03 Uhr.
4: Hier ist der Verkehrsservice für den ARD-Abend. Die A1 Osnabrück-Bremen ist zwischen Bramsche und Rieste in beiden Richtungen wegen Bauarbeiten gesperrt. Die A7 Flensburg-Hannover ist zwischen Hamburg-Stellingen und Heimfeld wegen Bauarbeiten bis Montag ca. 5 Uhr in beiden Richtungen gesperrt. Damit weiter gute Fahrt durch den Abend und kommen Sie gut an.
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4: Aus Dresden mit Frank-Michael Bauer. Ich grüße Sie. Willkommen. Berlin sind hier mit Take My Breath Away.

0: Night Calls, ja, das war Joe Cocker, kein Mann für One-Hit-Wonder. Der hat natürlich mehr Hits abgeliefert in seinem Leben, in seiner Karriere. Heute ist One-Hit-Wonder-Tag und Berlin davor, die hatten ja nur diesen einen großen Hit. Das funktioniert meistens so, dass man die Leute fragt, erinnerst du dich an uns? Wie war der Nachfolgehit? Und da fällt einem dann nichts mehr dazu ein. Wie ist denn das hier mit dieser Band? Die hatte auch nur einen riesengroßen Hit und dafür gab es dann sogar auch Platin. Wissen Sie noch, wie diese Band hier hieß, die unsere Zauberhexe hier in einer kleinen Collage verborgen hat?
1: Abracadabra.
0: Tja, dieses Stückchen instrumental, 2 Sekunden, das ist wer oder wie heißt der Titel? Sie können auch ganz schnell mitmachen unter ard-abend@mdr.de. Das ist der schnellste Weg jetzt zu uns. Und Barry McGuire ist an der Reihe und er ist mit seinem Song ja, vor genau 61 Jahren in Amerika auf Platz 1 gegangen. Eve of Destruction, eine Woche Nummer 1 auf dem größten Musikmarkt der Welt. Barry McGuire.

0: Rosenstolz. Ich bin ich, wir sind wir. Hier ist der ARD-Abend. Heute ist Tag des One-Hit-Wonders und es gibt ja viele Songs und Bands und Interpreten, die hatten nur einen Titel und den hat man sich natürlich gemerkt, aber dann kam leider nichts mehr und manchmal waren die natürlich dann logischerweise auch traurig und haben ihre Projekte, ihre Bands und sowas aufgelöst oder sind selber irgendwie in der Versenkung verschwunden oder sind dann wieder mit einer Band aufgetaucht. Das ist alles immer ganz, ganz unterschiedlich. Wir haben da so einen kleinen Schnipsel gespielt und viele haben es erraten, obwohl es auch schon etliche Jahre her ist, nämlich 1993, als das in den Charts gestanden hat, dieses Lied. Und als Fortuna hat meine Kollegin vom Telefon vorhin fungiert und rausgefischt hat sie Ronny in Grabo. Ronny, schönen guten Abend.
1: Schönen guten Abend, hallo.
0: So, es geht nach Mecklenburg-Vorpommern, um genau zu sein. Und Sie haben es richtig erraten. Vielleicht sagen wir es nochmal, wie heißt der Titel oder die Band?
1: Das ist Sweet Harmony von The Beloved.
0: Genau. Und diesen Titel werden wir auch gleich in voller Gänze hören. War das bei Ihnen sofort gegenwärtig, als wir diese 2-Sekunden-Schnipsel gespielt haben?
1: Ja, eine Sekunde hätte auch gereicht. Passt schon.
0: Mhm. Ja, eine ganz typische Melodie auch, die man sich eingeprägt hat. Aber es gab eben nichts mehr von diesem Ausmaß, was man sich von The Beloved einprägen konnte. Es gab ja für diese Platte, die war auch über Europa hinaus natürlich international sehr erfolgreich gewesen, Platin, kommerziell gesehen. Es gab noch ein paar kleinere Titel, aber da ist es dann immer auch schwierig zu sagen, Hit, wenn er 2 Wochen in den Charts gewesen ist oder sowas. Also auch, es gibt so eine berühmte Liste, die 100 besten One-Hit-Wonder, da ist der nämlich auch mit drauf. Es gab ja viele One-Hit-Wonder, wenn man sich mal überlegt. How Bizarre, OMC, das war auch so eine Nummer aus den 90ern, hat mir sehr gut damals gefallen.
1: Richtig.
0: Ja, können Sie auch noch dran erinnern? Ja, oder selbst Norman Greenbaum mit Spirit in the Sky ist ein One-Hit-Wonder, zumindest aus Sicht von Norman Greenbaum, auch wenn der in den 80ern nochmal neu aufgelegt wurde. Oder Kung Fu Fighting von Carl Douglas. Gegenfrage, welches war denn der 2. Hit von Carl Douglas? Schwierig, ne?
1: Ja, genau das Gleiche. Ja,
0: es gibt viele.
1: Kam auch nichts nach.
0: Ja, die Buggles gab es auch nur, Video Killed the Radio Star. Oder die Four Non Blondes mit What's Up oder The Neck mit My Sharona. Das ist alles so auf dieser 100er-Liste mit drauf. Ich bedanke mich ganz herzlich fürs Mitspielen. Was machen Sie heute noch so mit diesem Abend? Und was steht am Wochenende bei Ihnen an, lieber Ronny?
1: Ja, Wochenende bedeutet relaxen. Ein bisschen runterkommen von der Arbeit, von der Woche. Und ein bisschen Seele baumeln lassen, Füße ein bisschen hoch.
0: Ja, und ein bisschen Radio hören, vielleicht mal was im Fernsehen gucken oder sowas und vielleicht nochmal den Garten umgraben, bevor er zugefroren ist. Nein, Sie wissen nicht, dass meine... Ja, es wird sich schon was finden. Ronny, noch dranbleiben, wir brauchen noch die Adresse und Sie bekommen von uns eine 3er-CD-Box. Alles nur One-Hit-Wonder, aber die sind für die Party gedacht, ist diese Zusammenstellung. Und dann können Sie vielleicht mal mit One-Hit-Wondern glänzen bei Ihrer nächsten Party.
1: So machen wir das. Freut mich.
0: Ja, super. Schönen Abend, schönes Wochenende und allen anderen danke fürs Mitspielen und jetzt natürlich in voller Schönheit The Beloved mit Sweet Harmony.

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8: Hier ist der Verkehrsservice für den ARD-Abend. Die A1 Osnabrück-Bremen ist zwischen Bramsche und Riester in beiden Richtungen wegen Bauarbeiten gesperrt. Die A7 Flensburg-Hannover ist zwischen Hamburg-Stenningen und Heimfeld wegen Bauarbeiten bis Montag ca. 5 Uhr in der Früh in beiden Richtungen gesperrt. Die A42 Dortmund Richtung Kamp-Lindfort ist zwischen Herne-Baukau und Herne-Krange gesperrt. Die A43 Recklinghausen Richtung Wuppertal ist zwischen Recklinghausen-Herten und Kreuz-Herne wegen Bergungsarbeiten gesperrt. Und damit weiter gute Fahrt durch diesen Abend und kommen Sie gut an.
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8: Aus Dresden jetzt mit Cock Roman, Just Around the Corner und gleich danach Bruno Mars und Count on Me.

0: Hier ist der ARD-Abend, heute zum Tag der One-Hit-Wonder. Und gleich gibt's wieder einen dieser Titel. Ein großer Erfolg und dann nix mehr. Terry Jacks mit Seasons in the Sun, aber vorher, da haben Olaf, Johann und Thorsten ihren Auftritt. Es geht um Politik oder auch nicht.
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Terry Jacks war das, ein One-Hit-Wonder am One-Hit-Wonder-Tag. Und es gibt noch eins, nämlich jetzt gleich. Obwohl diese Melodie unheimlich bekannt ist und geworden ist, das lag ganz einfach an einer Sendung, die genau am 25. September 1965 auf Sendung gegangen ist. Und zwar der Beatclub von Radio Bremen mit Moderatorin Uschi Nerke. Und da denken wir sofort an Mood Mosaik und die Ladybirds mit A Touch of Velvet. And a sting of breath. Das ist diese Melodie.

1965, da tauchte er auf der Beat Club im deutschen Fernsehen. Und knapp 3 Jahre später wurde diese Melodie, die Sie gerade gehört haben, dann zum Titelthema dieser Sendung. Und jetzt haben wir noch OMD mit Made of Orleans und Chris Rea. Und langsam aber sicher geht der ARD-Abend zu Ende. Um 23 Uhr die Nachrichten und danach dann die ARD-Hitnacht aus Thüringen mit Hanno Bauer. Ich bin Frank-Michael Bauer. Macht's gut.

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1: Um 23 Uhr mit Wolfgang Berger. Die SPD droht offenbar damit, die Pflicht

0: Hartz-IV-Reformen zu blockieren. Eigentlich sollten die Pläne in der kommenden Woche durch das Bundeskabinett gebracht werden. Die Sozialdemokraten dringen aber darauf, dass nachverhandelt wird, wie unser Korrespondent im ARD-Hauptstadtstudio Moritz Rödle berichtet.
1: Man will damit wohl deutlich machen, dass es bei Reformen nicht nur ums Sparen gehen könne, sondern eben auch um strukturelle Verbesserungen. Und der Plan von Gesundheitsminister Lindemann war bisher, dass man zunächst die Einsparungen beschließt, um die akute Finanzlücke zu schließen und später dann die Strukturreform macht. So war das auch bei der Gesundheitsreform. Und diesen Ablauf sieht die SPD inzwischen als Fehler an, den man nicht wiederholen wolle. Am Montag soll es dann aber offenbar noch mal einen Einigungsversuch mit der Union geben. In der SPD geht man aber Stand jetzt nicht davon aus, dass das in so kurzer Zeit noch möglich ist.
0: Der neue Tankrabatt kann kommen. Das haben Bundestag und Bundesrat entschieden. Diesmal gilt die Preissenkung sogar 3 Monate lang. Aus der Nachrichtenredaktion Ulrike Ufer.
2: Ab 1. Oktober gilt, die Energiesteuern auf Benzin und Diesel sinken bis zum Jahresende um rund 14 Cent pro Liter. Inklusive der Mehrwertsteuer summiert sich der Tankrabatt damit auf rund 17 Cent pro Liter. Allerdings wird der Sprit an der Zapfsäule vermutlich nicht sofort günstiger. Schon beim ersten Tankrabatt hatten die Konzerne erklärt, dass die Tankstellen zunächst noch Benzin und Diesel ohne Steuerrabatt verkaufen müssten. ADAC und Bundeskartellamt stellten zudem wenige Tage nach dem ersten Start fest, dass die Steuersenkung nicht vollständig weitergegeben wurde.
0: Die Linke will in Berlin mit den Grünen und der SPD Sondierungsgespräche zur Regierungsbildung in der Hauptstadt führen. Das haben die Delegierten eines Parteitags am Abend mit breiter Mehrheit beschlossen. Offenbar soll zunächst getrennt mit Vertretern der Grünen und Vertretern der SPD gesprochen werden. Dann soll es Treffen im Dreierformat geben. Bundesweit haben heute Schülerinnen und Schüler gegen die Wiedereinführung einer Wehrpflicht protestiert. In Hamburg richtete sich die Demonstration zudem gegen die 3-tägige Militärübung Red Storm Charlie. Unter anderem auch in Berlin, Frankfurt und München gab es Aktionen. Wie die Initiative Schulstreik gegen Wehrpflicht mitteilte, waren in ganz Deutschland mehr als 45.000 Teilnehmende in rund 100 Städten auf der Straße. Das waren die Nachrichten. Das Wetter in Deutschland. Nachts im Nordwesten zunehmend bewölkt, später an der Nordsee etwas Regen, sonst kaum Wolken oder klar, minimal 13 bis 1 Grad. Morgen im Norden bewölkt, teils Regen, an den Küsten freundlicher, in der Mitte erst sonnig, später bewölkt, im Süden meist viel Sonne, maximal 17 bis 23 Grad in der Nordhälfte, sonst 21 bis 29 Grad. Am Sonntag Sonne und Wolken im Wechsel, 18 bis 30 Grad. Am Montag wechselhaft bis sonnig bei 18 bis 31 Grad. 23:03 Uhr.
3: Dankeschön für die aktuellen Nachrichten. Von mir jetzt der Blick auf die Straßen im Lande. Hier ist der Verkehrsservice der ARD-Hitnacht. Und es geht los mit einer Warnmeldung von der Bundesstraße 101. Vorsicht bitte auf der B101 Birkenhain in Höhe Märkische Allee. Hier werden nämlich gerade Gegenstände auf die Fahrbahn geworfen. Dann Stau auf der Autobahn 2 zwischen Herford und Bad Salzuflen. Gibt es 4 Kilometer Stau. Es dauert an dieser Stelle eine halbe Stunde länger durchzufahren. A43 Recklinghausen Richtung Wuppertal. Hier ist zwischen Recklinghausen-Herten und Kreuz-Herne wegen eines defekten Schwertransports gesperrt. Die Autobahn 96 Lindau Richtung München ist zwischen Weißenberg und Wangen-West nach einem Unfall gesperrt. Und ebenfalls gesperrt nach einem Unfall ist die Bundesstraße 54 Siegen Richtung Lüdenscheid zwischen Siegen-Stadtmitte und Sieghütte. Das waren die Verkehrsmeldungen. Wir wünschen Ihnen eine gute Fahrt.
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3: Für alle putzmunter im Studio ist Hanno Bauer in Erfurt. Ich grüße schön. Schön, dass Sie dabei sind.

Tina Turner. Typical Mail. Ja, dann starten wir ja schon mal schön in die Nacht. Und Typical Mail, ja, ich lasse hier um mich herum sehr schön putzen und alles sauber machen. Ja, unsere Perle ist jetzt gerade hier und möchte draußen Staub saugen und möchte jetzt auch noch ins Studio. Ich darf jetzt meine Beine ein bisschen hochlegen und spiele Ihnen so lange zwei schöne Musiken hintereinander. Eric Clapton, Tears in Heaven gleich und vorher noch Tom Jones, Sex Bomb. Und auf, dass es hier gleich blitzen möge.

0: Tears in Heaven. Na, das blitzt doch jetzt. Oder um es mit Tom Jones zu sagen, bombig sieht's aus hier bei mir im Studio. Cleaning Heaven. Wobei ich mich frage, ob sich das überhaupt gelohnt hat, das Studio zu säubern, bevor ich drin mit Ihnen die Nacht durchgemacht habe. Was habe ich heute zu essen dabei? Ach ja, Knäckebrotscheiben. Passt doch.
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0: Aber ich gelobe danach dann hier auch selber wieder zu staubsaugen. Überhaupt kein Problem. Werde ich tun. Um 6 morgen früh.

Die Urgent Emergency-Meldung von vorhin von der Bundesstraße 101, die kann ich zumindest jetzt erstmal auflösen. Es gibt eher Entwarnungen, Birkenhain in Höhe Märkischer Allee, hier werden keine Gegenstände mehr auf die Fahrbahn geworfen. Die Polizei hat mal vorbeigeschaut und freundlich gegrüßt. So ist es.

0: 23.30 Uhr ist es. Und damit Zeit für den Verkehrsservice der ARD Hitnacht. Stau gibt's immer noch auf der Autobahn 2 zwischen Herford und Bad Salzuflen. Also ein 4 Kilometer Stau. Es dauert an dieser Stelle jetzt eine Dreiviertelstunde länger durchzufahren. Die Autobahn 43 Recklinghausen Richtung Wuppertal ist zwischen Recklinghausen-Herten und Kreuzherne wegen eines defekten Schwertransports gesperrt. Dann der größte Stau zurzeit ist auf der Autobahn 96 Lindau Richtung München. Hier ist zwischen Weißenberg und Wangen-West nach einem Unfall gesperrt. Hier dauert es über eine Stunde länger. Bleiben Sie entspannt und hoffentlich hilft ja die Nachtsendung den Nerven. Und dann noch die Bundesstraße 54 Siegen Richtung Lüdenscheid. Hier ist zwischen Siegen Stadtmitte und Sieghütte nach einem Unfall gesperrt. So, dann gibt's noch eine Menge Dauerbaustellen. Folgende Autobahnen sind in beiden Richtungen wegen Bauarbeiten gesperrt. A1 zwischen Bramsche und Rieste bis Montag 5 Uhr. Der Elbtunnel auf der A7 zwischen Hamburg-Stellingen und Heimfeld das ganze Wochenende über. Dann die Autobahn 7 Kassel Richtung Hannover zwischen Dreieck Salzgitter und Dernburg-Salzgitter wegen einer Nachtbaustelle. A8 beidseits zwischen Perl und Merzig-Wellingen, A40 zwischen Kreuzen-Duisburg und Kaiserberg, die A40 zwischen Mülheim-Winkhausen und Heißen, die A42 zwischen Herne-Baukau und Krange, die A45 zwischen Lüdenscheid-Nord und Lüdenscheid, die A48 zwischen Dreieck-Dernbach und Höhr-Grenzhausen und die Autobahn 52 Mönchengladbach Richtung Düsseldorf ist gesperrt zwischen Kreuz-Nersen und Kreuz-Karst. Die Autobahn 215 noch, Neumünster Richtung Kiel, ist zwischen Kreuz Kiel-West und Kiel-Mitte wegen Bauarbeiten gesperrt. Und die Autobahn 671 zwischen Gustavsburg und Hochheim-Süd ist ebenfalls gesperrt. Ja, eine ganze Menge Baustellen, aber ist ja schön, wenn gearbeitet wird, dann werden die Straßen auch bald viel besser.
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0: Für alle im Studio ist Hanna Bauer in Erfurt. Ich grüße schön.

Was für ein Rockklassiker der 80er. Survivor, Burning Heart. Da brennt das Herz. Eindeutig ein Fall für einen guten Kardiologen. Mit Herz geht's jetzt auch weiter in der ARD-Hitnacht. Robin Williams, Love My Life.

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1: Das heißt, ich will raus. Ja, rausgekommen, ganz groß nämlich, ist Chris heute aus Dortmund. Hat er ganz stolz erzählt, als er bei uns angerufen hat und drauf gesprochen hat auf den Anrufbeantworter unter 0800 80 80 110.
2: Ja, hallo lieber Hanno.
1: Hallöchen.
2: Hier ist der Chris aus Dortmund. Ich kann mit stolz geschwellter Brust verkünden, dass ich unsere Skatrunde heute Haus hoch und mit Pauken und Trompeten gewonnen habe. Ha. Vorher haben wir auch was gegessen. Es gab Spaghetti Bolognese, ganz klassisch. Ja, also es war in jedem Fall eine schöne wochenendliche Nacht. Gruß aus Dortmund. Ciao.
1: Ja, Chris, das war wahrscheinlich ein gut überlegtes Spiel. Und jetzt eine schöne Nacht noch mit uns.
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1: Ja, ja, Köpfchen kommt weiter. Und wir verbringen diese Nacht ja sowieso miteinander. Die Rolling Stones haben dem genau ein Liedchen gewidmet. Let's spend the night together jetzt in der ARD-Hitnacht.

Ja, wir verbringen die Nacht miteinander. Schön, dass ihr dabei seid. Und worauf Sie sich so am Wochenende freuen, das ja streng genommen in weniger als einer Viertelstunde beginnt. Ja, 23.48 Uhr ist es gleich. Das können Sie mir gerne erzählen oder schreiben. Natürlich auch, wenn Sie bereits irgendwas Positives erlebt haben, das Ihnen den Tag heute, den Freitag schön gemacht hat. Oder vielleicht sogar die ganze Woche. Chris aus Dortmund hat ja schon den Anfang gemacht. Und wenn Sie auch was zu berichten haben, dann sagen Sie es doch auf unseren AB zu erreichen unter 0800 80 80 110. Dürfte sich schon rumgesprochen haben, dass die ARD-Abendnummer jetzt auch in der ARD-Hitnacht gilt. Ja, genau, da können Sie gerne drauf sprechen. Am besten sagen, wer sind Sie? Vorname reicht ja. Und woher Sie anrufen, das ist dann auch immer ganz schön, damit wir wissen, aus welcher Ecke Sie überhaupt sich melden. Also das wäre ganz nett, wenn Sie anrufen, dann immer gleich noch den Vornamen und die Region, aus der Sie anrufen, mit dazu zu erwähnen. Musikwünsche kann ich leider nicht erfüllen, denn die Musik wird tagsüber von unserem Musikredakteur in der Sendung zusammengestellt. Ja, und wenn Sie natürlich schreiben möchten, ganz klassisch geht das natürlich auch an ard-hitnacht@mdr.de.

singen noch die Crash Test Dummies. Und wir bleiben beim Thema Auto. Jetzt auch bei der nächsten Musik. Billy Ocean fordert nämlich auf: Get out of my dreams, get into my car. Und danach gibt es dann den Tageswechsel in 4 Minuten mit den Mitternachtsnachrichten. Bis morgen verabschiede ich mich. Ciao, ciao.

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1: Um 0 Uhr mit Ronald Lessig. Die SPD pocht bei der Pflegereform offenbar darauf, dass nachverhandelt wird. Nach Informationen des ARD-Hauptstadtstudios drohen die Sozialdemokraten sogar damit, die Pläne vorerst scheitern zu lassen. Aus der Nachrichtenredaktion Jonas Valentin Weber.
2: Eigentlich sollte das Kabinett die Pflegereform Mitte kommender Woche durchwinken. Ob das jetzt was wird, völlig unklar. Am Montag soll es erstmal nochmal Gespräche zwischen SPD und Union geben. Im Kern geht es den Sozialdemokraten offensichtlich um das Vorgehen. So sei es falsch, wie von Gesundheitsminister Linnemann von der CDU vorgesehen, erst Einsparungen zu beschließen und dann in einem zweiten Schritt über strukturelle Verbesserungen nachzudenken. Diesen Fehler habe die Regierung schon bei der Gesundheitsreform gemacht. Das dürfe nicht

0: wiederholt werden, hieß es aus SPD-Kreisen.
1: Der Tankrabatt, mit dem die Bundesregierung vom kommenden Monat an Fahrer von Verbrennerautos entlasten will, ist beschlossene Sache. Nach dem Bundestag stimmte am Nachmittag auch der Bundesrat für das Vorhaben. Aus Berlin Eva Huber.
2: Der Tankrabatt soll jetzt schnell für etwas Entlastung an den Zapfsäulen sorgen. Das finden die Bundesländer gut. Aber sie fordern, dass die Bundesregierung noch mehr tut gegen die hohen Energiepreise. Die Regierungschefin von Mecklenburg-Vorpommern, Manuela Schwesig von der SPD, verlangt, der Spritpreis muss wieder unter 2 Euro pro Liter. Jetzt kommt aber erstmal der Tankrabatt. Damit gilt er ab dem 1. Oktober. Dann kann der Preis für Benzin und Diesel an der Zapfsäule um bis zu 17 Cent pro Liter sinken.
1: Nach dem Sieg bei der Abgeordnetenhauswahl in Berlin hat die Linke den Weg für Sondierungen mit Grünen und SPD freigemacht. Ein Parteitag stimmte mit deutlicher Mehrheit für einen entsprechenden Antrag des Landesvorstandes. Zuerst soll es getrennte Gespräche mit beiden Parteien geben, dann in einer Dreierkonstellation. Die Linke hatte die Wahl deutlich vor der bislang gemeinsam mit der SPD regierenden CDU gewonnen. Bundesweit haben Schülerinnen und Schüler gegen die Wiedereinführung einer Wehrpflicht protestiert. Aktionen gab es unter anderem in Hamburg, Berlin, Frankfurt und München. Wie die Initiative Schulstreik gegen Wehrpflicht mitteilte, waren in ganz Deutschland mehr als 45.000 Teilnehmer in rund 100 Städten auf der Straße. Das waren die Nachrichten. Das Wetter in Deutschland. In der Nacht im Nordwesten zunehmend bewölkt, an der Nordsee etwas Regen, sonst klar bei 13 bis 1 Grad. Morgen im Norden Regen, im Süden viel Sonne bei 17 bis 23 Grad im Norden, sonst 21 bis 29 Grad. Am Sonntag Sonne und Wolken im Wechsel bei 18 bis 30 Grad. Am Montag ein Wechsel aus Sonne und Wolken bei 18 bis 31 Grad. Die Zeit, es ist 0:03 Uhr.
3: Dankeschön für die aktuellen Nachrichten, die ersten Worte des neuen Tages. Von mir jetzt der Blick auf die Straßen im Lande. Hier ist der Verkehrsservice der ARD Hitnacht. A1 zwischen Grevelsberg und Wuppertal Nord gibt es einen Stau. Es dauert hier eine Viertelstunde länger durchzufahren. 3 Kilometer Stau gibt es auf der A2 zwischen Herford und Bad Sulz-Oflin. Da dauert es ungefähr 10 Minuten länger durchzufahren. Dann die Autobahn 43 Recklinghausen Richtung Wuppertal ist zwischen Recklinghausen-Herten und Kreuz-Herne wegen eines defekten Schwertransports immer noch gesperrt. Ein wirklich langer Stau, nämlich fast 2 Stunden, ist auf der Autobahn 96 Lindau Richtung München zwischen Weißensberg und Wangen-West. Hier ist nach einem Unfall gesperrt. Bleiben Sie entspannt. Und dann noch die Bundesstraße 54 Siegen Richtung Lüdenscheid. Hier ist zwischen Siegen Stadtmitte und Sieghütte nach einem Unfall gesperrt. Gute Fahrt Ihnen unterwegs. Kommen Sie gut ans Ziel. Das waren die Verkehrsmeldungen. Wir wünschen eine gute Fahrt.
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3: Mit Hanno Bauer in Erfurt. Ich wünsche einen schönen Samstag und ein schönes Wochenende.

0: Ja, Tell It To My Heart. Taylor Dane, die hat ja schon gleich mal einen ordentlichen Rhythmus vorgegeben, ja, ziemlich flott. Und wir aber halten das Tempo vor, ist natürlich noch ein bisschen bei. Jetzt auch mit Santa Esmeralda und Don't Be, Let Me Be Misunderstood. Wow, das hat auch gleich Rhythmus, dass man hier mit ins Tanzen kommt. Und Stichwort flott, alle die jetzt erst zugeschaltet haben zur ARD-Hitnacht, die begrüße ich aus einem vorhin gerade noch flott sauber geputzten Studio, denn hier ging gerade eben unsere Perle nochmal durch und hat gestaubsaugt. Ja, zum Auftakt des Wochenendes ist hier alles wunderbar sauber. Ich habe es vorhin schon ein bisschen erzählt und habe mich schon gewundert, warum zu dieser Zeit überhaupt hier sauber gemacht wird. Aber mir soll es natürlich recht sein und unser Radioarzt der Sendung, Jürgen aus Koch, hat sich auch gleich gemeldet und gesagt,
1: dann freuen wir uns mal auf eine saubere Nachtsendung.
0: Jo, also der sauberen Nachtsendung steht jetzt gar nichts mehr im Weg. Dankeschön, Jürgen. Ganz liebe Grüße zurück nach Koch. Und wir genießen jetzt erstmal die Esmeralda Suite mit Santa Esmeralda in der ARD-Hitnacht.

0: Erasure singen Always. Always in der ARD-Hitnacht. Also Always, so wie die allseits beliebten Hygieneprodukte. Ja, da habe ich doch diese Woche erstmals seit Jahren abends wieder Privatfernsehen geguckt. Und dann wurde das Produkt gleichen Namens dort beworben im Privatfernsehen in einer der vielen, vielen, vielen Werbepausen im Film. Und zwar, wie wurde es beworben mit einer durchs Büro tanzenden Dame, die eine Konfettikanone abschoss mit roten Staniolflitter. Also so geht das, wenn es geht. Ich kenne mich aber sowas nicht so aus, aber habe gestaunt. War mir auf jeden Fall völlig neu und ich war baff. 0.15 Uhr ist es. Hier ist die ARD-Hitnacht.
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0: Und Marlon Rudett ist jetzt hier bei uns mit ihrem herrlichen New Age.

0: Tja, kaum rede ich von der roten Konfettikanone, ja, mache ich selbst Marlon zu einer Sie in der Anmoderation. Sie merken, es hat mich nachhaltig getroffen. Hier ist die ARD-Hitnacht an Ihrer Seite. Guten Abend, schreibt Carola aus Osnabrück. Guten Abend, lieber Hanno. Ich habe heute etwas Schönes erlebt, das ich gern mit dir und der Radiofamilie teile. Ich habe mich nämlich mit meinem ehemaligen Amerikanistik-Dozenten getroffen, der vor über 40 Jahren meine mündliche Lehramtsprüfung abgenommen hat und den ich viele Jahre nicht gesehen habe. Obwohl schon weit über 80 ist er immer noch so, wie ich ihn von damals in Erinnerung hatte, als klugen, feinsinnigen Menschen nämlich. Liebe Grüße an dich und alle vor dem Radio und eine entspannte Nachtschicht. Carola aus Osnabrück. Carola, danke schön für diese schöne Geschichte. Bei uns gibt's jetzt auch gleich deswegen Bab hinterher. Verdammt lang her.
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0: Und ganz liebe Grüße nach Osnabrück.
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0: Haha, von Isolde. Gab es jetzt per E-Mail an ard-hitnacht@mdr.de die Bestätigung. Hallo, lieber Hanno, schreibt sie. Hast du denn bis jetzt gar nicht gewusst, dass wir einmal im Monat im Büro mit Staniol-Konfetti um uns schmeißen? So ist das mit Always und all den Sachen, die es da gibt. Viele Grüße. Siehst du, Isolde, ich dachte nur, der Kopierer müsste immer abgeschlossen werden. Wegen der Feierstimmung im Büro. Aber so hört sich Arbeit echt nach Spaß an. In der Regel. So, jetzt aber Zeit für die aktuellen Verkehrsinformationen in der ARD-Hitnacht. Die Autobahn 7, Kassel Richtung Hannover, ist zwischen Dreieck Salzgitter und Derneburg Salzgitter wegen einer Nachtbaustelle gesperrt. Bis 6 Uhr soll es dauern. Umleitung ist die U23. Dann die Autobahn 7 Fulda Richtung Würzburg, ist zwischen Bad Brückenau-Wildflecken und Bad Kissingen-Obertulba wegen einer Nachtbaustelle bis 7 Uhr gesperrt. Folgende Autobahnen sind in beiden Richtungen wegen Bauarbeiten gesperrt. Die A1 zwischen Bramsche und Rieste. Der Elbtunnel auf der A7 zwischen Hamburg-Stellingen und Heimfeld. A8 zwischen Perl und Merzig-Wellingen. A40 zwischen den Kreuzen Duisburg und Kaiserberg. A40 zwischen Mülheim-Winkhausen und Heißen. Die Autobahn 42 beiderseits zwischen Herne-Baukau und Krange. A45 zwischen Lüdenscheid-Nord und Lüdenscheid, A48 zwischen Dreieck Dernbach und Höher Grenzhausen und die Autobahn 671 ebenfalls beidseits zwischen Gustavsburg und Hochheim Süd. Dann die Autobahn 52 Mönchengladbach Richtung Düsseldorf ist zwischen Kreuz Nersen und Kreuz Karst gesperrt wegen Bauarbeiten. Die A215 Neumünster Richtung Kiel ist zwischen Kreuz Kiel West und Kiel Mitte wegen Bauarbeiten gesperrt. Die Bundesstraße 54 Siegen Richtung Lüdenscheid ist zwischen Siegen Stadtmitte und Sieghütte nach einem Unfall gesperrt. Und dann noch die Bundesstraße 417 ist zwischen B275 Taunusstein Neuhof und Dasbach nach einem Unfall in beiden Richtungen gesperrt. Ich wünsche eine muntere Fahrt durch die Nacht. Bleiben Sie munter mit der richtigen Sendung im Radio. Die hören Sie ja schon.
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0: Hanno Bauer ist hier in Erfurt.

Achtung bitte, ein Falschfahrer wurde gemeldet von der Bundesstraße 255 B277 zwischen Herburg und Dillenburg. Kommt Ihnen ein Falschfahrer entgegen? Bitte hier ganz rechts fahren, nicht überholen. Auf der B255 B277 zwischen Herborn und Dillenburg ist ein Falschfahrer unterwegs. Vorsicht hier bitte in beiden Richtungen.

0: R.E.M. sind das hier, 0.40 Uhr ist es gleich. Und Peter macht mal wieder Schicht mit eingeschalteter Hitnacht in seiner Backstube in Bremen. Und Peter, ich sehe es doch vor mir, da ist doch schon wieder jemand dabei, die Falschfahrer-Strichliste zu führen. Deshalb noch einmal die Warnung auf der B255 und B277 zwischen Herborn und Dillenburg ist ein Falschfahrer unterwegs, Vorsicht hier in beiden Richtungen. Und Peter hat ja nicht deswegen sich hier bei uns gemeldet, sondern weil er schreiben wollte. Und zwar hat er gehört, dass ich also nachdem hier gerade gestaubsaugt wurde, ein Knäckebrot essen möchte. Und er hat geschrieben, ach Hanno, was hast du nur verbrochen? Wochenenddienste mit Knäckebrot, muss ich mir Sorgen machen. Ich bin gerade dabei, ganz andere Leckereien zu produzieren, aber bis Erfurt ist es mir zu weit. Schöne Grüße in die Radioland-Runde, Peter aus Bremen. Peter, ich grüße ganz lieb zurück. Na, was ist es denn für leckeres Backwerk? Vielleicht ist es ja von Erfurt nach Bremen für mich nicht zu weit. Morgen früh dann. Ich grüße jedenfalls und eine schöne Schicht und hoffentlich werden es nicht so viele Falschfahrer.
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0: Und wenn wir jetzt gerade schon über Falschfahrer reden, ja, dann haben wir jetzt auch noch die Birds dazu mit ihren Turn, Turn, Turn. Also umdrehen, umdrehen, umdrehen.

So wie diese Sendung. All night long. Lionel Richie war das hier. 0 Uhr 48 ist es. Schon wieder Viertel durch eins durch. Wahnsinn. Anastasio macht jetzt weiter mit Sick and Tired.

0: Anastasia in der Nachtsendung. Und Rosi aus Leipzig hat sich gemeldet. Hallöchen.
1: Hallöchen, hier ist die Rosi aus Leipzig. Ich habe wieder mal ein Erlebnis zu berichten von gestern Freitag. Jedenfalls war ich da beim Augenoptiker, wollte eine Brille angepasst haben, kam mit einem Rezept. Man hat sich auch eine Stunde lang sehr bemüht. Bei mir ist das auch wirklich nicht so einfach, weil ich sehr starke Gläser habe, dass das dann auch in das Gestell reinpasst. Und ich bin dann, naja, freudig nach Hause gegangen. Siehst, ich kriege dann Bescheid, wenn die Brille fertig ist. Kriegte aber dann nachmittags einen Anruf, dass ich nochmal hinkommen müssen, dass das alles nicht übereinstimmt mit dem Gestell. Und ich müsste, das müsste nochmal neu angepasst werden. Hoffentlich dauert das dann am Montag, wenn ich wieder hingehe. Nicht nochmal eine Stunde. Also es ist, weiß nicht, woran es gelegen hat. Naja, na gut. Also ich wünsche allen eine angenehme Nacht und ein schönes Wochenende. Gruß an alle Nachtschwärmer, vor allen Dingen auch an den Hanno und den Plappi. Tschüss, die Rosi.
0: Na, ist ganz klar angekommen, Rosi. Und wird wahrscheinlich daran liegen, gestern, das war das Brillenglas für das eine Auge, ja, und das andere Auge, das muss dann eben am Montag ran. Zwei auf einmal kriegen die da nicht hin beim Optiker.
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0: Naja, tapfer bleiben. Wird schon. Und dann wird die Brille umso besser. Wirst du sehen.

Oh, und ich sehe hier gerade eine neue Falschfahrermeldung, die gerade reingekommen ist. Achtung, bitte, Falschfahrer auf der B28 Richtung Neu-Ulm. Zwischen Dreieck Hittistetten und Senden kommt ein Falschfahrer entgegen. Bitte ganz rechts fahren, nicht überholen. Auf der B28 Richtung Neu-Ulm. Zwischen Dreieck Hittistetten und Senden ist ein Falschfahrer unterwegs. Vorsicht hier in beiden Richtungen. Und Achtung, schnell fahrende Rettungsfahrzeuge sind dort ebenfalls im Einsatz. Na, da muss ja was los sein auf der Straße.

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1: Um 1 Uhr mit Ronald Lessig. Die SPD pocht bei der Pflegereform offenbar darauf, dass nachverhandelt wird. Nach Informationen des ARD-Hauptstadtstudios drohen die Sozialdemokraten sogar damit, die Pläne vorerst scheitern zu lassen. Aus der Nachrichtenredaktion Jonas Valentin Weber.
2: Eigentlich sollte das Kabinett die Pflegereform Mitte kommender Woche durchwinken. Ob das jetzt was wird, völlig unklar. Am Montag soll es erstmal nochmal Gespräche zwischen SPD und Union geben. Im Kern geht es den Sozialdemokraten offensichtlich um das Vorgehen. So sei es falsch, wie von Gesundheitsminister Linnemann von der CDU vorgesehen, erst Einsparungen zu beschließen und dann in einem zweiten Schritt über strukturelle Verbesserungen nachzudenken. Diesen Fehler habe die Regierung schon bei der Gesundheitsreform gemacht. Das dürfe nicht wiederholt werden, hieß es aus SPD-Kreisen.
1: Der neue Tankrabatt kann wie geplant im Oktober in Kraft treten. Bundestag und Bundesrat haben die Pläne der schwarz-roten Koalition gebilligt. Sie sehen vor, die Steuern auf Benzin und Diesel um 17 Cent zu senken und so die Fahrer von Verbrennerautos zu entlasten. 11 Bundesländer wollen das staatliche Tierhaltungslabel abschaffen. Die Forderung von der Agrarministerkonferenz in Würzburg bringt Bundeslandwirtschaftsminister Rainer in eine schwierige Lage. Aus Würzburg Tobias Betz.
3: 11 Bundesländer fordern, das Gesetz aufzuheben und stattdessen das bestehende Kennzeichnungssystem des Handels weiterzuentwickeln.

0: Für den Bundesminister ist das heikel. Das Gesetz steht im Koalitionsvertrag. Gleichzeitig hat die EU-Kommission rechtliche Bedenken angemeldet. Ein weiterer wichtiger Beschluss betrifft das Düngerecht. Bund und Länder verständigen sich auf ein neues Regionalisierungsmodell. Nach Angaben der bayerischen Landwirtschaftsministerin Michaela Kanibar können damit die bisherigen sogenannten roten Gebiete mit verschärften Düngeauflagen künftig abgeschafft werden.
1: Die USA erlauben der Ukraine nach Angaben von Präsident Zelensky die Produktion eigener Patriot-Luftabwehrraketen. Präsident Trump habe ihm mitgeteilt, dass die Ukraine die Lizenzen für die Herstellungen erhalten werde, so Zelensky. Die beiden Staatsmänner hatten sich am Dienstag am Rande der UN-Generaldebatte in New York getroffen. Zelensky hat wiederholt darauf hingewiesen, dass solche Raketen für die Verteidigung seines Landes unabdingbar seien. Bisher war er auf Lieferungen von Partnern angewiesen. Das waren die Nachrichten. Das Wetter in Deutschland. In der Nacht im Nordwesten zunehmend bewölkt, an der Nordsee etwas Regen, sonst klar bei 13 bis 1 Grad. Morgen im Norden Regen, im Süden viel Sonne bei 17 bis 23 Grad im Norden, sonst 21 bis 29 Grad. Am Sonntag Sonne und Wolken bei 18 bis 30 Grad. Am Montag wechselhaft bis sonnig bei 18 bis 31 Grad. Es ist 1.03 Uhr.
2: Schönen Dank fürs 3-Minuten-Nachrichten-Update. Von mir jetzt der Blick auf die vielen Verkehrsmeldungen im Lande, jetzt auch mit allen Baustellen dabei, im Verkehrsservice der ARD Hitnacht. Entwarnung erstmal von der B28 und Entwarnung von der B255, B277. Kein Falschfahrer mehr zwischen Dreieck Hittistetten und Neu-Ulm und auch keiner mehr zwischen Herborn und Dillenburg. Soweit das Positive. Dann geht's weiter auf der A7 Kassel Richtung Hannover. Hier ist zwischen Dreieck Salzgitter und Derneburg Salzgitter wegen einer Nachtbaustelle bis 6 Uhr gesperrt. A7 Hannover Richtung Kassel. Hier ist zwischen Hedemünden und Lutherberg bis auf Weiteres wegen Löscharbeiten gesperrt. Die A7 Fulda Richtung Würzburg ist zwischen Bad Brückenau, Wildflecken und Bad Kissingen, Obertulba wegen einer Nachtbaustelle gesperrt. Folgende Autobahnen sind in beiden Richtungen wegen Bauarbeiten gesperrt. A1 zwischen Bramsche und Rieste, der Elbtunnel auf der A7 zwischen Hamburg-Stellingen und Heimfeld. A8 zwischen Perl und Merzig-Wellingen, die A40 zwischen den Kreuzen Duisburg und Kaiserberg. Die A40 zwischen Mülheim, Winkhausen und Heißen, die A42 zwischen Herne-Baukau und Krange, die A45 zwischen Lüdenscheid-Nord und Lüdenscheid, die A48 zwischen Dreieck Dernbach und Höher-Grenzhausen und dann noch die Autobahn 671 zwischen Gustavsburg und Hochheim-Süd. Dann ist gesperrt die Autobahn 52 Mönchengladbach Richtung Düsseldorf, hier zwischen dem Kreuz Nersen und dem Kreuz Karst. Bis Donnerstag früh wird es dauern wegen Bauarbeiten. Die Autobahn 215 Neumünster Richtung Kiel ist zwischen Kreuz Kiel West und Kiel Mitte wegen Bauarbeiten gesperrt und dann noch die Bundesstraße 54 Siegen Richtung Lüdenscheid. Hier ist zwischen Siegen Stadtmitte und Sieghütte nach einem Unfall gesperrt. Juhu, wir haben es geschafft.
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2: Für alle, die munter sind und munter bleiben wollen, ist hier Hanno Bauer in Erfurt. Ich grüße schön.

Phil aus Siegen hört uns über die Frequenzen von WDR 4 und hat geschrieben, liebes Team der ARD Hitnacht, vielen Dank für euer tolles Programm. Höre euch immer, wenn ich nachts nicht schlafen kann. Offensichtlich ist es ja heute wieder so dann, oder? Phil, ganz liebe Grüße zurück nach Siegen.

Juliet, Juliet und Klacker Claudia hat geschrieben, ich bin froh, dass ich das Konfettiwerfen altersmäßig hinter mir habe, denn die Konfetti waren bei mir, wenn ich was geworfen habe, eher Fetzen oder auch mal ein Schuh. Für Teller und Tassen war ich allerdings zu geizig. Claudi, sehr schön. Also, man muss ja auch nicht unbedingt mit seinem Besten um sich werfen, mit den Precious Chinese Porzellan. Nein, also gut, dass die Tassen im Schrank geblieben sind und wir hören jetzt Precious von Depeche Mode.

Chris' wertvollen Tesavis-Tassen in Stuttgart. Ja, die verstauen wir jetzt mal wieder komplett im Schrank. Unzerbrochen. Gruß, Claudi in Stuttgart. Und gleich nehmen wir den nächsten Hit aus dem Musikspeicher. Und das ist einer aus den 80er von Hell and Oates, Out of Touch.

0: Out of Touch sind wir hier nicht, sondern wir bleiben miteinander verbunden. Und wenn Sie mir irgendwas Schönes erzählen möchten, was Sie so erlebt haben diese Woche oder worauf Sie sich freuen am Wochenende, dann gibt's ja die Telefonnummer, die 0800 80 80 110. Und was da so für putzige Anrufe kommen.
1: Hallo, liebe Hannelore.
0: Ähä?
1: Ich bin Brummifahrer und habe Lebkuchen geladen, auch Lebkuchenherzchen. Und wünsche dir und den Hörerinnen und Hörern eine wunderbare Nacht. Auf Wiederhören.
0: Ja, auf Wiederhören. Das ist mir ja ein Herzchen. Und dann wäre noch zu klären, wer denn nun dieser Hannelore ist.
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0: Zu viele Schnapspralinen gegessen oder was? Gute Fahrt wünsche ich auf jeden Fall. Gut ans Ziel kommen. So wichtig, die Lebkuchen. Vor allem jetzt, wo es nochmal so richtig warm wird nächste Woche.

Na, hier ist ja Stimmung. Centerfold DJ Girls Band in der ARD Hitnacht mit Pfiff am Ende. So muss es sein. Jo. Und vielleicht ist es ja Rolands Hanne, die da vom Lebkuchenherzchenfahrer gemeint war. Denn Roland, unser Rechenzentrum, der immer Statistik führt über alle Sendungen, hat geschrieben aus Stuttgart: Ich zeichne meiner Hanne täglich die Hitnacht auf, solange ich auf bin. Und dann kam die Frage schon von ihr: Wer moderiert heute Nacht? Wann kommt denn Hanno Bauer wieder? Da ist dann wenigstens Action im Radio. Dem voll zustimmend wollte ich dir Hannes Kommentare nicht vorenthalten und dir sehr gerne ihr Zustimmen weiterleiten. Na, das ist aber lieb. Ganz liebe Grüße an die Hanne in Stuttgart. Und natürlich an Roland selbst auch, so radioverrückt wie er ist sonst, glaube ich, niemand, dass er alle Daten protokolliert. Dankeschön dafür und schön.

0: 1:31 Uhr. Hier ist der Verkehrsservice der ARD Hitnacht. Die A7 Kassel Richtung Hannover ist zwischen Kassel Nord und Lutterberg wegen eines brennenden Pkw gesperrt. Die A7 Kassel Richtung Hannover ist zwischen Dreieck Salzgitter und Derneburg Salzgitter wegen einer Nachtbaustelle gesperrt. Umleitung ist die U23. Die A7 Hannover Richtung Kassel ist zwischen Hedemünden und Lutterberg bis auf Weiteres wegen Löscharbeiten gesperrt. Die A7 Fulda Richtung Würzburg ist zwischen Bad Brückenau Wildflecken und Bad Kissingen Obertulba wegen einer Nachtbaustelle gesperrt heute Nacht. Und folgende Autobahnen sind in beiden Richtungen wegen Bauarbeiten gesperrt. Die A1 zwischen Bramsche und Rieste, der Elbtunnel auf der A7 zwischen Hamburg-Stellingen und Heimfeld, A8 zwischen Perl und Merzig-Wellingen, A40 zwischen den Kreuzen Duisburg und Kaiserberg, A40 zwischen Mülheim-Winkhausen und Heißen, A42 zwischen Herne-Baukau und Krange, A45 zwischen Lüdenscheid-Nord und Lüdenscheid, die A48 zwischen Dreieck Dernbach und Höher-Grenzhausen und dann die A671 zwischen Gustavsburg und Hochheim-Süd. Dann eine Richtung nur gesperrt auf der Autobahn 52, hier Mönchengladbach Richtung Düsseldorf, hier ist zwischen Kreuz Nersen und Kreuz Karst gesperrt. Die A215 Neumünster Richtung Kiel ist zwischen Kreuz Kiel West und Kiel Mitte gesperrt. Und dann noch die Bundesstraße 54 Siegen Richtung Lüdenscheid, hier ist zwischen Siegen Stadtmitte und Sieghütte nach einem Unfall gesperrt. Gute Fahrt Ihnen unterwegs.
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0: Mit Hanno Bauer in Erfurt.

0: John Cicada. Und das ist gar nicht Just Another Day. Jedenfalls nicht für diesen Anrufer, der ganz kurz vor dem Tageswechsel schon auf den Anrufbeantworter gesprochen hat. Ja, manchmal dauert es eben ein Weilchen, bis ich mich durch die Nachrichten durchgehört habe.
1: Ja, mein Wochenendplan. Ich heiße Jürgen, komme aus Willich, werde in 7 Minuten 60 Jahre jung und gehe morgen in den Zoo Pinguine gucken.
0: Ach, Geburtstag in einer Nacht wie dieser und Pinguine gucken, was für ein Plan. Alles Gute zum 60. natürlich oder wie sagt man, Happy Pinguin Birthday.
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0: Und von Caro Emerald, A Night Like This.

A Night Like This. 1.45 Uhr ist es gleich. Und Plappi, mein Assistent, ja, der freut sich hier schon ganz heimlich, denn Peter, der Affi hier ins Studio geschickt hat, den Plappi, ja, der hat geschrieben. Und zwar liebe Grüße aus Frankfurt von Peter und dann natürlich auch von seinem Äffchen, von Coco und von Johannes, von Charlotte, von Eierkopf, von Effi und von dem neuen Italiener der Bande, Baloo der Panda-Bär, hat er geschrieben. Hey Peter. Ein italienischer Panda-Bär. Das hat nun wirklich mal Seltenheitswert. Ganz liebe Grüße.

0: Die Patcher Boys in der ARD-Hitnacht. Und Schöne Bast kam aus Bayern. Überschrieben mit, machen Sie einfach so weiter, Ihre Musikauswahl gefällt. Und zwar kommt die Mail von Karl Heinz, der geschrieben hat, ihr seid der Anschlusssender an den Sender Bayern 1, den ich ja auch fast täglich höre. Und mir gefällt eben eure Musikauswahl, zum Beispiel die 70er und die 80er und auch noch weitere Leckerbissen. Ein perfektes, wohltuendes Nachtprogramm. Dankeschön dafür, Karl Heinz. Und dann schreibt er noch weiter dazu, euer Kontakt zu den Zuhörern, ganz wichtig. Man hört zur Farbe der Musik dann auch noch die Farbe der Stimmen, in welcher Verfassung all die Menschen sind. Ja, Klappi, in welcher Verfassung bin ich so? Okay. Ich dachte es mir.
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0: Achso, da ging es aber nicht um die geistige Verfassung, verstehe ich schon. Ach, Gott sei Dank. 1:53 Uhr. In 7 Minuten die aktuellen 2-Uhr-Nachrichten. Bis dahin jetzt noch Musik von Peter Maffay und von Alison Moyet im Anschluss.

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1: Um 2 Uhr mit Ronald Lessig. Die SPD pocht bei der Pflegereform offenbar darauf, dass nachverhandelt wird. Nach Informationen des ARD-Hauptstadtstudios drohen die Sozialdemokraten sogar damit, die Pläne vorerst scheitern zu lassen. Aus der Nachrichtenredaktion Jonas Valentin Weber.
2: Eigentlich sollte das Kabinett die Pflegereform Mitte kommender Woche durchwinken. Ob das jetzt was wird, völlig unklar. Am Montag soll es erstmal nochmal Gespräche zwischen SPD und Union geben. Im Kern geht es den Sozialdemokraten offensichtlich um das Vorgehen. So sei es falsch, wie von Gesundheitsminister Linnemann von der CDU vorgesehen, erst Einsparungen zu beschließen und dann in einem zweiten Schritt über strukturelle Verbesserungen nachzudenken. Diesen Fehler habe die Regierung schon bei der Gesundheitsreform gemacht. Das dürfe nicht wiederholt werden, hieß es aus SPD-Kreisen.
1: Die Linke als Siegerin der Berlin-Wahl. Mit den Grünen und SPD Sondierungsgespräche zur Regierungsbildung in der Hauptstadt führen. Das beschlossen die Delegierten am Abend auf einem Parteitag mit breiter Mehrheit. Dabei wies die Spitzenkandidatin Eralp die Antisemitismusvorwürfe gegen ihre Partei noch einmal zurück.
3: Es ist ganz klar, wir haben hier Grenzüberschreitungen nochmal einhellig verurteilt. Uns geht es darum, dass alle Berlinerinnen und Berliner in Sicherheit leben können, egal woher sie kommen, egal an was sie glauben, egal wen sie lieben. Das betrifft jüdische Menschen, das betrifft auch muslimische Menschen, das betrifft queere Menschen. Dieses Signal ist ganz klar vom Parteitag ausgegangen und ich werde für den Schutz von allen Berlinerinnen und Berliner einstehen.
1: Die Linken-Spitzenkandidatin in Berlin, Eralp. Der Deutsche Olympische Sportbund entscheidet heute über den Kandidaten für eine Olympiabewerbung. Bundespräsident Steinmeier wird am Mittag bekannt geben, ob die Wahl auf München oder die Region Köln-Rhein-Ruhr gefallen ist. Der Austragungskandidat soll ins Rennen um die Olympischen Spiele 2036, 2040 oder 2044 gehen. Berlin hatte seine Bewerbung in dieser Woche zurückgezogen. Bundesaußenminister Wadephul findet es grundsätzlich richtig, dass die US-Regierung den russischen Präsidenten Putin zum G20-Gipfel in Miami eingeladen hat. Da werde man dann sehen, ob Putin bereit sei, ernsthaft zu verhandeln, sagte Wadephul bei einem Besuch.